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0: Guten Morgen Erfurt. Wer gerade schon eingeschaltet hat, hat bestimmt unseren Jingle schon gehört. Es ist Zeit für Universal Spezial an einem weiteren Montagmorgen. Ich bin Jasmin und mit mir im Studio heute ist
1: Wilhelm.
0: Guten Morgen Wilhelm. Und ja, ich muss sagen, ich bin ein bisschen deprimiert, es ist dunkel draußen. Aber wir haben trotzdem vor, ganz viel gute Laune zu verbreiten. Immerhin ist ja auch erster richtiger Semestertag, sage ich mal. Es war natürlich schon Städtwoche, aber heute geht's für alle wieder so richtig los. Und wir haben natürlich wieder ganz tolle Themen mitgebracht. Wilhelm, worauf dürfen wir uns freuen?
1: Also, wir beginnen mit einem weiteren Beitrag zur Vernissage der Ausstellung vom Künstlerkollektiv, wie wir es letzte Woche schon hatten. Da erinnert ihr euch vielleicht dran, da hatten wir einige Interviews geführt von Polly und wir haben den Rest davon auch noch mitgebracht. Und dann geht es weiter mit einer Veranstaltungsreihe, also die passiert ist zum Thema Demokratie von der evangelischen Erwachsenenbildung und dazu hast du jetzt mir ein Interview geführt, was wir dann uns anhören werden und außerdem haben wir eine kleine Diskussion, wir haben etwas vorbereitet, ein bisschen zu einer Änderung des Thüringer Hochschulgesetzes, wo wir etwas drüber sprechen werden und dann zuletzt habe ich noch ein Rezept mitgebracht, ich würde mal sagen Studentenrezept, was meiner Meinung nach zum einen ziemlich gesund ist und außerdem relativ billig. Und das stelle ich dann vor und da sprechen wir auch ein bisschen drüber. Und ansonsten werden wir noch ganz kurz vielleicht ein oder zwei Sachen ansprechen, die dann jetzt am Anfang des Semesters anstehen. Und das war's dann.
0: Ja, und natürlich mit ganz viel guter Musik unterlegt. Wir haben eine bunte Mischung. Ich habe ein paar neue Künstler gefunden. Sehr viel französischsprachig heute mit dabei auch. Aber ja, also ich freue mich drauf. Und ja, mit dem zweiten Lied, wo wir heute beginnen wollen, das hat mir eine Freundin sehr ans Herz gelegt. Sie hat sich das quasi als Start in die Sendung gewünscht. Und deswegen wollen wir uns jetzt anhören Start of Something New von Troy, Gabriella und Disney, aka High School Musical. Ab geht's.

0: Something Start of Something New von aus High School Musical.
1: Genau. Und wir haben ja gerade schon ein bisschen angerissen, womit wir uns beschäftigen wollen. Und heute stehen vor allem Veranstaltungstipps ganz weit oben. Und ja, am Freitag hat eine Veranstaltungsreihe angefangen, die da heißt Demokratie in Geschichte und Gegenwart von vergessenen Parlamenten der Weimarer Republik und Clara Kante. Das Ganze ist veranstaltet von der evangelischen Erwachsenenbildung beziehungsweise von ja, einer Person und dem ganzen Team einfach drumherum, und zwar von Maximilian Gutberlet, der da so ein bisschen treibende Kraft hinter diesem Projekt ist, beziehungsweise auch einfach Leiter der Veranstaltungen, immer mit vor Ort. Und ja, mit ihm war ich am Freitag beim Start der Veranstaltungsreihe. Da hat er nämlich am 9. Oktober haben wir den Thüringer Landtag besucht, hatten da eine kleine Führung und haben uns dann auch eine Stunde lang in ja diese Zuschauertribüne mit reingeschaut und uns eine Plenarsitzung mit angehört. Und ja, das war so der Start des Ganzen. Das ist jetzt natürlich schon passiert, aber zu der Veranstaltungsreihe gehören auch noch ganz viele andere Veranstaltungen. Und am Samstag, also einen Tag nachdem die erste Veranstaltung stattgefunden hat, habe ich mit Maximilian noch ein bisschen gesprochen, worum es denn in der ganzen Reihe eigentlich geht, was so Ziele sind. Und da wollen wir uns jetzt einen ersten Teil zu anhören. Und zwar sind wir so ein bisschen chronologisch vor allem durch die ganzen Veranstaltungen durchgegangen, haben auch noch mal ein bisschen den Freitag reflektiert. Und da hören wir jetzt einmal rein.
2: Er ist verantwortlicher für eine Veranstaltungsreihe, der wir uns jetzt ein bisschen widmen wollen. Und zwar lautet die Veranstaltungsreihe Demokratie in Geschichte und Gegenwart von vergessenen Parlamenten der Weimarer Republik und Clara Kante. Worum geht es denn in der Veranstaltungsreihe?
3: Ja, wie der Titel schon sagt, wir wollen einen Blick werfen mit verschiedenen Führungen, Diskussionsformaten, Vorträgen auf Demokratie. Was heißt das? Was bedeutet das im Kern? Und vor allen Dingen auch so ein gewisses Wissensfundament erstmal schaffen, in die Geschichte zu schauen. Was waren auch Vorläufer unserer demokratischen Strukturen heute? Das besser zu verstehen und dann auf dieser Basis, wenn die Leute ein bisschen Substanz haben, praktisch dann auch ins Gespräch kommen. Ja, was ist gerade heutzutage wichtig und wie sind diese demokratischen Praktiken wie Diskussion, ja, und Dissens und verschiedene Positionen zu verhandeln? Wie kann man das auch aufrechterhalten, wenn die Positionen immer extremer werden? Das war so der Grundgedanke.
2: Nur mal zur Einordnung. Das ist ja von der evangelischen Erwachsenenbildung. Was hat Religion, also wie kommt man von evangelischer Erwachsenenbildung zu, wir beschäftigen uns jetzt mit Demokratie?
3: Ja, gute Frage. Also die beiden Großkirchen, evangelisch wie katholisch, positionieren sich ja auch zurzeit ganz deutlich, ja, als Demokratiebefürworter, gerade angesichts eben der erstarkenden Rechten. Insofern, wir waren aber, sagen wir mal, schon immer auch thematisch sehr, sehr breit aufgestellt. Also es gibt viele Themen, die man vielleicht jetzt gar nicht so in so einer kirchlichen Bildung erwarten würde. Vieles ist auch nicht jetzt sind reine theologische Themen oder religiöse Themen. Das heißt, das Angebot lohnt sich sowieso bei der evangelischen Erwachsenenbildung Thüringen mal zu schauen oder auch bei der evangelischen Akademie zum Beispiel. Dieses Thema haben wir uns jetzt auf jeden Fall vorgenommen, unter anderem auch, weil das Land Thüringen auch nochmal extra Förderung für diesen Bereich politische Bildung jetzt erhöht hat.
2: Aber wichtiger Punkt nochmal zur Einordnung, man muss nicht evangelisch sein, um an der Veranstaltung teilzunehmen.
3: Nein, also alle sind willkommen, wirklich, in dem Fall kann man das wirklich sagen, alle sind herzlich willkommen. Es wird allerdings auch hier und da Bezüge geben zum evangelischen Bekenntnis. Gerade der eine Vortrag, der letzte Vortrag, das ist dann der Beauftragte der evangelischen Kirchen bei Thüringer Landtag und Landesregierung, der Herr Dr. Demuth, der wird schon auch eine Perspektive bringen zu dem, was ich aufgemacht habe, ein Thema, ne, wie kann man überhaupt in der Diskussion bleiben, in der politischen Auseinandersetzung bei wirklich auseinanderliegenden Positionen und was kann dann gerade auch ja, diese religiöse Perspektive, diese Konfession da ja, einem vielleicht auch einen Halt geben und auch bei ja, der eigenen Standortbestimmung, was die eigenen Werte, was die eigene Position angeht, eben helfen. Ja, was sagt die Bibel, was sagt das Evangelium, gerade zum Thema Menschenwürde und das mag auch Orientierung geben.
2: Danke auf jeden Fall nochmal für diese Einordnung. Das heißt, alle Studierenden können sich auch auf jeden Fall auch angesprochen fühlen. Das ist jetzt nicht nur für evangelische bzw. Religionsstudenten. Evangelische Religionsstudenten. Ich werde das nochmal nachschauen und dann am Ende des Interviews dann auf jeden Fall nochmal nachtragen. Du hast gerade auch schon gesagt, am Ende der Veranstaltungsreihe wird es dann nochmal eher religiöser. Aber es sind ja mehrere Veranstaltungen. Und zwar hat jetzt am 9. Oktober bereits die erste Veranstaltung stattgefunden. Und zwar, das war der Besuch des Thüringer Landtags. Wie würdest du diese Veranstaltung beschreiben? Wie hast du sie wahrgenommen?
3: Also für mich persönlich war das sehr interessant. Ich war noch nie im Landtag, wobei man sagen muss, das Angebot von Seiten des Landtags besteht ja permanent. Also wenn man sich anmeldet, kann man da hin. Und das war ein sehr schönes Paket praktisch. Ich musste da gar nicht viel organisieren, das macht der Landtag von sich aus, dass man erstmal ein kleines bisschen so durchs Haus geführt wird und dann einen groben Überblick bekommt, wie funktioniert überhaupt so der legislative Prozess, ne? Also mit den Ausschüssen, die an einem Gesetzentwurf arbeiten, dann die Landesregierung bringt das dann als Vorschlag ein, dann wird das im Parlament eben diskutiert und dann geht es wieder zurück und hat so seine Schleifen, dann werden irgendwie Expertisen eingeholt und es überarbeitet. Also hat man da nochmal so ein bisschen mindestens eine Auffrischung bekommen, was man vielleicht in der Schule schon mal gehört hatte. Ich muss gestehen, ich hatte das so komplett vergessen, wie so diese Abläufe sind. Das war interessant. Und dann Highlight fand ich eben eine Stunde bei so einer Plenarsitzung des Landtags mit dabei zu sein. Wir hatten diesmal nun auch zufällig gerade das Thema Kirchensteuergesetzreform, so. Das war interessant, das hat irgendwie gepasst. Ja, und auch, es ging auch nochmal ums Thüringer Hochschulgesetz mit der paritätischen sozusagen Stimmverteilung in den Gremien wie Fakultätsrat. Auch das war für mich persönlich interessant, weil ich früher als Mitarbeiter bei der Stabi-Fakultät auch immer mal im Fachschaftsrat, im Fakultätsrat mitsaß und ja, eben wirklich die Auswirkungen dieser Regelungen dann auch gemerkt habe, wie die Statusgruppen beteiligt sind und bei welchen Fragen sie beteiligt sind und so. Insofern ja, war interessant, dann so eine Regierung live bei der Arbeit praktisch zu beobachten und auch so ein bisschen ein Feeling dafür zu bekommen, ja, wie ist da der Umgang so? Also es hat natürlich so sein offizielles Protokoll, aber ja, dann werden auch mal irgendwie so Kommentare ausgetauscht, jemand ruft rein, also so das mitzubekommen. Oder der Ministerpräsident läuft dann halt einfach so quer durchs Bild, während jemand also praktisch seinen Vortrag da präsentiert und quatscht dann halt mit jemand anderem noch irgendwie was ab. Das fand ich ganz interessant. Genau, und da haben wir noch ein bisschen Einordnung bekommen und ja, sind auch da nochmal zum Thema Religion, wie gehört die dahin, auch in den sogenannten Raum der Stille im Landtag gegangen. Und haben den auch noch so auf uns wirken lassen. Und ja, insofern, für mich war das ein sehr spannendes Gesamtpaket und ich denke auch ein ganz schöner Auftakt, wie gesagt, um das mal so aus diesem Abstrakten zu holen. Ja, es gibt eine Landesregierung und die diskutiert halt regelmäßig, aber ein Gefühl dafür zu bekommen, wie das eigentlich abläuft.
2: Genau, das ist jetzt auf jeden Fall dann auch ein gutes Beispiel. Ich meine, die Veranstaltung hat jetzt in dem Sinne dessen schon stattgefunden, aber man kann ja selber dann auch einfach sich anmelden und sich dann einfach selber nochmal reinsetzen und so. Und ich glaube, für Studierende ist es auf jeden Fall auch sehr interessant, das dann einfach nochmal zu sehen. Genau, damit waren wir jetzt bei der ersten Veranstaltung vom 9. Oktober. Aber es ist ja auch nicht die einzige Veranstaltung, sondern wir haben noch ein paar andere. Und ich würde mal sagen, machen wir einfach mal chronologisch weiter. Und zwar am 17. Oktober soll es eine Stadtführung an Orte des Unionsparlaments von 1850 geben. Was ist denn da geplant bisher?
3: Ja, auf das Format freue ich mich besonders, weil da war jetzt etwas mehr konzeptionelle Arbeit von mir mit Kollegen und dieses Unionsparlament kennt eigentlich niemand so richtig. Es gibt im Stadtmuseum Erfurt entsprechend auch eine Ausstellung mit dem Titel Das vergessene Parlament. Die Ausstellung gibt es schon eine Weile und wir werden dann wie eine Art Sonderführung anbieten, wo wir im Stadtmuseum mit einem der Museumspädagogen dort beginnen. Und dann praktisch, er wird uns durch die gesamte Innenstadt führen. Also dieses Parlament war ein Versuch Mitte des 19. Jahrhunderts, kurz nach dieser Frankfurter Paulskirchenverfassung, die hat man vielleicht schon mal eher gehört, ne? War ein Versuch, bereits damals eine richtige demokratische Verfassung auszuarbeiten und die dann auch wirklich sozusagen zur Wirkung zu bringen, sodass man, ja, die Idee eben war, damals schon einen deutschen demokratischen Staat zu gründen, hat nicht geklappt, wie wir wissen, aber in Erfurt ein Jahr später in der Versuch, dass, also, ja, der zweite Anlauf sozusagen, und ich fand das irgendwie ganz charmant, mal auch diese langen Linien zu zeichnen und zu zeigen, ja, Demokratie ist immer auch ein Versuchen, das muss immer erarbeitet werden und auch solche gescheiterten Versuche, in Anführungszeichen, auf die konnte man dann wieder aufbauen. Wir schauen uns während dieser Stadtführung eben die verschiedenen Gasthäuser zum Beispiel an, wo die Fraktionen untergebracht waren, die in diesem Parlament vertreten waren, und werden dann auch lernen, dass eben aus den damaligen Fraktionen mehr oder weniger die heutigen Parteien hervorgegangen sind, eben auch über die Station der Weimarer Zeit, dann Anfang des 20. Jahrhunderts. Und ja, sieht man eben so diese Kontinuitätslinien. Ja, als letzte Station gehen wir ins Augustinerkloster, wo das Parlament getagt hat. Die brauchten ja einen entsprechend großen Raum. Und da sieht man auch wieder so ein bisschen die Schnittstelle zum Thema Religion, religiöse Sphäre. Also schauen uns auch an, die Parlamentarier damals hat sich ja aus den verschiedenen Konfessionen zusammengesetzt, je nachdem, aus welchen Regionen die Parlamentarier kamen. Wir gehen auch an den Kirchen vorbei, wo die evangelischen Gottesdienste für die evangelischen Abgeordneten stattgefunden haben und eben der katholische Gottesdienst für die katholischen, und landen dann im Augustinerkloster als großem Raum, wo tatsächlich die Sitzungen stattfanden, und werden auf dem Weg und auch dort im Kloster ein paar Zeilen hören aus dem Briefwechsel, aus privatem Briefwechsel von zwei Abgeordneten. Der eine Sohn von Hegel hat teilgenommen als Abgeordneter und auch der junge Bismarck. Und die haben beide an ihre Verlobte bzw. Ehefrau so aus ihrer privaten Sicht auch geschrieben. Und da hat man so eine persönliche Perspektive auf dieses politische Ereignis. Und da freue ich mich selber sehr drauf und werde sicher auch noch was dazu lernen.
0: So, das war der erste Teil dieses Interviews. Zu dem zweiten kommen wir dann später in der Sendung nochmal. Jetzt geht es aber erstmal, ja, weiter, würde ich sagen, kurz mit Musik.
1: Ja, danach gehen wir nochmal auf das Gesagte ein, aber erstmal nach den ganzen 10 Minuten nochmal ein bisschen Musik zum Entspannen bzw. Kopf freischalten am Montagmorgen. Viel Spaß!
0: Genau, und es kommt von Fleetwood Mac, Mystified.

0: Das war Mystified von Fleetwood Mac. So. Und ja, gerade eben haben wir schon den ersten Teil von einem Interview gehört zu der Veranstaltungsreihe Demokratie in Geschichte und Gegenwart. Und den zweiten Teil werden wir später erst spielen. Bleibt deswegen auf jeden Fall dran. Ein bisschen Cliffhanger, damit die Leute besser zuhören. Ha. Genau. Und jetzt machen wir eine 180-Kehrtwende, sage ich mal. Und zwar widmen wir uns einem Thema, dem wir uns letzte Woche schon gewidmet haben. Und zwar, Wilhelm, worum geht's denn da?
1: Es geht um das Ist-Kollektiv und deren Vernissage und die Ausstellung, die noch eine Woche geht. Und da war Polly dort und hat eine Reihe von Interviews geführt. Einige haben wir letztes Mal schon gehört, unter anderem auch so ein bisschen Einführung in die Vernissage und was das Ist-Kollektiv ist. Das könnt ihr auch nachhören in der Radiofreien Mediathek. Dort gibt es die Beiträge auch nochmal. Und das war aber nicht alles. Wir hatten da schon, glaube ich, gut 20, 25 Minuten an Interviewmaterial, aber 20 Folgen heute noch. Denn wir haben noch 4 weitere Interviews mitgebracht mit Künstlerinnen und Künstlern aus dem Kollektiv über ihre Werke. Und ja, da würde ich sagen, hören wir jetzt einfach mal rein und wir beginnen mit dem Interview mit Max.
2: Und hier mit Max. Max, was stellst du bei eurer Ausstellung aus?
3: Ich stelle 2 Serien aus. Beide bestehen aus 5 Werken. Die eine heißt Ton in Ton, die andere heißt Abdrücke. Ton in Ton ist Spachtelmasse mit Acryl gemischt auf Holz. Dabei geht es quasi um das Spiel mit einer Farbe, die durch verschiedene Höhen und Tiefen der Spachtelmasse Licht- und Schattenkanten werfen soll. Den Ton quasi der Farbe verändern soll durch dieses Licht und den Schatten, obwohl es eine Farbe ist. Und Abdrücke ist eine Fotoserie aus analogen Filmen. Da ist direkt der analoge Film ausgestellt, den ich ins Positiv umgewandelt habe, beziehungsweise ich habe negative fotografiert, um den Film selber positiv zu zeigen und habe den Film im Original ausgestellt, in selbstgebauten Rahmen, 5 Stück. Und die Serie ist Abdrücke, weil dabei geht es um quasi Menschen und Orte aus Erfurt, die mich und meine Kunst und mich persönlich sehr geprägt haben in meiner Zeit in Erfurt. Genau.
2: Was für Orte sind da zum Beispiel zu sehen?
3: Ich habe eigentlich immer Orte gezeigt, die, wenn sie Orte ansprechen, die Orte indirekt zeigen. Oder wenn ich Orte gewählt habe, die Personen ansprechen sollen, beziehungsweise die sich auf Personen beziehen, eher Orte gewählt, die nur diese Person auch kennen, aber für die Person wissen sie gleich, dass sie damit gemeint sind. Und ich habe zum Beispiel von 2 guten Freundinnen, habe ich einmal die Küche genommen und bei der anderen Freundin den Balkon. Und dann habe ich den Hügel gewählt, da habe ich den Fahrstuhl von unserem Hügel, wo nebendran Stroh steht mit einer Plane drüber, weil ich das einfach ein sehr absurdes Bild fand, dass in diesem klinischen Gang mit diesem Fahrstuhl einfach Stroh liegt. Habe ich den Hügel gewählt als Ort, weil das die Uni ist, wo ich studiere und Kunst studiere. Und dann spezifisch am Hügel nochmal das Talkatelier, weil Thomas Aufhaus, unser Dozent, mich auch sehr geprägt hat in den letzten 3 Jahren, die ich jetzt schon hier studiere. Und quasi als Hommage an ihn. Und das 5. ist die Jeder-Kang-Galerie. Auch einfach ein sehr schöner Ort in Erfurt, der viele Menschen auch prägt, künstlerisch. Und diesen auch Möglichkeiten bietet, Kunst zu schaffen. Und ich finde es auch einfach einen wertvollen Ort für Erfurt. Und ja, hat mir auch viel gebracht.
2: Ich habe noch eine weitere Frage. Und zwar, du hast gesagt, in deiner ersten Reihe, die besteht auch aus mehreren Bildern, ist eine Reihe. Wo ich die gesehen habe, ist mir direkt aufgefallen, es ist primär die Farbe rosa. Warum diese Farbe?
3: Ja, rosa oder pink, ich bin immer nicht ganz sicher, was ist. Erstmal, weil es eine Farbe ist, die ich sehr gerne mag. Einfach als Lieblingsfarbe vielleicht. Aber sie strahlt für mich auch sehr viel Energie aus. Also irgendwie, immer wenn ich sie sehe, freut mich das und ich wollte einfach auch mit dieser Farbe arbeiten und wollte schauen, wie ich die verändern kann, obwohl sie quasi flächig nur eine Farbe ist, aber schauen, was für Töne ich dann rausholen kann. Und ja, primär eigentlich nur, weil ich sie sehr gerne mag. Ich denke auch, dass sie sehr von auch anderen Werken von mir mich oft widerspiegelt, weil ich viel mit Pink schon gemacht habe und irgendwie, weiß nicht, ich komme nicht von der Farbe weg.
2: Hast du ein Lieblingsbild aus der Serie?
3: Aus der Ton-in-Ton-Serie ist das zweite von links mein Lieblingswerk. Das ist mit sehr, sehr strukturiertem, marmoriertem Holz, so dunkel-walnussfarben, mit einem langen Streifen, der einmal auf der rechten Seite von oben nach unten bis von Rand auf Rand drüber geht. Das ist mein Lieblingswerk, einfach weil ich diese Kombi aus diesem Holz und dem Ton sehr gerne mag.
2: Dann habe ich jetzt noch eine letzte Frage an dich. Und warum sollte man sich unbedingt deine Werke hier in der Ausstellung anschauen?
3: Das ist eine gute Frage. Ja, weiß ich nicht. Ich würde mich freuen, wenn ihr es anschaut. Das sind sehr persönliche Arbeiten für mich, vor allem die Abdrückearbeit. Die bezieht sich sehr persönlich ja nur auf mich. Die Orte haben für andere Personen vermutlich keinen emotionalen Wert. Aber vielleicht kann man mit dieser Serie Leute zum An- oder zum drüber nachdenken anregen, für sich zu überlegen, was hat mich denn geprägt, was hat zum Beispiel vielleicht auch Erfurt, wenn man jetzt nur auf Erfurt bezieht, was hat denn Erfurt für mich gemacht und welche Orte wären das für mich? Einfach, dass man sich mal in sich geht, um zu schauen, was hat mich geprägt, wie möchte ich, oder wie habe ich mich verändert? Das sollen meine Werke, denke ich, ansprechen und Leute vielleicht motivieren, mal in sich zu gehen. Ja.
2: Vielen Dank für deine Zeit. Ich finde, das waren sehr schöne Abschlussworte. Ja, also ich habe mir die Werke auch schon angesehen. Nur zu empfehlen, kommt vorbei.
1: Ja, ich glaube, das kann man auf jeden Fall unterstreichen. Das kommt vorbei. Und wie gesagt, haben wir jetzt noch drei weitere Beiträge dabei. Unter anderem Interviews von Leon, Lenny und Emma. Bevor wir das aber machen, spielen wir noch einmal Musik, damit man auch noch mal was Schönes hören kann, sich vielleicht ein bisschen bewegen kann, wenn man gerade wach ist, hoffentlich. Oder vielleicht noch mal ein bisschen einschlafen kann. Je nachdem, wie man das ist und wenn man halt nicht ab 7 im Studio sitzen muss vielleicht. Und dazu haben wir Le Detail mitgebracht. Ich bin leider schrecklich, was französische Aussprache angeht. Da du dich gerade so ablachst, Jasmin, könntest du es vielleicht für mich aussprechen? Das würde mich sehr freuen, denn stehe nur ich so dumm da quasi und nicht das Radio.
0: Natürlich. Also wir machen weiter mit Le Detail. Das ist eine Rework, also ein Rework aufgenommenes Lied von The Odds. Viel Spaß euch.

0: Das war Lidetai von The Odds und wir haben uns gerade schon das erste Interview des Tages vom Ist-Kollektiv für die Vernissage auf dem Petersberg angehört. Allerdings haben wir noch ein paar mehr auf Lager und würden damit einfach direkt weitermachen. Und zwar haben wir eine weitere Person. Und zwar hat Polly, unsere Außenreporterin für vor allem Kunstveranstaltungen, mit Leon noch gesprochen. Auf geht's, viel Spaß.
1: Stefan, ich bin Teil des Ist-Kollektivs.
2: Was stellst du aus?
1: Ich stelle eine Videoinstallation, quasi ein Videospiel, mit meinem Bruder zusammen aus. Das hat sehr lange gedauert und wir haben sehr viel programmiert und modelliert und gezeichnet. Und dann habe ich 5 Gemälde und 3 Zeichnungen. Genau.
2: Worum geht es in deinen Werken?
1: In der Videoinstallation soll man quasi mit reingeführt werden. Man soll sich Teil der Ausstellung fühlen. Man soll sich Teil der Zeichnungen, der gezeichneten Papierwelt fühlen. Und in meinen anderen Malereien geht es darum, irgendwie von dem Bild angesprochen zu werden und emotional oder durch Kommunikation mit reingeführt zu werden.
2: Inwieweit passen deine Werke in euer... Also Überthema, Überthema ist ja 21 Cent. Inwieweit passen deine Werke zu diesem Thema?
1: 21 Cent befasst ja uns, den aktuellen Zustand im 21. Jahrhundert. Und dabei geht es mir quasi darum, wie Menschen miteinander umgehen im 21. Jahrhundert oder wie es sich anfühlt, in dieser Zeit aufgewachsen zu sein und wie es sich anfühlt, in dieser Zeit mit Menschen umzugehen. Genau.
2: Ich habe jetzt schon gehört, so kurz belauscht, du gibst einen Workshop. Worum geht es? Wann findet der statt?
1: Nächste Woche Donnerstag, ist das der 8.?
2: Ja.
1: Ja, das müsste der 8. sein. Nächste Woche Donnerstag gebe ich einen Kinderzimmer-Zeichnen-Workshop. Das ist ein schöner Titel, den ich verpackt mache, um Leuten Perspektive beizubringen. Ich werde das dann noch erklären auf Instagram, ein bisschen Werbung machen. Ich wollte Leuten ganz simpel Perspektive darstellen, wie ich es gelernt habe, indem ich einfach angefangen habe, Zimmer zu zeichnen. Und dann habe ich mich dabei beschäftigt, Perspektive zu lernen und ein bisschen zu schauen, wie das funktioniert. Genau, und dann möchte ich Leuten dabei helfen, ihre Kinderzimmer, die sie entweder in Erinnerung haben oder vielleicht stehen sie sogar noch, aufs Blatt zu bringen und zu schauen, ob sie damit klarkommen, erste, zweite oder Dreipunktperspektive irgendwie damit anzuwenden und zu schauen, dass sie da Erinnerungen wieder reinbringen. Genau.
2: Wer darf da alles teilnehmen? Gibt es da irgendwelche Anforderungen?
1: Ich dachte mir, ich lade einfach alle ein. Jede Person, die kommen möchte, darf gerne kommen. Ich lade euch herzlichst ein. Ich glaube, 14 Uhr am 8.10. auf dem Petersberg 5 in der Defensionskaserne. Ihr seid alle herzlichst eingeladen. Bringt gerne ein paar Zeichnen-Utensilien mit. Ich werde ein paar mitbringen, aber nicht genug. Genau.
2: Hast du noch ein abschließendes Wort zu eurer Ausstellungen?
1: Ihr dürft gerne herkommen. Ich freue mich über alle Leute, die da waren und die sich die Mühe gemacht haben, herzukommen und sich unsere Werke anzuschauen. Es hat sehr viel Spaß gemacht, euch zuzuschauen, wie ihr euren Spaß hier hattet, es anzuschauen und zu erleben. Und die es noch nicht getan haben, dürfen gerne auch herkommen und es erleben.
2: Vielen Dank für deine Zeit.

0: So, das war von Copycat und ich gebe aufgrund des Französischen kurz die Aussprache wieder an Jasmin ab.
1: Wat faire?
0: Okay, vielen Dank. Und ja, ich glaube, ich habe vielleicht zu viel versprochen, wenn ich gesagt habe, zu den beiden letzten Liedern könnte man wieder einschlafen, aber vielleicht ist man, ist wer zuhört, dann im Gegensatz dazu vielleicht sogar wach geworden, weil High Energy Songs.
1: Ja, High Energy Montagmorgen. Es gibt ja Leute, die starten lieber ruhig und entspannt in den Tag. Ich bin ja eher Fraktion, umso lauter die Lieder, umso schneller werde ich wach und umso besser starte ich in den Tag rein.
0: Ja, also ich kann auf jeden Fall sagen, ich würde bevorzugen, low and slow in einen Tag zu starten. Ich weiß aber, dann komme ich irgendwie nie aus dem Bett und nicht zu Potte. Dementsprechend einmal, ja, hört man das? Ich glaube ja, einmal mit einem, ja, ein bisschen Punch aufwachen, ein bisschen Musik hören tatsächlich, die einen motiviert und einen irgendwie rausbringt, weil wenn man dann schon mal aus dem Bett raus ist, dann wird es so viel einfacher, den Rest zu machen.
1: Ja, auf jeden Fall, da hast du absolut recht. Und weißt du, was es auf jeden Fall auch besser macht, aus dem Bett aufzustehen? Wenn man weiß, dass es draußen hell ist. Wir sind angekommen, es war dunkel und jetzt ist es mittlerweile hell draußen und ich habe es gerade bemerkt während des Liedes und ich habe mich sehr, sehr doll gefreut. Ja, jetzt hat man auf jeden Fall noch mal mehr das Gefühl, dass unsere Morgensendung in den Tag, für den Start in den Tag gemacht ist. Weil wenn es noch dunkel ist, frage ich mich immer, wer ist denn jetzt schon wach, um sich uns anzuhören?
0: Nee, auf jeden Fall verständlich. Und ich habe das Gefühl, das wird irgendwie, was heißt das Gefühl? Es wird nur noch schlimmer werden mit dem Dunkelsein, während Sendung ist. Das macht irgendwas mit dem Kopf auf jeden Fall, was könnte ich dir nicht 100% sagen, aber gut ist es nicht unbedingt.
1: Nee, auf keinen Fall. Allerdings würde ich sagen, wir halten unseren Posten und bringen die Leute trotzdem gut in den Morgen. Vor allem, wenn es ein Montag ist, der ja eh dazu neigt, ein bisschen trist zu starten. Deswegen wollen wir noch ein bisschen mehr Positivität verbreiten.
0: Genau. Und Positivität ist jetzt vielleicht nicht die perfekte Überleitung für das, wie angekündigt, den zweiten Teil des Interviews zur Veranstaltungsreihe, so mit Maximieren.
1: Mit Demokratie in Gegenwart. Ja, Demokratie in Geschichte und Gegenwart. So.
0: Genau, ein spannendes Thema auf jeden Fall. Und da hören wir jetzt den zweiten Teil.
2: Ich gebe jetzt mal eine kleine Zusammenfassung des Interviewteils, der dann nicht mehr aufgezeichnet wurde. Wir sind dann bei der dritten Veranstaltung in der Themenreihe und gehen dann am 24. Oktober mit einer Ausnahme. Die anderen Veranstaltungen sind alle in Erfurt, aber am 24. Oktober findet ein Thementag in Weimar statt. Auch ein bisschen ähnlich wie die Veranstaltung am 17. Oktober, auch mit Stadtführung und Besuch von Ausstellungen, aber jetzt in der nächsten Station sozusagen, historischen Station, zum Thema deutsche Demokratien, nämlich die erste in der Weimarer Republik, die auch tatsächlich dann für ein paar Jahre zumindest wirklich dann die Staatsform war mit

Kraft waren oder Abgeordneten. Und haben auch da zwischendurch mal Gelegenheit, einen kleinen Stadtbummel noch einzuplanen und gemütlich Mittag zu essen und gehen dann am Nachmittag ins Haus der Weimarer Republik. Sehr spannende Einrichtung, eine sehr schöne, modern gestaltete Ausstellung. Nicht nur zur Nationalversammlung und dann dem politischen System, sondern zu der ganzen Ära, die ja auch ja in den letzten Jahren viel mehr an Bekanntheit erlangt hat, so durch Serien wie Babylon Berlin und so weiter. Da ist also auch, ja, denke ich, ein bisschen breiteres Interesse an dem Thema vorhanden. Und dieses Haus der Weimarer Republik macht es auch sehr schön, diesen Brückenschlag ins Jetzt, so zu schauen, wo sind vielleicht Parallelen, was für Schwierigkeiten hatte dieses demokratische System damals, was lässt sich vielleicht vergleichen, wo liegen aber auch Unterschiede zu heute und ja, gibt auch schöne Denkimpulse zu den Fragen, die uns heute beschäftigen im demokratischen System. Und das wird dann auch am Folgetag wiederum in Erfurt, gibt es zumindest das Angebot, das auch nochmal gemeinsam zu reflektieren, weil das ein sehr langer Tag in Weimar sein wird, am 24. Oktober von 10 bis 16 Uhr. Wie gesagt, auch mit längerer Pause. Und um das Ganze auch nochmal gemeinsam zu verdauen, wer dann möchte, kann gerne am Tag danach in Erfurt nochmal zu einem Nachgespräch kommen. Am 14. November dann gibt es einen Vortrag von Professor Dr. Michael Dreyer von der Universität Jena, der gewissermaßen dann ja den großen Bogen zeichnet und auch ein wenig so die Zusammenfassung der bisherigen Reihe bildet und uns praktisch auf ja Reise von den Anfängen demokratischer Ideen, also in der Neuzeit gesprochen, die Antike klammern wir jetzt mal aus, also von der Französischen Revolution über die amerikanische Unabhängigkeitserklärung, über die ja schon erwähnten Anläufe auch in Deutschland mit der Frankfurter Paulskirche, mit dem Unionsparlament, eben dann mit der Weimarer Republik. Ja, also da einen großen Bogen zeichnet und auch so den Fragen nachgeht, ja, welche parlamentarischen Prinzipien zum Beispiel oder welche Grundrechtskataloge haben sich in den verschiedenen Zeiten bewährt und sind auch bis ins heutige Grundgesetz der Bundesrepublik Deutschland dann übernommen worden, eingeflossen und welche auch nicht, was hat sich nicht bewährt. So ein prominentestes Beispiel so aus der Nazizeit der Notstandsparagraf, wo man dann gemerkt hat, ja, okay, man muss sehr vorsichtig sozusagen mit Ausnahmeregelungen sein, um nicht Gefahr zu laufen, dass eben ja die demokratischen Prinzipien, freiheitlichen Prinzipien ausgehebelt werden. Und also da freue ich mich sehr drauf. Und das hat dann so, also gerade jetzt für die Studierendenschaft, hat das schon eher einen Vorlesungscharakter, aber ist im Augustinerkloster auf jeden Fall ein sehr besonderem Ambiente, einem schönen Saal. Und es wird auch hinterher die Möglichkeit nochmal geben für einen moderierten Austausch, Diskussionen, Fragen. Und wie gesagt, ja, ein sehr dichter Vortrag, der auch so die bisherigen Stationen in der Reihe aufgreift. Und da wo der Vortrag am 14. November endet, also im Hier und Jetzt, in der heutigen Situation, da knüpft dann der letzte Programmpunkt der Veranstaltungsreihe am 20. November an, wo der Beauftragte der evangelischen Kirchen bei Landtag und Landesregierung, Dr. André Demuth, sozusagen die aktuelle Lage, gerade mit Fokus auch Thüringen, mal nachzeichnet, wirklich einige interessante Daten, Fakten, Diagramme, also wirklich Hard Facts präsentiert, vor allen Dingen ja auf die Frage, wie es sein kann, dass ja der Rechtspopulismus mit der AfD so viel Zulauf erfährt, vor allen Dingen Thüringen und den neuen Bundesländern, und ja, wie das zu erklären ist und ob das überhaupt ein Ostphänomen ist. Zahlenmäßig mag das so sein, aber also das wird auf jeden Fall ganz spannend und eine differenzierte Analyse. Ich habe mir schon ein paar

0: der PowerPoint-Folien ansehen dürfen zu dem Vortrag. Und kann also sagen, dass das wirklich auch nochmal fundierte Zahlen liefert und daran anschließend aber auch eine wirklich ja, spannende und kluge Analyse. Und eben auch dann hier, jetzt kommt nochmal das Thema Religion etwas expliziter rein, der Frage nachgeht, vor allen Dingen, wenn wir versuchen, eine Debattenkultur aufrechtzuerhalten und trotzdem Diskurs und diskussionsfähig zu bleiben im politischen, aber vielleicht ja auch im privaten. Wie kann das gelingen und kann da Glaube, namentlich in dem Fall jetzt die evangelische Konfession, aber es lässt sich sehr gut, denke ich, übertragen, kann das auch helfen für die eigene Standortbestimmung, für den persönlichen für die Wertebestimmung praktisch und dann zu schauen, okay, was ist unverhandelbar? In meinem persönlichen Wertesystem und vielleicht ja auch beeinflusst oder auf dem auf einer Basis von religiösen Überzeugungen, wo möchte ich nicht von abrücken und was bleibt dann als sozusagen ja diskussionsfähige Punkte? Also wo muss ich oder möchte ich auch einen Dissens, einen politischen Dissens auch aushalten, um zu schauen, wo man als Gesellschaft dann auch landet in einem, ja, wie kann der politische Konsens da noch aussehen? Das finde ich auch sehr interessant und sehr wichtig vor allen Dingen. Und auch hier wird es dann im Anschluss an den Vortrag eine, ja, die Möglichkeit zur Diskussion und zum Austausch geben. Da bin ich sehr gespannt drauf. Und ja, abschließend zur Reihe insgesamt nochmal ganz ausdrücklich die herzliche Einladung ja, an alle Studierenden. Es gibt sicherlich Fachrichtungen, wo diese Reihe inhaltlich vielleicht ein bisschen ja, interessanter oder relevanter sein kann. Politikwissenschaft, evangelisch-Religionslehre, auch natürlich auch die katholische Theologie ist auch herzlich eingeladen. Die katholischen Kollegen haben ihren auch ihre eigene Erwachsenenbildung, aber natürlich herzliche Einladung an alle Interessierten, vielleicht auch ja die religionspädagogischen, religionswissenschaftlichen Studiengänge, aber ich denke gerade ja für junge intellektuell interessierte Menschen in der heutigen Zeit ist so politische Bildung immer gut, unabhängig auch vom eigenen Fach. Und ja, ich würde mich auf jeden Fall sehr freuen, wenn aus der Studierendenschaft auch einige kommen würden und sehr, sehr gerne auch wirklich mit beitragen, gerne auch mit kritischen Fragen und sich an den Diskussionen zu beteiligen. Und das auch für die Zukunft. Praktisch, das ist jetzt eine Themenreihe, die ich wo die Veranstaltungen natürlich schon gesetzt sind. Aber ich freue mich sehr, falls sich das ergibt, mal im Gespräch auch zu hören, gerade von dem jüngeren Publikum praktisch, was es da für Interessen gibt, welche Themen wir vielleicht nächstes Jahr auch ins Programm nehmen können. Ja, soweit. Also da auf jeden Fall offene Einladung. Auch falls jetzt jemand Beispiel hier nicht zu den Terminen kommt, aber findet es grundsätzlich interessant, auch mal außerhalb der Universität mit einer Bildungseinrichtung zusammenzuarbeiten oder zumindest ja mal Ideen reinzugeben, dann sehr, sehr gerne. Also das Jahresprogramm für 2027 ist noch lange nicht fertig. Da gibt es jetzt schon einige Ideen, aber es gibt auch noch Spielraum, sodass da gerne auch ja, Themenvorschläge, Ideen mit eingebracht werden können.
1: Das war der zweite Teil des Interviews mit Maximilian, der die Reihe, Veranstaltungsreihe Demokratie in Geschichte und Gegenwart von der evangelischen Erwachsenenbildung ja so ein bisschen auch zu verantworten hat, die ganze Reihe begleitet. Und wer seit Beginn des Interviews beziehungsweise eher der Sprachnachricht zugehört hat, wird gehört haben, dass er gesagt hat, dass, ja, dass es technische Probleme gab, denn ich muss zugeben, ein Teil des Interviews wurde nicht mit aufgezeichnet, so circa die zweite Hälfte hat es nicht mehr geschafft auf mein Aufnahmegerät. Ich habe es aber leider erst zu Hause gemerkt, dass ja, das Aufnahmegerät nicht mehr mitgeschnitten hat. Ich habe vor Ort nochmal geprüft von wegen Ton, aber ich habe nicht geschaut, ob wirklich alles mit drauf ist. Ja. Deswegen haben wir das Ganze jetzt nochmal so angehört. Und nicht wundern, dass es keinen richtigen Interviewcharakter hatte. Aber wie so schön, eine Sendung ohne Technikprobleme wäre keine Sendung von mir. Deswegen, ja, ich hoffe mal, wir haben innerhalb der Sendung keine eigenen Probleme, sondern halt wirklich nur die vorgestellten Technikfehler. Und ja, das war auf jeden Fall die Reihe. Wir werden später im Laufe des Programms nochmal darauf zurückkommen, denn wir haben auch noch eine kleine Diskussionsrunde vor- bzw. mitgebracht, die sich auch nochmal auf Teile der Veranstaltungsreihe beziehen wird. Und ich würde sagen, wir machen einfach mal weiter. Wollen wir Musik spielen, Wilhelm?
2: Ich denke, das ist eine gute Idee, Jasmin. Und als nächstes steht hier It Ain't Over Till It's Over von Lenny Kravitz.

0: It Ain't Over Till It's Over von Lenny Kravitz. Und ja, wir haben einen unserer Themenblöcke so ziemlich abgefrühstückt, und zwar die Veranstaltungsreihe Demokratie in Geschichte und Gegenwart. Und ja, nach einer spontanen Eingebung in dem Interview wurde ja auch immer mal wieder darauf zurückgewiesen, dass ja vor allem Geschichtsstudenten vielleicht mit dem Thema ihre Freude haben können oder auch Politikwissenschaftler. Und ich habe da so einen Geschichtswissenschaftler neben mir sitzen, Wilhelm. Du meintest vorhin, du hast mal zu einem, ja, einer Veranstaltung dieser Veranstaltungsreihe zumindest zu einem, ja, zu einer Ecke davon eine Hausarbeit geschrieben. Worum ging es da genau?
1: Genau, also ich hatte zur Frankfurter Nationalversammlung grob halt mal eine Hausarbeit geschrieben. Das war in einem Seminar, wo wir uns halt mit den Abgeordneten aus dieser Zeit beschäftigt haben und wie die quasi gelebt haben, was für ein Dasein die hatten. Und man merkt schon, die Kälte bringt auch der Krankheit wieder mit sich. Hilfe, das kommt eins nach dem anderen. Das ist auch das einzige Mal seit, glaube ich, jemals, dass ich hier mit dabei bin, dass ich mir natürlich kein Wasserglas mitgebracht habe ins Studio. Das ist natürlich perfekt. Aber zurück zum Thema. Hilf, Herrgott. Nein, ich glaube, ich krieg's jetzt endlich hin. Aber danke, Jasmin. Jasmin hat gerade angezeigt, ob wir doch Pause machen wollen nochmal. Aber ich glaube, ich kriege das jetzt endlich hin. Und zwar habe ich eine Hausarbeit geschrieben zu einem der Abgeordneten, zu einem Herr Dröge, der tatsächlich scheinbar nicht so dröge war, wie der Name klingt. Ich weiß, ich musste auch lachen, als ich das zum ersten Mal gehört habe. Und der war eben Abgeordneter und hat, also hieß mit Vornamen John übrigens, kam aus Bremen, war dort Kaufmann. Und einer der wenigen tatsächlich Kaufmannsabgeordneten, ich will jetzt auch nicht das Thema endlos ausweiten, und der hat Briefe geschrieben, unter anderem an seine Frau für eine Weile, halt über seine Tätigkeiten. Briefe, die ihm unter anderem auch ganz witzig waren, deshalb sein Name etwas ironisch ist. Der hatte ein gewisses, also er konnte schreiben zumindest. Und wir haben uns halt angeguckt, wie beschreibt er seinen Alltag, oder ich habe mir das angeguckt, was hat er zu tun und so, und bin dann zu dem Schluss gekommen. Die hatten schon so 11, 12, 13, 14, 20 Stundentage, je nachdem, wann sie ins Bett gegangen sind, mit Sachen, die halt irgendwie mit ihrer Arbeit dort zu tun hatten. Und das war für mich unheimlich faszinierend, vor allem halt diese Briefe zu lesen und als Geschichtsstudie natürlich auch insgesamt spannend. Und ich denke, aber gerade auch die Nationalversammlung zeigt eine Reihe von Demokratielehren als eben frühe deutsche Demokratieversuchs, ja, Erscheinung, Erfahrung, die wir heute noch irgendwie uns zu Herzen nehmen könnten, unter anderem, wie einfach es ist, im demokratischen Prozess zu spalten und halt abzuwarten, während eben gerade halt liberalere, linkere Kräfte sich eben selbst spalten und dann von rechts zu überholen. Ja, ich wüsste gar nicht, warum das vielleicht gar nicht so gerade so Thema sein könnte in Deutschland. ja, muss man gar nicht krank sein für den Huster tatsächlich. Ja, nee, das war halt so das, wozu ich geschrieben habe. Und genau, deshalb spricht mich auch die Veranstaltungsreihe an. Ich ärgere mich so ein bisschen, dass ich tatsächlich am 24. Oktober selbst was anderes vorhab. Das wäre halt super gewesen, glaube ich. Das hätte mich wirklich interessiert. Aber vielleicht kann ja jemand von unseren Zuhörern gehen.
0: Ja, und ein Glück, dass das Thema, wozu du gerade was gesagt hast, die Stadtführung an Orte des Unionsparlaments von 1850 gar nicht am 24. ist, denn da geht es in der Veranstaltungsreihe nach Weimar, sondern am 17. Oktober, wo dann auch ja so ein bisschen auf die Frankfurter Nationalversammlung eingegangen wird. Und was mich gerade auch nochmal an das Interview mit Maximilian erinnert hat, und zwar wird da auch ein Briefwechsel ja, sich angeschaut werden von zwei Personen. Ich glaube aber nicht von der Person, über die du geschrieben hast, sondern noch einmal andere. Und ich würde mal sagen, damit hat es sich auch erstmal mit der Promotion dieser Veranstaltungsreihe. Und wir wollen uns nochmal einer anderen, ja, Veranstaltung widmen. Wilhelm, da bist du der Experte zu. Ist Kollektiv. Wir haben da noch was offen, glaube ich.
1: Also ich weiß nicht, ob ich mich als den Experten bezeichnen würde. Aber ich habe hier vor mir natürlich die nächsten beiden Interviews, die noch anstehen. Und zwar haben wir einmal ein Interview von Lenny und eins von Emma mitgebracht. Und wir hören uns jetzt zuerst das Interview von Emma an.
2: Mit wem bin ich hier?
3: Emma Leonie.
2: Du stellst auch mit aus. Was stellst du aus?
3: Ganz viel Verschiedenes. Ich glaube, es ist irgendwie sehr schwierig, das so auf eine Sache runterzubrechen. Weil ich gemerkt habe, dass wenn ich nur so eine Art Kunst mache, dann wird mir schnell irgendwann langweilig und da habe ich nicht mehr so Lust. Also ich habe irgendwie Fotografien, die sich so überlagern, also wo ich einen Film doppelt belichtet habe, bis hin zu Malereien, ob so 2 Meter groß oder relativ klein. Dann habe ich irgendwie wie so eine kleine Installation gebaut, wo Ton mit dabei ist und Cyanotypien. Na, also so sehr unterschiedlich und auch Texte mit dabei.
2: Die Sache, die mir jetzt aufgefallen ist als allererstes, sind diese vielen kleinen Fußballkarten. Ich habe ja dich schon am Hügel gesehen, wie du manche davon übermalt, bemalt hast. Und jetzt, seitdem ist mir so im Kopf die Frage geblieben, warum ausgerechnet Fußballkarten? Hat das eine Bedeutung, dass die Fußballkarten der Untergrund für deine Werke sind?
3: Ich habe als Kind richtig gerne Fußballkarten gesammelt. Und wenn ich bei Rewe zum Beispiel an der Kasse bin und ich sehe, dass es dort Match-Attacks-Fußballkarten gibt, ist es wichtig, dass es Match-Attacks sind. Es ist keine Werbung, aber Panini mag ich nicht. Dann hole ich mir die irgendwie immer. Und ich bin gar nicht so deep im Fußballgame drin. Also so, ich bin Union-Fan, ist mir wichtig. Aber so, es ist mir jetzt nicht so extra wichtig, aber irgendwie war das eine Sache, die ich so früher mit einem Kumpel auch in der Grundschule zusammen gemacht habe. So, er wollte irgendwie alle Dortmund-Spieler kriegen und mir war es ein bisschen egal. Dann habe ich ihm geholfen beim Tauschen, dass er seine Dortmund-Mannschaft vollkriegt. Und mein Bruder hat es irgendwie auch gemacht. Und Fußball ist schon ein Thema, worüber ich so mit meinem Bruder und meinem Vater einfach viel connecte. Und irgendwie fand ich es sehr spannend, so als Untergrund, weil man irgendwie auch Männer übermalt.
2: Das fand ich irgendwie schön. Ich finde das und ein halt tolles
3: so,
2: Statement.
3: Ja, und halt so Muster auf diese Karten, die ja auch so klein sind. Genau, und es hat irgendwie Spaß gemacht.
2: Dann habe ich gesehen, du hast noch neben diesem großen Fußball, also neben den kleinen Fußballkarten, hast du ja noch so ein größeres Werk, wo auch Thema Fußball ist. Und daneben hängt auch noch ein größeres Werk von dir, das abstrakt ist.
3: Ja.
2: Magst du das mal beschreiben und erzählen, worum es da geht?
3: In dem Abstrakten?
2: Ja, weil das wird mich sehr interessieren.
3: Das Abstrakte habe ich vor so 2 Wochen angefangen, weil ich hatte die Leinwand schon und eigentlich wollte ich nämlich 2 große Fußballer machen. Habe ich den ersten gemacht und war irgendwann so, okay, es reicht mir jetzt. Ich möchte keinen Riesenmann mehr malen. Und dann habe ich so ein bisschen überlegt, was ich da drauf machen wollte. Und eigentlich wollte ich den Hintergrund so sehr organische Farben machen und darüber quasi wie so eine rote Struktur packen. Dann habe ich aber mit dem Hintergrund quasi angefangen. Und also ich glaube, es ist sehr schwer zu beschreiben. Es ist so ein bisschen dynamisch, würde ich sagen. Es geht auch wie so einen Wirbel rein. Gleichzeitig gibt es aber halt auch große Flächen, die so ein bisschen mehr Ruhe reinbringen. Und es ist alles sehr so blau-grünlich gehalten, mit aber halt noch so ein bisschen roten Elementen drin. Ich glaube, es war so viel einfach so ein bisschen, wie ich mich zu dem Zeitpunkt gefühlt habe, dass es halt irgendwie eine sehr auffüllende Zeit war und sehr viel los war und dass da irgendwie eine sehr gute Möglichkeit war, um das mal so hinzustellen quasi. Genau, und dann ging es auch so ein bisschen darum, okay, ich will nicht, dass es zu durcheinander wirken, deswegen halt so größere Flächen einfach mal verblenden und einfach mal irgendwie machen und mit Farbe irgendwie Spaß haben und sich eben nicht an irgendwelche Vorgaben halten müssen, die ich mir auch selbst setze natürlich, aber ne, genau, irgendwie auch nochmal mit so Sprühfarbe drüber und so, genau, es war einfach so ein bisschen sehr ausprobieren und Spaß am Malen auch ein bisschen haben und natürlich auch so gleichzeitig über so Dinge nachdenken können, die einen gerade so beschäftigen.
2: Dann habe ich gesehen, du hast noch ein Werk, das ist etwas versteckt. Also man läuft vorbei und du hast da wie so eine Art Vorhang davor gehangen. Warum?
3: Der Vorhang? Ich wollte, dass es wie so ein kleiner Raum ist, ein kleiner eigener Raum, in den man so reingehen muss. Weil ich da drin halt quasi ja so die Wände blau, also mit so blauen Cyanotypien ausgestattet habe, auch die Decke. Und dann in der Mitte so ein Tisch ist, wo Tonfiguren sich langsam in Wasser auflösen. Und da ging es mir, glaube ich, sehr doll um so dieser Versuch, Sachen einzufangen und Sachen festzuhalten. Also einmal durch diese Cyanotypien, wo ich so ein bisschen gedacht habe, okay, ich will so Schatten einfangen und so Wind. Und deswegen ist das quasi so Pflanzen, die sich dann halt während des Belichtungsprozesses halt auch noch bewegt haben, weil ich es einfach draußen gemacht habe. und halt diese Tonköpfe einmal so ein bisschen so einen Zerfall darstellen, weil die sich halt einfach auflösen, sie sind nicht gebrannt. Genau, weil ich mich irgendwie sehr viel mit so Erinnerungen beschäftigt habe, weil mein Opa jetzt Demenz hat und das ja irgendwie schon ein großes Thema für mich ist und ich aber auch merke, dass ich mich, wenn ich mir dazu mehr durchlese, dann geht es mir nicht gut damit. Also so, das ist mir einfach zu viel, aber irgendwie will man sich ja trotzdem damit beschäftigen, dass da eben gerade ja auch so ein bisschen, das klingt jetzt so, aber so sein Gehirn zerfällt, was es ja nicht wirklich ist, aber ne, Erinnerungen sind halt einfach weg, es löst sich auf und das so ein bisschen, dass es halt auch unaufhaltsam ist, weil also man kann es so, glaube ich, so ein bisschen, dass es nicht ganz so schnell geht, aber du kannst es ja nicht heilen, das kommt ja nicht wieder. Genau, und ich wollte aber irgendwie, dass es so ein bisschen privater ist und deswegen so ein Vorhang davor, dass man da so ein bisschen wirklich eintauchen muss. Genau, und der Vorhang besteht halt aus so Tüchern, wo ich Farbe abgestrichen habe, wo ich dann Latex drüber gemacht habe. Also so Latex-Bindemittel, was halt auch so ein bisschen war, dieses nichts wegschmeißen wollen, alles behalten wollen. Genau, was damit dann auch so ein bisschen zum Ausdruck kommt.
2: Inwieweit passen jetzt die Werke, über die du geredet hast, mit mir in eure Gesamtausstellung? Weil das große Überthema ist ja 21 Cent bei euch. Mhm. Wie spiegelt sich dieses Thema in deinen Werken wieder?
3: Mhm. Ich habe mir gedacht, das ist also einmal, die Magic-Textkarten sind natürlich aus dem 21. Jahrhundert. Und ich habe gedacht, es geht halt so ein bisschen darum, was beschäftigt einen gerade, was ist gerade so für ein Thema. Und das ist halt einmal zu einem eben dieses ganze Demenz und Erinnerungen und wie sie sich irgendwie, man auch selbst, also ich, wie ich auch merke, so krass, ich muss mich jetzt eigentlich für meinen Opa miterinnern, aber ich bin auch nicht gut daran, mich zu erinnern. Also ich vergesse auch unglaublich viel. So. Und einmal das und glaube ich auch viel dieses, das habe ich auch ein bisschen bei den Fußballkarten mit drin, da stehen teilweise ja Texte drauf und so, ich habe ja auch viele Texte. Einmal dieses, dass man irgendwie ganz viele Sachen nicht sagt, aber ganz viel drüber nachdenkt. Und das finde ich ist schon auch, glaube ich, ein Problem unserer Generation. Also zumindest auch für mich. Und ich habe das Gefühl, das geht schon auch Freundinnen von mir auch so, dass man irgendwie sehr darüber, also so manchmal auch Angst hat, natürlich Sachen anzusprechen. Und wir, glaube ich, auch einfach in einer Zeit leben, die sehr überfordernd ist. Und dass man natürlich auch sehr viel intern mit sich irgendwie das Gefühl hat, auszumachen. Genau, und dass das so ein bisschen auch da drin vorkommt.
2: Ich finde, das hast du sehr schön zusammengefasst. Hast du noch ein abschließendes Wort an die Zuhörenden, die dein, ja, jetzt über deine Werke was erfahren haben?
3: Kommt gerne vorbei, schaut sie euch an. Die anderen haben auch alle richtig coole Sachen gemacht und ich finde es irgendwie, also ich fand es so krass, weil wir beim Aufbau, ich war nur die ersten 3 Tage zum Aufbau da, ich komme heute gerade frisch aus dem Familienurlaub, der leider davor schon stand, aber es ist sehr schön unterschiedlich, habe ich das Gefühl, und trotzdem irgendwie zusammenhängend und passend. Und ich fand es irgendwie einfach sehr cool, diese Möglichkeit zu haben, weil man auch endlich mal so ganz riesig arbeiten kann. Aber ich habe ein bisschen davor Angst, was ich danach mit den 2-Meter-Dingern mache. Mal schauen.
2: Ja, genau. Die müssen natürlich wieder ins Zimmer passen irgendwie.
3: Das wird schwierig, aber wir werden sehen.
2: Ja.
1: Ja, damit sind wir wieder zu hören nach diesem tollen Interview. Diesmal auch mit Wasser im Studio tatsächlich, damit es hoffentlich nicht zu einem weiteren Hustenvorfall kommt, nenne ich das jetzt mal. Und das war eben das Interview mit Emma. Und bevor wir dann eben zum letzten Interview aus dieser Vernissage kommen und auch vielleicht nochmal ganz kurz drüber sprechen, was wir da gehört haben und so, machen wir noch einmal Musik. Und zwar haben wir jetzt einen Musikwunsch tatsächlich von jemandem, den ihr hoffentlich kennt, wenn ihr häufiger mal einschaltet, nämlich von Christian. Und zwar von Heinz Rudolf Kunze, Dein ist mein ganzes Herz.

0: Dein ist mein ganzes Herz von Heinz Rudolf Kunze. Ein Wunsch aus der hauseigenen Redaktion. Und ich muss sagen, ich habe mir das Lied das erste Mal gestern angehört. Ich kann mich noch nicht ganz damit anfreunden, aber jetzt beim, ich glaube, mittlerweile vierten, fünften Hören, finde ich es eigentlich gar nicht so schlimm. So, mein Statement. Wir machen direkt weiter. Und zwar hatten wir uns jetzt mittlerweile schon ein paar Interviews vom IS-Kollektiv und der dazugehörigen Vernissage von unserer Außenreporterin von Universal, und zwar Polly, angehört gehabt. Und ich würde mal sagen, wir machen jetzt noch den krönenden Abschluss mit einem letzten Interview, und zwar dem Interview von Polly mit Lenny. Viel Spaß euch.
1: Lenny, was stellst du aus?
2: Ich stelle Malereien aus und teilweise auch Malereien, die verbunden sind mit Plastik. Genau, und auch nur eine Plastik.
1: Worum geht es thematisch in deinen Arbeiten?
2: Es geht um kulturelle Identität und Auseinandersetzung mit mir selber und emotionalen Situationen oder Details von Momenten. Genau, die eigentlich was viel Größeres beschreiben, umschreiben eher gesagt, ja.
1: Ich sehe ein Bild an der oder mehrere Bilder mit den Zäunen.
2: Ja.
1: Ich persönlich finde das sehr toll, vor allem das eine, wo noch dieses kleine Fenster ist. Genau. Was war die Inspiration?
2: Ja, das mit der, also vielleicht eher, muss ich das umschreiben, damit man sich das vorstellt. Es ist quasi so ein Holzrahmen und ja, in der Mitte ist so ein minimales Fenster und das ist ein Werk, was man theoretisch überall hinhängen kann und es ist interaktiv mit dem Hintergrund. Quasi der Hintergrund bildet die Hausfassade, also das Bild stellt ein Haus dar. Es behandelt das Gefühl von Zuhause sein und ich bin sehr oft umgezogen und trotzdem ja, hat sich an verschiedenen Orten das Gefühl, dass ich zu Hause bin.
1: Du hast jetzt noch, also neben den großen Werken, die sehr bunt sind, die hier den Raum ausfüllen, hast du noch zwei kleinere gegenüberliegende Werken. Einmal zwischen Autos zittern und auf der anderen Seite, weiß ich jetzt nicht den Titel, verrätst du uns den?
2: Lauschen. Ja, das sind so Skizzen, die ich relativ spontan gemacht habe und ich dachte, die passen irgendwie gut rein, weil ich wollte nicht nur diese Malereien, die so sehr groß sind und irgendwie so, ich wollte auch so ein bisschen ja, was Kleineres vielleicht auch mit reinbringen, weil ich so sehr Details auch sehr liebe. Genau, bei diesem Bild zwischen Autos zittern geht es es geht die ganze Zeit um persönliche Erfahrungen, aber bei dem Bild geht es um, ja, eine Panikattacke, die ich hatte und deshalb heißt es zwischen Autos zittern und es hat geregnet und ich war am Zittern zwischen Autos. Genau, und das andere Bild heißt Lauschen und es geht darum, um das Verweilen manchmal in einem Moment so und den Moment genießen und sich auch mal die Zeit nehmen, weil ich bin noch sehr schnelllebig, würde ich sagen.
1: Inwieweit passen deine Bilder in das Thema, also euer großes Thema der Ausstellung ist ja 21 Cent, inwieweit passen die Werke in das Thema?
2: Genau, 21 Cent, ich dachte, ich nehme den Titel einfach und forme den für mich um, so wie alle anderen das auch so ein bisschen gemacht haben und ich dachte, ich habe das eher so aufgefasst wie so ein Momentaufnahme und was mich actually umgibt und was mich so thematisch auch betrifft. Darum geht's. Also um das, worüber ich mir den Kopf mache, so im Jetzt.
1: Ja. Also Kunst nutzen, um persönliche Themen zu verarbeiten.
2: Um Interpretation meiner Realität auch.
1: Warum sollte man sich unbedingt die Werke hier von dir anschauen?
2: Ohne selbstzentriert zu sein, eher in Bezug auf die ganze Ausstellung, würde ich sagen, es ist eine sehr junge Ausstellung. Es ist eine Ausstellung, die viel zu tun hat mit dem Hier und Jetzt, dem Sein von jungen Leben in dieser Welt. Und genau, es ist einfach ein Blickwinkel vielleicht einfach in die Realität. Und das wird von neuen Personen auf verschiedene Weise dargestellt. Und das ist sehr interessant, weil es sehr viel mit dir selber irgendwie zu tun hat. Und es ist greifbar und es ist nahbar. Und meine Werke spezifisch sollte, also ich befasse mich sehr viel mit kultureller Identität. Und genau, das ist sehr prägend für mich. Und vielleicht ist es für jemanden auch irgendwie Thema. Und dann kann die Person gerne herkommen, den Vibe catchen. Atmosphäre catchen und dann vielleicht bonden wir. Genau.
1: Ja, danke, das war ein sehr schönes Schlusswort.
3: das ist doch auch perfekt für uns tatsächlich mit Lenny eben als letztem Interview von der Vernissage. Und wenn ihr euch jetzt fragt, ja, ich würde gerne hingehen tatsächlich, das ist am Petersberg in der Definition. So heißt ja der Ort.
0: Ich kenne es immer nur unter dem Begriff Kaserne.
3: Oder die Kaserne, also so stand es zumindest auf der Webseite.
0: Ja, Definitionskaserne. Aber
3: dann
0: stimmt, da hast du recht.
3: Definitionskaserne, dann haben wir quasi jeder die Hälfte des Namens gehabt. Quasi eine schöne Zusammenarbeit natürlich mal wieder. Und der Eintritt ist tatsächlich frei und offen ist das Ganze noch bis zum 18., also diesen Sonntag, zum 18.10. Und ja, also ich werde auf jeden Fall nochmal vorbeischauen. Ich habe das leider nicht geschafft, die vergangene Woche. Und ich denke, ich hoffe, dass da einige von unseren Zuhörerinnen vielleicht auch nochmal vorbeigehen.
0: Würde ich auf jeden Fall allen ans Herz legen. Ich habe es bisher leider auch noch nicht geschafft, werde es aber auch noch planen. Denn eigentlich war auch geplant gehabt, dass Polly und ich zusammen diese Interviews führen. Dann war ich krank und ja, hatte leider nur den Schnitt zu tun. Und wir haben uns vor Lenny noch das Interview mit Polly und Emma angehört gehabt. Und bei Emma war eine Besonderheit, eins der Bilder, die sie auf der Vernissage ausgestellt hat, konnte man auch schon auf der letzten Werksschau, ich glaube, unfertig bestaunen. Und ich fand das ganz lustig, weil sie hat ja von diesem Fußball-Theme, sag ich mal, erzählt, hat er ein ganz großes Bild mit einem Fußballspieler. Und als sie das so in dem Interview beschrieben hat, musste ich dran denken, dass ich das halt auf der Werkschau schon mal gesehen habe. Und ja, das wollte ich einfach nochmal in den Raum geworfen haben, denn vielleicht haben dann ja die ein oder anderen dieses eine Bild zumindest schon mal auf der Vernissage gesehen und müssen sich jetzt nur noch die restlichen Bilder anschauen.
3: Ja, dann quasi, wenn man das Unfertige gesehen hat, kann man ja jetzt das Fertige gucken sehen, gehen, ansehen, gucken gehen, irgendwie so.
0: Ja, auch wenn ich sagen muss, unfertig ohne Gewehr, weil ich bin mir nicht mehr ganz sicher, ob es fertig war oder nicht, aber ich meine, es war unfertig.
3: Na dann, viel Spaß dabei. Und wir haben jetzt noch zwei weitere Themen mitgebracht, nämlich das eine Mal die angekündigte ja kurze Diskussions-/Fragerunde zu einem ja einer möglichen Änderung, die im Landtag diskutiert wurde zum Hochschulgesetz in Thüringen und das Rezept. Und bevor wir aber dazu kommen, spielen wir nochmal Musik. Und zwar als nächstes
0: The Best von Smash Into Pieces.
3: Ich nehme mal an, da ist Enthusiasmus bei dir für
0: da
3: diese Musik.
0: Da ist super viel Enthusiasmus mit. Wer meine Sendungen regelmäßig verfolgt, wird wissen, ich bin absoluter Fan dieser Band und das Lied ist am Freitag erst rausgekommen und deswegen musste es natürlich unbedingt mit in die Montags-Playlist rein. Und ich wünsche euch ganz, ganz viel Spaß bei The Best. Auf geht's!

0: The Best von Smash Into Pieces und ich hoffe, ich konnte die Zuhörer mit diesem Lied von der Band überzeugen. Hört sie euch an. Das ist super. Ja, und jetzt widmen wir uns wieder ernsteren Themen und zwar haben wir in der ersten Hälfte unserer Sendezeit hier bei Universal Spezial an diesem wundervollen Montagmorgen uns mit der Veranstaltungsreihe Demokratie in Geschichte und Gegenwart beschäftigt und im Zuge dessen, ja, habe ich die erste Veranstaltung am Freitag besucht und wir saßen dort, ja, eine Stunde lang bei einer Plenarsitzung beim Thüringer Landtag und ja, ich muss sagen, es wurden zwei prägnante Tagesordnungspunkte diskutiert, während wir vor Ort waren. Das eine hatte mit der evangelischen Kirche zu tun, das müssen wir jetzt gar nicht mal weiter ausführen, das war halt für die Leute vor Ort einfach interessant, aber das zweite könnte für uns Studenten nochmal einen Ticken interessanter sein und zwar wurde diskutiert, beziehungsweise hat der Thüringer Landtag am vergangenen Freitag darüber gesprochen, dass das Thüringer Hochschulgesetz in seiner jetzigen Form nicht valide ist und deswegen geändert werden muss, weil wohl einzelne Passagen nicht regelkonform sind. Und da haben sie so ein bisschen drüber geredet. Und ja, Wilhelm, da wollen wir uns jetzt so ein bisschen mit auseinandersetzen und zwar würde ich gerne nochmal eine kleine Anekdote erzählen, beziehungsweise ich weiß gar nicht, ob das als Anekdote zählt, denn als wir dann da saßen und zugehört haben, durfte die AfD das erste, ja, Gespräch führen und mein Fazit, sie haben am Thema vorbeigeredet. Mehr sage ich dazu nicht, aber es war ein bisschen frustrierend. Die anderen Parteien haben dann ordentlich auch noch was dazu gesagt. Das fand ich auch noch sehr, sehr spannend. Und was so ein bisschen hervorgegangen ist, dass sich die Parteien untereinander so ein bisschen gestritten haben, weil das Thüringer Hochschulgesetz erst vor einigen Jahren novelliert worden ist und die Parteien sich so ein bisschen gegenseitig die Schuld zugeschoben haben, wer denn da Mist gebaut hat dabei. Aber da wollen wir es uns gar nicht lange aufhalten, sondern ja, die Sache ist die, dass bei gewissen Wahlen, ja, spontan fällt es mir gar nicht gerade genau ein. Wilhelm, hast du eine Ahnung?
1: Also ich vermute mal, das sind unter anderem die Senats- und Universitätsratswahlen. Vielleicht für alle, weil das ja natürlich für Studierende natürlich auch relevant ist, die jetzt gerade zuhören und das nicht wissen. Neben Wahlen zum Beispiel zum Stura und sowas, kriegt ihr ja auch Wahl-E-Mails einmal im Jahr für Sachen wie den Senat, Universitätsrat und so weiter und für andere Gremien und Stellen an der Universität. Und die werden nicht nur von Studierenden gewählt, sondern auch von allen anderen Personen, die irgendwie in dieser Universität aktiv sind, das heißt von den Dozentinnen, wie es jetzt relevant wird, von den Leuten in Verwaltung und Technik. Und die haben dort eben eigene Repräsentationen und so weiter. Genauso wie wir eben studentische Senatorinnen wählen können, können die eben ihre eigenen Senatorinnen wählen. Denn der Senat und der Universitätsrat, das sind eben Gremien, ja, im Prinzip ganz grob gefasst Regierungsgremien an der Universität, die eben wichtige Entscheidungen treffen. Und dort sollen eben alle Mitglieder der Universität vertreten sein, denn auch das ist was, was einem oft nicht so ganz bewusst ist. Als Studierende sind wir nicht einfach nur hier, um zu lernen, wir sind Mitglieder einer Universität und demnach mitbestimmungsberechtigt.
0: Genau, danke für diese Einordnung auf jeden Fall. Wir denken, dass es sich um diese Wahlen handelt. Ich habe noch einmal versucht, im Internet zu dem Gesagten am Freitag was zu finden. Ich weiß, dass Presse vor Ort war. Ich habe die Leute auf der Tribüne gesehen, aber ich habe leider keinen Artikel dazu finden können. Deswegen nur etwas, was ich quasi aus der Veranstaltung mitgenommen habe. Und ja, wir wollen uns jetzt mal der Frage widmen, wir haben ja gerade schon gehört, Technik und Verwaltung haben Stimmrecht und laut der Diskussion vor Ort ist das wohl nicht ganz so korrekt, sage ich mal, beziehungsweise die Änderung soll halt einfach betreffen, dass Verwaltung und Technik bei Inhalten, die Studium und Lehre betreffen, weniger Stimmrecht haben sollen. und dann halt vor allem Professoren und Studenten und so da einfach inhaltlich mehr, ja, Bestimmrecht dann haben auch. Und ja, Wilhelm, ich habe da eine Frage an dich. Und zwar, denkst du, dass Leute in Technik und Verwaltung zu Inhalten der Uni Stimmrecht haben sollten?
1: Das ist halt eine ganz schwierige Frage. Ich bin da nicht, also ich habe mich da ein bisschen mit beschäftigt jetzt, aufgrund des Themas. Aber ich weiß es im Endeffekt nicht. Ich glaube halt, dass, also das logische Argument ist eigentlich nee, nicht wirklich. Weil, also diese Leute, es ist halt schwierig, ich möchte jetzt nicht sagen, oh, keine Ahnung von irgendwas, so nach dem Motto. Es sind halt natürlich Themen, die halt hauptsächlich die Studierenden und die Dozentinnen, die Professorinnen betreffen. Und dementsprechend finde ich es schon sinnvoll, zumindest darüber nachzudenken, ob man eben dort das Stimmrecht vielleicht etwas einschränkt. Die Gegenfrage ist dann halt so ein bisschen, gilt das dann halt für Sachen, die irgendwie Verwaltung und Technik aktiv betreffen? Ist dann das Stimmrecht der Studierenden oder sowas eingeschränkt? Halt, gibt es dann nur den einen Fall, dass eben eine der Gruppen an der Universität dort eben das Stimmrecht quasi eingeschränkt bekommt für diesen Fall? Oder muss man dann vielleicht sogar noch weitergehen und das halt auf 3, 4, 5, 6 Themen ausweiten und so? Vielleicht ist es das auch schon. Das kann ich jetzt nicht 100% sagen. Wie gesagt, ich habe jetzt nicht super, also ich bin jetzt kein Experte zum Thüringer Hochschulgesetz. Ja, ich denke halt, es klingt erstmal logisch. Allerdings kann ich mir doch vorstellen, dass da Sachen mit drin hängen, die mir jetzt nicht bewusst sind. Und ich denke halt, es klingt, ja, im Endeffekt okay, ich habe da natürlich, also wenn es um Stimmrechteinschränkungen geht, wäre ich erstmal so, oh nein. Aber beim Thema Studium und Lehre finde ich es vielleicht sinnvoll. Es klingt, sagen wir es so, ich habe jetzt ein bisschen vor mich hergeschwafelt, habe ich das Gefühl. Mein Fazit ist, es klingt zumindest sinnvoll. Ich kann mir aber vorstellen, dass dort eben einige Sachen mit dabei sind, die eben nicht bedacht werden jetzt so von mir zumindest.
0: Ja, also ich würde mal sagen, keiner erwartet von dir, dich da jetzt umfassend auszukennen. Ich würde mir da jetzt auch nicht zuschreiben, dass ich mich besonders gut auskenne. Ich habe einfach dieses Diskussionsthema quasi aus dieser Veranstaltung mitgenommen und wollte es einmal dir präsentieren und vor allem auch den Hörern präsentieren, dass ihr euch vielleicht auch einfach mal dazu Gedanken machen könnt. Denn ich muss sagen, es ist interessant, es ist halt Hochschulpolitik. Und ich finde es gerade ganz interessant, dass du gesagt hast, es würde auf jeden Fall direkt Sinn machen, weil ich weiß, dass ich dann in dieser Plenarsitzung mit dabei saß und mir das gar nicht in den Kopf wollte, warum man denn Wahlrecht, Stimmrecht einschränken sollte. Und mir dann erst nach 1, 2 weiteren Gesprächen dann irgendwann aufgekommen ist, ja, okay, es macht Sinn, weil das Thema halt für Verwaltung nicht so, ja, interessant ist, beziehungsweise wurde mir dann auch nochmal der Anstoß gegeben, dass es keinen Sinn macht, dass Tanja aus der Verwaltung aus Inhalte aus dem, keine Ahnung, Geschichtsstudium oder was auch immer abstimmt. Beziehungsweise, ich glaube, ja, so könnte man es auf jeden Fall nochmal sagen, beziehungsweise diesen Anstoß halt weitergeben. Aber ich muss sagen, ich bin immer noch dabei, ich bin nicht dafür, dass man Wahlrecht, Stimmrecht einschränkt.
1: Ich glaube halt, das ist mein Fazit. Ich glaube halt, so sehe ich das ähnlich. Also es ist halt das logische Argument in dem Fall, haben ja keine Ahnung von, warum dürfen wir darüber abstimmen. Gleichzeitig befinden wir uns an einer Universität, in einer demokratischen Institution. Und ich glaube, das ist das, was ich ausdrücken wollte. Mit gibt es dann halt andere Themen, wo Studierende und Professorinnen vielleicht nicht so das Wahlrecht haben. Also was ist quasi, ist das eine Gesamtstruktur, wo wir sagen, je nachdem, welche Themen es sind, haben wir unterschiedliche, ja, keine Ahnung, vielleicht einfach Wahlmodalitäten, dass jemand das Stimme doppelt zählt oder was weiß ich, weil deren Interessen damit doller vertreten werden. Oder befinden wir uns halt in, also schränken wir halt nur das gerade ein, weil uns irgendwie das nicht gefällt, dass da jemand anders noch uns reinredet. Ja, es ist ein schwieriges Thema und ich denke, es ist auf jeden Fall ein Anstoß vielleicht für die Hörerinnen und Hörer, sich damit auch nochmal zu beschäftigen. Da, wenn ihr dazu eine Meinung habt, irgendwie da nochmal drüber nachzudenken und das ein bisschen zu verfolgen, auch wenn das ja schwer scheint, da es ja scheinbar nicht wirklich von den Medien irgendwie aufgenommen wurde als interessantes Thema.
0: Bisher zumindest noch nicht. Ich meine, die Veranstaltung war am Freitag. Soweit ich weiß, gab es auch einen Livestream, wo man das hätte mitverfolgen können von außerhalb. Allerdings, ich meine, es ist Montagmorgen. Ich habe da gestern geschaut. Vielleicht ist es noch nicht in den Medien angekommen, aber ich bin mir sicher, dass es auf jeden Fall noch Anklang finden wird. Und was ich sehr interessant fand, ich habe mich mit einem ehemaligen der Universität Erfurt besprochen zu dem Thema auch. Und es war wohl schon vor einigen Jahren Thema an der Uni, dass es wohl Probleme mit diesem Hochschulgesetz, dem Thüringer Hochschulgesetz gibt. Und jetzt ist es halt dann wieder in der Politik angekommen. Was ich auch sehr interessant finde, es gibt wohl eine Deadline, bis zu der quasi dann Änderungen auch in Kraft treten sollen. Und das war gar nicht mal mehr so viel Zeit, wo sich dann auch einige Leute im Plenarsaal darüber aufgeregt haben, warum die denn jetzt erst die Sachen diskutieren, wenn doch die Deadline schon so nah dran ist. Und ich muss mal sagen, es war schon sehr interessant, einfach mal zu gucken, wie auch die Stimmung einfach im Plenarsaal so untereinander ist. Es war nicht gut, teilweise. Also gewisse Parteien haben sich gegenseitig nicht gut verstanden. Das ist so ein gutes Fazit, würde ich mal sagen. Und das ist halt auch in dieser Diskussion vor Ort einfach sehr stark rausgekommen.
1: Nee, das glaube ich auf jeden Fall. Ich denke, vielleicht nur abschließend, was du ja gerade schon angesprochen hast, es gibt eine Deadline und das betrifft eben auch die Änderungen zur halt Hochschulfinanzierung und sowas, die eben bald in Kraft treten werden. Und da lohnt es sich auf jeden Fall auch nochmal reinzuschauen, weil das hat auf jeden Fall nochmal auch große Konsequenzen und eben nicht nur für das Stimmrecht von gewissen Gruppen, Interessengruppen an der Universität, sondern für uns alle als Studierende und eben Mitglieder der Universität. Und ja, damit hätten wir dieses Thema, denke ich, abgeschlossen. Und dann haben wir noch eins mitgebracht, und zwar ja, das Rezept, was ich vorstellen wollte. Und davor spielen wir noch einmal ein bisschen Musik. Und zwar, ich hoffe, das ist einfach der englische Titel Oversize von St. Graal. Denn ich sehe, das Album ist schon wieder auf Französisch.
0: Ja, das Album, das ist ein französisches Lied. Oversize ist tatsächlich auch das einzige englische Wort in dem ganzen Lied. Und es ist auf dem Album, wo du gerade drauf referiert hast, Les Histoires d'Amour de Saint Graal von Herrn Saint Graal. Und damit viel Spaß mit Oversize. 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

So, das war eben Oversize von St. Graal. Und ja, dann kommen wir eben jetzt zum Rezept, was ich mitgebracht habe. Und ich habe hier versucht, eine Balance zu finden zwischen einem Rezept, das hoffentlich relativ wenig Geld kostet tatsächlich, und einem Rezept, was ziemlich gesund ist, so als ja, eine Mahlzeit. Und ich würde einfach mal beginnen, um die Zutaten aufzulisten. Nämlich, es ist ein Nudeln mit im Endeffekt Tomatensauce-Rezept. Nämlich, man braucht eben Nudeln. Was ich hier kaufe, ist meistens Vollkornnudeln. Ich kann verstehen, wenn man das aus Geschmacksgründen nicht mag. Ich finde den Geschmack gut. Und die sind halt einfach unheimlich, also was ist unheimlich? Die sind, haben Vorteile gegenüber eben den normalen Hartweizengrießnudeln, nämlich unter anderem mehr Ballaststoffe. Und meistens findet man dort eine Packung für so, also ja, überall, wo ich geguckt habe, was Rewe, Edeka, Kaufland und Lidl und Aldi beinhaltet, für 85 Cent für 500 Gramm. Außerdem Tiefkühlerbsen, davon, die findet man als Kilo für 2 Euro. 39 Cent. Bio-Tofu findet

0: eines Mals Kochens ist man dann nur noch bei 2,82 €. Und ich denke, das ist für ein gesundes Essen manchmal immer noch teurer Preis, für einige Menschen aber halt ein ziemlich guter Preis. Und halt, weil das eine ziemlich große Portion ist, für mich, der viel isst, sind das 2 Portionen mindestens. Kommt man also mindestens für eine Portion zu 1,41 € für Menschen, die eben weniger essen als ich, auch gerne mal mehr. Also wird die Portion, wird der Portionspreis dann noch weiter runtergehen. Und das heißt, man kann eben von einem Mal mit 7,07 € einkaufen, insgesamt 4 Essen machen. Oder halt 4 Portionen mindestens, das heißt zweimal kochen. Das heißt, insgesamt glaube ich ein guter Preis für ein gutes Essen. Und ich würde jetzt in das Rezept selbst reingehen, und zwar halt nebenbei würde ich einfach mal sagen, kocht mal Nudeln, das halt also Nudelwasser aufsetzen, Nudeln rein, wenn es kocht, und dann bevor ich mit der Soße anfange, noch eine Info. Ich habe jetzt Öl nicht mit einberechnet. Wenn man kein Öl zu Hause hat, ist das nicht super. Es geht theoretisch auch ohne. Man muss halt sehr aufpassen, dann beim Tofu anbraten. Eventuell brät man dann den Tofu vielleicht auch nicht an, aber es ginge theoretisch auch ohne Öl. Und Öl in die Pfanne, dann den Tofu nehmen. Das sollte kein Räuchertofu sein, sondern der Tofu Natur. Und den kann man mit den Händen ganz klein bröseln und in die Pfanne machen und dann eben dort krosch anbraten auf mittlerer Hitze. Wenn Gewürze da sind, habe ich ebenfalls nicht einberechnet, aber wenn Gewürze da sind, kann man das eben dann würzen, wenn man möchte. Was ich gerne benutze, ist Sojasauce. Ich weiß, die ist etwas teurer. Ich sehe auch, dass es nicht unbedingt beliebt hier am Gesichtsausdruck von Jasmin. Aber mir schmeckt es eben, aber man kann auch, keine Ahnung, etwas Paprikapulver, Salz, eben je nachdem, wie es eben schmeckt, zum eigenen Geschmack machen. Dann hinzu, wenn das eben krosch gebraten ist, da einfach mal gucken, vielleicht ein bisschen davon kosten, mit Tomatenmark, und zwar der halben Tube, die eben in die Pfanne drücken, dann ein bisschen vermengen mit dem Tofu und 1-2 Minuten tatsächlich mitbraten lassen. Dann die Erbsen dazu, direkt aus der Tiefkühle, 200 Gramm Erbsen hier und auch ein bisschen mit verrühren und dann mit der Hälfte der passierten Tomaten aufgießen und noch etwas Wasser dazu geben. Wenn die Nudeln zu dem Zeitpunkt noch nicht fertig sind, einfach ein paar Kellen Nudelwasser, also halt so, wie es euch dann eben passt, dass eben die Konsistenz nicht zu dünn ist, aber auch nicht zu dick. Und wenn die Nudeln schon fertig waren und ihr die schon abgegossen habt, dann vielleicht etwas Nudelwasser zurückbehalten. Und dann eben das Ganze 1-2 Mal umrühren, wenn die passierten Tomaten dabei sind. Und dann die fertig gekochten Nudeln in die Soße mit reingeben, das noch 1-2 Mal umrühren und eventuell nochmal aufkochen lassen. Aber eigentlich, wenn die Tomaten so schon gekocht hat, ist es in dem Moment auch schon fertig. Eventuell nochmal mit ein bisschen Gewürze abschmecken. Und das war's dann.
1: Fertig.
0: Genau.
1: Ja, also ich muss sagen, an sich, du hast es sehr schön erklärt. Ich bin leider schon bei den Tomaten raus gewesen. Allerdings muss ich sagen, es klingt auf jeden Fall wert, nachzukochen. Und könnt ihr auf jeden Fall da draußen auf jeden Fall mal ausprobieren. Und ein Gedanke, der mir noch gekommen ist währenddessen, ich meine, es ist dein Rezept, das ist jetzt nur eine Idee von mir, beim Naturtofu und Anbraten. Man kann auch einfach Räuchertofu nehmen und den muss man gar nicht unbedingt anbraten und das schmeckt trotzdem gut.
0: Ja, das stimmt. Der Grund, warum ich tatsächlich Naturtofu bevorzuge, und da komme ich auch mit einer weiteren Empfehlung noch gleich drauf zu sprechen, ist, dass man sollte für die eigene Gesundheit auf die Salzzufuhr achten. Ich weiß, du guckst schon so, aber das ist relativ wichtig und gerade bei halt vorgefertigten Produkten ein Problem. Und Räuchertofu hat meistens Salz halt im Räuchern zugefügt, gerne auch mal 1 Gramm pro 100 Gramm. Das heißt, der Tagessoll für Salz ist so um die 5 Gramm. Das heißt, man hätte halt schon ganz schön viel davon abgedeckt. Und das Problem ist halt, Es ist

0: gar nicht so schwer halt drauf zu achten, wenn man halt sein eigenes Essen salzt, aber alles Vorgefertigte ist häufig mit unheimlich viel Salz versehen und ja, der Tofu Natur hat eben fast kein zugeführtes Salz und man kann ihn halt zu eigenen Möchten anbraten und dieses Krümeln hat halt so ein bisschen was von Hackfleisch. Tatsächlich, es schmeckt nicht gleich, das möchte ich unbedingt halt sagen, aber je nachdem, wie man halt, wenn man diese weiche Textur von Tofu nicht so mag, ist das eine gute Alternative tatsächlich. Und mit dieser Salzempfehlung habe ich noch zwei Sachen, nämlich zum einen das Tomatenmark von Rewe, das ist natürlich keine Werbung, das ist nur, was ich kaufe, hat von denen, die ich mir angeguckt habe, am wenigsten Salz. Das ist halt für die 200 Gramm so 0,1 Gramm Salz, also für 100 Gramm ist, glaube ich, so 0,1 Gramm Salz oder sowas, also halt ganz, ganz wenig. Und es gibt eine etwas teurere passierte Tomatenversion von Lidl, ich glaube für 1,39. Da ist auch ein bisschen mehr drin. Und wichtig ist aber, da ist auch fast kein Salz drin. Und wenn das Geld da ist, würde ich das tatsächlich empfehlen, eben aus diesen Salzgründen, weil es soll halt auch gesund sein und man soll nicht auf Salz verzichten, weil man braucht Salz im täglichen Leben, aber man sollte eben auch nicht zu viel essen. Das ist unter anderem schlecht fürs Herz und dementsprechend ist das quasi meine Empfehlung, dann halt die zu kaufen, wenn ihr halt den extra Euro quasi euch leisten könnt in dem Moment.
1: Ich würde sagen, das ist auch ein super Schlusswort, denn mit Blick auf die Uhr, Universal Spezial neigt sich dem Ende zu. Ich würde noch sagen, wir haben so gute anderthalb Minuten, um uns jetzt nochmal vernünftig zu verabschieden von euch, damit wir uns da jetzt nicht hetzen müssen. Und ich würde an der Stelle auch nochmal eine Veranstaltung ansagen. Wir haben jetzt nicht so viele, also nicht so den großen Überblick, was ihr alle studiert, welche Veranstaltungen denn da anstehen. Deswegen sage ich das einfach nur für mein Hauptfach an. Und zwar steht heute um 16.15 Uhr die KW-Vollversammlung an. Da werde ich auch nochmal stehen und universal versuchen, euch schmackhaft zu machen. Das wird ganz grandios, es wird sehr, sehr mausig. Also geht da gerne hin, wenn ihr zur KW gehört. Und ansonsten übernimmt gleich das unterdessen hier. Und zwar steht hier Carsten mit dabei, sage ich mal. Und zwar hat er sich mit den Fragen auseinandergesetzt. Was wird aus den 6 Bürgersendern in Thüringen? Warum ist Deutschland nicht gerecht? Und hat da unter anderem Christoph Butterwegge, Leo Fischer und Sergej Lochtofen mit dabei. Und ja, entweder könnt ihr das jetzt im Anschluss an Universal hören oder dann in der Wiederholung heute um 18 Uhr. Und damit, ja, würde ich mich verabschieden. Es war mit dir eine ganz tolle Sendung, Wilhelm, war ganz, ganz toll. Und ich hoffe, ihr da draußen hattet auch sehr viel Spaß mit den Themen, die wir hatten.
0: Ja, ich glaube, das kann ich nur ebenfalls hoffen, würde ich es mal sagen. Mir hat es auch sehr viel Spaß gemacht, mit dir wieder Sendungen zu machen. Und wir verabschieden uns jetzt mit einem letzten Song von Boy, nämlich We Were Here.

Was ist denn hier los? Der Privatfunk bekommt eine Schonfrist und der Bürgerfunk bekommt einen Sparplan, oder was? Wer lokale Informationen verlangt, ins Gesetz schreibt, darf nicht ausgerechnet die lokalen Bürgerradios schwächen. Und da rede ich von den Stationen in Saalfeld-Ruderstadt, in Nordhausen, Wartburg-Radio in Eisenach, das Bürgerradio in Jena, OKJ, und natürlich Weimar-Radio Lotte und hier das andere in Erfurt, frei. Diese sechs Sender, diese nicht kommerziellen Lokalradios, diese Bürgersender, stehen zur Disposition. Weil die Gebührengelder immer knapper werden, fehlt das Geld. Und klar ist, wir als Bürgersender haben ja einen Auftrag, lokale, regionale Informationen, chancengleicher Zugang, ihr könnt also alle mitmachen, haben wir eben gehört, und Medienbildung. Wir sind also kein normaler Sender, sondern im Grunde Medienbildungszentren. Was das alles bedeutet und was man dagegen oder dafür tun kann, das kläre ich in anderthalb Stunden mit meinem lieben Freund und Kollegen Reinhard Hucke. Denn es gab eine Anhörung im Thüringer Landtag. Nee, stimmt nicht. Anhörung ist ja falsch. Also wir haben schon alle zugehört, aber die haben sich gegenseitig angehört. Die Abgeordneten. Die erste Lesung zum Gesetzentwurf der Novellierung des Landesmediengesetzes. Ach, das ist alles kompliziert. Da gab es kämpferische Reden. Wir werden Ausschnitte hören. Und ich werde auch kämpferisch sprechen. So. Also Sprüche, Leistung muss sich wieder lohnen und wer hart arbeitet, der soll, kann es zu etwas bringen. Ein komisches Versprechen der sogenannten Leistungsgesellschaft. Doch es gibt einen bequemeren Weg zu Reichtum. Man muss nur in die richtige Familie hineingeboren sein. Dann kann man erben und muss keine Erbschaftssteuer zahlen. Bei Betriebsvermögen zum Beispiel. Das steht auf dem Prüfstand. Und wem eigentlich der Reichtum gehört? Und warum diese Privilegien ungerecht sind, das bespreche ich mit Christoph Budderwegge. Er ist Politikwissenschaftler und Armutsforscher. Ich bin mit ihm im Gespräch, 10 Uhr. Außerdem gibt es Leo Fischer. Und gleich den Espresso-Plausch mit Sergei Lochthofen. Euch einen schönen guten Tag, einen schönen guten Morgen. Wir steigen ein mit Heinz-Rudolf Kunze. Die kommen immer wieder. Die waren nie weg. Y Dynamic, The Drugs, Jens Friebe, Burnout Ost-West, Gnalci, Mildred, Rani Conti und vieles mehr. 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

0: Er ist da, ohne Zweifel, der Herbst. Was macht der Herbst mit unseren Gefühlen? Ich hoffe, Sergei Lochthofen geht's gut und der hat keine Herbstblues. Hallo, Herr Lochthofen.
1: Na, da kommt man guten Tag kaum dazu angesichts der Nachrichtenlage. Ich gehe mal davon aus, Sie haben heute Morgen schon gehört, Frau Bärbel-Baas ist zurückgetreten von allen Ämtern. Das zeigt ja auch, dass weiterhin in der Koalition keine Ruhe einkehrt. Sie kommen nicht aus diesem tatsächlich aber schon länger anhaltenden Blues heraus. Es war ein starker Druck von der CDU, die wollten ein Opfer sehen auf der SPD-Seite, um zu zeigen, ja, wir unterwerfen uns nicht der SPD, sondern wir halten dagegen. Da gibt es ja bei den Rechtsaußen, Konservativen der CDU, ja, Unmut die ganze Zeit. Und dieser Punkt, dass dann Bärbel-Baas die Nerven verloren hat, sie hat einen tragischen Fall in der Familie, der ist sicherlich auch sozusagen die Begründung dafür, aber im Großen und Ganzen war es vermutlich mal der Rahmen, in dem sie arbeitete, der nicht mehr stimmte. Also ich glaube, die müssen aufpassen, dass sie sich nicht selbst erlegen, mit sich selbst beschäftigen. Die müssen endlich dazu kommen, ganz in Ruhe die Arbeit zu machen. Das bringt dann auch eine andere Stimmung ins Land, ob nun Herbst oder Winter ist.
0: Ja, warum treten eigentlich immer die Falschen zurück?
1: Na, falsch. Ich weiß nicht, ob sie so glücklich aufgetreten ist, aber sie hat sich sehr eingesetzt, dass durch die Rentenreform und die Reform auf dem Arbeitsmarkt keine Schieflage entsteht. Also ich hätte mir auch gewünscht, dass die Frau Reiche das Kabinett verlassen hätte, schon bei der ersten Kabinettsumstellung. Aber da war der Merz nicht stark genug und nicht in der Lage, offensichtlich diese Konsequenz zu ziehen. Dass es jetzt Bärbel-Baas getroffen hat, ich sage jetzt mal, es ist jetzt der 26. Anlauf zu sagen, ja, wir müssten jetzt sozusagen endlich zum Arbeiten kommen. Ich hoffe, sage ich mal, dass der Leidensdruck inzwischen so groß ist bei allen, dass man aufhört, nur sich gegenseitig ständig zu zermürben. Das bleibt natürlich am Ende ungeachtet aller Sacharbeit bei den Menschen hängen. So kann man sozusagen Wahlen nicht gewinnen, so kann man auch die Sympathie der Menschen und auch ihre Fürsprache nicht gewinnen. Also insofern mehr Ruhe, mehr Professionalität, das mag sein, dass der Merz das nicht kann. Also er hat ja nie als Ministerpräsident gearbeitet, er hat auch nie als Minister gearbeitet. Der hatte nur den großen Wunsch gehabt, auch mal Kanzler zu sein. Das hat er jetzt nur geschafft und wir müssen mit ihm da durch. Aber insgesamt, wie gesagt, wäre es gut. Der Rahmen entwickelt sich ja gar nicht so schlecht. Also natürlich, das viele Geld, was in die Wirtschaft gespült wurde, sorgt in bestimmten Bereichen für Wachstum, nicht überall. Die Automobilbranche bleibt ein Problem, weil das Management einfach vor 10, 15 Jahren schon versagt hat, nicht jetzt erst. Aber sage ich mal, insgesamt geht es ja langsam voran und das sollte man ausnutzen. Also ich glaube, mehr Ruhe reinbringen und ich hoffe, das wird man sich nochmal überlegen, denn es hat ja keinen Sinn, denn dann Klingbeil, dann der, dann Merz. Wenn wir uns nur damit beschäftigen, wer da alles zurücktreten könnte und kann, dann werden wir dieses Land nicht auf Kurs halten können. Mhm. Insofern sage ich mal, sollte das so ein Fanal sein, zu sagen, geht nicht auf die Leute los, versucht nicht den anderen sozusagen schlecht zu machen, sondern schaut zu, dass er zusammen was hinkriegt.
0: Hm. Dennoch scheint es ja mehr als eine Vertrauenskrise zu sein. Könnte man von einer Regierungskrise sprechen?
1: Das kann man sehr schnell sagen, aber ich sage mal, die äußeren Zeichen dafür sind ja nicht so, dass man das zwingenderweise haben muss. Ja, das heißt also, mit paar Stellschrauben, an denen man dreht, ließe sich das alles ändern. Wir haben ja auch Beispiele in der europäischen Politik. Schauen Sie nach Großbritannien. Die Tories haben seinerzeit 5 oder 6 Ministerpräsidenten verschlissen und sind am Ende sozusagen krachend gescheitert mit den ganzen Dingen. Die haben auch mal auf ganz rechtsextrem gesetzt, was ja zum Teil auch in der CDU erwogen wird, also viel härter in diese Richtung zu gehen, mit der AfD zusammenzuarbeiten. Da gibt es ja auch Anhänger von solchen Sachen. Also ich glaube, wenn die was verstehen noch vom Fach, dann sollten die aufhören, sich gegenseitig zu beschießen und sich gegenseitig zu beschäftigen, sondern sich mit den Dingen beschäftigen, die in dieser Welt passieren. Die äußeren Bedingungen sind ja düster genug. Schauen Sie nach Amerika, schauen Sie den Krieg in der Ukraine.
0: Mhm. Wollen wir in Deutschland bleiben oder gehen wir schon nach Amerika und zu Zelensky?
1: Wir können auch in Deutschland bleiben, das müssen Sie jetzt entscheiden. Es sind überall Themen, die unangenehm sind, aber auch wichtig sind und die auch die Woche uns beschäftigen werden. Das ist ja gar keine Frage, auch die nächsten Wochen, mindestens bis zu den Wahlen in den Vereinigten Staaten, wo ja nun Wichtiges auch für uns passiert, ob wir es wollen oder nicht.
0: Dann kommen wir mal zu diesem eigenartigen Dinner vom Kompakt-Magazin. Da gab es eine Party und AfD und BSW haben gemeinsam gefeiert, gesessen, wie auch immer, in Magdeburg. Ist das die Grenze, wo man sagen, liebe BSW-Leute, das geht gar nicht?
1: Das geht schon vieles alles nicht. Aber da gibt es, sage ich mal, auch historische Linien, die meisten Menschen vergessen. Sarah Wagenknecht ist ja keine Kommunistin oder keine Linke, die ist eine Stalinistin. Das ist jetzt, sage ich mal, in ihrem ganzen Gehabe und in ihrem politischen Werdegang damals diese kommunistische Plattform in der sozusagen linksaußen radikal innerhalb der Linken gegen jegliche Regierungsbeteiligung, gegen jegliche Zusammenarbeit mit anderen, mit der SPD, mit anderen. Also das heißt, das war ja alles sehr, sehr zugespitzt und sehr extrem. Und extrem bleibt sie weiterhin. Nur das Ganze vollzieht sich vor einem Hintergrund. Historisch gesehen konnten Stalinisten mit Faschisten immer gut. Denken Sie an den Hitler-Stalin-Pakt. Da glaubte jeder, den anderen austricksen zu können. Hitler hat dann Russland überfallen. Stalin war sehr enttäuscht über diese Geschichte. Aber das zeigt, das sind Machtpolitiker, das sind Machtparteien. Das heißt, die interessiert sozusagen das, was den Menschen betrifft, in keinster Weise. Und insofern kann das BSW mit der AfD wunderbar zusammen kungeln, wunderbar Leute wählen, wunderbar die ganzen Dinge machen. Sarah Wagenknecht wird sich ein bisschen aufregen, wenn man sagt, dass sie eine Steigbügelhalterin ist für die Faschisten. Aber das trifft voll und 100% zu. Insofern ist so eine kleine Party am Rande nur ein äußeres Zeichen dafür. Ja, genau so seid ihr.
0: Muss man erklären, das war die Party eines rechtsextremen Magazins und da haben Abgeordnete des BSW mit den Kollegen der AfD posiert und sie haben, das war schon also zum Unwillen der BSW-Bundesspitze, aber es ist passiert.
1: Ja, das ist ja, die Spitze kann ja erzählen, was sie will. Das ist ja auch eine beliebte Methode, auch der Rechtsextremen, aber auch der Linksextremen, zu sagen, ja, es ist ein Einzelfall und das hat nichts mit dem zu tun. Natürlich, wenn man im sachsen-anhaltinischen Alltag einen Parlamentspräsidenten ganz bewusst wählt, der ein Rechtsextremer ist und die sachsen-anhaltinische AfD ist rechtsextrem, da gibt es ja gar keine Frage, auch die Thüringer, da muss man auch nicht immer eingeschränkt sagen, in Teilen, sondern die ist so. Das heißt, also wenn man das ganz bewusst macht, ist ja die Konsequenz daraus, dass man nicht nur in der Landtagskantine miteinander am Tisch sitzt, sondern dass man am Ende solche Feiern hat. Und das ist nur eine Illustration dieses Verfalls und dieses Niedergangs dieser Leute. Mir tun ja die Wähler leid. Die Wähler des BSW sind ja zum Teil wirklich dahingegangen, weil sie dachten, naja, wir haben jetzt mal eine Möglichkeit, nicht rechtsextrem, sondern jemanden zu wählen, der vielleicht wirklich radikaler für den Frieden ist, der vielleicht wirklich etwas konsequenter, sagen wir mal, die deutsche Politik sieht. Aber das ist natürlich Unsinn. Sarah Wagenknecht geht es um die Macht in irgendeiner Art und Weise. Beteiligt zu sein an dem, was auf dem Land passiert. Das interessiert sie weniger, also Sachsen-Anhalt, aber was dann in Berlin passiert. Das ist ja immer die große Hoffnung, dann beim ganz Großen mitspielen zu können, vielleicht mit 4-5%, die sie dann da hat, eventuell entscheiden zu können, welche Koalition regieren und wer regiert.
0: Da ist ja viel Lärm um Berlin. Um Berlin wird gestritten und weniger um Magdeburg. Eigentlich ist doch da der größere Skandal oder die Aufmerksamkeit müsste doch eigentlich auf Sachsen-Anhalt und auf Magdeburg liegen. Aber es wird viel mehr über Berlin gestritten. Ist das eine Schieflage?
1: Nein, es hängt der Antikommunismus natürlich in dieser Bundesrepublik sehr stark noch drin in den Knochen. Vor allem im ganzen rechten Lager, vor allem Springer. Ständig befeuern dieser ganzen Debatte. Also das Abendland geht unter. Der Springer-Chef Döpfner hat sich jetzt einen langen Beitrag als Verlagschef eigentlich für Kommentare nicht zuständig, aber einen langen Kommentar von rot lackierten Faschisten und anderen Dingen gesprochen. Also man tut natürlich so, als ob das Abendland jetzt in Berlin untergehen würde, wenn es eine rot-rot-grüne Regierung gibt. Aber wir erinnern uns ja auch an die Situation in Thüringen, wie das war, als Bodo Ramelow das erste Mal gewählt worden ist. Da ging es genauso zu. Und selbst relativ gemäßigte Blätter in der Region haben versucht, ja im letzten Moment mit einer zweifelhaften Recherche nachzuweisen, dass er DKP-Mitglied oder DKP nahe gewesen sei oder jemand von der DKP gekannt hat oder in seinem Haus irgendjemand von der DKP gewohnt hat. Das hat natürlich die Wähler hier nicht interessiert in keinster Weise, weil die DKP kein Schreckgespenst war wie vielleicht in rechtsradikalen Kreisen im Westen. Das heißt, es hat nicht gefruchtet und die Leute haben hinterher festgestellt, die hatten gar nicht so recht, ihn zu wählen. Es ging relativ gesittet und ruhig zu in dieser ersten Runde. In der zweiten Runde war es etwas komplizierter geworden. Also ich würde sagen, das ist für uns kein neues Thema. Wenn dann sozusagen die Wahlen stattgefunden haben, beruhigt sich das alles. Glaube ich, da muss man einfach durch. Natürlich liefert die Linke auch in Berlin mit ihren Ausfaserungen in viele Kreise, die urban sind und die zum Teil schwer zu kontrollieren sind. Auch diese ganzen Geschichte mit den Clans, die Geschichte mit sehr stark radikalen, ich würde es nicht mal pro-palästinensischen Kräften, sondern Leuten, die interessiert sind, Israel wieder sozusagen von der Landkarte zu löschen. Da muss man aufpassen, die Linke hat ja viel auch aufgenommen von Menschen, die normalerweise gar nicht zur Wahl gehen, die sozusagen aber aus dem Zuwanderungsmilieu sind. Das ist erstmal eine Leistung, die zu integrieren, überhaupt politisch sozusagen vertreten zu können. Aber man muss auch aufpassen, da kommen natürlich ganz andere auch Auffassungen mit rein in so eine Partei. Da muss sie sich klar abgrenzen. Das wird sie tun. In Thüringen hatten wir die Situation. Die Grünen und die SPD haben damals darauf bestanden, dass Bodo Ramelow sozusagen heilig schwört, dass die DDR ein Unrechtsstaat war. Das hat er gemacht. Das ist dann 14 Tage später ins Archiv gewandert, das Papier, und damit hatte sich die Sache. So wird es auch in Berlin gehen, aber es versuchen natürlich einige noch zu verhindern und damit natürlich abzulenken, dass eigentlich der eigentliche Bruch, Zivilisationsbruch und der politische Bruch in Sachsen-Anhalt passiert ist, wo offensichtlich CDU-Leute, das haben wir ja schon vorher diskutiert, das kommt so, gewählt haben, die AfD, und auch überlaufen wollen, wenn es darum geht, den Ministerpräsidenten zu wählen, dass sie keinen Anstand haben, dass sie sich nicht öffentlich dazu bekennen. Das gehört halt zu diesen Leuten dazu. Ich glaube, da weiß man auch ungefähr, aus welchem Kreis sie sind.
0: Wer hat denn Interesse an dieser Berlin-Untergangsstimmung und an dieser verzerrten Wahrnehmung?
1: Naja, es ist natürlich für viele Leute im rechten Lager sozusagen ein Unding, was da passiert, dass Berlin plötzlich sozusagen die Hauptstadt dieses Landes von der linken Seite her nicht allein, aber gemeinsam mit anderen regiert wird. Das ist klar. Wenn Sie die ganze Springerpresse nehmen, speziell auch die Bildzeitung nehmen, die schäumen jeden Tag bei diesem Thema. Das muss man als Medienmensch ja auch mit dem Auge haben, also sich nicht sozusagen scheuen, auch das sich mal anzuschauen. Da ist kein Argument zu billig, um das zu machen. Und das ist natürlich auch ein ideologischer Kampf. Für mich immer ein großes Problem, sobald Ideologie hineinkommt in die Debatte, verlieren Menschen den Verstand. Das ist bei uns so, das ist in Amerika so, das ist woanders so. Und es werden Entscheidungen getroffen, wo du hinterher sagst, ja, wer hat denn das gemacht? Also man versucht natürlich auf diese Art und Weise zu verhindern, dass es diesen Senat gibt, und redet ja nicht mehr mal darüber, dass die CDU der große Verlierer dabei war, sondern will einen Verlierer unbedingt auf Platz 1 sehen.
0: Trump fordert die Absetzung von Zelensky und hat Diesel von Russland gekauft. Was ist denn da los?
1: Ist der Trump los? Naja, ich habe das ja immer mal ein bisschen drastisch schon vor Jahren gesagt, wenn man einen Idioten wählt, kriegt man idiotische Politik. Ja. Das glauben viele Menschen bei uns hier nicht. Die sagen, nein, ich kann ja schon mal das oder jenes wählen und dann passiert eigentlich nichts. Nein, wenn man ja zum Beispiel bei uns eine Partei wählt, die aus der EU austreten will und den Euro abschaffen will, dann vernichtet man Millionen Arbeitsplätze in Deutschland. Das ist ganz klar. Und wenn man dafür ist, ist man dafür und bekommt auch diese Politik am Ende. Und so ist es auch in Amerika. Der Mann hat Angst, die Zwischenwahlen zu verlieren. Das sieht nicht gut für ihn aus. Und jetzt macht er alles, um PR in der Öffentlichkeit herzustellen, also ein Deal mit Putin. Man hatte sich ja die Woche gewundert, er wollte unbedingt Trump mit Putin telefonieren. Die russischen Medien haben darüber berichtet, sehr schadenfroh so ungefähr. Jetzt will er unbedingt mal anrufen. Und der Aufhänger war eigentlich etwas ganz anderes. Da ging es um diese Epidemie oder möglichen Ausbruch einer Pestepidemie in Sibirien, wo eine junge Frau gestorben war an der Ansteckkrankheit in einem Labor. Also scheinbar sozusagen die Sorge Trumps um sozusagen die Weltgesundheit. In Wirklichkeit hat er natürlich den Putin ans Telefon genommen und hat versucht, wegen Benzin und wegen Diesel mit ihm sozusagen ins Geschäft zu kommen. Und diese 300.000 Tonnen, die da genannt werden, sind natürlich ein lächerlicher Vorgang, weil es reicht für einen halben Tag vielleicht in Amerika. Und die Russen haben es ja gar nicht. Die haben selber eine große Dieselkrise durch die Entwicklung im Krieg, also durch die Treffer der Ukrainer. Das heißt, sie sind gar nicht in der Lage, das zu liefern. Und sie haben auch selbst nicht. Natürlich würde einem russischen Herrscher es nichts ausmachen, den ganzen russischen Wirtschaft sozusagen 14 Tage lahmzulegen, um das Zeug sozusagen bereitzustellen. Aber das klappt ja alles nicht. Worum es Trump geht, ist nur der PR-Gag, eventuell bei einem Teil der Wähler den Eindruck zu erwecken, ja, schaut mal, ich kümmere mich wunderbar und ich hole sogar von Russen her und ich bin sogar bereit, mit dem Feinde sozusagen ein Deal zu schließen, damit das vernünftig funktioniert. Alles Blasen, aber von einem Mann, der von der Hälfte der Amerikaner gewählt worden ist, den haben die sich gewünscht, den haben die bekommen und bekommen auch diese Politik. Die bekommen neue Kriege, die bekommen Kostensteigerung, die bekommen Niedergang der Wirtschaft. Das bekommen die alles gratis dazu. War vorher schon zu sehen.
0: Der Ex-Bundeskanzler Gerhard Schröder posiert mit Putin. Die Aufregung ist groß. Ist die berechtigt oder können wir sagen, lasst ihr den alten Mann machen?
1: Ja, das war mir vollkommen klar. Ich hatte das später abends in den russischen Exilmedien gesehen, gehabt beim Medusa. Da stand auch dran, wann die sozusagen Kreml, wann der Kreml das Foto rausgegeben hat. Übrigens schreiben alle, er steht, Putin und Schröder stehen vor einem Kamin. Das ist kein Kamin, das ist ein russischer Ofen. Sie kennen das vielleicht aus den russischen Märchen. Der Wanja hat da immer da oben gelegen und Nüsse geknackt. Ja. Wanja. Weil der Ofen die einzige warme Stelle in so einer alten Karte gewesen ist und der hielt, so dick wie der gemacht worden ist, sozusagen lange Wärme bis zum Morgen. Da waren ein paar Fälle da oben. Also da hat sich der gute Putin in seine Villa an der Rublevka, also der berühmten Straße der Reichen in Moskau, so einen Ofen reingebaut, um zu zeigen, ja, ich lebe ja wie ein guter russischer Mujik an dieser Stelle. Also eigentlich auch banal, das Ganze vor diesem Hintergrund. Übrigens, in Russland wird ja einmal im Jahr, muss jeder Politiker seine Besitztümer, die er in der Steuererklärung angibt, rausgeben. Bei Wladimir Putin ist es ein alter Wolga und eine Dreiraumwohnung in Moskau. Ja, also da würde der Ofen nicht reinpassen, das steht fest. Jedenfalls die zwei davor. Also ich glaube, es gibt immer bei irgendjemandem in der SPD noch Hoffnung, dass der Schröder irgendwie da auf den Putin mäßigend einwirken kann. Es ist natürlich Unsinn. Schröder ist nur Staffage, ist nur sozusagen eine Möglichkeit für Putin zu zeigen, schaut her, ich habe Freunde in der Welt und der ehemalige Kanzler hat mich nicht sozusagen fallen lassen und so weiter und so weiter. Alles unsinnig, dass der Schröder sozusagen keinerlei Charme hat, das wissen wir. Es sind beides ja Emporkömmlinge. Beide aus sehr einfachen Verhältnissen, die es sehr weit hoch geschafft haben und diese Art sozusagen miteinander umzugehen, hat sich sehr früh gefunden. Das heißt, es gab ja auch schon Feste, nicht nur in der Wohnung von Putin, sondern im Petersburg, in den Zarpalais mit Zar-Porzellan und allem, was dazu gehört. Das hat Schröder schon damals gut gefallen, das gefällt ihm jetzt.
0: Naja, keine Neuwahlen in Thüringen, das war abzusehen, aber was treibt denn Höcke für ein Spiel? Glaubt er, dass das wahrgenommen wird? Was ist das?
1: Naja, Höcke ist Thüringen ja auch egal. Ich meine, der kommt aus Hessen, das ist ein Sportlehrer, der hat hier nichts zu tun. Das ist natürlich für ihn auch eine Möglichkeit, an die große Macht zu kommen. Er sieht aber im Augenblick verzweifelt, dass in Sachsen-Anhalt die Musik spielt. Das heißt, dass ein Luftverkäufer zum Ministerpräsident gewählt im ersten der AfD mit Hilfe der CDU. Und so ist es für Höcke vollkommen schwer, irgendwie sich im Gespräch zu halten. Das heißt, es fehlt nur da sozusagen, wenn wir es historisch sehen, hat er ein großes Vorbild. Er müsste noch den Landtag anzünden oder jemanden, der ihn anzündet, um dann sozusagen rumzuschreien. Das heißt also, es wird alles unternommen, um irgendwie im Gespräch zu sein. Und das nervt natürlich Thüringen, wenngleich, sagen wir mal, seine Anhänger das natürlich lustig finden. Und wenn es in Thüringen Bach runtergeht, auch sich freuen. Das ist ja der Punkt der AfD. Da trifft man sich ja auch sozusagen mit den Rechtsradikalen der ganzen Welt. Man ist nicht interessiert an Lösungen, man ist interessiert daran, dass es immer schlechter geht.
0: Haben wir noch was vergessen, Herr Lochthofen?
1: Ja, ein paar gute Nachrichten ist. Also ich fand ja sehr schön, dass das Fabix, also praktisch die Mikroelektronik in Erfurt, eine Grundsteinlegung für ein 400 Millionen Projekt die Woche hatte. Also nicht nur einfach versprochen hat, dass es schnell passiert. Wir denken ja mal an Sachsen-Anhalt, was da für Milliarden fließen sollten und da ist nichts gekommen davon. Hier findet es statt. Das finde ich erstmal ganz toll. Fand ich wirklich auch die Woche sehr schön, dass Luchse Nachwuchs gekriegt haben im Thüringer Wald. Also das heißt, unser Thüringer Wald ist trotz all dieser Trockenheitsschäden immer noch ein sehr vitales Areal, in dem auch Luchse sich wieder wohlfühlen können. Das mag sein, es meckern viele Leute, aber ich glaube, es ist schon ganz gut ein Zeichen dafür, dass hier sozusagen auch Natur sich wieder erholt. Also es gibt immer wieder auch gute Zeichen. Man muss den nur irgendwie sehen wollen.
0: Ja, ich könnte den ganzen Tag mit Ihnen darüber reden. Wie schaffen Sie jetzt, wenn es jetzt wieder dunkler wird und die ganze Weltlage, also nicht in so einen Trübsinn zu verfallen?
1: Ja, aber wir wissen doch, es kommt ein Frühjahr wieder. Ja. Das wissen wir doch als Erfahrung. Ich vielleicht habe ein bisschen länger schon als Sie, also ich kann Ihnen das versichern. Ein Frühjahr kommt auch wieder und die Sonne wird wieder wärmer und dann werden wir auch vielleicht etwas zuversichtlicher wieder in die Welt schauen. Wir schauen uns mal die Wahlen in Amerika an, was da passiert. Trump wird natürlich die Schuldigen überall finden und nicht bei sich. Aber wie gesagt, vielleicht ist es ja so, dass die Amerikaner oder zumindest ein Teil von ihnen doch etwas ernüchtert ist, dass wenn man einen Idioten wählt, dass man auch idiotische Politik bekommt.
0: Und für die seelische Gesundheit ist auch Kontinuität gut und Sergej Lochthofen bietet uns Kontinuität jeden Montag kurz nach 9, der Espresso-Plausch nachzuhören, 18 Uhr hier im Programm von Radio Frei. Herr Lochthofen, danke, dass Sie für uns da sind und Ihnen eine angenehme Woche.
1: Vielen Dank, ich habe zu danken, dass Sie angerufen haben. Also eine gute Woche und ich hoffe, dass wir nächste Woche noch ein paar gute Nachrichten mehr haben.
0: Herzlichen Dank, tschüss.
1: Tschüss.

Way Dynamics war das, Massive Shoe, die aktuelle Platte, wunderbar, People Settle Down. Da kann man ja gut gelaunt in den Morgen tanzen oder in den Nachmittag, je nachdem, wann ihr das hört. Mit der guten Laune ist es so eine Sache, da braucht man entweder Drogen oder Sonnenschein oder nette Leute oder irgendwas, um nicht schlecht gelaunt zu werden. Das schafft ein Typ aus Halle, obwohl in Halle auch der Alarm groß ist bei unseren Kolleginnen und Kollegen, bei unserem Schwesterradio, Radio Korax, denn die sollen abgeschafft werden und wenn tatsächlich, und es wird wahrscheinlich so kommen, die AfD die Regierung stellt, dann werden sie die Medienstaatsverträge kündigen und es wäre dann möglicherweise das Aus für Radio Korax, auch ein freies Radio, ein Bürgersender in Sachsen-Anhalt. Die wissen das schon seit längerem, denn die sind das Feindbild Nummer eins. Auch im Regierungsprogramm, im Wahlprogramm der AfD stehen die noch vor dem MDR, weil sie so böse sind. Die haben unter anderem ein Antifa-Magazin und überhaupt, ja, und da haben sie sich gedacht, dann sammeln wir Geld unabhängig. Wenn wir kein Geld mehr von der Landesmedienanstalt kriegen, dann müssen wir uns selber organisieren. Das ist gar nicht so leicht, aber sie haben eine Menge Geld gesammelt und sie haben eine Zulassung für 10 Jahre. Das haben sie im letzten Jahr noch geklärt mit der Landesmedienanstalt. Sie können also 10 Jahre weitersenden, selbst wenn sie kein Geld mehr bekommen. Das ist eine wichtige Sicherheit, die wir als Bürgersender hier auch in Thüringen fordern. Dazu mehr in einer guten Stunde. Es gehen Grüße nach Halle, haltet durch. Eine Band aus Halle heißt The Drugs, ganz wunderbar. 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

Voll hängen geblieben, aber ganz wunderbar. Ah, es ist so schön, wenn der Felix über Musik redet, das ist nämlich der Sänger, Felix Hecklau, der Hallenser Band The Drug. Wenn der Platten empfiehlt und vor seinem Plattenregal begeistert über die Musik und sie beschreibt, dann verstehe ich, warum er sie liebt. Und das sind wunderbare Musiktipps. Wenn ihr mal guckt in Social Media The Drug und nach Felix Hecklau sucht, dann werdet ihr einen begeisterten Typen finden, der nicht nur gut Musik macht, sondern auch Musik gut erklärt und gute Tipps hat. Was es an neuer Musik gibt, warum die alten Sachen man schön neu wiederentdecken kann, ganz hervorragend. Und damit liebe Grüße nach Halle an The Drug und an Felix Hecklau und natürlich auch an Radio Korax. Jetzt liebe Grüße an Jens Friebe. Ich hoffe, ihm geht's gut und ich hoffe, dass er bald wieder auf Deutsch singt. Naja, danach gibt es Upsi Magdeburg, also hier die Sache da. Leo Fischer, die Stimme der Vernunft, gleich.

0: Stimme der Vernunft ist Leo Fischer.
1: Hoppla, upsi, Magdeburg. Na hoppala, jetzt ist es trotz allem doch passiert. 4 Leihstimmen für gesicherte Rechtsextreme, woher genau? Man weiß es nicht. Aus der CDU können sie ja schon mal nicht kommen. Da hatte der Bundeskanzler ja seinerzeit versprochen, dass da sofort das Parteiausschlussverfahren kommt und dann kurz danach die AfD halbiert wird. Das ist also schon mal ausgeschlossen. Woher also dann? Tja, wieder so eine Situation, in die wir reingestolpert sind. Jetzt müssen wir damit leben lernen. Natürlich unterstützen wir die Rechtsextremen nicht. Niemals. Wir sind aber auch nicht gegen Unfälle gefeit. Zum Beispiel hat der hessische Justizminister neulich versehentlich Disziplinarmaßnahmen für AfD-kritische Juristinnen und Juristen angedeutet. Ein Missverständnis, wie sich Gott sei Dank rasch klärte. Das passiert schon mal. Sogar in einer Behörde, in der sonst jedes Komma von 10 verschiedenen Abteilungen gegengezeichnet werden muss. Auch dass der hessische Ministerpräsident gleich danach der AfD-Ausschussvorsitze überlassen wollte, dürfte sich im Nachhinein hoffentlich, wahrscheinlich als Missverständnis herausstellen. Es passieren so viele Unfälle, herrje, auch in Medien und Kultur. Jede wissenschaftliche Studie zum Thema sagt, wer Nazis in Talkshows setzt, normalisiert sie, verleiht ihren Positionen den Anschein von Seriosität. Ist seit 10 Jahren bekannt, trotzdem werden sie immer wieder eingeladen. Versehentlich seit 10 Jahren. Wissenschaft, Herrgott, die ist ja nicht immer unfehlbar. Da geht es ja auch viel um Theorien, die auch falsch sein können. Und bitte, was für Nazis eigentlich? Das ist doch auch total übertrieben, immer wieder von Nazis zu sprechen. Das ist schon ein bisschen ein Missbrauch des Begriffs. Nun gut, in Sachsen-Anhalt waren da welche in der heimattreuen deutschen Jugend, der ideologischen Nachfolgeorganisation der Hitlerjugend. Von denen sitzen schon jetzt Leute in Aufsichtsräten und Kuratorien. Hoppla, war die Hitlerjugend nationalsozialistisch? Schwer zu sagen. Hitlerjungen führen Aufsicht über die Stadtwerke. Das ist eine mögliche Sichtweise, aber auch schon eine Zuspitzung. Und Zuspitzung dürfen wir in Deutschland nie wieder dulden. Ist ja auch schon ein bisschen her, das mit der Mitgliedschaft. Die entsprechenden Personen waren da in der Vergangenheit Mitglied in ihrer Jugend. Also nicht aktuell, weil das ja auch eine Jugendorganisation ist. Solange solche Mitgliedschaften in der Vergangenheit liegen, gibt es da erstmal kein Problem. Schauen wir doch mal, ob sich die Hitlerjungen in der politischen Arena bewähren oder ob sie sich sehr wahrscheinlich bald entzaubern. Sie sind schließlich demokratisch gewählt und es ist leider nicht so, dass wir da historische Präzedenzfälle hätten, aus denen sich lernen ließe. Alle stolpern irgendwie so rein. All den Institutionen, die uns eigentlich schützen sollten, passieren gerade reihenweise ganz viele Upsis. Nun ja, es ist menschlich. Doch leider waren die Mütter und Väter des Grundgesetzes nicht darauf vorbereitet, dass genau dann, wenn es drauf ankäme, alle reihenweise zu Polit-Tollpatschen werden, zu überforderten Clowns, die durch die Manege purzeln. Immerhin, es darf gelacht werden. Noch.
2: Danke, Leo Fischer.

0: habe 1987 einen schweren Sportunfall gehabt, vom kleinen Trampolin auf die dicke Matte. Habe dann Folgeerscheinungen von diesem Unfall und dadurch kann ich auch nicht mehr arbeiten.
1: Ja, alles klar. Das war Burnout Ost-West Hobby Deluxe Easy. Und jetzt kommt was Schräges, koreanisches Linalchi. 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Und gleich geht's auch um Gerechtigkeit, um Privilegien, um Steuerprivilegien, Erbschaftssteuer und Reichtumsverteilung. Ein Gespräch mit Christoph Butterwege gleich in 10 Minuten. Linalchi.

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Band aus Südkorea, eine sogenannte Pansori-Pop-Band, 2019 gegründet. Das ist einfach wunderbar, schräg, krass. Wir reden über Dummheit und es ist ja nicht immer Dummheit, manchmal ist es auch Kalkül, geht es um Dummheit, man kann ja gebildet sein und trotzdem dumm sein. Was ist eigentlich Dummheit? Ich weiß es nicht. Aber die Jungs, die wissen es am allerbesten. Dose 9, Talkie Talk.

Mensch, Talkie, Talkie, Talkie, Talk, Talk, Ost-West. Dose 9 war so ein T9. Stellt euch mal 90 Kinder vor. Also die können ja schon, also Kinder sind wir alle, weil wir Kinder unserer Eltern sind. 90 Kinder, stellt ihr euch vor, die bekamen 29, knapp 30 Milliarden Euro steuerfrei. 30 Milliarden Euro steuerfrei, 90 Kinder. Christoph Budderwegge kennt den Grund. Ja, es geht um Steuerprivilegien. Und gleich spreche ich mit Christoph Budderwegge, wieso das sein kann. Und dass es natürlich nicht gerecht ist. Dennoch gibt es die Erzählung, es steht Ihnen ja zu. Gleich im Gespräch, Christoph Budderwegge.

0: Es gibt so Sprüche, wer hart arbeitet, soll es etwas zu etwas bringen oder jeder ist seines eigenen Glückes Schmied und so weiter. So lautet das Versprechen unserer sogenannten Leistungsgesellschaft. Doch offenbar gibt es auch einen bequemeren Weg zu Reichtum. Man muss nur in die richtige Familie hineingeboren werden. Milliardenvermögen werden nahezu steuerfrei vererbt, während über Sozialkürzungen und angeblich leere Staatskassen gestritten wird. Am 13. Oktober beschäftigt sich das Bundesverfassungsgericht mit den Steuerprivilegien für Firmen. Erben. Ist Deutschland eine Leistungsgesellschaft oder ist es eine Erbengesellschaft? Darüber spreche ich jetzt mit dem Politikwissenschaftler und Armutsforscher Christoph Butterwegge. Hallo Herr Butterwegge.
1: Ja, guten Morgen.
0: Wem gehört eigentlich der Reichtum in Deutschland?
1: Ja, zumindest ein ganz großer Teil gehört wenigen Familien. Die 5 reichsten Familien in Deutschland besitzen zusammen ungefähr 250 Milliarden Euro an Privatvermögen. Und das ist mehr, als die ärmere Hälfte der Bevölkerung zur Verfügung hat. Das sind über 40 Millionen Menschen. Und da sieht man, wie hoch inzwischen diese soziale oder, wie ich lieber sage, sozioökonomische Ungleichheit in Deutschland ist. Denn das Vermögen ist natürlich entscheidend. Die Armen und die Reichen werden bei uns gerne über das Einkommen miteinander verglichen. Aber das scheint mir methodisch höchst fragwürdig zu sein, weil das Einkommen kann natürlich wegfallen. Die Einkommensquelle kann versiegen. Das hat man in der Covid-19-Pandemie zum Beispiel sehen können. Das im ersten Lockdown, da wurde eben meinetwegen das Fitnesscenter oder die Eckkneipe oder das Geschäft eines Menschen geschlossen, der vielleicht vorher ganz gut davon gelebt hatte. Und wenn er keine Rücklagen hatte, also kein Vermögen, dann hat er häufig nach dem Sozialstaat gerufen. Also muss man bei den Reichen das Vermögen zugrunde legen und nicht das Einkommen. Natürlich haben die Armen kein Vermögen, deshalb kann man die nur nach ihrem Einkommen beurteilen. Aber was ganz offensichtlich ist, ist, dass unsere Gesellschaft sich immer mehr auseinanderentwickelt, dass sich die Kluft zwischen Arm und Reich vertieft. Auf der einen Seite entwickelt sich die Armut immer mehr in die Mitte der Gesellschaft hinein, auch bedingt durch die Krisen wie die Pandemie, wie die Energiepreisexplosion im Gefolge des Ukraine-Krieges und durch die Inflation. Und auf der anderen Seite konzentriert sich das Vermögen bei immer weniger reichen Unternehmerfamilien, die natürlich auch von der Politik eher begünstigt werden.
0: In Ihrem Buch Umverteilung des Reichtums beschreiben Sie, wie sich die Kluft zwischen Arm und Reich immer weiter vertieft. Ist das nun ein Ergebnis wirtschaftlicher Entwicklung oder eher einer Politik, die den Reichtum systematisch von unten nach oben verteilt? Oder ist das zu ungerecht formuliert?
1: Naja, ich will jetzt mal in zwei verschiedene Abschnitte unterteilen. Also das habe ich auch in dem Buch so gemacht. Die erste Frage ist natürlich, warum gibt es überhaupt diese Ungleichheit in unserer Gesellschaft? Und da würde ich sagen, das ist bedingt ganz grundsätzlich dadurch, dass einer kleinen Minderheit von Menschen gehören die Unternehmen, die Banken und die Versicherungen und einer großen Mehrheit gehört im Wesentlichen nur ihre Arbeitskraft, die sie auf einem Arbeitsmarkt verkaufen müssen, was schwierig ist, wenn man vielleicht in der falschen Region wohnt oder auch wenn man gesundheitliche oder psychische Probleme hat oder wenn man qualifikatorische Defizite aufweist. Dadurch bedingt sich eigentlich im Kapitalismus schon, dass es Reiche und Arme gibt. Aber die zweite Frage, die natürlich zu beantworten ist, ist die, warum vertieft sich diese Kluft zwischen Arm und Reich? Warum wächst die Ungleichheit? Und da würde ich dann sagen, politische Fehlentscheidung oder vielleicht präziser ausgedrückt Entscheidungen von politisch Verantwortlichen, von Regierenden, von Parlamentariern, die sehr stark eingebunden sind, natürlich auch in einen Lobbyzusammenhang, weil wer sehr reich ist, ist auch politisch einflussreich. Bedingt dadurch werden Entscheidungen getroffen auf höchster parlamentarischer und Regierungsebene, die dafür sorgen, dass die Reichen immer reicher und die Armen zahlreicher werden. Und da würde ich eigentlich drei Ursachenkomplexe herausstellen wollen, nämlich erstens die Deregulierung des Arbeitsmarktes, Stichwort die Agenda 2010 und Hartz IV. Das wird ja jetzt diese Politik, die damals unter der rot-grünen Koalition und der Kanzlerschaft von Gerhard Schröder gemacht worden ist, die wird ja jetzt immer, da muss man nur abends irgendwo eine TV-Talkshow gucken, dann wird das als ein Beispiel für Reformen genannt, wo das Land dann anschließend floriert hat. In Wirklichkeit hat sich natürlich die Armut, insbesondere auch die Kinderarmut, verdoppelt durch diese unsoziale Politik, dass man die Arbeitslosenhilfe abgeschafft hat, dass man mit Hartz IV scharfe Sanktionen eingeführt hat und jetzt sogar diese Sanktionen noch verschärft hat mit der sogenannten neuen Grundsicherung. Das Zweite, was passiert ist, ist, der Sozialstaat ist um und abgebaut worden durch solche Reformen. Ich mag dieses Wort eigentlich gar nicht mehr, weil es hat ja die Seite gewechselt. Willy Brandt hat 1972 mit dem Slogan Wahlkampf geführt, wer morgen sicher leben will, muss heute für Reformen kämpfen. Das waren aber wirklich Reformen, nämlich Maßnahmen, die soziale und demokratische Grundrechte vertieft und vermehrt haben. Das heißt, die Menschen, die Arbeitenden und auch die, die sich in Transferleistungen befanden oder in Rente, denen ging es besser nach diesen Reformen. Heute ist unter Reform ja etwas zu verstehen, wo sich die Menschen automatisch ans Portemonnaie fassen. Also eigentlich wird ja der Sozialstaat nicht reformiert, sondern er wird deformiert. Und heute müsste man eigentlich sagen, ja, wer morgen sicher leben will, der muss gegen diese Reform der Regierung Merz-Klingbeil kämpfen, weil da wird ja an allen Ecken und Enden von der Grundsicherung für Arbeitssuchende angefangen über die entsprechenden Transferleistungen und auch die Rente. Da wird ja im Grunde nur ständig am Sozialstaat herumgekürzt und herumgestrichen. Leistungen werden nicht mehr gewährt. Da wird sogar der Sofortzuschlag für arme Familien von 25 Euro pro Kind pro Monat, der wird jetzt gestrichen. Im Haushaltsbegleitgesetz ist das so vorgesehen. Das ist für mich eigentlich die unsozialste Maßnahme, wenn man die Kinderarmut, die man eigentlich bekämpfen wollte, dass man die noch erhöht. Und drittens, das ist jetzt für diesen Zusammenhang der Verhandlung des Bundesverfassungsgerichts über die Erbschaftssteuer natürlich auch sehr wichtig, alle Kapital- und Gewinnsteuern, die es gab in der Bundesrepublik, die sind im Verlauf der vergangenen Jahrzehnte entweder abgeschafft worden, wie die Börsenumsatz- und die Gewerbekapitalsteuer, oder sie werden einfach nicht mehr erhoben, wie die Vermögensteuer seit 1997 unter der Regierung von Helmut Kohl, oder die Steuersätze sind heruntergezogen worden bei der Einkommensteuer von 53% bei Helmut Kohl auf 42% und für ganz wenige die sogenannte Reichensteuer von 45%. Und was eben auch passiert ist, dass die Erbschaftssteuer so umgestaltet worden ist, dass man heute einen ganzen Konzern erben kann, ohne einen einzigen Cent Erbschaftssteuer zahlen zu müssen. Und darum geht es morgen in der mündlichen Verhandlung des Bundesverfassungsgerichts, ob das noch mit dem Grundgesetz vereinbar ist.
0: Das klingt massiv ungerecht. Morgen, sagten Sie, wird verhandelt darüber, ob die steuerliche Begünstigung von Unternehmensvermögen verfassungsgemäß ist. Wie kann es sein, dass jemand, der Millionen in Form eines Unternehmens erbt, unter Umständen kaum Steuern zahlen muss, während andere Erben zur Kasse gebeten werden? Das kann man doch nicht mal einem Kind erklären, oder?
1: Nein, das ist zutiefst ungerecht und widerspricht natürlich dem Gerechtigkeitsempfinden auch sicher von 99 oder noch mehr Prozent der Bevölkerung. Aber für mich ist das eigentlich Ausdruck der Privilegierung des Kapitals in einem Wirtschafts- und Gesellschaftssystem, das ja als kapitalistisch zu bezeichnen ist, auch wenn es den Kosenamen der sozialen Marktwirtschaft trägt. Da wird eben der Kapitaleigentum, also die Vererbung von Unternehmen, die wird privilegiert gegenüber der Vererbung meinetwegen eines Festgeldkontos oder von Grund und Boden. Und der Beschwerdeführer, der jetzt nach Karlsruhe gelangt ist, mit seinem Begehren, dass er ungerecht behandelt wird, der hat von seiner Tante, glaube ich, hat er ein Wertpapierdepot geerbt und auch Grundvermögen. Und er sagt nun, wieso wird das besteuert als Erbe? Während das Erbe eines großen Konzerns nicht besteuert wird. Und das ist natürlich ein Unding, weil es gibt eben für die ganz reichen Erben, die dann meistens Betriebsvermögen erben, also Unternehmensanteile oder Aktien, Pakete riesige, die haben die Möglichkeit, sich arm zu rechnen, dadurch, dass sie bei der sogenannten Verschonungsbedarfsprüfung, die es ab einem Wert von 26 Millionen Euro gibt, da können sie geltend machen, dass sie die Steuern nicht bezahlen können und dann bleiben sie verschont. Also wenn man zum Beispiel, die Erbschaftssteuer ist genauso hoch oder niedrig, je nachdem wie man es einschätzt, wie die Schenkungssteuer. Wenn also zum Beispiel jemand, der einen Konzern besitzt, ein großes Unternehmen, wenn der seinem Kind, das noch ein Kleinkind ist, also diesen Besitz von Betriebsvermögen überschreibt, dann ist dieses Kind ja nicht im Besitz von Vermögen, nicht? Das ist meinetwegen 2 Jahre alt und hat noch nichts. Und weil es nichts hat, muss es auch keine Erbschaftssteuer zahlen auf dieses Erbe oder diese Schenkung der Vater, oder meistens ist es der Vater, nicht? Der Mann, der das Unternehmen besitzt, der lebt ja noch. Also es ist kein Erbe, sondern es ist eigentlich eine Schenkung, die aber dem Zweck dient, das Kind in den Besitz dieses großen Vermögens zu bringen, schon möglichst frühzeitig und steuerlich begünstigt. Also als das letzte Urteil des Bundesverfassungsgerichts gefällt wurde zu diesem Thema, zur Erbschafts- und Schenkungssteuer, das war 2014 im Dezember, da haben Wissenschaftler des DIW sich mal die Steuerstatistiken angeguckt und haben festgestellt, die Unternehmer haben in Erwartung einer Verschärfung dieser Erbschaftssteuer durch ein Urteil des Bundesverfassungsgerichts ihr Vermögen zum Teil oder zum großen Teil manchmal auch schon vorzeitig an ihre Kinder meistenteils verschenkt. Und da haben 90 Kinder, unter 14 Jahre waren die alle alt, zwischen 2011 und 2014 zusammen 29,4 Milliarden Euro geschenkt bekommen von ihren Eltern. Das sind pro Kind im Durchschnitt etwas mehr als 327 Millionen Euro. Und zwar steuerfrei haben sie die geschenkt bekommen von ihren Eltern. Also über die reichen Kinder, oder ich würde sie sogar hyperreich nennen, wird aber in der Öffentlichkeit überhaupt nicht gesprochen, wenn überhaupt, dann über die armen Kinder, die in der Grundsicherung sind. Aber die Gesellschaft unterteilt sich eben in Armut und Reichtum und beides hat einen strukturellen Zusammenhang. Hm.
0: Verschonungsbedarfsprüfung, schönes deutsches Wort. Nun wird das ja auch als Steuerschlupfloch bezeichnet. Das ist ja eigentlich ein bagatellisierender Begriff, Steuerschlupfloch. Könnte man eher sagen, das ist ein politisch gewolltes Privilegiensystem?
1: Naja, ich würde sogar von einem Scheunentor sprechen. Also nicht ein Schlupfloch, sondern es ist ein Scheunentor. Und natürlich ist es so angelegt von den politisch Verantwortlichen, dass die Erben solcher großen Vermögen ohne große Schwierigkeiten hindurchgehen können. Also die müssen gar nicht schlüpfen, sondern die können ganz bewusst und selbstbewusst mit, was ja verbunden ist, mit einem solchen Vermögen. So wird eigentlich dieser Reichtum, der sich in immer weniger Händen konzentriert, der wird über die Generationenfolge hinweg übertragen auf die Erben und die ganz reichen Familien. Das sind natürlich zum Teil auch ganz bekannte Familien wie Siemens, Quandt und Flick und Porsche oder Oetker. Das sind ja Familien, die über viele Generationen, manchmal sogar über Jahrhunderte, solchen Reichtum angehäuft haben und natürlich damit auch der Gesellschaft vorenthalten haben, weil wenn die Milliarden, um die handelt es sich da, wenn die sich in privater Hand befinden, dann stehen sie natürlich nicht zur Verfügung, zum Beispiel dafür, Kitas zu schaffen, Schulen zu sanieren, die Bahn ordentlich auszustatten, für eine vernünftige Verkehrs- und auch soziale Bildungs- und Betreuungsinfrastruktur zu sorgen. Dafür fehlt dem Staat das Geld, weil er eben solche hyperreichen Erben privilegiert, wenn sie im Kapitalbesitz sind. Also das heißt, wenn sie eben Festgeld erben, dann werden sie besteuert. Wenn sie Häuser erben, werden sie auch besteuert. Wobei, da gibt es auch eine Ausnahme. Wer 301 Wohnungen erbt, der zahlt keine Erbschaftssteuer. Wer aber 3 Wohnungen erbt in einer deutschen Großstadt, der zahlt Erbschaftssteuer. Warum ist das so? Bei mehr als 300 Wohnungen nimmt das Finanzamt an, es handelt sich um eine Immobilienholding und Holdings sind nicht erbschaftssteuerpflichtig. Also da sieht man, wie natürlich diejenigen, die sich dann vor allen Dingen, was das Betriebsvermögen angeht, als Firmenerben sehen. Ich meine, da wird von Familienunternehmen gesprochen. Es sind riesige Konzerne. Manchmal bestehen die aus 700 bis 800 Firmen. Warum soll denn jemand, der ein solches Konglomerat erbt, warum soll der denn nicht vernünftig erbschaftsbesteuert werden? Also ich bin sehr dafür, dass das Bundesverfassungsgericht diese Privilegierung von Firmenerben aufhebt, was es wahrscheinlich nicht tun wird. Aber ich sehe eigentlich im Sinne des Gleichheitsgrundsatzes, der auch im Grundgesetz verankert ist, überhaupt gar keinen Sinn darin, die Konzernerben von der Erbschaftssteuer irgendwie zu befreien. Was man machen sollte, das ist sicher richtig, um Arbeitsplätze zu sichern und um keine Insolvenz zu produzieren, dass man kleine Unternehmen, also es geht nicht um die Kfz-Werkstatt an der Straßenecke oder die Bäckerei nebenan. Die sollen mit hohen Freibeträgen von der Erbschaftssteuer freigestellt werden. Dagegen habe ich überhaupt nichts. Aber dass Konzerne vererbt werden, ohne dass man dafür Erbschaftssteuer zahlen muss, das ist doch paradox.
0: Wenn ich das doof finde, dann könnte ich doch die AfD wählen. Das ist doch, die Partei der kleinen Leute. Die wird sich dann sicher doch für mich einsetzen, oder?
1: Naja, tatsächlich hat ihr Ehrenvorsitzender Alexander Gauland sie so bezeichnet als Partei der kleinen Leute. Ich würde sie eher als Partei des großen Geldes bezeichnen, sowohl was ihre dunklen Finanzierungsquellen angeht. Da sind auch manche Milliardäre beteiligt und mit der Vorsitzenden Alice Weidel befreundet ist ja auch Theo Müller, dieser Molkereiunternehmer, der Multimillionär, der dann solch eine Partei unterstützt. Warum tut er das? Das ist ziemlich klar. Nicht, weil die Erbschaftssteuer verschärfen will oder die Vermögenssteuer wieder erheben will, sondern ganz im Gegenteil. Die AfD ist eigentlich noch mehr als die etablierten demokratischen Parteien darum bemüht, große Vermögen möglichst zu schonen und auch eine möglichst geringe Besteuerung der Hochvermögenden und der Spitzenverdiener zu erreichen. Also man will seitens der AfD die Vermögenssteuer aus dem Grundgesetz streichen. Sie wird zwar nicht mehr erhoben seit 1997, sie steht aber noch in Artikel 106 Absatz 2 des Grundgesetzes. Da will man sie rausstreichen, damit sie nie wieder erhoben werden kann. Dann will man die Erbschaftssteuer abschaffen. Also das würde natürlich den ganz Reichen sehr viel nützen. Kein Grundsicherungsbezieher und keine Grundsicherungsbezieherin hat Angst vor der Vermögenssteuer oder vor der Erbschaftssteuer. Aber ein Theo Müller, den freut es natürlich, obwohl er in die Schweiz gezogen ist. Also ich würde nie irgendwelche Theo Müller Joghurt kaufen, weil das tun schon die AfD-Anhänger genügend, um solche Leute zu finanzieren. Das sind so steuerpolitische Maßnahmen, die AfD im Auge hat, genauso wie sie auch zum Beispiel den Solidaritätszuschlag abschaffen will. Der trifft eigentlich Besserverdienende, aber auch die Bezieherinnen und Bezieher von Kapitalerträgen, also wer von Zinsen, Dividenden, Kursgewinnen seiner Aktien lebt, der zahlt nur 25% Kapitalertragssteuer, aber auf die wird auch der Soli erhoben, der ja im Volksmund auch deshalb Soli heißt, weil er noch ein Stück weit Solidarität im Steuerrecht verkörpert. Auch die großen Kapitalgesellschaften, also AGs und GmbHs, auch die auf deren Gewinne wird die Körperschaftssteuer erhoben und auch darauf müssen diese Konzerne den Soli zahlen. Also das sind Beispiele dafür, wie die AfD alles andere als eine Politik für die kleinen Leute macht. Ganz im Gegenteil, sie ist eine Partei der Privilegierten und sie würde noch radikaler als die jetzt regierenden Parteien dafür sorgen, dass sich der Reichtum in immer weniger Händen konzentriert.
0: Herr Butterwegger, abschließend noch mal was Grundsätzliches zum Thema Gerechtigkeit. Da gibt es ja unterschiedliche Auffassungen, was gerecht ist. Es ist ja so eine Flat-Tax im Gespräch, dass alle das Gleiche zahlen, das klingt irgendwie gerecht. Aber schon Aristoteles formulierte ja so einen Gerechtigkeitsgrundsatz, Gleiches soll gleich, Ungleiches aber entsprechend seiner Unterschiede ungleich behandelt werden. In Teilen der CDU wurde ja so ein einheitlicher Erbschaftssteuersatz von 10% diskutiert. Auch das IFO-Institut schlägt inzwischen ein solches Modell mit Freibeträgen vor. Ist es wirklich gerecht, wenn ein Millionenerbe und jemand mit einem vergleichsweise kleinen Erbe grundsätzlich demselben Steuersatz unterliegen? Oder braucht Steuergerechtigkeit gerade in der stärkeren Belastung derjenigen, die besonders viel haben, oder?
1: Ja, ich bin der Meinung, die Erbschaftssteuer, auch übrigens könnte man das bei der Vermögensteuer, wenn sie wieder erhoben wird, was vor allen Dingen den Ländern zufließen würde, man könnte sie eher progressiv gestalten. Mhm. Also wer zum Beispiel ein Milliardenerbe antritt, es gibt bei uns 257 Milliardäre in Deutschland, das entnehme ich dem jüngsten Bericht darüber im Manager-Magazin, wer ein solches Vermögen erbt, der sollte, heute ist die höchste Besteuerung bei der Erbschafts- und Schenkungssteuer 30%. Und da würde ich sagen, es müssen mindestens 50% sein. Und wer das nicht zahlen kann, da könnte das Finanzamt natürlich die Steuer eine Weile stunden. Es könnte auch der Staat als stiller Teilhaber in das Unternehmen eintreten. Das gäbe also gar kein Problem. Aber eine Flat Tax nach so amerikanischem Vorbild, also alle zahlen denselben Steuersatz, das ist zutiefst ungerecht, weil eben, wie die alten griechischen Philosophen, die sie schon angeführt haben, zu Recht bemerkt haben, man muss eher ja die Armen begünstigen und den Reichen muss man die Verpflichtung auferlegen, dass sie für die sozialen Probleme, die sie zum Teil ja selbst mit schaffen, dass die auch dafür aufkommen, finanziell dazu beitragen, dass die Gesellschaft sich weiter sozial, human, demokratisch entwickelt. Und das passiert ja gegenwärtig überhaupt nicht. Also das heißt, so eine Flat Tax ist zutiefst ungerecht. Und mein Gerechtigkeitsempfinden ist, dass im Vordergrund eigentlich die Bedarfsgerechtigkeit stehen muss. Also was braucht zum Beispiel ein Armer, um in Würde leben zu können? Oder was die künftige Rentenreform angeht? Was braucht jemand an Rente im Alter, damit er im Alter in Würde leben kann? Das sind doch entscheidende Fragen. Und natürlich, was die Erbschaftssteuer angeht, da ist natürlich die Verteilungsgerechtigkeit sehr wichtig. Also für mich hat ein Sozialstaat drei Kernfunktionen. Erstens muss er die Armut bekämpfen, also ein Land, in dem die Armen an der Straßenecke verhungern, ist sicher kein Sozialstaat. Das Zweite, was der Sozialstaat machen muss, er muss eine Absicherung seiner Bürgerinnen und Bürger vornehmen in Bezug auf die sogenannten Standardlebensrisiken, also Unfall, Invalidität, Armut im Alter, Erwerbslosigkeit. Das sind ja Risiken, die ein Sozialversicherungsstaat wie der Bismarck'sche, den wir immer noch haben und der sich allerdings mehr in Richtung eines Almosen- und Fürsorge- und Suppenküchenstaates entwickelt, der muss eigentlich dafür sorgen, dass niemand Angst haben muss, wenn er solch einen Unfall zum Beispiel hat oder eine schwere Krankheit, dass er dadurch in Armut gerät. Und das Dritte, was ein Sozialstaat leisten muss, also als meiner Meinung nach Kernfunktion, ist nicht, alle Menschen gleich zu machen. Aber er muss verhindern, dass sich die Kluft zwischen Arm und Reich immer weiter vertieft. Und das kann er unter anderem dadurch tun, dass er dafür sorgt, dass sich große Vermögen nicht unbeschränkt weiter vererben, weil es ist ja so, die Kinderzahl sinkt tendenziell, also natürlich auch bei Unternehmerfamilien, die haben nicht mehr so viel Nachwuchs, wie sie das vor 100 Jahren hatten. Und gleichzeitig sind die Vermögen gewachsen und wachsen weiter, auch durch eine entsprechende Regierungspolitik. Und das heißt, dass heute immer weniger Menschen als Kinder von zum Beispiel Konzerneigentümern viel und sehr viel erben. Und da muss der Staat, wann soll er denn zugreifen? Wenn nicht im Todesfall. Also wenn jemand, und da wird niemand doppelt besteuert, sondern er wird zum ersten Mal besteuert. Er ist also eigentlich das, was Guido Westerwelle mal als FDP-Vorsitzender in Bezug auf Hartz-IV-Bezieher paradoxerweise formuliert hat, dass das anstrengungsloser Wohlstand sei. Also wenn man das Glück hat, in eine solche Familie hineingeboren zu werden, die sehr reich ist, dann kann doch der Staat sagen, du bekommst da etwas, ohne etwas dafür geleistet zu haben. Also diejenigen, die als Neoliberale zum Beispiel die Leistungsgerechtigkeit in den Vordergrund stellen, die müssten eigentlich an dieser Stelle sagen, es ist doch keine Leistung, der Sohn oder die Tochter eines Multimilliardärs zu sein. Und ich will noch einen Punkt anfügen, bezogen jetzt auf Ost- und Westdeutschland. Der Reichtum konzentriert sich in Westdeutschland, insbesondere der an Produktivvermögen, also an großen Unternehmen. Und das heißt, wenn man die Erbschaftssteuer verschärft, dann trägt man gleichzeitig dazu bei, dass sich die Kluft zwischen Ost- und Westdeutschland in Bezug auf Vermögen nicht noch weiter vertieft. Also das heißt, weil da weniger geerbt wird in den ostdeutschen Bundesländern, muss man gerade dafür sorgen, auch da unter Gerechtigkeitsaspekten, dass der riesige Unternehmensreichtum in Westdeutschland, dass der nicht weiter in immer weniger Händen sich konzentriert und damit natürlich auch politische Macht verbunden ist.
0: Letzte Frage, Herr Butterwerke, wie viel Ungleichheit verträgt die Demokratie eigentlich? Sie fordern ja eine Rückverteilung des Reichtums und eine deutlich stärkere Besteuerung, haben Sie gesagt, sehr große Erbschaften. Aber dabei geht es ja nicht nur um die Finanzierung des Sozialstaates, vielleicht auch längst um die Frage, wie viel Konzentration von Reichtum und Wirtschaft hier Macht eine Demokratie verträgt. Ist so eine Ungleichheit auch demokratiefeindlich? Würden Sie das sagen?
1: Das würde ich sagen, weil politische Macht resultiert natürlich aus ökonomischer Macht und mit solchen Milliardenvermögen ist natürlich auch automatisch politischer Einfluss verbunden. Insofern leidet die Demokratie nicht nur darunter, dass Arme sich abwenden und nicht mehr zu Wahlen gehen oder gerade zur AfD neigen nach dem Motto, die Demokratie hat uns enttäuscht und die regierenden Parteien vertreten nicht unsere Interessen, jetzt versuchen wir es mal mit der AfD. Das ist sicher der falsche Weg, so verständlich diese Überlegung auch ist. Aber wenn sich zum Beispiel in der Mittelschicht die Angst vor dem sozialen Abstieg ausbreitet, dann wenden sich auch da in der deutschen Geschichte, kann man das sehen, also in der Weltwirtschaftskrise 1929 bis 1932 hat die Nazi-Partei, obwohl sie Nationalsozialistische Deutsche Arbeiterpartei hieß, wurde sie nicht von den Arbeitern gewählt, sondern sie wurde von dem gewählt, was damals Mittelstand genannt wurde, was ich heute Mittelschicht nennen würde, weil wir leben ja zum Glück nicht mehr in einer Ständegesellschaft. Also die Mittelschicht, das heißt zum Beispiel Handwerker, Einzelhändler, gewerbetreibende Bauern, wenn die Angst haben vor dem sozialen Abstieg oder Absturz, dann neigen sie häufig dazu, sich rechtsextremen Parteien und Rechtspopulisten zuzuwenden. Und insofern ist natürlich die Konzentration des Reichtums dann die dritte Gefahr für die Demokratie, dass nämlich sehr, sehr Reiche im Grunde über ihr Vermögen die politischen Entscheidungen beeinflussen. Und für mich ist Demokratie eigentlich gleichbedeutend damit, dass die Mehrheit nicht nur Teil hat an den politischen Willensbildungs- und Entscheidungsprozessen, sondern dass sie letztlich auch in ihren Interessen begünstigt wird und nicht die Interessen einer kleinen privilegierten Minderheit im Vordergrund der politischen Entscheidungen stehen. Also das heißt, wenn man die Demokratie retten will, dann muss man auch den Sozialstaat verteidigen und man muss sicher auch ein gerechtes Steuersystem verteidigen oder zumindest versuchen, es zu erkämpfen. Und dasselbe gilt, denke ich, auch für die Rüstungsausgaben. Wenn Friedrich Merz sagt, der Sozialstaat sei nicht mehr finanzierbar, dann hat er höchstens dann recht, wenn er nicht hinzufügt, wenn nicht der Rüstungshaushalt verdreifacht wird zwischen 2000 2024 waren es 52 Milliarden Euro und im Jahr 2029 sollen es nach den Planungen dieser Regierung 153 Milliarden Euro sein. Wenn man das macht, dann ist natürlich für Soziales, Bildung und Kultur nicht genug da und an allen Ecken und Enden wird gekürzt, insbesondere da, wo es Armen sehr weh tut und gleichzeitig werden die Milliardäre begünstigt, indem sie kaum Steuern zahlen müssen. Das ist eigentlich eine der wichtigsten Ungerechtigkeiten im bestehenden Finanzmarkt kapitalistischen System und dafür einzutreten und zu kämpfen, dass mehr Gerechtigkeit einzieht, finde ich, ist eine Aufgabe von allen, sowohl Gewerkschaften als auch Kirchen, Wohlfahrtsverbänden, globalisierungskritischen Organisationen wie ATTAC, aber auch Armutskonferenzen, Arbeitslosenforen und jeder Einzelne muss eigentlich ein Interesse daran haben, dass mehr Gerechtigkeit im Sinne von Verteilungsgerechtigkeit auch einzieht. Dazu gehört natürlich auch eine Steuerpolitik, die anders aussehen müsste als die, die in den vergangenen Jahrzehnten betrieben worden ist.
0: Sagt der Politikwissenschaftler und Armutsforscher Christoph Buderwecke. Ich danke Ihnen und wer weiter sich mit dem Thema beschäftigen möchte, der sollte sein Buch lesen, Umverteilung des Reichtums und noch viele andere Artikel. Herzlichen Dank, Herr Buderwecke. Erhalten Sie Ihren Kampfgeist und danke fürs Gespräch.
1: Ja, gerne. Bis dann. Schöne Sendung wünsche ich Ihnen.
0: Danke, ciao.

0: Carsten, ich bin jetzt mal so unverschämt ins Studio gekommen. Ja, der Reinhard hier, grüß dich. Weil ich musste jetzt einfach mal reinkommen. Wir müssen einfach mal reden. Ich meine, wir reden ja oft, aber wir müssen auch mal am Mikrofon so mal Dinge klären. Du hast überhaupt nichts gemacht, aber es wabern hier so Dinge und stehen im Raum. Und wenn ich mit Leuten über Radio Frei rede, wird immer gefragt, sag mal, was ist da los bei euch? Ist da was in der Mache? Ist da was in der Schwebe? Besteht Gefahr für Radio Frei? Denn wir wollen mal über die Zukunft von Radio Frei reden und eben Medienberichte. Jüngst war auch im Thüringen-Journal waren wir auch Thema, war Kollegin Uli auch zu sehen. Und deswegen wollte ich mit dir gern mal so gemeinsam zusammentragen, was so Stand der Dinge ist und was jetzt wirklich dran ist, dass Radio Frei irgendwann mal nicht mehr existieren könnte. Und ich habe nämlich gelesen bei Medienpolitiker Steffen Quasebart, da stand drin, dass einmal, wenn man so möchte, Gefahr von der Thüringer Landesmedienanstalt droht, von der TLM, das ist ja unsere Aufsichtsbehörde und wir kriegen Geld von ihnen. Und da schreibt Steffen Quasebart, das ist das eine Ereignis, um das mal zu betonen, dass aus den 6 Bürgerradios, die es ja in Thüringen gibt, wir sind eins davon, 3 werden sollen, schreibt Quasebart. Also dass da Kürzungspläne sind und Standorte eben geschlossen werden sollen. Da wollte ich erstmal fragen, was da dran ist. Können wir mal darüber reden?
1: Es gibt verschiedene Vorschläge, die im Raum stehen. Einer davon ist dieser Vorschlag, aus 6 macht 3. Der Hintergrund ist der, die Rundfunkgebühren, durch die sich ja die Landesmedienanstalt und damit auch wir finanzieren, wir sind von den Rundfunkgebühren abhängig. Die sind seit 10 Jahren stagnieren die. Das ist praktisch eine Kürzung, es gab keinen Aufwuchs und weil dadurch die TLM weniger Geld hat, soll es 250.000 Euro weniger geben. Insgesamt werden ungefähr 1 Million für die Bürgersender in ganz Thüringen, für die 6 Bürgersender ausgegeben. Das ist an sich schon mal nicht viel Geld für den gesetzlichen Auftrag, zu dem wir auch gleich nochmal kommen. Das ist sehr wenig Geld, prekäre Beschäftigung, immer wieder das Problem, wo kriegt man sonst noch Geld her. Aber dann 250.000 weniger würde nicht mehr reichen für 6 Sender, sagt die TLM. Deswegen ist ein Modell, was im Raum steht, was auch Steffen Quasebart geschrieben hat, auf 3 zu reduzieren, damit die dann auskömmlich finanziert werden. Jetzt mal vereinfacht gesagt. Das ist aber erstmal nur ein Vorschlag.
0: Der
1: uns natürlich trotzdem beunruhigt.
0: Der uns beunruhigt und dann wird es ja darum gehen, hauen und stechen und so weiter. Wer von den 3 und darauf wollen wir uns bestenfalls gar nicht einlassen. Und um das mal zu sagen, das sind also die Pläne, die Steffen Quasebart da zitiert von der TLM, dass pro Jahr dann für 3 Sender dann nur noch 57.000 Euro ausgegeben werden. Also es geht einmal auf der einen Seite ums Geld. Du hast gesagt, weil können wir später drüber sprechen, gesetzlicher Auftrag. Sag mal, was unser Auftrag ist.
1: Das ist der sogenannte Dreiklang. Das ist das, was wir hier machen. Lokale, regionale Informationen, werbefrei. Es ist zum Zweiten der freie Zugang, dass Leute wie du hier Sendungen machen können, der noch einen anderen Job hat. Also der freie Zugang zu Medien, zu einem linear ausgestrahlten Sender, dass die Leute hierher kommen, der offene Zugang. Dass es hier ein Ort der Begegnung ist, wo ich gemeinsam mit Leuten was produziere. Punkt 1. Lokale Information. Und das Dritte, und das ist für mich sogar das Wichtigste, die Medienbildung. In Zeiten von Fake News, KI, eine Erosion der Medienlandschaft ist Medienbildung elementar. Da kommen Schulklassen her, junge Menschen, ältere Leute. Das ist der Grundauftrag, der im Gesetz steht. Der Gesetzgeber sagt, mach das. So, und bisher war es auch kein Problem, da wurde das über die Gebühren finanziert, die werden jetzt weniger und da kommt das Ding. Kann der gesetzliche Auftrag noch erfüllt werden? Fragt auch die TLM.
0: Ist ja ganz interessant, ne? Also deswegen auf der einen Seite weniger Geld und gleichzeitig haben wir trotzdem diese Aufgaben weiter zu bewältigen. Und um das auch mal nochmal klarzustellen, ich habe jetzt gerade von Ereignis 1 gesprochen, das sind eben diese Pläne der Thüringer Landesmedienanstalt aus 6 macht 3 und deswegen besprechen wir das jetzt so genau. Und dann gibt es ein zweites Ereignis, was gleichzeitig stattfindet, nämlich die Neugestaltung des Thüringer Landesmediengesetzes. Da ist nun ein erster Vorschlag von der Regierung vorgelegt worden, es ist nur ein Vorschlag und der wurde vorgestellt und da geht es um verschiedene Dinge. Unter anderem will man beispielsweise lokale Privatradios mit zulassen und. Und das, vielleicht kann man das mal so beschreiben, die beiden Ereignisse haben nichts miteinander zu tun, aber Ereignis 1, die Pläne der TLM, sind sowas wie ein Weckruf für uns zu sagen, wenn jetzt, ich formuliere etwas salopp, ohnehin das Mediengesetz neu gestaltet wird, da können wir dann auch einige Vorschläge von uns gleich mit einbringen. Du bist der Sprecher von der Landesarbeitsgemeinschaft Bürgermedien Thüringen. Was sind denn unsere Vorschläge? Und Hintergrundforderungen da?
1: Die Forderungen sind, dass wenn die Landesmedienanstalt weniger Geld hat, dann muss das Geld woanders herkommen, und zwar aus dem Landeshaushalt. Wenn der Gesetzgeber, und das sind nun mal die im Landtag, die ein Landesmediengesetz gebastelt haben, in dem die Medienbildung eine Rolle spielt, in dem freier Zugang eine Rolle spielt, in dem Bürgermedien eine Rolle spielen, muss es finanziert werden, und man kann die Medienbildung über den Landeshaushalt finanzieren. Das ist eine unserer Forderungen, und zwar staatsfern. Also das ist ja dann oft die Argumentation, ich darf nicht über Steuergelder Rundfunk finanzieren. Das ist auch richtig, muss staatsfern. Der Betrieb des Senders hier, das, was wir machen, linear ausgestrahlt, das darf nicht über Steuergelder finanziert werden. Ausschließlich die Medienbildung, die mit dem redaktionellen Programm nichts zu tun hat. Das muss mittlerweile dann über Steuergelder finanziert werden. Das ist das eine. Die zweite Sache ist, wir kriegen eine Zulassung für 4 Jahre. War bisher kein Problem, musste man alle 4 Jahre neu beantragen. Naja, war was Formales, musste man sich Mühe geben, schönen Antrag schreiben und so weiter. Mittlerweile wissen wir nicht, was ab 2029 ist. Wir sehen in Sachsen-Anhalt die Angriffe auf Radio Korax, auch in Bürgerradio und Freies Radio. Die haben noch vorausschauend letztes Jahr eine 10-Jahres-Lizenz bekommen.
0: Bis und, 2035, das ja, schafft Sicherheit.
1: Und selbst unser Schwesterradio Korax, wenn sie kein Geld mehr bekommen von den Gebührengeldern, weil der Rundfunkstaatsvertrag gekündigt wird von der AfD, haben sie noch eine Zulassung. Die kann man nicht einfach so wegnehmen, und mittlerweile ist auch eine Kampagne, dass sie sich finanzieren über Spenden, über Mitgliedsbeiträge und so weiter. Das muss in Thüringen auch passieren. Warum kriegen eigentlich die Privatsender, Antenne, Landeswelle, warum kriegen die 8 Jahre, eine Zulassung für 8 Jahre, und wir brauchen auch Planungssicherheit, also bitteschön wenigstens auch 8 Jahre. Das ist eine legitime Forderung an den Gesetzgeber, und schreibt das bitte mit ins neue Landesmediengesetz.
0: Und das kann man nochmal sagen, das ist ja ganz interessant, dass vielleicht auch viele, die jetzt zuhören, stecken ja nicht im Detail drin, das kann man ja sagen, dass das ja alles in den 16 Bundesländern, deswegen heißt ja Landesmediengesetz, unterschiedlich geregelt ist, und deswegen brauchen wir ja nur in dem Fall ins Nachbarbundesland zu schauen, nach Sachsen-Anhalt, du hast gerade Korax von Halle erwähnt, dass eben auch diese Möglichkeit besteht, und 8 Jahre schafft eine ganz andere Planungssicherheit. Und zum Zweiten, das will ich einfach nochmal für uns alle zusammenfassen, ist, wir wollen uns eigentlich gleich einen Schritt nach vorn gehen, nicht mehr abhängig machen von den Beitragsgebühren, nicht mehr beitragsfinanziert bestenfalls, also, sondern dass man eben dann direkt vom Land, weil es eben in der Gesetzgebung steht, dass Medienbildung verankert ist.
1: Also nur die Medienbildung. Das ist enorm wichtig, dass wir staatsfern bleiben. Ne? Also, aber es braucht eine verlässliche Finanzierung der Medienbildung dadurch eine dezentrale Bürgermedienlandschaft erhalten, nicht im Betrieb des Senders.
0: Ich sag's denn. Das muss klar, weil Staatsferne ist wirklich da ein ganz wichtiges Thema. Und um das auch mal zu sagen, weil man ja, deswegen haben wir ja immer drauf geschaut, also diese Forderung nach längeren Zulassungszeitraum ist jetzt nicht utopisch, wird woanders ja auch gemacht, haben wir gerade ein Beispiel gebracht. Und jetzt für Kinder- und Jugendmedienbildung ist jetzt auch nicht irgendwie aus der Luft gegriffen, weil bei der Erwachsenenbildung ist es ja gesetzlich festgeschrieben. Also um das auch mal zu sagen. Das
1: ja,
0: ist jetzt,
1: auf jeden Fall. Also wir können nochmal zusammenfassen, Staatsferne bleibt die rote Linie. Eine öffentliche Förderung darf niemals politische oder redaktionelle Einflussnahme ermöglichen. Medienbildungsförderung muss nach transparenten und sachlichen Kriterien erfolgen. Die journalistisch-redaktionelle Arbeit der Bürgermedien ist strikt davon zu trennen. Bürgermedien aus dem Landeshaushalt, das sind Mini-Beträge. 250.000, also überleg dir das mal, das ist an sich nicht viel Geld. Es könnte etwas mehr sein, aber es würde das Überleben sichern. Und das ist natürlich ein fatales Signal, wenn im ländlichen Raum jetzt Stationen wegfallen würden. Da würde man sagen, aha, die wieder in Erfurt, Weimar, Jena werden vielleicht überleben, vielleicht aber auch nicht. Wir wissen es nicht, aber es kann, wir können nicht im ländlichen Raum und auch hier nicht, wir sind ja alle ländlicher Raum, die Bürgermedien abrasieren. Das geht bitteschön nicht.
0: Und wir werden jetzt auch gleich mal nochmal vielleicht zu dem Punkt kommen, das sind erstmal die Sachen, um klarzustellen, was wir vorhaben, was unser Ziel ist, damit wir eben weiter auch senden können zukünftig. Und da schalten wir uns jetzt quasi in das Gesetzgebungsverfahren ein, weil es ist erstmal nur ein Vorschlag von der Regierung, und wir haben jetzt noch die Möglichkeit, da eben mitzureden. Und es gab jetzt interessanterweise eine erste Anhörung im Thüringer Landtag, wo jeweils die medienpolitischen Sprecher und Sprecherinnen der einzelnen Fraktionen gesprochen haben. Und wir hören da jetzt mal rein. Das sind eigentlich ganz interessante 5 Minuten. Es beginnt mit Katja Mitteldorf von den Linken, geht dann weiter mit Matthias Hay von der SPD, dann folgt Marion Rosin von der CDU und schließlich, wir haben ihn schon erwähnt, Steffen Quasebart von Thüringen gerecht, ehemals BSW. So klang es im Landtag am Freitag.
2: Liebe Kolleginnen und Kollegen, besonders wichtig für meine Fraktion ist die Zukunft der Bürgermedien. Denn Bürgerradios sind weit mehr als kleine Radiosender. Sie sind Orte gelebter Demokratie. Hier können Menschen Öffentlichkeit selbst gestalten, eigene Themen setzen, journalistisches Arbeiten lernen und ihre Perspektiven einbringen, unabhängig davon, ob sich damit Geld verdienen lässt. Bürgermedien ermöglichen Teilhabe. Sie geben Menschen eine Stimme, die im kommerziellen Medienbetrieb häufig nicht vorkommen. Deshalb freut es uns ausdrücklich, dass eine unserer Forderungen aus dem Konsultationsverfahren aufgegriffen wurde. Die niedrigschwellige Ermöglichung lokaler Öffentlichkeiten wird künftig ausdrücklich zum Auftrag der Bürgermedien gehören. Ebenso begrüßen wir, dass die Pflicht zum jährlichen Geschäftsbericht der Thüringer Landesmedienanstalt erhalten bleibt, weil auch das hatten wir eingefordert. Aber, liebe Kolleginnen und Kollegen, wer neue Aufgaben formuliert, muss auch darüber reden, unter welchen Bedingungen sie erfüllt werden können. Und genau hier bleibt der Gesetzentwurf aus unserer Perspektive noch hinter seinen Möglichkeiten zurück. Bürgerradios stehen ebenfalls unter wirtschaftlichem Druck. Sie brauchen Personal, funktionierende Technik, verlässliche Strukturen und langfristige Perspektiven. Zum Beispiel auch für die essentielle Aufgabe der Medienbildung. Dieser Auftrag steht auch so im Gesetz und deshalb müssen wir die Position der Bürgermedien aus unserer Sicht weiter stärken. Es kann ja nicht sein, dass in Zeiten von Desinformation und Fake News gerade ein so wichtiger Bereich durch prekäre Arbeitsbedingungen und unsichere Finanzierungslagen gefährdet ist.
3: Ich glaube, Bürgerradios, und das erkennen wir alle in diesem Hohen Hause an, haben eine unglaublich große, auch regionale Aufgabe und die, soweit man diese 6 Sender kennt, tun das in hervorragender Weise. Und von unserer Seite auch nochmal ein herzliches Dankeschön für die Arbeit. Wir wissen im Moment, Sie kennen die aktuelle Debatte, auch die LAG Bürgermedien hat sich da an uns als Abgeordnete hier im Hohen Hause gewandt, dass es erhebliche Schwierigkeiten gibt auf perspektivische Entwicklungen, die in der Zukunft vielleicht den einen oder anderen im Bürgerradio große Sorgenfalten auf die Stirn treiben. Lassen Sie uns darüber an geeigneter Stelle in der TLM reden.
4: Ich möchte noch zu einem weiteren Punkt kommen bei dieser Novelle, den Bürgermedien. Die Kollegin der Linken, Frau Middeldorf, hat es schon angesprochen. Die Novelle gibt Ihnen einen neuen wichtigen Auftrag. Sie sollen lokale Öffentlichkeit niedrigschwellig ermöglichen. Das halte ich für außerordentlich sinnvoll. Bisher war es so, dass die Bürgermedien und Bildungsangebote häufig an einem vergleichsweise kleinen Kreis besonders engagierter Menschen sich gerichtet hat. Das ist wertvoll, aber wir können noch mehr erreichen. Künftig soll es stärker darum gehen, mehr Thüringerinnen und Thüringer zur Mitwirkung zu befähigen. Und unabhängig davon soll im Grunde genommen der bisherige Nutzerkreis erhöht werden. Die Landesmedienanstalt unterstützt aktuell im Jahr 2026 die 6 Bürgerradios in Thüringen. Das ist Weimar, Erfurt, Eisenach, Jena, Nordhausen und Saalfeld mit knapp 1 Million Euro. Deshalb verfolgen wir die aktuelle Debatte über die zukünftige Struktur und Finanzierung der Thüringer Bürgermedien aufmerksam. Wir respektieren dabei selbstverständlich die Staatsferne der Medienaufsicht und die Verantwortung der TLF für ihren eigenen Haushalt. Aber eins muss klar sein, niedrigschwellig bedeutet nicht erreichbar zu sein. Das heißt, wir müssen in den Regionen vertreten sein.
5: Und dann sind wir bei den Bürgermedien, also den Bürgerradios, Radio Frei, Radio Lotte, Wartburg Radio, Radio Enno, Radio OKJ und Radio SRB, auch mal alle 6 genannt. Hier reden wir gesetzlich von Stärkung, das ist gut. Gleichzeitig wird derzeit bereits öffentlich darüber diskutiert, ob Thüringen künftig 6 Bürgerradiostandorte behalten soll oder nur 3. Darüber müssen wir auf jeden Fall reden, denn wenn 3 dieser Standorte verloren gehen, dann verlieren wir eben nicht nur 3 Radios, wir verlieren möglicherweise auch 3 gewachsene Netzwerke, 3 Anlaufstellen für Medienbildung, 3 Orte, an denen Menschen lernen können zu recherchieren, Radio zu machen und wir lernen, Medien nicht nur zu konsumieren, sondern selbst verantwortlich zu gestalten. Das Landesmediengesetz geht deshalb in die richtige Richtung. Ich finde, der Entwurf hat eine Qualität, die in solchen Debatten leicht untergeht. Er versucht, wirtschaftliche Tragfähigkeit, publizistische Vielfalt und technische Modernisierung miteinander zu verbinden. Und genau in diesem Spannungsfeld muss Medienpolitik heute arbeiten. Aber am Ende, ganz am Ende, wird seine Idee von Medienvielfalt nicht nur am Gesetzestext gemessen werden müssen, sondern eben auch daran, ob es solche Orte wie Radio OKJ oder die anderen Bürgerradios künftig weiterhin gibt. Ich freue mich auf jeden Fall auf die Diskussion. Vielen Dank.
0: Ja, zuletzt haben wir nochmal Steffen Quaserbart gehört von Thüringen Gerecht, ehemals BSW-Medienpolitiker und natürlich langjähriger Journalist und so weiter. Man hat gemerkt, dass er sich auch sehr mit beschäftigt war, auch bei OKJ, also in Jena, bei unserem Schwesterradio kürzlich, und hat sich da nochmal einen genauen Einblick gemacht und hat im Grunde ja auch nochmal einige Argumente, die wir schon vorgebracht haben, auch mit bestätigt, auch die anderen, Katja Mitteldorf. Also das ist jetzt in der Debatte, Carsten, kann man sagen.
1: Klares Bekenntnis, freut mich natürlich zu hören jeweils. Da hat keiner gesagt, Bürgermedien sind Mist. Die sagen, ja, das wollen wir. Das ist ja der Gesetzgeber. Die müssen den gesetzlichen Auftrag natürlich auch finanzieren. So. Das geht offensichtlich über die Gebühren so nicht mehr. Deswegen braucht es Geld vom Land. Das ist jetzt der nächste Schritt. Nach dem Bekenntnis jetzt auch konkret das in das Gesetz zu gießen. Wir werden auch angehört. Wir werden selbst

0: Gesetz sollen ja private Rundfunkanbieter erstmals zugelassen werden. Und bei allen Medienlokale, das ist das genau, private gibt es ja schon, lokale private Rundfunkanbieter zugelassen werden. Und in einigen Medienberichten konnte der Eindruck entstehen, als wenn wir das als Konkurrenz empfinden, diese lokalen privaten Rundfunkanbieter, wenn sie es denn gäbe. Noch gibt es wohl, stand Jochen Fasko von der TLM, keinen Interessenten. Aber dem ist nicht so, dass wir das als Konkurrenz empfinden würden.
1: Wir haben im Juni, also Radio Freiheit, eine Stellungnahme, ist auch umgebeten worden, eine Stellungnahme zu dem Gesetzentwurf. Da haben wir relativ gelassen geäußert, gesagt, nö, das sehen wir nicht als Konkurrenz. Wenn es wirklich tatsächlich ein neues publizistisches Angebot ist, kein echtes, dann ist es eine Vielfalt in der Medienlandschaft. Ja. Ich glaube, dass es wirtschaftlich nicht tragfähig wird. Wir sehen das in Bayern, in anderen Ländern. Also wer glaubt, dass lokaler kommerzieller Hörfunk wirtschaftlich tragfähig ist, also ich weiß nicht, da kann ich an anderen Orten besser werben und gezielter. Ich glaube nicht, dass das funktioniert. Jochen Fasko hat sich auch kritisch geäußert und eine Möglichkeit für uns ist es auch nicht. Das ist ja, das wird vermischt, leider. Dann könnt ihr doch Werbung machen. Nein, natürlich nicht. Der Bürgerfunk ist, dürfen wir nicht, wollen wir nicht. Der muss werbefrei agieren. Diese wirtschaftlichen Interessen, das darf es nicht geben. Das ist gemeinwesenorientiertes, gemeinwohlorientierter Rundfunk. Den kann man nicht mit Werbung finanzieren. Das funktioniert nicht. Leider wird das ein bisschen vermischt. Das eine hat mit dem anderen gar nichts zu tun. Wir sehen lokalem kommerziellen Hörfunk gelassen entgegen. Sollen die machen, wenn sie es finanzieren können? Respekt, ich glaube es nicht, aber das hat mit uns nichts zu tun, es ist auch keine Konkurrenz.
0: Ich glaube, wir haben auch nochmal erklärt, was unser Ziel ist. Also wir sehen die nicht als Konkurrenz, sondern uns geht es eben um Planungssicherheit, deswegen die längeren Zulassungszeiträume, und uns geht es eben darum, dass wir auch gesichert Medienbildung machen können und dass das mit gesetzlich verankert wird, bestenfalls. Vielleicht auch noch ein weiterer Punkt, dass wir auch nochmal sagen, ja, wie lange ist denn jetzt radiofrei so ganz gesichert, wie es jetzt ist? Das kann man nochmal sagen, bis Ende 2027, also noch ein Jahr. Deswegen hast du ja schon angesprochen, diese vier Jahre, die gehen immer schnell rum. Ja. Das wäre schon mal auch was anderes, wenn wir dann zum Beispiel dann auch 8 Jahre Zulassung hätten. Und vielleicht können wir am Ende, und du bist ja schon ganz lange mit dabei, du bist schon über 30 Jahre mit dabei, ich bin seit 12 Jahren hier bei Radio Frei. Vielleicht können wir auch trotzdem nochmal ganz am Ende klar machen, warum es so wichtig ist, Radio Frei zu erhalten. Man könnte ja auch, der eine oder andere soll sagen, na gut, dann ist es dann eben weg. Mhm. Aber erstens, wenn es einmal weg ist, kommt es nicht wieder. Gut, ist auch noch kein Argument entscheidendes, aber das können wir bestätigen. Es ist eben mehr als Radio. Es kam ja eben schon raus, wegen der Medienbildung und so. Es ist eben auch ein kultureller Ort. Es ist ein Ort für Begegnung, Bildung und so weiter. Das ist ja auch die Idee, wenn wir dann ins Schauspielhaus ziehen. Also nicht einfach nur irgendein Radio, was verschwinden würde.
1: Also im Politikersprech würde ich sagen, das ist gelebte Demokratie. Es ist ein Ort der Demokratie. Auch wenn es klingt wie eine Worthülse, aber die ist voll. Die ist proppevoll mit Leben und mit Bedarf. Und wer hier mal in der Einrichtung war und dann perspektivisch am Kulturquartier Schauspielhaus sein wird und auch schon vielleicht mal war, der wird wissen, was ich meine. Ein Ort, wo gemeinsam Menschen was produzieren, miteinander streiten, erleben, das ist Kultur, das ist ein Schutzraum. Ich kann einen Podcast machen zu Hause, selbstverständlich, aber das hat nichts mit dem zu tun, was wir hier machen. Also die Medienbildung klingt irgendwie wie Schule, ist es aber nicht. Hier lernen Menschen selbstbestimmt und auch wirksam zu arbeiten. Es ist ein cooler Kulturort, es ist ein wichtiger Ort in dieser Zeit, es ist ein Ort der Demokratie. Ich bin jetzt sehr pathetisch, aber es ist es wirklich. Und meine Güte, warum stecken wir so viel Energie in dieses Kulturquartier Schauspielhaus? Weil wir da gemeinsam mit anderen wirklich was Tolles erreichen können. Und in diesen harten, bösen Zeiten ist es umso wichtiger.
0: Deswegen nochmal 3 Ausrufezeichen. Und Carsten, jetzt habe ich ja ein bisschen die Rolle übernommen, dass ich dich jetzt ausgefragt habe. Entschuldigung, dass ich einfach so reingeplatzt bin, aber es war jetzt einfach notwendig, dass wir jetzt auch mal drüber reden. Wir haben vorher immer mal natürlich auch im Küchenbereich drüber gesprochen.
1: Ungern. Natürlich über sich selbst zu reden, aber wir sind sorgenvoll, muss man auch sagen. Ohne jetzt, das ist nicht alarmistisch, das ist auch nicht kokett. Also die 6 Bürgersender und wir insbesondere machen uns natürlich große Sorgen, weil unsere Zukunft auf dem Spiel steht. Und wir haben jetzt auch drüber gesprochen, weil viele gesagt haben, Leute, klärt's mal bitte auf. Redet mal drüber, damit wir wissen, was da ist. Und wenn man Dinge teilt, ist es auch einfacher, das auszuhalten. Aber im Moment ist es schwer auszuhalten. Der Gedanke, dass es uns irgendwann nicht mehr geben wird, ist schwer auszuhalten. Und wir werden alles dafür tun und kämpfen, dass es nicht dazu kommt.
0: Und wir hoffen, dass wir euch da draußen jetzt ein wenig Klarheit geschafft haben, wie der Stand der Dinge ist. Wir werden euch auf dem Laufenden halten. Ihr habt ja schon rausgehört. Wir sind weiter dann mit am Ball und werden dann schauen, wie das fertige Thüringer Landesmediengesetz, das neue, dann ausschaut.
1: Reinhard, danke fürs Ausfragen und Einordnen.
0: Tschüss. Sehr gern.

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Prepare to Born von Golden Disco Ship. Und das ist die aktuelle Single. Und Prepare to Born ist genau einen Tag vor Tourauftakt von Golden Disco Ship Konzerten in Deutschland und Österreich erschienen. Und damit herzlich willkommen zu einer neuen Ausgabe Muckefuck. Ihr hört Radio Frei und Muckefuck ist eine der Sendungen mit den Neuvorstellungen. Hier bei uns am Mikrofon ist Lynn. Und ich sage Hallo mit Golden Disco Ship. Und ja, die Tourreihe hat sozusagen am 7.10. in Münster begonnen und sie führt sie auch am 10.10., also morgen, zumindest wenn ihr die Sendung live am Freitag hört, morgen am 10.10. in die Frau Korte. Und Golden Disco Ship, und bei den Konzerten wird sie von der Medienkünstlerin Paula Reisig begleitet. Und Reisig erweitert die Live-Sets um interaktive Visuals und präsentiert ein eigens entwickeltes Remix-Game, bei dem das Publikum musikalische Elemente aus den Songs von Golden Disco Ship spielerisch neu kombinieren kann. Im Anschluss an ausgewählte Konzerte lädt sie zu Workshops ein, so auch morgen in der Frau Korte, in denen das Remix-Game selbst ausprobiert werden kann. Also auf in die Frau Korte, morgen 20 Uhr Einlass, 21:30 Beginn, Eintritt 15 Euro zu Golden Disco Ship. Und weiter geht es mit Fat Dog, und Fat Dog haben ihre zweite Platte rausgebracht und die ist am 2. Oktober bereits erschienen bei Domino Records, und mit ihrem zweiten Album haben Fat Dog einen mitreißenden, selbstbewussten, weitreichenden, einfallsreichen, neuartigen und immer wieder neu erfundenen Elektro-Punk, Art-Pop, Rock'n'Roll, Space-Country-Triumph geschaffen, welcher genau all diese Adjektive auch verdient. Auf 10 atemberaubenden Songs und melodischen Tracks verschmelzen Elektro-Pop-Hymnen, mitreißende Rave-Kracher, bombastische Streicher, cowboyhafte Einlagen und wirbelnde Psychedelia. Ja, ich hoffe, ich konnte euch ein bisschen neugierig machen. Hier kommt Fat Dog mit Smile and Wave.

Fat Dog mit Go Fuck Yourself. Und das stammt ebenfalls von dem Album Cancel Me, I'm Tired am 2. Oktober via Domino erschienen. Und nachdem Fat Dog 2024 ihr Debüt Woof veröffentlichten und sich damit zu einer der aufregendsten Newcomer-Bands Großbritanniens entwickelten, hat die siebenköpfige Band aus Südlondon alle Gründe, müde zu sein. Und auch wenn Fat Dog der Welt überdrüssig ist, hat die Welt noch lange nicht genug von ihnen. Tatsächlich scheint die Welt gar nicht genug von ihnen bekommen zu können. Und immer, wo die Woof-Tournee stattfand, wurde es wild und rau. Und als es an der Zeit war, als Auftritte des Wochenendes schwärmte zum Beispiel die Times, nachdem Fat Dog letztes Jahr beim Glastonbury 4 Konzerte innerhalb von 27 Stunden gespielt haben. Unernst, durchgeknallt und sensationell, staunte der New Musical Express. Und als es an der Zeit war, über das zweite Album nachzudenken, stürzte sich Bandleader Joe Love direkt nach seiner Rückkehr von einer chaotischen US-Tour, bei der jedes Bandmitglied abwechselnd aus der Bahn geriet, in die Aufnahmesession. Irgendwann auf dieser Tour hatte jeder eine Art kleinen Zusammenbruch, sagte Chris, als er sich an die US-Tour erinnerte. Ja, und apropos Tour, die sind auch in Deutschland für zwei Konzerte am 4. und am 6. November jeweils in Köln und in Berlin. Und ich habe noch einen dritten Song rausgesucht, weil das Album schwer sozusagen mit den zwei Songs darstellbar ist, um die Breite darzustellen. Also hier noch einen dritten Song, und zwar den Titelsong Cancel Me, I'm Tired von Fat Dog.

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Mogwai kündigten am 30. September eine neue, die gesamte 30-jährige Bandgeschichte umfassende Compilation namens Happy Tears an. Und als Vorbote erscheint der brachiale brandneue Song Underground, bei dem Legende Iggy Pop mitwirkt, wie unschwer zu hören war und zu erkennen war. Und ja, der alte Hautdegen, der wird ja nächstes Jahr 80 im April, und Mogwai schwärmen ausgiebigst in dem Promotext und auch in dem begleitenden Buch zur Veröffentlichung von den Stooges und den Stooges-Alben. Und Iggy lässt sich auch nicht lumpen, und in seinem Buch Spaceships Over Glasgow, Mogwai, Mayhem and Misspent Youth schreibt Mogwai Stewart Brathwaite darüber, welchen prägenden Einfluss Iggy Pop sowohl auf ihn als Solokünstler als auch auf die Band hatte oder hat, und wie bereits ihre Debütsingle Tuner aus dem Jahr 1996 veröffentlichten Mogwai Happy Tears über ihr eigenes, von der Band bereits seit Anfang an betriebenes Plattenlabel Rock Action Records, das in diesem Jahr ebenfalls 30-jähriges Bestehen feiert. Und parallel zur Compilation haben Mogwai mit dem Creative Studio Cup & Nussel, die bekannt sind von der Dokumentation Transmissions The Definitive Story of Joy Division and New Order, zusammengetan, um die abendfüllende Audiodokumentation Happy Tears, The Story of Mogwai zu produzieren. Ja, also Mogwai mit der aktuellen Veröffentlichung und mit der Bandschau sozusagen auf Rückblick auf ihre bereits 11 Alben. Ja, und weiter geht es mit Klinik, und die haben im Vorfeld der Veröffentlichung ihres 10. Albums Wild in the Streets am 30. Oktober aktuell eine neue Single vorgestellt. Energies heißt die, und Energies gibt einen Vorgeschmack auf die vielen Überraschungen, die Wild in the Streets bereithält für uns. Und hier kommt die Single Klinik.

All Inside Aquarium von Bodega. Und das ist der titelgebende Song, der Albumtitel sozusagen. Und die Band Bodega aus New York hat das Ganze über Chrysalis Records veröffentlicht. Und auf ihrem neuen Album entfernt sich die Band Bodega weiter denn je von ihren Post-Punk-Wurzeln. Das Ziel der Gruppe war, lasst uns wieder zu melodischen Songs zurückkehren, lasst uns mehr eine richtige Rockband sein, erklärt Hotzi. Und klanglich strebt die Band diesen Sound der späten 80er, frühen 90er Jahre an. Eine Mischung aus Stone Roses und Jane's Addiction mit mehr Riffs und Gitarrensoli. Insbesondere letztere waren ein wichtiger Einfluss. Und tatsächlich ist in den Stücken eine spürbare Lollapalooza 91 Mainstage-Atmosphäre zu spüren. Ja, wem das passt, wem das gefällt, bitteschön. Und hier nämlich am 28.02. auch live in Hamburg zu erleben und am 1.03. in Berlin. Und zu kommenden Song, dem zweiten Song von eben jenem Album von Bodega zu Slow Train, sagt der Gitarrist und Sänger Ben Hotzi, dieses Bob Dylan Cover, was aus eigener Musik und Bob Dylans Text besteht, war das erste, was wir mit Produzent Matt Peel aufgenommen haben, als Test, um zu sehen, wie die Session laufen würde. Am Ende waren wir von dem Track begeistert, daher ist er auch auf der LP gelandet. Und Bobs vom Gospel inspirierter Text sagt tatsächlich viel über die aktuelle Situation aus.

Sugarstone von Vanishing Twin und ihrem aktuellen Album Archives am 2. Oktober erschienen. Und das wandelbare Trio Vanishing Twin setzt mit dem 5. Album Archives seine Mission fort, die Möglichkeit einer modernen Band neu zu definieren. Und das Werk ist eine Collage aus postmodernem Songwriting, welches im gemeinsamen Schaffensprozess die Erfüllung findet. Der Albumtitel spielt auf die charakteristische Arbeitsweise von Vanishing Twin an. Das Anhören, Zusammenfügen und Überarbeiten täglicher Aufnahmesessions. Gründungsmitglied Kathy Lucas beschreibt den Prozess so: Material sammeln, damit improvisieren, es umkehren, die Teile zusammenfügen und daraus eine Geschichte erschaffen. Und da Lucas inzwischen im ländlichen Frankreich lebt, während Valentina Margaletti und Susumu Mukai in London ansässig sind, vernetzen sich die drei, indem sie Songs und Instrumentalfragmente in einem virtuellen Studio austauschen. Und die geografische Distanz zwischen den Bandmitgliedern wird durch ihre kollektive Kreativität überbrückt, wobei jedes Mitglied seine Fähigkeiten als Multi-Instrumentalistin einbringt. Ja, und dann im Hausboot in London, wo die ganzen Sachen aufgenommen wurden, dann brachte die Band quasi sozusagen Noise-Tische mit, auf denen befanden sich Samplern, Effektpedale, Looper, Spielzeug und außerdem Celli, Zithern, Kalimbas und im 3D-Druckverfahren hergestellte Flöten und auch sonst selbst gebaute Instrumente. Und da die drei Bandmitglieder nicht über MIDI oder Clicktracks starr miteinander synchronisiert sind, entstehen wechselnde Schichten und ein Gefühl labiler rhythmischer Balance, etwa bei dem Stück Bring Me the X, welches wir jetzt hören von Vanishing Twin und ihrem aktuellen Album Archives.

Measuring Cup von Delivery, der aus Melbourne stammten Band, die ihr Album Zone Free für den 26. Februar 2027 bei Heavenly Recordings ankündigt. Und nun bleibt mir zu hoffen, dass für die eine oder den anderen was dabei war am heutigen Abend. Und wie immer gibt es nach der Sendung die Playlist. Und aber natürlich verbleibt noch ein letzter Song, und zwar Bibi Club, J'arrive à la ville. Und das kanadische Duo weist damit nochmal auf ihre Platte Amaro hin. Und ja, damit sage ich Tschüss. Und wie immer gibt es nach der Sendung die Playlist, die Wiederholung am Montag um 12 und die nächste Sendung Muckefuck in 2 Wochen. Und ansonsten wünsche ich euch viel Spaß im weiteren Programm. Tschüss, sagt Lynn. Und zwar mit Bibi Club und der aktuellen Single J'arrive à la ville.

0: Donc Rousseau nous explique que dans l'état de nature, peut-être là-bas il y a vraie liberté et là-bas il y a vraie morale. Mais avec Hobbes, il est contre Rousseau. Eux, ils sont des idées hypothétiques. Peut-être il y a Hobbes qui a raison ou bien Rousseau qui a raison.
1: Diese beiden Theorien sind also beide hypothetisch. Das ist vielleicht das Wichtige auch und kontextabhängig.
2: Hobbes und Rousseau arbeiten sehr verschieden. Bei Hobbes ist sehr klar, dass es ein konstruierter Zustand ist. Mhm. Aber er hat natürlich auch Indizien. Ich finde immer eine sehr schöne Beobachtung von Hobbes die Frage, warum schließen wir eigentlich unsere Türen ab, wenn wir aus dem Haus gehen? Ja, das ist eine Evidenz, wo er sagt, die sagt etwas über uns Menschen aus. Während Rousseau sehr viel naturgeschichtlicher, anthropologischer arbeitet als Hobbes. Die Frage, wer hat Recht, ist sehr, sehr kompliziert, weil ich beispielsweise der Meinung bin, dass diese Vertragstheorien nicht funktionieren. Beide nicht. Aber das ist fast nochmal ein anderer Punkt.
1: Es ist sehr, sehr important de parler du contexte de la création de ces théories. Dans les deux, il y a des indices, mais surtout Hobbes, par exemple, se pose la question pourquoi est-ce qu'on ferme les portes? C'est une évidence pour nous, mais pourquoi est-ce qu'on fait ça? Et c'est pour ça que pour moi, c'est difficile de dire qui des deux a raison, car je trouve que les théories du contrat en général sont à remettre en question.
0: Oui, parce que dans ces deux visions, je pense que Hobbes pense que l'homme est né naturellement méchant. Donc l'homme, il est tout est méchant. Alors que Rousseau, il pense que l'homme est né naturellement bon. Donc les deux ne peut pas avoir un point commun.
1: Also es sind wirklich zwei Visionen, die sich vielleicht auch unterscheiden mit der Wahrnehmung von Hobbes und Rousseau von dem natürlichen Zustand von einem Menschen, dass einer für Rousseau von Anfang an eine bestimmte Güte hat und bei Rousseau, dass der Mensch natürlich schlecht
0: ist. Vielleicht
1: ist das nicht das richtige Wort.
0: Peut-être les deux idées, c'est très difficile d'avoir un point commun, mais selon Monsieur Schnepp, d'après Monsieur Schnepp, donc peut-être il va nous donner la raison. Qui a raison donc et qui a tort?
1: Also es ist sehr schwierig, aber vielleicht können Sie uns ja sagen, wer recht hat von den beiden.
2: Der Mensch, er befindet sich in einer Situation, die er beschreibt und handelt unter bestimmten Bedingungen. Das ist was anderes als zu sagen, der Mensch sei von Natur aus schlecht, finde ich. Und ich weiß auch nicht, inwiefern bei Rousseau gut und schlecht am Anfang der Menschheitsgeschichte wichtige Begriffe sind.
1: Je relativiserai ça parce que je pense que pour Hobbes, l'homme n'est pas mauvais, c'est surtout qu'il agit dans un contexte particulier, dans une situation particulière avec des conditions fournies. Et pour Rousseau, je ne pense pas non plus qu'il y a une définition qui fournit une définition au début de l'homme comme bon ou mauvais. Donc c'est des termes qu'il utilise.
0: Oui, mais peut-être tous les hommes ne sont pas libres dans l'état de nature. Mais on parle de l'état civil. Peut-être dans l'état civil, nous on vit dans la société. Peut-être dans l'état civil, peut-être si on respecte les lois, Elle est norme. Peut-être l'homme est libre dans l'état civil.
1: Aber wenn wir jetzt zum Beispiel von einem Zivilzustand zurückkommen, beziehungsweise eine Gesellschaft, wenn ein Individuum die Normen und Gesetze respektiert, ist er dann frei oder ist da die Möglichkeit von Freiheit?
2: Da ist wieder wichtig, von welcher Freiheit wir reden. Ja? Und von welchen Gesetzen oder von welchem Staat. Ich vermute, man kann sich klar machen, dass bestimmte Gesetze extrem hilfreich sind, um Handlungsfreiheit zu haben. Und dass andere Gesetze eher problematisch sind im Hinblick auf diese Freiheit. Eine generelle Antwort würde ich nicht geben. Ich vermute, dass es ohne Gesetze weite Teile von Handlungsfreiheit nicht geben würde. Es hilft einfach, im Straßenverkehr zu sagen, Rechtsverkehr. Der Verkehr würde nicht funktionieren, wenn jeder mal rechts, mal links Verkehr praktizieren würde.
1: Là, la question importante pour moi, c'est quelle liberté, quelle loi, quel État? Parce que je pense que certaines lois sont importantes pour le libre arbitre. C'est donc difficile de donner une réponse générale. Mais je pense, mon hypothèse, c'est que sans loi, on aurait beaucoup moins liberté. Par exemple, si on prend l'exemple de conduire à droite. S'il n'y avait pas cette règle, le trafic serait impossible.
0: Parce que si le passage de l'état civil transforme l'homme le plus intelligent et le plus moral, peut-être dans l'état civil, peut-être l'homme, il est libre dans ce concept de certains penseurs. Le passage à l'état civil transforme l'homme le plus intelligent et le plus moral.
1: Mm-hmm.
0: Peut-être là-bas, la liberté de conscience, l'homme est plus libre.
1: Vielleicht ändert das den Mensch in diesem Zivil. Tu peux répéter une dernière fois, je suis désolée.
0: Le passage à l'état civil transforme l'homme
1: ouais.
0: le plus intelligent
1: mm-hmm.
0: et le plus moral.
1: Ouais.
0: Donc, parce que l'homme, dans l'état civil.
1: Ah, il devient plus intelligent et plus.
0: Ouais.
1: Ah, c'est ça, ok, j'avais pas compris comme ça. Ok, aber der Zivilzustand, der ändert ja auch also den Mensch, in dem er ihn intelligenter und moralischer macht, also mehr, mehr moralen Werten, moralischen Werten.
2: Das ist wieder von Theorie und Machart der Theorie mal so, mal so. Ja? Also für Hobbes ändert sich der Mensch selbst nicht den Vertrag, sondern die Bedingungen, unter denen er lebt und handelt, verändern sich. So jemand wie Rousseau konzipiert eine ganze Menschheitsgeschichte. Da verändert sich der Mensch im Lauf dieser Geschichte. Er lernt Sprachen, er lernt miteinander zu leben, er hat das Problem der Zivilisation und der Kultur.
0: Ja.
2: Das ist ganz anders gemacht als bei Hobbes. Für einen Vertragstheoretiker wie Kant ändert sich auch der Mensch nicht, sondern es ändern sich die Rechte und die Rechtsverhältnisse, unter denen er lebt. Klammer auf, und das alles gilt nur für die Vertragstheorien. Ich möchte nochmal sagen, es gibt eine ganze Traditionen von politischen Theorien, die keine Vertragstheorien sind. Das scheint mir wichtig. Wir reden die ganze Zeit in einem ganz bestimmten Kontext.
1: Donc tout dépend des théories et des manières de les formuler. Par exemple, il y a une différence entre Hobbes et Rousseau, dans le sens où pour Hobbes, c'est pas le contrat qui change les humains, mais ou les individus, mais les conditions de vie du contexte dans lequel ils vivent. Pour Rousseau, par exemple, c'est différent parce qu'il construit toute une histoire de l'humanité avec des langues particulières, avec une civilisation, une culture. Et c'est là qu'il y a une grande différence pour lui. Et par exemple, si on prend un autre philosophe, Kant, par exemple, qui est aussi un théoricien du contrat, c'est les lois qui font que l'individu change son comportement. Et donc, c'est très important de dire qu'on est dans un contexte très particulier, un contexte de théorie du contrat très particulier.
0: Ouais, Rousseau. Même il a écrit un livre qui s'appelle « Le dit contrat social ». Donc Rousseau, peut-être, il est plus pratiqué sur la liberté de la société, comme ça.
1: Mm-hmm. Rousseau, zum Beispiel, hat ja dieses eine Werk, der Gesellschaft, das Gesellschaftsvertrag, geschrieben. Und da sagt er, dass der Mensch freier ist in diesem Zustand.
0: Mais si on parle de la liberté et les lois, on va parler sur comme ça une autre question qui vient. Est-ce que les lois et les normes sont-elles un obstacle de la liberté dans la société?
1: Und diesbezüglich könnte man sagen, dass Normen und Gesetze ein Hindernis zur Freiheit sind?
2: In Rousseaus Contrat social, da konstruiert er ja einen bestimmten Staat und eine bestimmte Art und Weise, Gesetze zu geben. Es ist ja nicht irgendwie so eine zufällige Art, eine Tyrannis, in der ja auch Gesetze gegeben werden, sondern es ist diese Konzeption der Volonté générale, des Allgemeinwillens, die es macht, dass ich mich mit dem Gesetz identifizieren kann. Wenn das der Fall ist, herrscht Freiheit im Staat. Wenn nicht, liegt der Mensch in Ketten, für Rousseau.
1: Also, par exemple, pour Rousseau, qui construit donc un état particulier avec des lois particulières, il ne s'agit pas d'une tyrannie, il introduit la conception de volonté générale, dans laquelle l'individu il s'identifie aux lois, et c'est ça qui lui permet d'être libre.
0: Rousseau nous dit, dans l'état civil, nous on subit des lois et des normes. Donc, quelqu'un qui est libre, forcément, il va subir les lois et des normes. Donc, ma question est-ce que les lois et les normes sont-elles un obstacle de la liberté dans la société encore?
1: Und wie würden Sie das anders noch formulieren für diese Frage, ob Gesetze und Normen ein Hindernis sind zu dieser Freiheit?
2: Ich will nochmal den Kontrast Hobbes-Rousseau machen, um es klar zu machen.
0: Ja.
2: Für Hobbes ist eine absolute Monarchie ein Staat.
1: Pour moi, c'est important de refaire un contraste entre Hobbes et Rousseau. Pour Hobbes, par exemple, une monarchie absolutiste, c'est un État.
2: Es ist ein Staat, da hat der Mensch gewisse Möglichkeiten, die er im Naturzustand nicht hat, und ein Plus an Handlungsfreiheit.
1: Et c'est un état dans lequel l'homme a, l'individu a plus de liberté et plus de son champ d'action est élargi.
2: Rousseau würde sagen, in einer solchen Monarchie liegt der Mensch in Ketten und ist unfrei.
1: Et pour Rousseau, un tel état, ce serait un état qui enferme et qui dans lequel les individus sont pas libres.
2: Wenn der Staat aber gemäß dem Contrat social eingerichtet ist und die Gesetze sich aus der Volonté générale ergeben, dann ist der Mensch in einem solchen Staat für Rousseau frei. Wenn partikuläre Interessen die Gesetze regulieren, ist der Mensch in einem Staat unfrei.
1: Si par exemple l'État, un État est régi par le contrat social de Rousseau, c'est-à-dire que les lois sont formées par la volonté générale, alors oui, dans cet État-là, l'individu est libre, mais pas si les lois sont formées par des intérêts particuliers.
2: Ich glaube einfach, die Frage, sind Gesetze ein Hindernis der Freiheit oder machen Gesetze frei, ist zu abstrakt. Es kommt darauf an, welche Gesetze unter welchen Bedingungen wie gemacht.
1: Donc pour moi cette question elle est très abstraite, car pour moi la question c'est de quelles lois on parle, comment sont-elles formées et qui les forme de quelle manière, dans quel contexte.

0: les lois sont formées par l'État. Donc si l'État dit que tu n'as pas le droit de faire ça et ça, donc peut-être il y a des limites. Et s'il y a des limites, peut-être d'après Rousseau, si tu obéis les lois et les normes dans le dit contrat social, tu es libre. Mais si tu n'obéis pas les lois et les normes, peut-être tu n'as pas libre. Ce que je comprends bien.
1: Naja, wenn wir von einem Kontext reden, in dem Gesetze von einem Staat geformt sind, also bestimmt werden, und dass diese Gesetze Grenzen sind für das der Individuum, und bei Rousseau zum Beispiel diese Idee ist von, wenn das Individuum diese Gesetze folgt, ist er frei, und wenn nicht, dann nicht.
2: Weil das Individuum die Gesetze selber gemacht hat. Ja? Das ist ja die Kernidee. Ich als Bürger stimme dem Gesetz zu. Und weil es ein Gesetz ist, dem ich zustimme, bin ich frei. Das ist die Idee hinter diesem Rousseau. Wie ich ihn verstehe. Ich finde Rousseau sehr kompliziert.
1: Oui, c'est un peu ça. C'est que l'idée que l'individu fait les lois lui-même dans le sens où il les approuve, et c'est ça qui fait qu'il est libre. Mais moi-même, je trouve que Rousseau, c'est très compliqué, sa théorie.
0: Si je comprends bien, il nous dit que les lois et le règlement juridique.
1: Wenn ich das richtig verstehe, sagt Rousseau, dass Gesetze juristische Reglementation ist?
2: Gesetze sind juristische Regeln, ja. Aber das gilt, glaube ich, für alle, dass Gesetze juristische Regeln sind, die im staatlichen Kontext sich abspielen. Das ist auch ein wichtiger Unterschied. Es sind keine Gewohnheitsregeln, die praktisch keiner Staats- und keiner Gesetzgebung bedürfen. Kein Gewohnheitsrecht, ja. Und das ist, diese Idee ist eine spezifisch moderne Idee. Das muss man, glaube ich, auch dazu sagen.
1: Oui, tout à fait. Mais je pense que c'est une définition assez générale ou qui, en tout cas, a approuvé par beaucoup de penseurs. C'est important de souligner qu'il ne s'agit pas de règles d'habitude ou qui sont créées par l'habitude. Et ça, c'est une idée moderne.
0: À votre réponse. Donc, vous avez bien expliquer la loi et les normes dans l'état civil, et d'après vous comparez bien Rousseau et Hobbes, donc on a bien compris ce que vous dites.
1: Vielen Dank für Ihre Antwort und diesen Vergleich, den Sie uns gemacht haben zwischen den Theorien von Hobbes und Rousseau.
0: Si on parle de la société et si on parle de la liberté, forcément on va parler les lois.
1: Weil wenn wir von Gesellschaft reden und Zusammenleben, dann klar werden wir von Gesetzen reden.
0: Si on parle de loi, peut-être il va nous expliquer, est-ce que les lois sont-elles un obstacle, comme une barrage de la liberté? Les lois, est-ce que les lois sont-elles un obstacle?
1: Und allgemein, vielleicht können Sie uns sagen, ob Gesetze ein Hindernis zur Freiheit sind.
2: Mal so, mal so.
1: Ça dépend.
0: Parce que si je dis que moi je suis libre, donc je veux aller à Berlin sans avoir de ticket, donc à ma liberté peut-être, la loi dit que forcément je dois payer le ticket. Et je ne paye pas et je dis je suis libre. Donc est-ce que ça marche?
1: Naja, wenn ich zum Beispiel ein Beispiel nehme von ich bin frei und ich will nach Berlin fahren ohne Ticket, und wenn ich das mache, bin ich dann frei? Oder ist das...
0: Donc les lois, donc si je dis bien les lois, peut-être il est obstacle de la liberté. Peut-être les lois nous barrent dans notre liberté.
1: Also in diesem Falle oder diesbezüglich wäre also das Gesetz ein Hindernis zu meiner Freiheit.
0: Parce que si je veux faire quelque chose, donc avec les lois, peut-être je ne ferai pas. Si je fais, peut-être j'ai des problèmes avec les lois.
1: Das ist also ein Hindernis, weil ich würde das gern machen, aber wegen dem Gesetz kann ich es nicht machen, und weil ich dann Probleme bekomme mit dem Staat.
2: Also Gesetze schränken Handlungsfreiheit ein. Das ist glaube ich so. Das ist ja auch der Sinn von Gesetzen. Die Frage ist ein bisschen, wie machen Sie das und mit welcher Absicht machen Sie das? Das ist die eine Frage. Und die andere Frage, kann ich dieser Einschränkung meiner Handlungsfreiheit zustimmen oder nicht? Das ist sozusagen die zweite Frage. Ja? Bleiben wir mal kurz bei dem Bahnbeispiel. Vermutlich braucht es eine Fülle von Gesetzen, damit es sowas wie die Bahn gibt. Ich brauche eine Institution, die Bahn. Ich brauche eine Steuergesetzgebung. Ich brauche wahrscheinlich Gesetze, die Arbeitnehmer-Arbeitgeber-Verhältnisse regeln, die Arbeitszeit regeln. Ich brauche eine Fülle von Gesetzen, wahrscheinlich, damit überhaupt ein Zug fährt.
1: Oui, on peut dire que dans ce cas-là, les lois limitent le champ de l'action. Mais la question, c'est plutôt quand vous avez cette volonté de faire cette action. La question, c'est comment vous la faites et dans quelle intention. Si on prend l'exemple du train, il faut beaucoup de lois pour que le train fonctionne. Beaucoup d'institutions, de lois qui régissent les impôts, les conditions de travail.
2: Ich kann kritisieren, dass der Verkehr, der öffentliche, und kann diskutieren, dass der öffentliche Verkehr Geld kostet oder dass die Preise nicht einkommensabhängig sind. Das bedeutet aber, andere Regeln vorzuschlagen. Es bedeutet nicht, keine Regeln zu haben.
1: Là, par exemple, dans ce cas-là, on peut discuter le coût du transport, que le prix soit pas basé sur le revenu, mais à ce moment-là, il s'agit de proposer des nouvelles règles et pas supprimer les règles.
2: Ich will nicht behaupten, dass es notwendigerweise immer der Gesetze bedarf, aber es scheint mir im Moment, so wie unsere Gesellschaft funktioniert, so zu sein, dass die Frage nicht sein sollte, Gesetze ja oder nein, sondern welche.
1: Dans ce contexte, je ne pense pas parler de la nécessité de la loi, c'est-à-dire se demander si oui ou non il faut des lois, mais quelles lois ?
0: La loi de l'État. Parce que si on dit les lois forcément ça vient de l'État. Et l'État nous bloque parfois dans notre liberté. Parce que si on veut faire quelque chose sans les lois, ça ne marche pas. Avec les lois, on n'est pas libre.
1: Aber ja, Gesetze sind von einem Staat geschaffen und sie blockieren uns in unserer Freiheit und hindern uns, manche Aktionen zu machen.
2: Natürlich hindern uns Gesetze, bestimmte Aktionen zu machen. Wie gesagt, sie schränken den Bereich der möglichen, der erlaubten Handlungen ein. Das ist klar, das ist die Funktion. Sie machen das

0: Donc on va continuer le débat peut-être. On a écouté une bonne chanson de la musique. C'était très cool. Comme le disent certains penseurs, vivre sans musique, c'est l'exil, c'est le voyage, comme Kant a dit.
1: Wir sind zurück nach dieser musikalischen Pause. Und wie es manche Denker sagen, ein Leben ohne Musik ist Exil, hat Kant zum Beispiel gesagt.
0: Okay. Vivre sans musique, c'est l'exil. C'est du voyage. C'est Nietzsche qui a dit ça. Mais Kant nous dit, la musique, c'est la langue des émotions.
1: Kant meinte eher, dass die Musik ist die Sprache der Emotionen. Und Nietzsche meinte, dass Musik wie eine Reise ist.
0: Donc, écouter la musique, c'est très bon. Donc, on va revenir sur le débat, peut-être. On va continuer. Parce que M. Schnepf nous a expliqué beaucoup sur la liberté de l'État. Il a expliqué comment on vit la société. Et c'est très bon. Et on a compris peut-être le maximum.
1: Kommen jetzt zurück zur Debatte. Und Herr Schnepf hat uns sehr viele wichtige Elemente über Gesellschaft, in der Gesellschaft leben, Gesetze und Freiheit gegeben.
0: Parce que si on vit dans la société, peut-être, on a beaucoup d'avantages et dans tous les plans. Parce que si on vit dans la société, peut-être, il va limiter l'extrême. Peut-être, on va vivre ensemble et on va vivre la collectivité.
1: Weil in der Gesellschaft zu leben hat viele Vorteile. Dieses Kollektivleben bringt zu weniger Stress.
0: Ja, parce que nous, on était sur les lois et les normes. C'est une barrage de la liberté.
1: Und wir waren bei dem Thema, wie Gesetze und Normen ein Hindernis zur Freiheit sein können.
0: Si on parlait des lois et des normes, force obligatoirement on parle de la société.
1: Weil von den Gesetzen und Normen zu reden, um das zu machen, muss man von der Gesellschaft reden.
0: Et si on parle de la société, c'est obligatoire de comprendre c'est quoi la société.
1: Und um davon reden zu können, ist es wichtig, das Termini Gesellschaft zu definieren.
0: Peut-être Monsieur Schnepf nous explique c'est quoi la société, la définition vraie de la société.
1: Vielleicht können Sie uns mehr davon sagen, Herr Schnepf.
2: Das ist wie beim Freiheitsbegriff. Es gibt keine Definition, keine einheitliche.
1: Y a pas de définition générale, pareil que la liberté.
2: Es gibt Leute, die sagen, wo immer Interaktion welcher Art zwischen Menschen stattfindet, hat man es mit Gesellschaft zu tun.
1: Certains diront que c'est où que ce soit, de quelque manière que ce soit, toute interaction entre être humain.
2: Da hat man einen sehr umfassenden Begriff und hat dann verschiedene Teile, Teilsysteme.
1: Et on a alors un terme général et beaucoup de petits systèmes.
2: Es gibt einen anderen Ansatz, der was Ähnliches versucht. Der unterscheidet beispielsweise familiäre Verhältnisse, dann den Bereich dessen, was bürgerliche Gesellschaft genannt wird in diesen Theorien, und den Staat. Da ist Gesellschaft sozusagen ein Mittelding zwischen Familie und Staat.
1: Et dans certaines théories vont distinguer les relations familiales, les relations entre citoyens et l'État. Et à ce moment-là, la société, c'est le lien entre les relations familiales et l'État.
2: Also dieses Mittlere ist eher der Bereich der Bourgeoisie. Da gehört Handel, Gesellschaft, Arbeiten und solche Sachen hinein. Ja, das wäre so ein Vorschlag, den Hegel gemacht hat.
1: Pour Hegel, par exemple, c'est une proposition qu'il a faite et elle se réfère à la bourgeoisie et au commerce.
2: Und wenn man die Frage Individuum, Gesellschaft stellt, stellt sie sich, glaube ich, einfach immer anders. Ob man von Familien spricht, von Arbeits- und Handels- und Gesellschaftsverhältnissen in dem Sinne und im Verhältnis zum Staat.
1: Et donc c'est pour ça que c'est toujours différent. Ça dépend de si on parle de la famille, du travail, du commerce.
2: Und das Freiheitsproblem stellt sich überall. Wenn ich sage, wie Sie, Freiheit heißt, ich kann machen, was ich will, kann ich schon in der Familie auf Grenzen stoßen. Sehr schnell.
1: Et ce problème de la liberté, il est partout. Par exemple, même au sein de la famille, la définition que vous aviez donnée de liberté, je peux faire ce que je veux, même déjà là, il y aura des limites.
0: Parce que si je comprends bien ce que Schnepf nous a expliqué, donc la société, Donc c'est l'ensemble des gens collectifs, la famille et les individus.
1: Also, wenn ich das richtig verstehe, ist Gesellschaft das Zusammenkommen von Individuen, Familien und Handel.
2: Es gibt verschiedene Bereiche, in denen man dann von Gesellschaft sprechen kann. Verschiedene Teile, ja, verschiedene Sphären, wenn Sie so wollen.
1: Oui, il y a différentes sphères de la société, différentes parties, différentes sphères.
0: Donc, je veux savoir, quel est l'intérêt de vivre en société? Est-ce qu'il y a un intérêt de vivre dans la société ou bien est-ce que c'est possible de vivre sans la société?
1: Dann würde ich fragen, was der Sinn ist, in einer Gesellschaft zu leben und ist es möglich, außerhalb der Gesellschaft zu leben?
2: Ich finde die Frage schwierig, ob es möglich ist, außerhalb der Gesellschaft zu leben, weil ich nicht mal weiß, was es heißen soll, außerhalb der Gesellschaft zu leben.
1: Je trouve que c'est une question difficile, car je ne sais même pas ce que ça veut dire, vivre en dehors de la société.
2: Ich wachse auf bei meinen Eltern, mit meinen Geschwistern. Ich könnte nicht sprechen ohne den anderen Menschen. Ich könnte keine Gefühle haben ohne andere Menschen. Ich könnte kein Mensch sein ohne andere Menschen. Deswegen finde ich die Frage so schwierig, was soll es genau heißen, ohne Gesellschaft zu leben? Eine andere Frage ist, können wir ohne Staat leben?
1: Oui, pour moi c'est difficile car sans société, je ne pourrais pas parler ni avoir d'émotions. Je pourrais pas être humain d'une certaine manière et pour moi une question importante ce serait est-ce possible de vivre sans état?
0: Est-ce que c'est possible de vivre sans état? Oui, ça existe. Mais est-ce que parce que si on voyait avant, il y avait des nomades, eux, ils ne vivaient pas dans la société. Donc, eux, ils ne restaient pas sédentaires comme avoir des maisons et tout, mais ils voyagent souvent. Donc, je demande ma question, est-ce que ça, c'est possible de vivre sans la société, peut-être?
1: Ja, also es gibt die Möglichkeit, ohne Stadt zu leben, würde ich sagen, zum Beispiel bei Nomaden. Genau, und diesbezüglich wieder diese Frage, ob es dann möglich ist, ohne Gesellschaft zu leben, in dem Sinne.
2: Ich finde es auch spannend, dass es die Möglichkeit gibt, das sehe ich auch so in der Geschichte, ohne Staat zu leben. Nomadische Lebensformen, Gesellschaften von Sammlern und Jägern. Und der Staat, wie wir ihn heute kennen, ist ein relativ modernes Ding, vielleicht 400, 500 Jahre alt. Ja, das ist ja keine historische Konstante. Wenn wir heute sagen, in Griechenland gab es Staaten, ist es ein Anachronismus.
1: Oui, je trouve ça intéressant. C'est les personnes qui vivent comme nomades ou les sociétés de chasseurs-cueilleurs. Mais c'est important de dire que l'État, c'est un concept moderne qui existe que depuis 400 ou 500 ans. Ce serait faux de dire que, par exemple, qu'il y avait un État quand on se réfère à la Grèce antique.
0: Parce que peut-être il y a un lien, ce qu'il a dit.
2: Aber es ist noch so ein kleiner Punkt, den ich noch machen möchte.
0: Ja.
2: Ja. Ich kann sagen beispielsweise, in nomadischen Gesellschaften habe ich Gesellschaften ohne Staat. Aber was heißt das für mich? Ich will es vielleicht pointiert so fragen. Gäbe es eine Zugfahrt von Halle nach Berlin, ohne dass es eine Form von Staatlichkeit gäbe?
1: Je crois que pour revenir aux sociétés nomades, oui, ce sont des sociétés qui existent sans État. Mais j'aimerais poser une question. Par exemple, serait-ce possible d'avoir un trajet en train entre Halle et Berlin sans État?
0: Non, c'est pas possible.
2: C'est ça. C'est le problème.
1: C'est le problème.
0: Donc, quand même, si j'ai bien compris, donc, l'homme ne peut pas vivre sans la société. Maintenant.
1: Also wenn ich das richtig verstehe, ist es unmöglich für das Individuum ohne Gesellschaft zu leben.
2: Also jetzt Gesellschaft im Sinne von Staat. Würde ich sagen, es ist eine sehr schwierige Frage, ob es für uns bei unserem Grad von Organisation und Ausdifferenziertheit möglich ist, ohne Staat zu leben. Das ist die Frage. Es gibt eigentlich zwei Positionen, die Nein sagen.
1: Können Sie wiederholen, das ist die, was Sie gerade meinen?
2: Für mich ist die Frage, ob es bei unserem Grad von Organisation und Ausdifferenzierung möglich ist, ohne Staat zu leben.
1: Donc là, on parle de la société au sens de l'État. Et je me demande si... Donc la question, ce serait, est-ce qu'avec notre degré d'organisation et de différenciation, c'est possible de vivre ensemble sans État?
2: Es gibt, glaube ich, mal zwei Richtungen, die sagen nö. Ja. Die eine Richtung startet gerade ein großes Experiment. Das sind die Hightech-Milliardäre. Die sagen, wir brauchen den Staat nicht. Alles, was wir brauchen, ist der Deal. Ja, wir haben die Knete, ihr arbeitet für uns.
1: Donc il y a deux courants qui répondraient non. Le premier, il est en train d'expérimenter, il s'agit des milliardaires high-tech qui disent qu'ils n'ont pas besoin d'État, juste du deal. Ils disent, on a l'argent, pas besoin de l'État.
2: Und die andere Richtung ist zu sagen, der Staat ist nur ein Instrument der Herrschenden. Wenn wir keine sozialen Klassen mehr haben, brauchen wir den Staat nicht.
1: Et l'autre courant dirait que l'État est un instrument des dirigeants. Si on n'a plus de classe sociale, plus besoin d'État.
2: Das ist so eine marxistische Idee, ein Teil des Marxismus.
1: C'est donc une idée marxiste.
2: Ich bin mir nicht sicher, ob die marxistische Idee die Funktion des Staates nicht unterschätzt, wenn sie so argumentiert.
1: Et je me demande si ce courant de pensée ne rend pas plus petit l'idée de l'État qu'elle n'est.
0: Je suis totalement d'accord avec lui parce que j'ai lu le livre de Max de ça. Il a écrit 500 pages ou 600 pages. Il nous montre tout ce qu'il a dit. L'état des bourgeoisies et des pauvres comme ça. Donc il a identifié les classes sociales.
1: Genau, in Marx' Werk identifiziert er ja verschiedene sozialen Klassen.
0: Mais je pense que cette idée de Max, il parlait avant. Mais maintenant, peut-être avec la technologie et l'avancement, peut-être les choses sont changées. Peut-être les lois là-bas, ça n'existe pas aujourd'hui.
1: Aber ich frage mich, ob das nicht eine veraltete Vision ist, ja. Auch mit den neuen Technologien.
0: Parce que dans tous les pays, peut-être, parce que le monde est devenu pays, parce que le monde est très petit maintenant.
1: Weil die Welt ein Land geworden ist.
0: Le monde est très petit à cause de l'avancement.
1: Und die Welt sehr klein geworden ist durch technischer Fortschritt.
0: Parce que si on prend la société, peut-être dans tous les pays il y a la société, les lois, mais les lois sont différentes. Mais est-ce que réellement ça existe comme les gens avant, les bourgeois, ils disent que je vis sans l'État, alors que c'est l'État qui nous mène la sécurité, c'est l'État qui nous donne de vivre avec la paix.
1: Und es ist so, dass in allen Ländern gibt es Gesetze, die verschieden sind, aber es gibt überall Gesetze. Und was sagen, oder der, es gibt ja, die Bourgeoisie würde sagen, ah, ich brauche den Staat nicht, ich habe ja das Geld. Aber kann das sein?
2: Also, zwei, drei Sachen dazu. Das erste ist, ich hatte es vorhin gesagt, es gibt einige Leute, die versuchen, den Staat zurückzudrehen. Ja? Libertäre Positionen sind das. Ob das funktioniert, weiß ich nicht. Ich finde es in keinem Fall attraktiv. Das sind ja zwei verschiedene Sachen. Es kann sein, dass es funktioniert und ich es trotzdem blöd finde.
1: C'est vrai qu'il y a plusieurs personnes qui essaient de supprimer la notion d'État, par exemple libertaire. Et moi, je trouve ça pas attirant. Que ça fonctionne ou pas, je trouve pas que ce soit une solution attirante.
2: Das zweite ist, ich glaube nicht, dass wir ein Land, dass die Welt ein Land geworden ist. Ich glaube, es gibt sehr, sehr viele Konflikte auf der Welt, weil es sehr unterschiedliche Lebensstile und Lebensvorstellungen und unterschiedliche Machtverteilungen gibt.
1: Et je pense pas que le monde soit devenu un pays parce qu'il y a différentes. Je pense qu'il y a beaucoup de conflits qui viennent de manières différentes de vivre et de conception du pouvoir.
2: Und die Konflikte werden nicht enden. Ich glaube, das ist ein falsches Konzept zu meinen, man lebe in einem Land. Und das Dritte ist, ich finde, wir müssen deutlich herausarbeiten, und wir waren vorhin daran, was freiheitsermöglichende Funktionen von Gesetz und Staat sein können.
1: Et je pense pas que les conflits vont s'arrêter de sitôt, mais j'aimerais bien revenir au contexte dans lequel les lois peuvent nous permettre d'avoir plus de liberté.
2: Das betrifft nicht nur Fragen der Sicherheit, sondern es betrifft Fragen der Bildung, Fragen der Kultur, Fragen der Verteilung von Eigentum. All das sind ja politische Fragen, die nicht auf der Ebene der bloßen Macht, wie sie in einer Gesellschaft oder in der Wirtschaft verteilt ist, gelöst werden müssten.
1: C'est important de parler de questions comme l'éducation, des questions de culture, de répartition du savoir. Ce sont des questions politiques qui ne sont pas que des questions de répartition du pouvoir.
2: Ich glaube, wir dürfen politische Fragen nicht in bürokratische und technische Fragen auflösen.
1: Et c'est important de ne pas confondre questions politiques et questions bureaucratiques.
0: Donc les réponses sont très claires. On a compris. Donc on va vous remercier à vos réponses très claires et les explications qui sont très pertinentes.
1: Vielen Dank für Ihre Antworten, die sehr komplett und klar sind.
0: On va écouter encore une musique pour revenir sur la scène.
1: Und jetzt wieder musikalische Pause.

0: Merci Notre Technicien. Merci Notre Technicien. Donc, ce que vous avez fait sur les musiques, c'est très bon. Donc, on vous remercie.
1: Vielen Dank an unsere Techniker Ousmane.
0: Donc, on a écouté une musique de Youssou N'Dour. C'est un leader sénégalais. Je pense qu'il est le meilleur chanteur du Sénégal. Il nous a fait rêver beaucoup de choses.
1: Wir haben gerade eine Musik von Youssou N'Dour gehört. Für mich einer der wichtigsten Musiker im Senegal.
0: Donc, si on dit que si c'est bon, c'est bon. C'est le Radio Corax 95.9, on vous rappelle.
1: Und wir sind immer noch auf Corax, auf der Frequenz 95.9.
0: Donc, aujourd'hui, on a parlé de la liberté, peut-être. Il y a des gens qui comprennent beaucoup de choses sur la liberté, comme moi.
1: Wir reden heute von Freiheit und das ist ein Wort, das für viele, für mich auch sehr viel bedeutet.
0: Parce que Monsieur Snef m'a réveillé. Il a réveillé ma conscience parce que ça fait longtemps que je ne fais pas la philosophie, mais aujourd'hui j'ai philosophé.
1: Herr Snef, unser Gast heute hat wirklich mein Bewusstsein erwacht und vergrößert mit seinen Antworten.
0: Comme l'a dit Emmanuel Kant, on n'apprend pas la philosophie, mais on apprend qu'à philosopher.
1: Und wie Kant es sagt, man lernt nicht die Philosophie, sondern man lernt zu philosophieren.
0: Donc, la philosophie, c'est comme ça. Toujours, si tu écoutes la philosophie, peut-être, tu dois être en route.
1: Und so ist es immer, wenn du dich mit Philosophie beschäftigst, bist du auf einem Weg.
0: Donc on va revenir sur la dernière question. Peut-être Monsieur Snep va nous expliquer donc sur la liberté encore.
1: Und wir kommen jetzt zur letzten Frage.
0: Donc on veut savoir, est-ce que y a certains penseurs nous disent que le libre arbitre est une illusion.
1: Für manche Denker ist der eigene Wille eine Illusion.
0: Parce que la liberté c'est vaste, mais chacun a sa propre manière de définir.
1: Freiheit ist ein sehr großes Konzept, die man von verschiedenen Arten definieren kann.
0: Parce qu'il y a certains qui disent que l'homme est libre à sa conscience, l'homme est libre à sa soi, l'homme est libre comme des autres penseurs.
1: Weil Denker sagen, dass der Mensch kann frei an sich sein, der Mensch kann frei in sich sein. Es gibt verschiedene Arten von Freiheit.
0: Mais certains penseurs pensent que, je cite le nom comme Spinoza, ils pensent que le libre arbitre est une illusion. Donc, c'est quoi le libre arbitre et pourquoi le libre arbitre est une illusion, d'une manière générale?
1: Und für Denker wie Spinoza zum Beispiel ist der eigene Wille eine Illusion, und dann würde ich fragen, was ist der eigene Wille und warum wäre es eine Illusion?
2: Also vielleicht eine kurze Vorbemerkung. Vielen Dank für die schöne Musik. Also ich kenne das ja nicht, was Sie mir zeigen oder vorspielen. Das bereichert mich sehr.
1: Tout d'abord, merci beaucoup pour la musique. Je la connaissais pas et elle m'apporte beaucoup.
0: Merci beaucoup aussi.
2: Und ein bisschen denke ich dann immer auch darüber nach, ob ich vor der Musik Unsinn gesagt habe. Also insofern bin ich auch unterwegs. Ja.
1: Et moi aussi, je suis sur le chemin, parce que pendant la musique, je me demande si moi-même j'ai pas raconté n'importe quoi avant.
0: Parce que la musique, souvent, comme l'avait dit, la musique c'est la langue des émotions, ça émotionne.
1: Ich komme immer wieder zu diesem Satz: Musik ist die Sprache der Emotionen.
2: Jetzt zu dem Punkt mit dem Willen und der Illusion.
0: Ja.
1: Donc on revient au libre arbitre et à l'illusion.
2: Vielleicht zwei oder drei Sachen, Bemerkungen wieder, ja. Das erste ist, man kann sich ja fragen, was eigentlich der Wille ist.
1: La première question, ce serait, on peut se demander, c'est quoi la volonté?
2: Da wird man beispielsweise feststellen, dass es Sprachen gibt, in denen es den Begriff Willen gar nicht gibt.
1: Et on est forcé de constater que dans certaines langues, c'est un mot qui n'existe pas.
2: Also beispielsweise bei den alten Griechen, die hatten diesen Begriff von freien Willen nicht.
1: Par exemple, chez les Grecs anciens, le libre arbitre, ça n'existait pas.
2: Die haben von überlegen gesprochen, von entscheiden, von sich beraten, aber nicht von einem Willen. in dem Sinne.
1: Il parlait de réfléchir, de se concerter, de décider, mais pas le concept de libre arbitre.
2: Das ist vielleicht ein wichtiger Punkt und auch so jemand wie Hobbes, wenn man ihn fragt, was ist der Wille, dann würde der Hobbes antworten, der Wille ist der Impuls unmittelbar vor der Handlung, der Affekt unmittelbar vor der Handlung.
1: Et quelqu'un comme Hobbes, par exemple, répondrait que le libre arbitre, c'est l'impulsion qu'on a juste avant l'action.
2: Ja, und würde sagen, das ist natürlich nicht frei, sondern da haben wir Überlegungen, da haben wir Eindrücke, da haben wir Affekte und das, was dann unmittelbar zur Handlung uns bringt, das ist der Wille, was anderes gibt es da nicht.
1: Et pour lui, il dirait qu'il n'y a pas de... On n'est pas libre à ce moment-là, il y a un ensemble d'affects, de différents paramètres qui font qu'on prend cette décision, donc on n'est pas libre.
2: Wenn man von einem freien Willen redet, dann geht der Streit ja nicht um Freiwilligkeit oder Handlung und Handlungsfreiheit, ja, sondern es geht um die Freiheit des Willens.
1: Et quand on parle de libre arbitre, la question c'est autour de la liberté de la volonté, la liberté de.
2: Und was ist da die Idee? Das ist ein theologisches Problem ursprünglich oder zum Teil ein theologisches Problem. Ja?
1: Et là, c'est un problème théologique en premier lieu.
2: Die Idee war, ich habe alle Gründe, ich habe alle Affekte, ich habe alles. Aber dann gibt es noch etwas, neben Affekt, neben Willen, neben Emotion, und das ist der Wille.
1: Et dans un cas où j'ai toutes les raisons, j'ai tous les affects, les émotions, et à côté de ça, il y a le vouloir.
2: Und dieser Wille kann immer Nein sagen. Egal wie heftig meine Emotion ist, egal wie gut die Gründe sind. Er ist nicht determiniert durch Überlegungen und Emotionen, Affekte.
1: Et là, ce libre arbitre, il est d'une certaine manière complètement libre et indépendant de toute émotion ou de toute réflexion.
2: Darum geht der Streit. Und einige Autoren würden sagen, so einen Willen gibt es nicht. Einige würden sagen, so einen Willen gibt es, aber der ist nur frei, wenn er vernünftig ist. Und andere würden sagen, er ist frei, weil er indeterminiert ist.
1: Donc, il s'agit ici de. C'est la nature du conflit. Et là, il y a plusieurs réponses. Pour certains, un libre arbitre comme ça n'existe pas. Pour d'autres, il existe, mais seulement si l'individu est responsable. Et pour d'autres, il existe, mais il est indéterminé.
2: Ja. Und jetzt kann man sich fragen, wenn man so diese Debatten verfolgt, was ist daran eigentlich interessant?
1: Et là, on se demande, qu'est-ce qui est intéressant ici?
2: In welchem Kontext ist es wichtig?
1: Dans quel contexte c'est important?
2: Und ich glaube, es ist ein Kontext, der sehr stark mit moralischen Begriffen arbeitet.
1: Et je pense que c'est un contexte qui travaille beaucoup avec des notions de morale.
2: Du hast einen bösen Willen.
1: Tu as un libre arbitre mauvais.
2: Ja? Also du hast ein gut, du weißt, was gut ist, aber dein Wille ist böse und deswegen machst du das Böse.
1: Tu sais ce qui est bon, mais tu as une volonté qui est mauvaise et à cause de ça, tu fais des mauvaises actions.
2: Oder du hast zwar gehandelt mit katastrophalen Folgen, aber dein Wille war moralisch gut.
1: Ou alors ton action a entraîné des conséquences désastreuses, mais ton intention, ta volonté était bonne.
2: Also meine Frage wäre, ist diese Debatte so zugespitzt, relevant nicht nur in einem sehr moral-pathetischen Kontext, beispielsweise Kant.
1: Donc je me demande si notre débat il s'inscrit pas dans quelque chose de très d'un débat moral et quelque chose de pathétique en parlant de Kant.
2: Und um das eine letzte Bemerkung noch dazu zu machen, im Grunde genommen kann man sich das klar machen, dass es um einen Streit geht, was es genau bedeuten soll, wenn jemand sagt, du hättest auch anders handeln können.
1: Et ici la nature le fond du conflit c'est qu'est-ce que ça signifie quand quelqu'un dit tu aurais pu agir autrement?
2: Heißt es so viel wenn du anders entschieden hättest, hättest du anders handeln können? Oder heißt es noch mehr?
1: Est-ce que ça veut dire si tu avais décidé autrement, tu aurais pu agir autrement ou est-ce que ça veut dire plus que ça, autre chose.
0: Si je comprends bien, donc, il a bien précisé, donc, même il a dit qu'il y a d'autres qui nient le libre arbitre. Parce que si tu prends des exemples des autres, que l'homme se croit libre alors qu'il ignore sa liberté.
1: Also in dem Fall, wenn ich das richtig verstehe, negieren manche Denker den eigenen, den Konzept oder die Idee des eigenen Willens und betrachten sich als frei, obwohl sie es nicht sind oder unwissend sind.
2: Also jemand, der sagt, sowas wie einen freien Willen gibt es nicht, der sagt natürlich von den anderen, ihr bildet euch ein, ihr imaginiert euch, einen freien Willen zu haben.
1: Donc si on prend l'exemple de quelqu'un qui dit que le libre arbitre n'existe pas, il dit à l'autre groupe, vous imaginez, vous leurrez.
2: Nicht, also es gibt diese polemische Stelle, ich glaube bei Spinoza, wo er schreibt, ein Stein, der zu Boden fällt, würde sich auch imaginieren, freiwillig zu Boden zu fallen.
1: Et il y a cette phrase qui dit, si une pierre tombait au sol, elle aussi, elle pourrait s'imaginer qu'elle a décidé de tomber au sol.
0: Oui, parce que ça, c'est une liberté au soi. Donc, il ne décide pas au sol, il ne choisit pas de décider au sol, mais il est tombé naturellement.
1: Da handelt sich aber um Freiheit an sich, weil es wurde nicht entschieden oder nicht entschieden, sondern es ist eine natürliche Konsequenz.
0: Parce que si je comprends bien, il a parlé l'homme, donc il croit libre, mais il est déterminé par la société. Donc l'homme, il n'est pas libre. Parce qu'il se croit, mais il est déterminé. Toujours, il y a le déterminisme. Donc le libre arbitre, peut-être, est une illusion. Donc ça, c'est vrai.
1: Ja, und in dem Sinne, wo der Mensch sich, oder in dem Beispiel, wo ein Mensch sich als frei betrachtet, aber trotzdem determiniert ist von der Gesellschaft und den Regeln und Normen in der Gesellschaft, ist also der eigene Wille eine Illusion.
2: In dem Fall wäre es eine Illusion, nicht? Also man sagt, man hätte sich frei entschieden, aber ich glaube, wir kennen das auch, wenn wir uns oder andere beobachten. Manchmal ist die Frage, warum hat ein anderer so entschieden, wie er entschieden hat? Was sind die Gründe oder die Ursachen dafür, dass er sich entschieden hat? Eine sinnvolle Frage.
1: Oui, tout à fait. Mais je pense que aussi souvent la question, c'est pourquoi l'individu a agi comme ça, dans le sens où quelles sont les raisons, quelles sont les causes de sa décision?
0: Donc, peut-être Ousmane a une autre question.
3: Oui, peut-être je vais poser encore une petite question. C'est par rapport à la liberté de soi.
0: Mm-hmm.
3: Parce que quand on parle de liberté, on ne peut pas parler de liberté sans en avoir parlé des lois et des règlements qui régissent sur notre vie.
1: Ich würde jetzt wieder von Freiheit reden, in Bezug auch zu den Gesetzen und zu den Gesetzen, die unser Leben regieren.
3: Mais on peut, quand on prend le fou, est-ce que le fou, il vit dans sa propre liberté ou bien il ignore les lois, les règlements ou bien la société d'où il vit?
1: Wenn man zum Beispiel das Beispiel von einer Person nimmt, die irre ist, würde man sagen, dass sie die Gesetze ignoriert oder ignoriert dieses Individuum, dass es in einer Gesellschaft lebt?
2: Ich glaube, das ist jetzt eine Mehrdeutigkeit im Begriff Gesetz, die Schwierigkeit ist. Nehmen wir doch mal an, es gäbe so etwas wie psychologische Gesetze. Und psychologische Gesetze sind ja noch mal was anderes als die Normen in einer Gesellschaft.
1: Là encore, ça on traite ici des différentes définitions de loi. Si par exemple on formulait l'hypothèse que il y avait des lois psychologiques qui seraient différentes des normes de la société.
2: Wer die Willensfreiheit leugnet, der sagt, es gibt hier irgendwelche Gesetze. Das müssen nicht die Normen der Gesellschaft sein.
1: Können Sie das wiederholen?
2: Wer die Willensfreiheit leugnet,
1: mm-hmm.
2: der sagt, es gibt irgendwelche Gesetze.
1: Celui qui nie le libre arbitre, il dit qu'il y a des lois qui existent, mais des lois arbitraires.
2: Also psychologische Gesetze können es sein, physiologische Gesetze. Der Ausstoß von Hormonen ist wichtig. alles, was erklären kann, warum sich jemand so verhält, wie er sich verhält.
1: Et on parlerait alors de lois psychologiques, de lois physiologiques ou même de l'influence des hormones qui influencerait la décision d'une personne.
0: Oui, c'est très clair, les réponses. Mais j'ai une autre idée sur ça. Parce que si on dit que la liberté...
2: Pardon.
0: Le libre arbitre est une illusion complète, donc fondée sur le fait que l'homme est conscient de ses actes, mais par des causes qui le poussent à agir.
1: Also in dem Fall wäre Freiheit eine Illusion. Und wenn zum Beispiel der Individuum bewusst ist von seinen Aktionen, tu as dit quoi? Et conscient de ses actions et?
0: Agir.
1: Ist bewusst von seinem Handeln.
0: Donc, si on dit que le libre arbitre est une illusion, donc on réfère sur des autres exemples, peut-être. La liberté au soi. Parce qu'il y a des gens qui disent que je fais ça parce que j'ai choisi de faire ça. Comme exemple de Lafcadio. Lafcadio a tué le jeune homme parce qu'il est libre.
1: Genau, also jetzt, wenn man sagt, dass der eigene Wille eine Illusion ist, würde man also von Freiheit an sich reden. Zum Beispiel dieser Lafcadio, zum Beispiel.
0: Comme si on parle de le libre arbitre, on va parler de liberté au soi.
1: Mm-hmm.
0: Comme tu fais des choses à ta soi, à ta volonté.
1: Genau, wir reden dann von Freiheit an sich.
2: Also jemand, der die Willensfreiheit leugnet, der kann thematisieren Handlungsfreiheit. Der kann sagen, ich möchte dies tun oder ich möchte jenes tun.
0: Yeah.
2: Das Einzige, was er zunächst mal behauptet, ist meine Entscheidung oder mein Wunsch, dies zu tun oder jenes zu tun, der hat Ursachen.
0: Mhm.
2: Das ist alles, was er sagt. Der ist nicht indeterminiert.
1: Donc une personne qui nie le libre arbitre, la seule chose qu'elle fait, c'est dire que son comportement a cause et des raisons.

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0: Ja, Mittwochabend, 21.43 Uhr. Herzlich willkommen beim Zeitsprung und heute mit zwei Gästen. Es wird eine Überraschung geben. Der eine Gast wird über einen Leipziger eingeladen. Neben mir ist Enrico. Ich begrüße dich recht herzlich. Und der andere Gast wird nachher erst vorgestellt, weil wir haben hier einen Live-Act im Studio. Du hast deine Banjo mitgebracht und hast unter einem neuen Namen Musik gemacht. Ich kenne dich ja noch als Little Man Lost. So, wir haben uns mal getroffen im Domizil bei der Szene-Festival-Veranstaltung und das fand ich auch sehr schön, wo du auf dem Dach gespielt hast. Wie sind deine neuen Songs, sagen wir mal, so, die du gemacht hast?
1: Ich habe ja ganz lange nichts aufgenommen und habe auch eigentlich seit Corona auch nicht mehr live gespielt und dann gab's halt Lieder, tue mich ein bisschen schwer mit aufnehmen, das mache ich zu Hause mit einfachem Equipment. Ja, dann hat sich das aber dann doch ergeben, dass das zusammengekommen ist.
0: Das dauert schon ein bisschen, aber wir müssen jetzt nochmal Alex danken, der jetzt gerade in Leipzig Radio hört. Der hat uns nämlich zusammengebracht. Er wollte eigentlich auch heute kommen und ist leider krank geworden, hat dich aber dann im Gepäck dann so im Großen und Ganzen schon herausgefordert, kommst du dann zur Sendung und jetzt ist er nicht da, aber dafür ist Paul da, der wird gleich vorgestellt, aber dafür mache ich mit Paul Sendung aus Leipzig und du bist jetzt die Geheimwaffe von Alex, so im Großen und Ganzen. Und wie viele Songs möchtest du uns vorspielen?
1: Zwei
0: Songs und dann noch einen von deiner Bandcamp-Seite. Mhm. Okay, erzähl noch was zu den Songs. Und dann hören wir mal uns deine zwei Songs hier im Zeitsprung an, die du jetzt spielen möchtest.
1: Also zu den Songs, die da auf Bandcamp sind? Zu meinem was sagen? Mhm. Ja, das sind ein bisschen andere Lieder, weil ich gemerkt habe, dass es mir recht liegt, Gedichte von anderen zu nehmen und die zu vertonen. Und ein Stück, der Titel der Sendung hat ja was, habe ich gehört, mit Politik zu tun, ist das richtig?
0: Politischer Rückblick des Jahres hatte Alex eigentlich auch ausgerufen, so hier.
1: Ach ja, irgendwas war noch mit Poltern und ich bin nicht so politisch oder zumindest mag ich meine Musik jetzt nicht so politisch machen. Aber ich habe dann zwei Lieder gefunden. Das eine heißt The Emigrant. Immigrant, das ist von Joseph Campbell, ein Gedicht, der hat so, ich habe nochmal geguckt, 1879 geboren, also recht altes Gedicht, das habe ich vertont. Und ein Lied, das heißt Everyone Sang, das ist von einem Kriegsdichter, habe ich vorhin noch rausgefunden, Siegfried Sassoon, der auch, der im Ersten Weltkrieg gekämpft hat. Mhm. Und
0: also ja. Ältere Gedichte.
1: Ältere Gedichte, mhm. Genau. Also Ende 19., Anfang 20. Jahrhundert. Okay, das erste Lied, The Emigrant.

0: Der Zeitsprung heute am Anfang mit einem Live-Act hier im Studio. Banjo und Enrico, wie kannst du jetzt nochmal so den Leuten sagen, wie man deine Musik bekommen kann?
1: Na, man geht auf Bandcamp, lädt sich kostenlos runter, weil ich den ganzen PayPal-Quatsch nicht mitmachen will.
0: Genau, das heißt jetzt See and Wood, nennst du das jetzt?
1: Ja, ich dachte Little Man Lost, langsam bin ich auch älter, da klingt das ein bisschen komisch, klein.
0: Gibt es die
1: so.
0: Alten Sachen noch?
1: Die alten Sachen gibt es, die sind auch noch? Auf Bandcamp, halt dann unter Little Man Lost.
0: Kann ich auf jeden Fall nur empfehlen, alles beides zu hören, also See and Wood und Little Man Lost. Ja, noch einen zweiten Song jetzt zu hören von dir.

0: Ja, hier im Live im Studio von Radio Frei, Enrico alias Sea and Wood auf Bandcamp zu finden. Und wir spielen jetzt noch einen Song von einer Bandcamp-Seite. Welchen hast du dir ausgesucht?
1: Na, den habe nicht ich ausgesucht, sondern eine Freundin von mir, die Freundin vom okay. Alex, den du ja erwähnt hast. Und das Lied heißt My Lovely Maid. Das ist ja nicht so politisch.

0: See and Wood von Bandcamp. Enrico mit seiner neuen Version See and Wood alias Little Man Lost. Aber trotzdem freut mich, das ist sehr auch euphorisch. Das ist auf jeden Fall erhebend, auf jeden Fall gewesen. My Lovely Mate.
1: Ja, ich versuche es nicht ganz so traurig zu machen wie früher. ganz gelingt tut mir es nicht, aber das ist wahrscheinlich das Höchste, was ich an positiv hinkriegen.
0: Gut. Hat mir gefallen, dass du da warst. Wir grüßen nochmal Alex, der uns gerade zuhört hier im Radio in Leipzig. Und vielleicht sehen wir uns nochmal hier bei Radio Frei auf der Bühne irgendwie nochmal, wenn du nochmal Bock hast. Ich habe jetzt eine Telefonnummer, da können wir nochmal gucken, wenn wieder eine Party auf der Rampe ist oder so, wenn du Lust hast hier so.
1: Ja, können wir machen.
0: Und danke, dass ich hier quatschen. sein durfte und
1: ist ja ganz spannend hier in.
0: So. Hört es euch an, auf jeden Fall auf Bandcamp, See and Wood und Little Man Lost. Hier sind die beiden Seiten, die ihr gucken könnt, wo die Musik von Enrico hier aus Erfurt zu hören sind. Und ich mache weiter mit einem Song aus Österreich, weil ich habe halt nur Platten aus Österreich mit. Und passend dafür heißt der Song Die Deutsche Bahn, ist von der österreichischen Band Zack, Zack, Zack. Das sind zwei Exil-Türken, die in Wien aufgewachsen sind. Deswegen gibt es jetzt für Paul den Song Deutsche Bahn von Zack, Zack, Zack zu hören. Thank you.

0: Ja, Musik aus Österreich heute von mir im Großen und Ganzen. Das war auf jeden Fall die zweite LP von Zack, Zack, Zack aus den Jahre 2023 mit den beiden Musikern Vigit Bakalaschbi und Demjil Demirtas. Die beiden machen Zack, Zack, Zack und das war der Song Die Deutsche Bahn und deswegen, du bist mit der Deutschen Bahn gefahren heute. Hallo erstmal, Paul.
1: Einen schönen guten Abend.
0: Freut mich, dass du hier bist, dass Alex nicht gekommen konnte. Er wird wahrscheinlich abkotzen, aber er ist krank. Aber wir haben schon drüber gesprochen. Es wird auf jeden Fall nächste Woche eine Sendung kommen, wo ihr zwei dann wieder zeitnah wieder nach Erfurt stoßen dürft, ins neue Radio-Freie-Studio zu kommen. Und wie gefällt es dir hier?
1: Es ist ganz wunderbar. Meine erste Live-Sendung seit 10 Jahren. Heute live im Zeitsprung mit dem poltern politisch-persönlichen Jahresrückblick. Ich glaube, das war der Titel, den Alex sich überlegt
0: hatte. Alex hat wieder groß ausgeholt.
1: Ich möchte eigentlich gleich mit meiner ersten Nummer polternd einsteigen. Natürlich mit einem Erfurter, Sonne Ra. Hockler Bockler, er legt einen Fluch über den Abend, einen Fluch über die Stadt mit einem durchaus politischen Song vom Album Hockler Bockler aus dem Jahr 2023. Einige Anspielempfehlungen mit Bezug zu Erfurt, Anger 1975 und Funky Mula, aber wir hören Hockler Bockler.
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0: Hepsine, eyvallah.
1: Ja, ich bleib wie gesagt heute in Wien. Das war die zweite LP von S-Rap, weil sie Wien nicht kennen. Heißt die aus dem Jahr 2023. Ein sehr, sehr schöner Song. Da Boss hieß der Song. Wirklich sehr, sehr Jackson, wo sie am Anfang so schnell rappt. Sehr, sehr cooles Zeug. So, was hast du im Angebot?
2: Später auf jeden Fall auch noch rhythmisch ausgezeichnete Musik. Ich dachte, ich spiele es vielleicht jetzt direkt. Hansa Plast, aber ich spar's mir noch auf, hat mich auf jeden Fall daran erinnert und diesen kleinen Ausblick können wir schon geben. Jetzt kommt aber erstmal Hot Chip mit Ends of the Earth. Ja,

0: Ja, Musik aus Wien von der sechsten LP von Kreisky, die hieß damals Blitz, erschien im Jahre 2018 auf Wohnzimmer Records. Ich habe die damals 2020 in Wien auf dem Popfest gesehen, in der Innenstadt, so auf dem Brunnen so ungefähr, so in Open Air mitten im August bei 35 Grad. Das war einfach nur schön, Kreisky live zu sehen. Sie haben gerade wieder was Neues rausgebracht, aber kommt jetzt erstmal demnächst raus, die neue Kreisky-Platte. Das ist ja jedenfalls Depp des 20. Jahrhunderts von der LP Blitz aus dem Jahre 2018 von Kreisky aus Wien.
1: Aus Wien. Bei Kreisky mache ich die nächste Ankündigung für einen Song, der später kommt, denn Franz Wenzel ist nicht mehr mit Kreisky unterwegs, sondern war früher auch als Austrofred.
0: Hab ich dabei.
1: Ah, hast du dabei?
0: Hab ich dabei.
1: So hören wir später noch. Dann spare ich mir die Moderation für später und komme vom Depp des 20. Jahrhunderts zum Depp des 21. Jahrhunderts von King Crimson. Es ist natürlich 21st Century Shitsert Man vom... Oh, jetzt weiß ich gar nicht. Ist die erste Crimson?
0: Das ist die erste. So.
1: Genau.
0: Mit dem Manager von Emerson, Lake & Palmer noch so. Und noch nie damals am Anfang verbandelt. Jedenfalls King Crimson.
1: In the Court of the Crimson King von 1969.
0: Und Mellotron zu hören auf dieser Aufnahme. Sehr, sehr selten. So jedenfalls sehr, sehr gute Musik. King Crimson von der ersten LP.
1: Wir hören rein.

0: der Zeitsprung mit Paul aus Leipzig und mir aus Erfurt. Jedenfalls, das war was von der zweiten LP aus dem Jahre 2012 von Soap and Skin. Anja Plaksch heißt jedenfalls im normalen Leben. Die LP hieß damals Narrow, im Jahre 2012 erschien auf dem Label Play It Again Sam und der Song hieß Dismantle. Auf jeden Fall neubautentechnisch.
1: Ich wechsle mal das Genre und wechsle mal den Sound und spiele nach Soap and Skin Wolf Biermann. Und zwar die Ballade von Leipzig nach Köln, die schon Ende der 50er, Anfang der 60er geschrieben sein muss und 1988 auf dem Album mit dem, wie ich finde, furchtbaren Titel V.E. Biermann, Volkseigner Biermann, bei EMI wohlgemerkt erschienen ist, eine Geschichte über einen Kaufmann, der zur Messe nach Leipzig kommt und mit Liebesversprechen eine junge Dame in den Westen lockt. Und das erinnert mich ganz stark an eine Geschichte von Ronald M. Schernikau mit dem Titel Irene Binz Befragung, ein Text über seine Mutter, in der es eigentlich eine ganz ähnliche Konstellation gibt. Und Schernikau hat auch über Wolf Biermann geschrieben und das in seinem Buch Die Tage in L aus dem Jahr 1989, und da schreibt er, der November 1976 ist der Moment, an dem die Intellektuellen der DDR begriffen, dass der Westen zur Sozialdemokratie fähig ist. Wenn im Westen 4 Stunden Wolf Biermann singt, dann muss ich auf der Stelle dahin. Tschüss ihr alle, auf Wiedersehen, drüben Wolf Biermann.
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0: Kleiner Zeitsprung mit Paul und Anthony. Das war Musik von der dritten LP von den Buben in Pelz. Die heißt Verwandler und da haben sie jedenfalls Lou Reed seine LP Transformer auf Wienerisch irgendwie zerbastelt. Und hier heißt eben Take a Walk on the Wild Side. Die Wüden. W-U-D-N wird es geschrieben. Die Wüden.
1: Die Wüden.
0: Die Wüden. Ja.
1: Meine nächste Nummer ist alles andere als wild, würde ich sagen. Der Text lautet I don't wanna stay at your party. Klingt nicht so wild. 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Und so heißt der Song Tugboat von Galaxy 500 von 1988, Album Today.

0: Musik aus Wien wieder von Gran Bankrott. Seiner zweiten LP Nessel hieß die damals und der Track heißt I Know, erschien auf dem Label Reich und Föhn. Reich und Föhn ist auf jeden Fall ein schönes Plattenlabel. So Gran Bankrott und I Know. Und vor allen Dingen I'm only sick on holiday. Ich bin immer krank. Wir grüßen nochmal einen kranken Alex in Leipzig damit zu.
1: Unbedingt. Viele Grüße, Alex. Zu dir. Der nächste Song ist jetzt, so kann man auch sagen, Beginn der zweiten Stunde, doch endlich von Hansaplast. Und zwar vom zweiten Album 2 aus dem Jahr 1980. Ein Album, könnten wir heute, können Sie nochmal sagen, zum politisch poltern persönlichen Jahresrückblick. Eigentlich könnte man jeden Song hier spielen. Reicher Vati, dicke Kinder, Machtspiel, Sicherheit. Ich zünd mich an, ein, wie ich finde, eigentlich einer der größten Hits der Band überhaupt.
0: Sie hat eine neue Band, gell?
1: Genau, die Benjamins.
0: Die Benjamins, so hier, Annette Benjamin, die Benjamins. So spielen jetzt auch, sind wir live auf Tour, auf jeden Fall so. Kann man nur empfehlen, Ex-Hansaplast. So.
1: Ex-Hansaplast. Wir hören aber nicht einen von den einschlägig politischen Songs, sondern gucken auf, doch, kann man eigentlich auch sagen, ist auch ein einschlägig politischer Song. Es geht um Lust, sexuelle Selbstbestimmung und es ist eine geniale gesangliche Leistung, ein toller Song mit Saxophon, ein irrer Rhythmus und er heißt Kurz und Dreckig.

0: eine der besten Livebands, die ich kenne, Bulbul aus Wien, von ihrer 8. LP Hirnfeinhacken, hieß die damals, auf Rock is Hell Records erschien im Jahre 2014, der Song Fire, eine Doppel-LP, wunderbar, die ist einfach, die läuft von vorne bis hinten so durch. Sehr, sehr schön, Bulbul, Hirnfeinhacken und Fire.
1: On Fire, wir sind on Fire hier im Zeitsprung, live ja. aus Erfurt heute. Eine tolle Live-Sendung zum Ende des Jahres. Der poltern politische Rückblick und wie das manchmal mit politischen Sachen so ist, ist es auch mit der Musik. Es müssen Sachen korrigiert und zurückgenommen werden. Die zweite Hansaplast ist natürlich nicht von 1980, sondern von 1981.
0: Okay.
1: Genau wie
0: die zweite LP von Ideal.
1: Genau, wie die zweite LP von Ideal. Und es gibt natürlich noch eine Verbindung. Zwei Annettes singen und eine dritte Annette ist zu nennen, nämlich Annette Simons von Bärchen und die Milchbubis, die das Cover der zweiten Hansaplast mitverantwortlich zeichnet. Weil wir eine politische Sendung sind, heute nennen wir noch Annette Schavan, hat mit dem alles überhaupt okay. nichts zu tun, ist aber die vierte große Annette im Bunde. Jetzt hören wir Annette Humpe mit ihrer Band Ideal aus dem Jahr 1981 und dem besten Song der Platte, der Ernst des Lebens, Spion.
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0: der Zeitsprung am Mittwochabend mit einem Sampler von Ink Label, ein Plattenlabel aus Wien, Ink Records. Da wurden ganz, ganz viele Leute eingeladen, so Songs aus den 2000ern nachzuspielen. Das war auf jeden Fall Kalk mit Overload von den Sugar Babes, aber auch sehr, sehr gut gespielt von Kalk hier. Your turn.
1: Wir bleiben bei den Coverversionen. Ich komme mit Wolfgang Ambros und spiele damit jetzt auch die erste Nummer aus Österreich. Allerdings aufgenommen während der BRD-Tour 1979. Eine Live-Aufnahme, die wir jetzt hören, das grandiose Live-Album auf einer langen, finsteren Straßen. Und davon hören wir den Opener, ein Bob Dylan-Cover, Alarm, wir starren.

0: einer der bösesten, sag ich mal so, aus Österreich ist. Austrofred, der hat vorher nur CDs aufgenommen von 2002 bis 2021 und im Jahre 22 war es, wo er dann endlich mal eine Platte rausgebracht, hab's eigentlich auf jeden Fall gleich mir besorgen lassen. Austrofred und Kurt Raselli, Life is Love auf Wohnzimmer Records und der Track hieß Seelenverwandt.
1: Seelenverwandt.
0: Seelenverwandt.
1: Ich komme zum nächsten Tausendsasser, Jens Rachut mit seiner Band Alte Sau.
0: Großes Kino.
1: Ganz, ganz toll. 2016 ist das Album erschienen, To Be As Livin' beim Major Label aus Jena. Und wir hören gleich den Song Drei Sorten Flöhe, in dem geht's um Mowgli, bekannt aus dem Dschungelbuch. Liege ich da richtig?
0: Genau.
1: Dem Dschungelbuch. Und das Motto des Songs ist eigentlich jetzt in den letzten Zeilen vom Austrofred angeklungen. Ich spür's nicht einmal mehr. So geht's auch in Drei Sorten Flöhen. Wir hören rein.

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0: Der Zeitsprung mit Paul und Anthony. Und das war auf jeden Fall für Alex, weil er ist Garisch-Fan. Deswegen spiele ich was von Garisch von ihrer 2017er LP, den Song Pandoras Box und ein Getränk. Einer der schönsten Tanzsongs, den ich kenne aus Österreich. Für mich jedenfalls.
1: Tolle Nummer, kannte ich überhaupt nicht. Hat mir ausgezeichnet gefallen. Ist
0: übelst schön tanzbar.
1: Ja, es hat mich an meine alten Ska-Zeiten erinnert. Von Garisch zu Kate Bush. Wir hören vom Album Never or Ever Army Dreamers aus dem Jahr 1980 einer der Songs, die die BBC während des ersten Golfkriegs als ungeeignet eingeschätzt haben und deshalb nicht ausgestrahlt haben. Also 10 Jahre nach dem Erscheinen wurde er in der BBC nicht mehr gespielt, obwohl es ein Riesenhit ist mit dem genialen Reim Army Dreamers, Mommy's Hero. Hier ist Kate Bush, Army Dreamers.

Oh, oh, oh, oh, oh, oh. Nix, ich habe den Knopf gedrückt und sie war Meier. Ich wollte eigentlich mal, habe ich dir das schon erzählt, dass ich mal eine EP machen wollte? Mit einem Cover, wo ich in Mars und Snickers-Riegeln und Twix-Riegeln drin liege und dann die EP Bars nenne.

0: Variation in the hook. Wir haben gar keine Variation in the hook.
1: Ja, sehr, sehr schöne Nummer. Die heißt U-Bahn oder Rad von der LP Fahrräder und Drumracks, so von Fellowsoph und Eddie Flaneur aus dem Jahre 2020 aus Österreich. Sehr, sehr coole Nummer über Fahrräder und Marsriegel und Snickers und sowas hier. Sie haben einen Spaß jedenfalls dabei und spielen auch auf Beerdigungen und Hochzeiten, so die beiden, damit sie Klicks kriegen.
2: Das klingt für mich wirklich nach, hier läuft die Karriere nach Plan.
1: Genau, absolut. Nach Spaß.
2: Wir bleiben im Genre, wechseln die Region, natürlich Leipzig. Wir hören gleich die Young Lungs mit Weed Shopper. Am 1. April 2024 trat das Cannabis-Gesetz in Kraft. Seitdem sind der Besitz und der Anbau von Cannabis in Deutschland für Erwachsene unter bestimmten Vorgaben legal. Alles, was wir im Song hören, bezieht sich natürlich auf legale, nicht kommerzielle Anbauvereine und Apotheken aus dem Jahr 2021 mit hellseherischen Fähigkeiten, DOS 9, Defecto aka Big Zeus und der Silver Surfer als die Young Lungs mit Weed Shopper.

0: Eine wunderbare Doppel-LP aus dem Jahre 2016. Die kam auf Stilo Records raus, einen der besten Labels in Wien. Stilo Records 2016 und die LP heißt Aber der Sound ist gut und mit Bulbul, Euroteuro, Voodoo Jürgens, Japanik, Crybaby, Petra und der Wolf, Bruch, Anna Pü. Jedenfalls da kann man alles mal kennenlernen, so nur mal reinschnuppern, weil von jeder Band ein schöner Song drauf ist. Das war auf jeden Fall Clemens Banddenk mit Aber der Sound ist gut von der Doppel-LP von Silo Records aus dem Jahre 2016. Ein Einstieg für österreichische Musik, sag ich mal. Ein sehr, sehr schönes Album. Und vor allem, das sind alles nur Singles von den ersten LPs. Also Singles, die rauskamen, bevor sie ihre erste LP gemacht haben.
1: Aus dem Jahr 2016 ins Jahr 1986 mit Talk Talk April the 5th, der 5. April. Ich nutze das für einen kleinen historischen Exkurs. Was ist am 5. April so passiert? Natürlich eine ganze Menge. Ich beschränke mich auf ein regionales Ereignis. Am 5. April 1945 befreiten amerikanische Einheiten das nationalsozialistische Zwangsarbeiterlager Ohrdruf in der Nähe von Gotha, 13 Kilometer südlich von Gotha, ein Außenlager des KZ Buchenwald. Und das gilt als das erste befreite Lager mit überlebenden Gefangenen, die Auskunft über die Situation in den Lagern, über ihr Schicksal geben können. Und in diesem Jahr, in dem unter anderem Margot Friedländer gestorben ist, eine der letzten Zeitzeuginnen der Shoah in Deutschland, kann man diesen Talk-Talk-Song einmal im Angedenken an dieses Datum, den 5. April 1945 und die amerikanischen Einheiten spielen.

0: Ja, eine sehr, sehr schöne Aufnahme von Donauwellenreiter von ihrem Studiokonzert in Deutschland aufgenommen. Zabunga, mein Lieblingssong von dem. Sie machen so Neoklassik und machen jedenfalls Klavier, Schlagzeug, Geige und Bratsche. Aber sie singt auch in dieser alten Sprache, die so im Tirol ist, jedenfalls diese alte Mitteleuropa. Ich komme jetzt nicht drauf, wie die heißt, jedenfalls in dieser alten mittelalterlichen Sprache, die noch so ein paar Leute sprechen, so im Tiroler Raum da, in Alpen jedenfalls. So.
1: Ich freue mich jetzt, Mutter spielen zu dürfen. Mit dem Song Der Traum vom Anderssein aus dem Jahr 2017. Eine Band, die es schon seit 1986 gibt. Max Müller und Florian von Körner von Gustorf sind als die einzigen Gründungsmitglieder bis heute noch dabei. Max Müller ist für die Texte verantwortlich, für die Komposition verantwortlich. Einigen vielleicht noch bekannt aus den frühen 80er Jahren. Da ist er mit den Honkas 1980 unterwegs gewesen, später mit der legendären Band Camping Sex. Und ich habe gelesen, dass er auch mal als Sänger der Band Die Ärzte im Gespräch war,
0: ja, echt?
1: So. Aber zu spät zur Probe kam und dann nicht aufgenommen worden ist. Vielleicht ist das ein Mythos.
0: Sein Bruder war Chef von Tödliche Doris.
1: Ah ja.
0: So hier, so Herr Müller.
1: Sein Müller.
0: Bruder.
1: Die Müllers.
0: Die Müllers. Die Müllers. Tödliche Doris,
1: ja,
0: und Mutter.
1: Gut, dass er es nicht zu den Ärzten geschafft hat, sondern bei Mutter
0: geblieben ist.
1: Geblieben ist und die gegründet hat. Passt perfekt ins Thema der heutigen Sendung. Geniale Albentitel wie 1989, Ich schäme mich, Gedanken zu haben, die andere Menschen in ihrer Würde verletzen. Oder 2022, Ich könnte du sein, aber du niemals ich. Wir hören Der Traum vom Anderssein. Mutter.

0: Ja, die Band Laut Fragen. Ihre LP hieß Age of Angst, erschien im Jahre 2023 auf Numavi Records, auch ein sehr guten Label aus Wien. Das erste Album erschien leider nur auf CD, Facetten des Widerstands. Ich habe die auf jeden Fall, die ist absoluter Hammer, hätte ich gerne auf Vinyl, gibt es aber nicht nur auf CD. Aber die zweite habe ich dann, Age of Angst, und der Song hieß Toter Winkel von Laut Fragen.
1: Die Nummer, die ich jetzt spiele, ist nicht ganz so subtil oder vielleicht auch genauso subtil wie der Song, den wir gerade gehört haben. Ich spiele von UB40, Politician, von dem Live-Album 1982. Da heißt es, What you doing about the slums? 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Was machst du wegen der Slums? Du sitzt den ganzen Tag herum und drehst nur Däumchen. Ein Bild von Politikerinnen und Politikern, das wir auch heute sicher noch so antreffen. Wir hören mal rein. UB40, die erste Reggae-Nummer des Abends.
2: Hi. 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

0: Ja, nach UB40 Live musste ich auch noch eine Live-Version spielen von einem Lieblingssong von mir. Alles leer von Japanik. Sind jetzt irgendwie nach Berlin gezogen, aber das war ich jedenfalls eine Live-Version von der Doppel-LP. Aber der Sound ist gut von Silo Records. Your Turn.
1: My Turn mit Gisela May. Vielleicht Eiding noch bekannt als Moderatorin der Sendung Fundgrube. Von 1983 bis 1989 lief das. Anderen vielleicht bekannt als großartige Precht-Interpretin. Heute hören wir sie mit dem Lied Das ist die Welt, in der ich glücklich bin, aus dem Jahr 1969 vom Album Die spezielle Note, natürlich auch erschienen bei Amiga.

0: Es war mir eine Ehre, mit dir heute Sendung machen zu dürfen, Paul.
1: Ja, hat mich sehr gefreut.
0: Wir grüßen nochmal unsere Hörer in Leipzig, die jetzt noch vor den Rechnern sitzen und das irgendwie lauschen. Wir werden auf jeden Fall nochmal dann irgendwie den nächsten in Leipzig Spezial machen, dessen Nummer Alex kommt nach Erfurt. So.
1: Aber wir grüßen natürlich auch alle Erfurterinnen und Erfurter, die es auf 96,2 hören, radiofrei heute im
0: Zeitsprung mit Paul und Anthony aus Leipzig, mit der Deutschen Bahn angereist. Morgen fährt er wieder rüber, aber heute ist er noch hier. Deswegen hat man gerade Tokotronic gehört. Und der letzte Song ist wirklich eine Ausnahme. Ich spiel sonst nie Klassik, aber du hast es jetzt eingeführt bei uns. Freut mich.
1: Ich habe es jetzt eingeführt. Als letztes Stück können wir es heute auf jeden Fall spielen im persönlich-politisch polternden Jahresrückblick. Jetzt habe ich es viermal gesagt, viermal anders. Mhm. Und wir hören von, und das passt zu deiner Musikauswahl heute, von Gustav Mahler, Ich bin der Welt abhanden gekommen. Das fünfte der Rückert-Lieder in einer tollen Aufnahme von Sir John Barbie Rolly und dem New Philharmonia Orchestra London. Es singt Mezzosopranistin Jeanette Baker. Wer den lyrischen Bariton höher schätzt, kann natürlich zu den tollen Aufnahmen von Dietrich Fischer-Dieskau oder Christian Gerhaere greifen. Wir hören Gustav Mahler, Ich bin der Welt abhanden gekommen und wünschen euch allen eine gute Nacht.
0: Macht's gut, bis in 14 Tagen, sagt Anthony und
1: Paul.
0: Ciao.

Was ist denn hier los? Der Privatfunk bekommt eine Schonfrist und der Bürgerfunk bekommt einen Sparplan, oder was? Wer lokale Informationen verlangt, ins Gesetz schreibt, darf nicht ausgerechnet die lokalen Bürgerradios schwächen. Und da rede ich von den Stationen in Saalfeld-Rudolstadt, in Nordhausen, Wartburg-Radio in Eisenach, das Bürgerradio in Jena, OKJ, und natürlich Weimar-Radio Lotte und hier das andere in Erfurt, frei. Diese sechs Sender, diese nicht kommerziellen Lokalradios, diese Bürgersender, stehen zur Disposition. Weil die Gebührengelder immer knapper werden, fehlt das Geld. Und klar ist, wir als Bürgersender haben ja einen Auftrag. Lokale, regionale Informationen, chancengleicher Zugang, ihr könnt also alle mitmachen, haben wir eben gehört, und Medienbildung. Wir sind also kein normaler Sender, sondern im Grunde Medienbildungszentren. Was das alles bedeutet und was man dagegen oder dafür tun kann, das kläre ich in anderthalb Stunden mit meinem lieben Freund und Kollegen Reinhard Hucke. Denn es gab eine Anhörung im Thüringer Landtag. Nee, stimmt nicht. Anhörung ist ja falsch. Also wir haben schon alle zugehört, aber die haben sich gegenseitig angehört. Die Abgeordneten. Die erste Lesung zum Gesetzentwurf der Novellierung des Landesmediengesetzes. Ach, ist alles kompliziert. Da gab es kämpferische Reden. Wir werden Ausschnitte hören. Und ich werde auch kämpferisch sprechen. So. Also Sprüche, Leistung muss sich wieder lohnen und wer hart arbeitet, der kann es zu etwas bringen. Ein komisches Versprechen der sogenannten Leistungsgesellschaft. Doch es gibt einen bequemeren Weg zu Reichtum. Man muss nur in die richtige Familie hineingeboren sein. Dann kann man erben und muss keine Erbschaftssteuer zahlen. Bei Betriebsvermögen zum Beispiel. Das steht auf dem Prüfstand. Und wem eigentlich der Reichtum gehört? Warum diese Privilegien ungerecht sind, das bespreche ich mit Christoph Budderwegge. Er ist Politikwissenschaftler und Armutsforscher. Ich bin mit ihm im Gespräch, 10 Uhr. Außerdem gibt es Leo Fischer. Und gleich den Espresso-Plausch mit Sergei Lochthofen. Euch einen schönen guten Tag, einen schönen guten Morgen. Wir steigen ein mit Heinz-Rudolf Kunze. Die kommen immer wieder. Die waren nie weg. Y Dynamic, The Drugs, Jens Friebe, Burnout Ost-West, Linalchi, Mildred, Ronnie Conti und vieles mehr. 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

0: Er ist da, ohne Zweifel, der Herbst. Was macht der Herbst mit unseren Gefühlen? Ich hoffe, Sergei Lochthofen geht's gut und der hat keine Herbstblues. Hallo, Herr Lochthofen.
1: Na, da kommt man guten Tag kaum dazu angesichts der Nachrichtenlage. Ich gehe mal davon aus, Sie haben heute Morgen schon gehört, Frau Bärbel-Baas ist zurückgetreten von allen Ämtern. Das zeigt ja auch, dass weiterhin in der Koalition keine Ruhe einkehrt. Sie kommen nicht aus diesem tatsächlich aber schon länger anhaltenden Blues heraus. Es war ein starker Druck von der CDU, die wollten ein Opfer sehen auf der SPD-Seite, um zu zeigen, ja, wir unterwerfen uns nicht der SPD, sondern wir halten dagegen. Da gibt es ja bei den Rechtsaußen, Konservativen der CDU, ja, Unmut die ganze Zeit. Und dieser Punkt, dass dann Bärbel-Baas die Nerven verloren hat, sie hat einen tragischen Fall in der Familie, der ist sicherlich auch sozusagen die Begründung dafür, aber im Großen und Ganzen war es vermutlich mal der Rahmen, in dem sie arbeitete, der nicht mehr stimmte. Also ich glaube, die müssen aufpassen, dass sie sich nicht selbst erlegen, mit sich selbst beschäftigen. Die müssen endlich dazu kommen, ganz in Ruhe die Arbeit zu machen. Das bringt dann auch eine andere Stimmung ins Land, ob nun Herbst oder Winter ist.
0: Ja, warum treten eigentlich immer die Falschen zurück?
1: Na, falsch. Ich weiß nicht, ob sie so glücklich aufgetreten ist, aber sie hat sich sehr eingesetzt, dass durch die Rentenreform und die Reform auf dem Arbeitsmarkt keine Schieflage entsteht. Also ich hätte mir auch gewünscht, dass die Frau Reiche das Kabinett verlassen hätte, schon bei der ersten Kabinettsumstellung. Aber da war der Merz nicht stark genug und nicht in der Lage, offensichtlich diese Konsequenz zu ziehen. Dass es jetzt Bärbel-Baas getroffen hat, ich sage jetzt mal, es ist jetzt der 26. Anlauf zu sagen, ja, wir müssten jetzt sozusagen endlich zum Arbeiten kommen. Ich hoffe, sage ich mal, dass der Leidensdruck inzwischen so groß ist bei allen, dass man aufhört, nur sich gegenseitig ständig zu zermürben. Das bleibt natürlich am Ende ungeachtet aller Sacharbeit bei den Menschen hängen. So kann man sozusagen Wahlen nicht gewinnen, so kann man auch die Sympathie der Menschen und auch ihre Fürsprache nicht gewinnen. Also insofern mehr Ruhe, mehr Professionalität, das mag sein, dass der Merz das nicht kann. Also er hat ja nie als Ministerpräsident gearbeitet, er hat auch nie als Minister gearbeitet. Der hatte nur den großen Wunsch gehabt, auch mal Kanzler zu sein. Das hat er jetzt nur geschafft und wir müssen mit ihm da durch. Aber insgesamt, wie gesagt, wäre es gut. Der Rahmen entwickelt sich ja gar nicht so schlecht. Also natürlich, das viele Geld, was in die Wirtschaft gespült wurde, sorgt in bestimmten Bereichen für Wachstum, nicht überall. Die Automobilbranche bleibt ein Problem, weil das Management einfach vor 10, 15 Jahren schon versagt hat, nicht jetzt erst. Aber sage ich mal, insgesamt geht es ja langsam voran und das sollte man ausnutzen. Also ich glaube, mehr Ruhe reinbringen und ich hoffe, das wird man sich nochmal überlegen, denn es hat ja keinen Sinn, denn der Klingbeil, dann der, dann Merz. Wenn wir uns nur damit beschäftigen, wer da alles zurücktreten könnte und kann, dann werden wir dieses Land nicht auf Kurs halten können. Mhm. Insofern sage ich mal, sollte das so ein Fanal sein, zu sagen, geht nicht auf die Leute los, versucht nicht den anderen sozusagen schlecht zu machen, sondern schaut zu, dass er zusammen was hinkriegt.
0: Hm. Dennoch scheint es ja mehr als eine Vertrauenskrise zu sein. Könnte man von einer Regierungskrise sprechen?
1: Das kann man sehr schnell sagen, aber ich sage mal, die äußeren Zeichen dafür sind ja nicht so, dass man das zwingenderweise haben muss. Ja, das heißt also, mit ein paar Stellschrauben, an denen man dreht, ließe sich das alles ändern. Wir haben ja auch Beispiele in der europäischen Politik, schauen Sie nach Großbritannien. Die Tories haben seinerzeit 5 oder 6 Ministerpräsidenten verschlissen und sind am Ende sozusagen krachend gescheitert mit den ganzen Dingen. Die haben auch mal auf ganz rechtsextrem gesetzt, was ja zum Teil auch in der CDU erwogen wird, also viel härter in diese Richtung zu gehen, mit der AfD zusammenzuarbeiten. Da gibt es ja auch Anhänger von solchen Sachen. Also ich glaube, wenn die was verstehen noch vom Fach, dann sollten die aufhören, sich gegenseitig zu beschießen und sich gegenseitig zu beschäftigen, sondern sich mit den Dingen beschäftigen, die in dieser Welt passieren. Die äußeren Bedingungen sind ja düster genug. Schauen Sie nach Amerika, schauen Sie den Krieg in der Ukraine.
0: Mhm. Wollen wir in Deutschland bleiben oder gehen wir schon nach Amerika und zu Zelensky?
1: Wir können auch in Deutschland bleiben, das müssen Sie jetzt entscheiden. Es sind überall Themen, die unangenehm sind, aber auch wichtig sind und die auch die Woche uns beschäftigen werden, das ist ja gar keine Frage, auch die nächsten Wochen, mindestens bis zu den Wahlen in den Vereinigten Staaten, wo ja nun Wichtiges auch für uns passiert, ob wir es wollen oder nicht.
0: Dann kommen wir mal zu diesem eigenartigen Dinner vom Kompakt-Magazin. Da gab es eine Party und AfD und BSW haben gemeinsam gefeiert, gesessen, wie auch immer, in Magdeburg. Ist das die Grenze, wo wir sagen, liebe BSW-Leute, das geht gar nicht?
1: Das geht schon vieles alles nicht. Aber da gibt es, sage ich mal, auch historische Linien, die meisten Menschen vergessen. Sarah Wagenknecht ist ja keine Kommunistin oder keine Linke, die ist eine Stalinistin. Das ist jetzt, sage ich mal, ihrem ganzen Gehabe und in ihrem politischen Werdegang damals diese kommunistische Plattform in der sozusagen links außen radikal innerhalb der Linken gegen jegliche Regierungsbeteiligung, gegen jegliche Zusammenarbeit mit anderen, mit der SPD, mit anderen. Also das heißt, das war ja alles sehr, sehr zugespitzt und sehr extrem, und extrem bleibt sie weiterhin. Nur das Ganze vollzieht sich vor einem Hintergrund. Historisch gesehen konnten Stalinisten mit Faschisten immer gut. Denken Sie an den Hitler-Stalin-Pakt. Da glaubte jeder, den anderen austricksen zu können. Hitler hat dann Russland überfallen. Stalin war sehr enttäuscht über diese Geschichte. Aber das zeigt, das sind Machtpolitiker, das sind Machtparteien. Das heißt, die interessiert sozusagen das, was den Menschen betrifft, in keinster Weise. Und insofern kann das BSW mit der AfD wunderbar zusammen kungeln, wunderbar Leute wählen, wunderbar die ganzen Dinge machen. Sarah Wagenknecht wird sich ein bisschen aufregen, wenn man sagt, dass sie eine Steigbügelhalterin ist für die Faschisten. Aber das trifft voll und 100% zu. Insofern ist so eine kleine Party am Rande nur ein äußeres Zeichen dafür. Ja, genau so seid ihr.
0: Muss man erklären, das war die Party eines rechtsextremen Magazins und da haben Abgeordnete des BSW mit den Kollegen der AfD posiert und sie haben, das war schon also zum Unwillen der BSW-Bundesspitze, aber es ist passiert.
1: Ja, das ist ja, die Spitze kann ja erzählen, was sie will. Das ist ja auch eine beliebte Methode, auch der Rechtsextremen, aber auch der Linksextremen, zu sagen, ja, es ist ein Einzelfall und das hat nichts mit dem zu tun. Natürlich, wenn man im sachsen-anhaltinischen Alltag einen Parlamentspräsidenten ganz bewusst wählt, der ein Rechtsextremer ist, und die sachsen-anhaltinische AfD ist rechtsextrem, da gibt es ja gar keine Frage, auch wie die Thüringer, da muss man auch nicht immer eingeschränkt sagen, in Teilen, sondern die ist so. Das heißt, also wenn man das ganz bewusst macht, ist ja die Konsequenz daraus, dass man nicht nur in der Landtagskantine miteinander am Tisch sitzt, sondern dass man am Ende solche Feiern hat. Und das ist nur Illustration dieses Verfalls und dieses Niedergangs dieser Leute. Mir tun ja die Wähler leid. Die Wähler des BSW sind ja zum Teil wirklich dahingegangen, weil sie dachten, naja, wir haben jetzt mal eine Möglichkeit, nicht rechtsextrem, sondern jemanden zu wählen, der vielleicht wirklich radikaler für den Frieden ist, der vielleicht wirklich etwas konsequenter, sagen wir mal, die deutsche Politik sieht. Aber das ist natürlich Unsinn. Sarah Wagenknecht, geht es um die Macht in irgendeiner Art und Weise, beteiligt zu sein an dem, was auf dem Land passiert. Das interessiert sie weniger, also Sachsen-Anhalt, aber was dann in Berlin passiert. Das ist ja immer die große Hoffnung, dann beim ganz Großen mitspielen zu können, vielleicht mit 4-5%, die sie dann da hat, eventuell entscheiden zu können, welche Koalition regieren und wer regiert.
0: Da ist ja viel Lärm um Berlin. Um Berlin wird gestritten und weniger um Magdeburg. Eigentlich ist doch da der größere Skandal oder die Aufmerksamkeit müsste doch eigentlich auf Sachsen-Anhalt und auf Magdeburg liegen, aber es wird viel mehr über Berlin gestritten. Ist das eine Schieflage?
1: Nein, es hängt der Antikommunismus natürlich in dieser Bundesrepublik sehr stark noch drin in den Knochen, vor allem im ganzen rechten Lager, vor allem Springer. Ständig befeuern dieser ganzen Debatte. Also das Abendland geht unter. Der Springer-Chef Döpfner hat sich jetzt einen langen Beitrag als Verlagschef eigentlich für Kommentare nicht zuständig, aber einen langen Kommentar von rot lackierten Faschisten und anderen Dingen gesprochen. Also man tut natürlich so, als ob das Abendland jetzt in Berlin untergehen würde, wenn es eine rot-rot-grüne Regierung gibt. Aber wir erinnern uns ja auch an die Situation in Thüringen, wie das war, als Bodo Ramelow das erste Mal gewählt worden ist. Da ging es genauso zu. Und selbst relativ gemäßigte Blätter in der Region haben versucht, ja im letzten Moment mit einer zweifelhaften Recherche nachzuweisen, dass er DKP-Mitglied oder DKP nahe gewesen sein oder jemand von der DKP gekannt hat oder in seinem Haus irgendjemand von der DKP gewohnt hat. Das hat natürlich die Wähler hier nicht interessiert in keinster Weise, weil die DKP kein Schreckgespenst war wie vielleicht in rechtsradikalen Kreisen im Westen. Das heißt, es hat nicht gefruchtet und die Leute haben hinterher festgestellt, die hatten gar nicht so recht, ihn zu wählen. Es ging relativ gesittet und ruhig zu in dieser ersten Runde. In der zweiten Runde war es etwas komplizierter geworden. Also ich würde sagen, das ist für uns kein neues Thema. Wenn dann sozusagen die Wahlen stattgefunden haben, beruhigt sich das alles. Glaube ich, da muss man einfach durch. Natürlich liefert die Linke auch in Berlin mit ihren Ausfaserungen in viele Kreise, die urban sind und die zum Teil schwer zu kontrollieren sind. Auch diese ganzen Geschichte mit den Clans, die Geschichte mit sehr stark radikalen, ich würde es nicht mal pro-palästinensischen Kräften, sondern Leuten, die interessiert sind, Israel wieder sozusagen von der Landkarte zu löschen. Da muss man aufpassen, die Linke hat ja viel auch aufgenommen von Menschen, die normalerweise gar nicht zur Wahl gehen, die sozusagen aber aus dem Zuwanderungsmilieu sind. Das ist halt mal eine Leistung, die zu integrieren, überhaupt politisch sozusagen vertreten zu können, aber man muss auch aufpassen, da kommen natürlich ganz andere auch Auffassungen mit rein in so eine Partei. Da muss sie sich klar abgrenzen, das wird sie tun. In Thüringen hatten wir die Situation, die Grünen und die SPD haben damals darauf bestanden, dass Bodo Ramelow sozusagen heilig schwört, dass die DDR ein Unrechtsstaat war. Das hat er gemacht. Das ist dann 14 Tage später ins Archiv gewandert, das Papier, und damit hatte sich die Sache. So wird es auch in Berlin gehen, aber es versuchen natürlich einige noch zu verhindern und damit natürlich abzulenken, dass eigentlich der eigentliche Bruch, Zivilisationsbruch und der politische Bruch in Sachsen-Anhalt passiert ist, wo offensichtlich CDU-Leute, das haben wir ja schon vorher diskutiert, das kommt so, gewählt haben, die AfD, und auch überlaufen wollen, wenn es darum geht, den Ministerpräsidenten zu wählen, dass sie keinen Anstand haben, dass sie sich nicht öffentlich dazu bekennen. Das gehört halt zu diesen Leuten dazu. Ich glaube, da weiß man auch ungefähr, aus welchem Kreis sie sind.
0: Wer hat denn Interesse an dieser Berlin-Untergangsstimmung und an dieser verzerrten Wahrnehmung?
1: Naja, es ist natürlich für viele Leute im rechten Lager sozusagen ein Unding, was da passiert, dass Berlin plötzlich sozusagen die Hauptstadt dieses Landes von der linken Seite her nicht allein, aber gemeinsam mit anderen regiert wird. Das ist klar. Wenn Sie die ganze Springerpresse nehmen, speziell auch die Bildzeitung nehmen, die schäumen jeden Tag bei diesem Thema. Das muss man als Medienmensch ja auch mit dem Auge haben, also sich nicht sozusagen scheuen, auch das sich mal anzuschauen. Da ist kein Argument zu billig, um das zu machen. Und das ist natürlich auch ein ideologischer Kampf. Für mich immer ein großes Problem, sobald Ideologie hineinkommt in die Debatte, verlieren Menschen den Verstand. Das ist bei uns so, das ist in Amerika so, das ist woanders so. Und es werden Entscheidungen getroffen, wo du hinterher sagst, ja, wer hat denn das gemacht? Also man versucht natürlich auf diese Art und Weise zu verhindern, dass es diesen Senat gibt, und redet ja nicht mehr mal darüber, dass die CDU der große Verlierer dabei war, sondern will einen Verlierer unbedingt auf Platz 1 sehen.
0: Trump fordert die Absetzung von Zelensky und hat Diesel von Russland gekauft. Was ist denn da los?
1: Ist der Trump los? Naja, ich habe das ja immer mal ein bisschen drastisch schon vor Jahren gesagt, wenn man einen Idioten wählt, kriegt man idiotische Politik. Ja. Das glauben viele Menschen bei uns hier nicht. Die sagen, nein, ich kann ja schon mal das oder jenes wählen und dann passiert eigentlich nichts. Nein, wenn man ja zum Beispiel bei uns eine Partei wählt, die aus der EU austreten will und den Euro abschaffen will, dann vernichtet man Millionen Arbeitsplätze in Deutschland. Das ist ganz klar. Und wenn man dafür ist, ist man dafür und bekommt auch diese Politik am Ende. Und so ist es auch in Amerika. Der Mann hat Angst, die Zwischenwahlen zu verlieren. Das sieht nicht gut für ihn aus. Und jetzt macht er alles, um PR in der Öffentlichkeit herzustellen. Also ein Deal mit Putin. Man hatte sich ja die Woche gewundert. Er wollte unbedingt mit Putin telefonieren. Die russischen Medien haben darüber berichtet. Sehr schadenfroh so ungefähr. Jetzt will er unbedingt mal anrufen. Und der Aufhänger war eigentlich etwas ganz anderes. Da ging es um diese Epidemie oder möglichen Ausbruch einer Pestepidemie in Sibirien, wo eine junge Frau gestorben war an der Ansteckkrankheit in einem Labor. Also scheinbar sozusagen die Sorge Trumps um sozusagen die Weltgesundheit. In Wirklichkeit hat er natürlich den Putin ans Telefon genommen. und hat versucht, wegen Benzin und wegen Diesel mit ihm sozusagen ins Geschäft zu kommen. Und diese 300.000 Tonnen, die da genannt werden, sind natürlich ein lächerlicher Vorgang, weil es reicht für einen halben Tag vielleicht in Amerika. Und die Russen haben es ja gar nicht. Die haben selber eine große Dieselkrise durch die Entwicklung im Krieg, also durch die Treffer der Ukrainer. Das heißt, sie sind gar nicht in der Lage, das zu liefern. Und sie haben auch selbst nicht. Natürlich würde einem russischen Herrscher es nichts ausmachen, den ganzen russischen Wirtschaft sozusagen 14 Tage lahmzulegen, um das Zeug sozusagen bereitzustellen. Aber das klappt ja alles nicht. Worum es Trump geht, ist nur der PR-Gag, eventuell bei einem Teil der Wähler den Eindruck zu erwecken, ja, schaut mal, ich kümmere mich wunderbar und ich hole sogar von Russen her und ich bin sogar bereit, mit dem Feind sozusagen einen Deal zu schließen, damit das vernünftig funktioniert. Alles Blasen, aber von einem Mann, der von der Hälfte der Amerikaner gewählt worden ist, den haben die sich gewünscht, den haben die bekommen und bekommen auch diese Politik. Die bekommen neue Kriege, die bekommen Kostensteigerung, die bekommen Niedergang der Wirtschaft. Das bekommen die alles gratis dazu. War vorher schon zu sehen.
0: Der Ex-Bundeskanzler Gerhard Schröder posiert mit Putin. Die Aufregung ist groß. Ist die berechtigt oder können wir sagen, lasst den alten Mann machen?
1: Ja, das war mir vollkommen klar. Ich hatte das später abends in den russischen Exilmedien gesehen, gehabt bei Medusa. Da stand auch dran, wann sozusagen Kreml, wann der Kreml das Foto rausgegeben hat. Übrigens schreiben alle, er steht, Putin und Schröder stehen vor einem Kamin. Das ist kein Kamin, das ist ein russischer Ofen. Sie kennen das vielleicht aus den russischen Märchen. Der Wanja hat ja immer da oben gelegen und Nüsse geknackt, ja.
0: Wanja.
1: Weil der Ofen die einzige warme Stelle in so einem alten Kater gewesen ist und der hielt, so dick wie der gemacht worden ist, sozusagen lange Wärme bis zum Morgen. Da waren ein paar Fälle da oben. Also da hat sich der gute Putin in seine Villa an der Rublewka, also der berühmten Straße der Reichen in Moskau, so einen Ofen reingebaut, um zu zeigen, ja, ich lebe ja wie ein guter russischer Mujik an dieser Stelle. Also eigentlich auch banal, das Ganze vor diesem Hintergrund. Übrigens, in Russland wird ja einmal im Jahr, muss jeder Politiker seine Besitztümer, die er in der Steuererklärung angibt, rausgeben. Bei Wladimir Putin ist es ein alter Wolga und eine Dreiraumwohnung in Moskau. Ja, also da würde der Ofen nicht reinpassen, das steht fest. Jedenfalls die zwei davor. Also ich glaube, es gibt immer bei irgendjemandem in der SPD noch Hoffnung, dass der Schröder irgendwie da auf den Putin-mäßigend einwirken kann. Es ist natürlich Unsinn. Schröder ist nur Staffage, ist nur sozusagen eine Möglichkeit für Putin zu zeigen, schaut her, ich habe Freunde in der Welt und der ehemalige Kanzler hat mich nicht sozusagen fallen lassen und so weiter und so weiter. Alles unsinnig, dass der Schröder sozusagen keinerlei Charme hat, das wissen wir. Es sind beides ja Emporkömmlinge. Beide aus sehr einfachen Verhältnissen, die es sehr weit hoch geschafft haben. Und diese Art, sozusagen miteinander umzugehen, hat sich sehr früh gefunden. Das heißt, es gab ja auch schon Feste, nicht nur in der Wohnung von Putin, sondern im Petersburg, in den Zarpalais mit Zar-Porzellan und allem, was dazu gehört. Das hat Schröder schon damals gut gefallen, das gefällt ihm jetzt.
0: Naja, keine Neuwahlen in Thüringen, das war abzusehen, aber was treibt denn Höcke für ein Spiel? Glaubt er, dass das wahrgenommen wird? Was ist das?
1: Naja, Höcke ist Thüringen ja auch egal. Ich meine, er kommt aus Hessen, das ist ein Sportlehrer. Der hat hier nichts zu tun. Das ist natürlich für ihn auch eine Möglichkeit, an die große Macht zu kommen. Er sieht aber im Augenblick verzweifelt, dass in Sachsen-Anhalt die Musik spielt. Das heißt, dass ein Luftverkäufer zum Ministerpräsident gewählt, im ersten der AfD, mit Hilfe der CDU. Und so ist es für Höcke vollkommen schwer, irgendwie sich im Gespräch zu halten. Das heißt, es fehlt nur da sozusagen, wenn wir es historisch sehen, hat er ein großes Vorbild. Er müsste noch den Landtag anzünden oder jemanden, der ihn anzündet, um dann sozusagen rumzuschreien. Das heißt also, es wird alles unternommen, um irgendwie im Gespräch zu sein. Und das nervt natürlich Thüringen, wenngleich, sagen wir mal, seine Anhänger das natürlich lustig finden und wenn es in Thüringen Bach runtergeht, auch sich freuen. Das ist ja der Punkt der AfD, da trifft man sich ja auch sozusagen mit den Rechtsradikalen der ganzen Welt. Man ist nicht interessiert an Lösungen, man ist interessiert daran, dass es immer schlechter geht.
0: Haben wir noch was vergessen, Herr Lochthofen?
1: Ja, ein paar gute Nachrichten ist
0: Ah,
1: immer. Ja. Also ich fand ja sehr schön, dass das Fabix, also praktisch die Mikroelektronik in Erfurt, eine Grundsteinlegung für ein 400 Millionen Projekt die Woche hatte. Also nicht nur einfach versprochen hat, das ist schnell passiert. Wir denken immer an Sachsen-Anhalt, was da für Milliarden fließen sollten und da ist nichts gekommen davon. Hier findet es statt. Das finde ich erstmal ganz toll. Fand ich wirklich auch die Woche sehr schön, dass Luchse Nachwuchs gekriegt haben im Thüringer Wald. Also das heißt, unser Thüringer Wald ist trotz all dieser Trockenheitsschäden immer noch ein sehr vitales Areal, in dem auch Luchse sich wieder wohlfühlen können. Das mag sein, es meckern viele Leute, aber ich glaube, es ist schon ganz gut ein Zeichen dafür, dass hier sozusagen auch Natur sich wieder erholt. Also es gibt immer wieder auch gute Zeichen. Man muss sie nur irgendwie sehen wollen.
0: Ja, ich könnte den ganzen Tag mit Ihnen darüber reden. Wie schaffen Sie jetzt, wenn es jetzt wieder dunkler wird und die ganze Weltlage, also nicht in so einen Trübsinn zu verfallen?
1: Ja, aber wir wissen doch, es kommt ein Frühjahr wieder, ja?
0: Ja,
1: Das
0: okay.
1: wissen wir doch aus Erfahrung. Ich vielleicht habe ein bisschen länger schon als Sie, also ich kann Ihnen das versichern. Ein Frühjahr kommt auch wieder und die Sonne wird wieder wärmer und dann werden wir auch vielleicht etwas zuversichtlicher wieder in die Welt schauen. Wir schauen uns mal die Wahlen in Amerika an, was da passiert. Trump wird natürlich die Schuldigen überall finden und nicht bei sich. Aber wie gesagt, vielleicht ist es ja so, dass die Amerikaner oder zumindest ein Teil von ihnen doch etwas ernüchtert ist, dass wenn man einen Idioten wählt, dass man auch idiotische Politik bekommt.
0: Und für die seelische Gesundheit ist auch Kontinuität gut und Sergej Lochthofen bietet uns Kontinuität jeden Montag kurz nach 9, der Espresso-Plausch nachzuhören, 18 Uhr hier im Programm von Radio Frei. Herr Lochthofen, danke, dass Sie für uns da sind und Ihnen eine angenehme Woche.
1: Vielen Dank, ich habe zu danken, dass Sie angerufen haben. Also eine gute Woche und ich hoffe, dass wir nächste Woche noch ein paar gute Nachrichten mehr haben.
0: Herzlichen Dank, tschüss.
1: Tschüss.

Way Dynamics war das, Massive Shoe, die aktuelle Platte, wunderbar, People Settle Down. Da kann man ja gut gelaunt in den Morgen tanzen oder in den Nachmittag, je nachdem, wann ihr das hört. Mit der guten Laune ist es so eine Sache, da braucht man entweder Drogen oder Sonnenschein oder nette Leute oder irgendwas, um nicht schlecht gelaunt zu werden. Das schafft ein Typ aus Halle, obwohl in Halle auch der Alarm groß ist bei unseren Kolleginnen und Kollegen, bei unserem Schwesterradio, Radio Korax, denn die sollen abgeschafft werden und wenn tatsächlich, und es wird wahrscheinlich so kommen, die AfD die Regierung stellt, dann werden sie die Medienstaatsverträge kündigen und es wäre dann möglicherweise das Aus für Radio Korax, auch ein freies Radio, ein Bürgersender in Sachsen-Anhalt. Die wissen das schon seit längerem, denn die sind das Feindbild Nummer eins. Auch im Regierungsprogramm, im Wahlprogramm der AfD stehen die noch vor dem MDR, weil sie so böse sind. Die haben unter anderem ein Antifa-Magazin und überhaupt, ja, und da haben sie sich gedacht, dann sammeln wir Geld unabhängig. Wenn wir kein Geld mehr von der Landesmedienanstalt kriegen, dann müssen wir uns selber organisieren. Das ist gar nicht so leicht, aber sie haben eine Menge Geld gesammelt und sie haben eine Zulassung für 10 Jahre. Das haben sie im letzten Jahr noch geklärt mit der Landesmedienanstalt. Sie können also 10 Jahre weitersenden, selbst wenn sie kein Geld mehr bekommen. Das ist eine wichtige Sicherheit, die wir als Bürgersender hier auch in Thüringen fordern, dazu mehr in einer guten Stunde. Es gehen Grüße nach Halle, haltet durch. Eine Band aus Halle heißt The Drugs, ganz wunderbar, Fake It, The Drugs. The Drug.

Voll hängen geblieben, aber ganz wunderbar. Ah, es ist so schön, wenn der Felix über Musik redet, das ist nämlich der Sänger, Felix Hecklau, der Hallenser Band The Drug. Wenn der Platten empfiehlt und vor seinem Plattenregal begeistert über die Musik und sie beschreibt, dann verstehe ich, warum er sie liebt. Und das sind wunderbare Musiktipps. Wenn ihr mal guckt in Social Media The Drug und nach Felix Hecklau sucht, dann werdet ihr einen begeisterten Typen finden, der nicht nur gut Musik macht, sondern auch Musik gut erklärt und gute Tipps hat. Was es an neuer Musik gibt, warum die alten Sachen man schön neu wiederentdecken kann, ganz hervorragend. Und damit liebe Grüße nach Halle an The Drug und an Felix Hecklau und natürlich auch an Radio Korax. Jetzt liebe Grüße an Jens Friebe, ich hoffe, ihm geht's gut und ich hoffe, dass er bald wieder auf Deutsch singt. Naja, danach gibt es Upsi Magdeburg, also hier die Sache da, Leo Fischer, die Stimme der Vernunft, gleich.

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1: Hoppla, upsi, Magdeburg. Na hoppala, jetzt ist es trotz allem doch passiert. 4 Leihstimmen für gesicherte Rechtsextreme. Woher genau? Man weiß es nicht. Aus der CDU können sie ja schon mal nicht kommen. Da hatte der Bundeskanzler ja seinerzeit versprochen, dass da sofort das Parteiausschlussverfahren kommt und dann kurz danach die AfD halbiert wird. Das ist also schon mal ausgeschlossen. Woher also dann? Tja, wieder so eine Situation, in die wir reingestolpert sind. Jetzt müssen wir damit leben lernen. Natürlich unterstützen wir die Rechtsextremen nicht. Niemals. Wir sind aber auch nicht gegen Unfälle gefeit. Zum Beispiel hat der hessische Justizminister neulich versehentlich Disziplinarmaßnahmen für AfD-kritische Juristinnen und Juristen angedeutet. Ein Missverständnis, wie sich Gott sei Dank rasch klärte. Das passiert schon mal. Sogar an einer Behörde, in der sonst jedes Komma von 10 verschiedenen Abteilungen gegengezeichnet werden muss. Auch dass der hessische Ministerpräsident gleich danach der AfD-Ausschussvorsitze überlassen wollte, dürfte sich im Nachhinein hoffentlich, wahrscheinlich als Missverständnis herausstellen. Es passieren so viele Unfälle, herrje, auch in Medien und Kultur. Jede wissenschaftliche Studie zum Thema sagt, wer Nazis in Talkshows setzt, normalisiert sie, verleiht ihren Positionen den Anschein von Seriosität. Ist seit 10 Jahren bekannt. Trotzdem werden sie immer wieder eingeladen. Versehentlich seit 10 Jahren. Wissenschaft, Herrgott, die ist ja nicht immer unfehlbar. Da geht es ja auch viel um Theorien, die auch falsch sein können. Und bitte, was für Nazis eigentlich? Das ist doch auch total übertrieben, immer wieder von Nazis zu sprechen. Das ist schon ein bisschen ein Missbrauch des Begriffs. Nun gut, in Sachsen-Anhalt waren da welche in der heimattreuen deutschen Jugend, der ideologischen Nachfolgeorganisation der Hitlerjugend. Von denen sitzen schon jetzt Leute in Aufsichtsräten und Kuratorien. Hoppla, war die Hitlerjugend nationalsozialistisch? Schwer zu sagen. Hitlerjungen führen Aufsicht über die Stadtwerke. Das ist eine mögliche Sichtweise, aber auch schon eine Zuspitzung. Und Zuspitzung dürfen wir in Deutschland nie wieder dulden. Ist ja auch schon ein bisschen her, das mit der Mitgliedschaft. Die entsprechenden Personen waren da in der Vergangenheit Mitglied in ihrer Jugend. Also nicht aktuell, weil das ja auch eine Jugendorganisation ist. Solange solche Mitgliedschaften in der Vergangenheit liegen, gibt es da erstmal kein Problem. Schauen wir doch mal, ob sich die Hitlerjungen in der politischen Arena bewähren oder ob sie sich, sehr wahrscheinlich, bald entzaubern. Sie sind schließlich demokratisch gewählt und es ist leider nicht so, dass wir da historische Präzedenzfälle hätten, aus denen sich lernen ließe. Alle stolpern irgendwie so rein. All den Institutionen, die uns eigentlich schützen sollten, passieren gerade reihenweise ganz viele Upsis. Nun ja, es ist menschlich. Doch leider waren die Mütter und Väter des Grundgesetzes nicht darauf vorbereitet, dass genau dann, wenn es drauf ankäme, alle reihenweise zu Polit-Tollpatschen werden, zu überforderten Clowns, die durch die Manege purzeln. Immerhin, es darf gelacht werden. Noch.
2: Danke, Leo Fischer.

0: habe 1987 einen schweren Sportunfall gehabt, vom kleinen Trampolin auf die dicke Matte. Habe dann Folgeerscheinungen von diesem Unfall und dadurch kann ich auch nicht mehr arbeiten.
1: Ja, alles klar. Das war Burnout Ost-West Hobby Deluxe Easy. Und jetzt kommt was Schräges, koreanisches Linalchi. Ihr hört den Freien Rundfunk Erfurt International. Und gleich geht's auch um Gerechtigkeit, um Privilegien, um Steuerprivilegien, Erbschaftssteuer und Reichtumsverteilung. Ein Gespräch mit Christoph Butterwege gleich in 10 Minuten. Linalchi.

Es lohnt sich, diese Band nicht nur zu hören, sondern auch zu sehen. Das war Linalchi, eine Band aus Südkorea, eine sogenannte Pansori-Pop-Band, 2019 gegründet. Und das ist einfach wunderbar schräg, krass. Ja, wir reden über Dummheit und es ist ja nicht immer Dummheit, manchmal ist es auch Kalkül, geht es um Dummheit, man kann ja gebildet sein, trotzdem dumm sein. Was ist eigentlich Dummheit? Ich weiß es nicht, aber die Jungs, die wissen es am allerbesten. Those 9, Talky Talk.

Mensch, Talkie, Talkie, Talkie, Talk, Talk, Ost-West. Dose 9 war das, ein T9. Stellt euch mal 90 Kinder vor. Also die können schon, also Kinder sind wir alle, weil wir Kinder unserer Eltern sind. 90 Kinder, stellt ihr euch vor, die bekamen 29, knapp 30 Milliarden Euro steuerfrei. 30 Milliarden Euro steuerfrei, 90 Kinder. Christoph Budderwegge kennt den Grund. Ja, es geht um Steuerprivilegien. Und gleich spreche ich mit Christoph Budderwegge, wieso das sein kann und dass es natürlich nicht gerecht ist. Dennoch gibt es die Erzählung, es steht Ihnen ja zu. Gleich im Gespräch, Christoph Budderwegge.

Es gibt so Sprüche, wer hart arbeitet, soll es etwas zu etwas bringen oder jeder ist seines eigenen Glückes Schmied und so weiter. So lautet das Versprechen unserer sogenannten Leistungsgesellschaft. Doch offenbar gibt es auch einen bequemeren Weg zu Reichtum. Man muss nur in die richtige Familie hineingeboren werden. Milliardenvermögen werden nahezu steuerfrei vererbt, während über Sozialkürzungen und angeblich leere Staatskassen gestritten wird. Am 13. Oktober beschäftigt sich das Bundesverfassungsgericht

0: mit den Steuerprivilegien für Firmenerben. Ist Deutschland eine Leistungsgesellschaft oder ist es eine Erbengesellschaft? Darüber spreche ich jetzt mit dem Politikwissenschaftler und Armutsforscher Christoph Butterwecke. Hallo Herr Butterwecke.
1: Ja, guten Morgen.
0: Wem gehört eigentlich der Reichtum in Deutschland?
1: Ja, zumindest ein ganz großer Teil gehört wenigen Familien. Die 5 reichsten Familien in Deutschland besitzen zusammen ungefähr 250 Milliarden Euro an Privatvermögen. Und das ist mehr, als die ärmere Hälfte der Bevölkerung zur Verfügung hat. Das sind über 40 Millionen Menschen. Und da sieht man, wie hoch inzwischen diese soziale oder, wie ich lieber sage, sozioökonomische Ungleichheit in Deutschland ist. Denn das Vermögen ist natürlich entscheidend. Die Armen und die Reichen werden bei uns gerne über das Einkommen miteinander verglichen. Aber das scheint mir methodisch höchst fragwürdig zu sein, weil das Einkommen kann natürlich wegfallen. Die Einkommensquelle kann versiegen. Das hat man in der Covid-19-Pandemie zum Beispiel sehen können. Dass im ersten Lockdown, da wurde eben meinetwegen das Fitnesscenter oder die Eckkneipe oder das Geschäft eines Menschen geschlossen, der vielleicht vorher ganz gut davon gelebt hatte. Und wenn er keine Rücklagen hatte, also kein Vermögen, dann hat er häufig nach dem Sozialstaat gerufen. Also muss man bei den Reichen das Vermögen zugrunde legen und nicht das Einkommen. Natürlich haben die Armen kein Vermögen, deshalb kann man die nur nach ihrem Einkommen beurteilen. Aber was ganz offensichtlich ist, ist, dass unsere Gesellschaft sich immer mehr auseinanderentwickelt, dass sich die Kluft zwischen Arm und Reich vertieft. Auf der einen Seite entwickelt sich die Armut immer mehr in die Mitte der Gesellschaft hinein, auch bedingt durch die Krisen wie die Pandemie, wie die Energiepreisexplosion im Gefolge des Ukraine-Krieges und durch die Inflation. Und auf der anderen Seite konzentriert sich das Vermögen bei immer weniger reichen Unternehmerfamilien, die natürlich auch von der Politik eher begünstigt werden.
0: In Ihrem Buch Umverteilung des Reichtums beschreiben Sie, wie sich die Kluft zwischen Arm und Reich immer weiter vertieft. Ist das ein Ergebnis wirtschaftlicher Entwicklung oder eher einer Politik, die den Reichtum systematisch von unten nach oben verteilt? Oder ist das zu ungerecht formuliert?
1: Naja, ich will jetzt mal in zwei verschiedene Abschnitte unterteilen. Also das habe ich auch in dem Buch so gemacht. Die erste Frage ist natürlich, warum gibt es überhaupt diese Ungleichheit in unserer Gesellschaft? Und da würde ich sagen, das ist bedingt ganz grundsätzlich dadurch, dass einer kleinen Minderheit von Menschen gehören die Unternehmen, die Banken und die Versicherungen. Und einer großen Mehrheit gehört im Wesentlichen nur ihre Arbeitskraft, die sie auf einem Arbeitsmarkt verkaufen müssen, was schwierig ist, wenn man vielleicht in der falschen Region wohnt oder auch wenn man gesundheitliche oder psychische Probleme hat oder wenn man qualifikatorische Defizite aufweist. Dadurch bedingt sich eigentlich im Kapitalismus schon, dass es Reiche und Arme gibt. Aber die zweite Frage, die natürlich zu beantworten ist, ist die, warum vertieft sich diese Kluft zwischen Arm und Reich? Warum wächst die Ungleichheit? Und da würde ich dann sagen, politische Fehlentscheidungen oder vielleicht präziser ausgedrückt Entscheidungen von politisch Verantwortlichen, von Regierenden, von Parlamentariern, die sehr stark eingebunden sind, natürlich auch in einen Lobbyzusammenhang, weil wer sehr reich ist, ist auch politisch einflussreich. Bedingt dadurch werden Entscheidungen getroffen auf höchster parlamentarischer und Regierungsebene, die dafür sorgen, dass die Reichen immer reicher und die Armen zahlreicher werden. Und da würde ich eigentlich drei Ursachenkomplexe herausstellen wollen, nämlich erstens die Deregulierung des Arbeitsmarktes, Stichwort die Agenda 2010 und Hartz IV. Das wird ja jetzt diese Politik, die damals unter der rot-grünen Koalition und der Kanzlerschaft von Gerhard Schröder gemacht worden ist, die wird ja jetzt immer, da muss man nur abends irgendwo eine TV-Talkshow gucken, dann wird das als ein Beispiel für Reformen genannt, wo das Land dann anschließend floriert hat. In Wirklichkeit hat sich natürlich die Armut, insbesondere auch die Kinderarmut, verdoppelt durch diese unsoziale Politik, dass man die Arbeitslosenhilfe abgeschafft hat, dass man mit Hartz IV scharfe Sanktionen eingeführt hat und jetzt sogar diese Sanktionen noch verschärft hat mit der sogenannten neuen Grundsicherung. Das Zweite, was passiert ist, ist, der Sozialstaat ist um und abgebaut worden durch solche Reformen. Ich mag dieses Wort eigentlich gar nicht mehr, weil es hat ja die Seite gewechselt. Willy Brandt hat 1972 mit dem Slogan Wahlkampf geführt, wer morgen sicher leben will, muss heute für Reformen kämpfen. Das waren aber wirklich Reformen, nämlich Maßnahmen, die soziale und demokratische Grundrechte vertieft und vermehrt haben. Das heißt, die Menschen, die Arbeitenden und auch die, die sich in Transferleistungen befanden oder in Rente, denen ging es besser nach diesen Reformen. Heute ist unter Reform ja etwas zu verstehen, wo sich die Menschen automatisch ans Portemonnaie fassen. Also eigentlich wird ja der Sozialstaat nicht reformiert, sondern er wird deformiert. Und heute müsste man eigentlich sagen, ja, wer morgen sicher leben will, der muss gegen diese Reform der Regierung Merz-Klingbeil kämpfen, weil da wird ja an allen Ecken und Enden von der Grundsicherung für Arbeitssuchende angefangen über die entsprechenden Transferleistungen und auch die Rente. Da wird ja im Grunde nur ständig am Sozialstaat herumgekürzt und herumgestrichen. Leistungen werden nicht mehr gewährt. Da wird sogar der Sofortzuschlag für arme Familien von 25 Euro pro Kind pro Monat, der wird jetzt gestrichen. Im Haushaltsbegleitgesetz ist das so vorgesehen. Das ist für mich eigentlich die unsozialste Maßnahme, wenn man die Kinderarmut, die man eigentlich bekämpfen wollte, dass man die noch erhöht. Und drittens, das ist jetzt für diesen Zusammenhang der Verhandlung des Bundesverfassungsgerichts über die Erbschaftssteuer natürlich auch sehr wichtig, alle Kapital- und Gewinnsteuern, die es gab in der Bundesrepublik, die sind im Verlauf der vergangenen Jahrzehnte entweder abgeschafft worden, wie die Börsenumsatz- und die Gewerbekapitalsteuer, oder sie werden einfach nicht mehr erhoben, wie die Vermögensteuer seit 1997 unter der Regierung von Helmut Kohl, oder die Steuersätze sind heruntergezogen worden bei der Einkommensteuer von 53% bei Helmut Kohl auf 42% und für ganz wenige die sogenannte Reichensteuer von 45%. Und was eben auch passiert ist, dass die Erbschaftssteuer so umgestaltet worden ist, dass man heute einen ganzen Konzern erben kann, ohne einen einzigen Cent Erbschaftssteuer zahlen zu müssen. Und darum geht es morgen in der mündlichen Verhandlung des Bundesverfassungsgerichts, ob das noch mit dem Grundgesetz vereinbar ist.
0: Das klingt massiv ungerecht. Morgen, sagten Sie, wird verhandelt darüber, ob die steuerliche Begünstigung von Unternehmensvermögen verfassungsgemäß ist. Wie kann es sein, dass jemand, der Millionen in Form eines Unternehmens erbt, unter Umständen kaum Steuern zahlen muss, während andere Erben zur Kasse gebeten werden? Das kann man doch nicht mal einem Kind erklären, oder?
1: Nein, das ist zutiefst ungerecht und widerspricht natürlich dem Gerechtigkeitsempfinden auch sicher von 99 oder noch mehr Prozent der Bevölkerung. Aber für mich ist das eigentlich Ausdruck der Privilegierung des Kapitals in einem Wirtschafts- und Gesellschaftssystem, das ja als kapitalistisch zu bezeichnen ist, auch wenn es den Kosenamen der sozialen Marktwirtschaft trägt. Da wird eben der Kapitaleigentum, also die Vererbung von Unternehmen, die wird privilegiert gegenüber der Vererbung meinetwegen eines Festgeldkontos oder von Grund und Boden. Und der Beschwerdeführer, der jetzt nach Karlsruhe gelangt ist, mit seinem Begehren, dass er ungerecht behandelt wird, der hat von seiner Tante, glaube ich, hat er ein Wertpapierdepot geerbt und auch Grundvermögen. Und er sagt nun, wieso wird das besteuert als Erbe, während das Erbe eines großen Konzerns nicht besteuert wird. Und das ist natürlich ein Unding, weil es gibt eben für die ganz reichen Erben, die dann meistens Betriebsvermögen erben, also Unternehmensanteile oder Aktien, Pakete, riesige, die haben die Möglichkeit, sich arm zu rechnen, dadurch, dass sie bei der sogenannten Verschonungsbedarfsprüfung, die es ab einem Wert von 26 Millionen Euro gibt, da können sie geltend machen, dass sie die Steuer nicht bezahlen können und dann bleiben sie verschont. Also wenn man zum Beispiel die Erbschaftssteuer ist genauso hoch oder niedrig, je nachdem wie man es einschätzt, wie die Schenkungssteuer. Wenn also zum Beispiel jemand, der einen Konzern besitzt, ein großes Unternehmen, wenn der seinem Kind, das noch ein Kleinkind ist, also diesen Besitz von Betriebsvermögen überschreibt, dann ist dieses Kind ja nicht im Besitz von Vermögen. Nicht? Das ist meinetwegen 2 Jahre alt und hat noch nichts. Und weil es nichts hat, muss es auch keine Erbschaftssteuer zahlen auf dieses Erbe oder diese Schenkung der Vater, oder meistens ist es der Vater, nicht der Mann, der das Unternehmen besitzt, der lebt ja noch. Also es ist kein Erbe, sondern es ist eigentlich eine Schenkung, die aber dem Zweck dient, das Kind in den Besitz dieses großen Vermögens zu bringen, schon möglichst frühzeitig und steuerlich begünstigt. Also als das letzte Urteil des Bundesverfassungsgerichts gefällt wurde zu diesem Thema, zur Erbschafts- und Schenkungssteuer, das war 2014 im Dezember, da haben Wissenschaftler des DIW sich mal die Steuerstatistiken angeguckt und haben festgestellt, die Unternehmer haben in Erwartung einer Verschärfung dieser Erbschaftssteuer durch ein Urteil des Bundesverfassungsgerichts ihr Vermögen zum Teil oder zum großen Teil manchmal auch schon vorzeitig an ihre Kinder meistenteils verschenkt. Und da haben 90 Kinder, unter 14 Jahre waren die alle alt, zwischen 2011 und 2014 zusammen 29,4 Milliarden Euro geschenkt bekommen von ihren Eltern. Das sind pro Kind im Durchschnitt etwas mehr als 327 Millionen Euro. Und zwar steuerfrei haben sie die geschenkt bekommen von ihren Eltern. Also über die reichen Kinder, oder ich würde sie sogar hyperreich nennen, wird aber in der Öffentlichkeit überhaupt nicht gesprochen, wenn überhaupt, dann über die armen Kinder, die in der Grundsicherung sind. Aber die Gesellschaft unterteilt sich eben in Armut und Reichtum und beides hat einen strukturellen Zusammenhang.
0: Hm. Verschonungsbedarfsprüfung, schönes deutsches Wort. Nun wird das ja auch als Steuerschlupfloch bezeichnet. Das ist ja eigentlich ein bagatellisierender Begriff, Steuerschlupfloch. Könnte man eher sagen, das ist ein politisch gewolltes Privilegiensystem?
1: Naja, ich würde sogar von einem Scheunentor sprechen. Also nicht ein Schlupfloch, sondern es ist ein Scheunentor. Und natürlich ist es so angelegt von den politisch Verantwortlichen, dass die Erben solcher großen Vermögen ohne große Schwierigkeiten hindurchgehen können. Also die müssen gar nicht schlüpfen, sondern die können ganz bewusst und selbstbewusst mit, was ja verbunden ist, mit einem solchen Vermögen. So wird eigentlich dieser Reichtum, der sich in immer weniger Händen konzentriert, der wird über die Generationenfolge hinweg übertragen auf die Erben und die ganz reichen Familien. Das sind natürlich zum Teil auch ganz bekannte Familien wie Siemens, Quandt und Flick und Porsche oder Oetker. Das sind ja Familien, die über viele Generationen, manchmal sogar über Jahrhunderte, solchen Reichtum angehäuft haben und natürlich damit auch der Gesellschaft vorenthalten haben, weil wenn die Milliarden, um die handelt es sich da, wenn die sich in privater Hand befinden, dann stehen sie natürlich nicht zur Verfügung, zum Beispiel dafür, Kitas zu schaffen, Schulen zu sanieren, die Bahn ordentlich auszustatten, für eine vernünftige Verkehrs- und auch soziale Bildungs- und Betreuungsinfrastruktur zu sorgen. Dafür fehlt dem Staat das Geld, weil er eben solche hyperreichen Erben privilegiert, wenn sie im Kapitalbesitz sind. Also das heißt, wenn sie eben Festgeld erben, dann werden sie besteuert. Wenn sie Häuser erben, werden sie auch besteuert. Wobei, da gibt es auch eine Ausnahme. Wer 301 Wohnungen erbt, der zahlt keine Erbschaftssteuer. Wer aber 3 Wohnungen erbt in einer deutschen Großstadt, der zahlt Erbschaftssteuer. Warum ist das so? Bei mehr als 300 Wohnungen nimmt das Finanzamt an, es handelt sich um eine Immobilienholding und Holdings sind nicht erbschaftssteuerpflichtig. Also da sieht man, wie natürlich diejenigen, die sich dann vor allen Dingen, was das Betriebsvermögen angeht, als Firmenerben sehen, ich meine, da wird von Familienunternehmen gesprochen, es sind riesige Konzerne, manchmal bestehen die aus 700 bis 800 Firmen. Warum soll denn jemand, der ein solches Konglomerat erbt, warum soll der denn nicht vernünftig erbschaftsbesteuert werden? Also Ich bin sehr dafür, dass das Bundesverfassungsgericht diese Privilegierung von Firmenerben aufhebt, was es wahrscheinlich nicht tun wird. Aber ich sehe eigentlich im Sinne des Gleichheitsgrundsatzes, der auch im Grundgesetz verankert ist, überhaupt gar keinen Sinn darin, die Konzernerben von der Erbschaftssteuer irgendwie zu befreien. Was man machen sollte, das ist sicher richtig, um Arbeitsplätze zu sichern und um keine Insolvenz zu produzieren, dass man kleine Unternehmen, also es geht nicht um die Kfz-Werkstatt an der Straßenecke oder die Bäckerei nebenan. Die sollen mit hohen Freibeträgen von der Erbschaftssteuer freigestellt werden. Dagegen habe ich überhaupt nichts. Aber dass Konzerne vererbt werden, ohne dass man dafür Erbschaftssteuer zahlen muss, das ist doch paradox.
0: Wenn ich das doof finde, dann könnte ich doch die AfD wählen. Das ist doch, die Partei der kleinen Leute. Die wird sich dann sicher doch für mich einsetzen, oder?
1: Naja, tatsächlich hat Ihr Ehrenvorsitzender Alexander Gauland Sie so bezeichnet als Partei der kleinen Leute. Ich würde Sie eher als Partei des großen Geldes bezeichnen, sowohl was Ihre dunklen Finanzierungsquellen angeht. Da sind auch manche Milliardäre beteiligt und mit der Vorsitzenden Alice Weidel befreundet ist ja auch Theo Müller, dieser Molkereiunternehmer, der Multimillionär, der dann ja solch eine Partei unterstützt. Warum tut er das? Das ist ziemlich klar. Nicht, weil die Erbschaftssteuer verschärfen will oder die Vermögensteuer wieder erheben will, sondern ganz im Gegenteil. Die AfD ist eigentlich noch mehr als die etablierten demokratischen Parteien darum bemüht, große Vermögen möglichst zu schonen und auch eine möglichst geringe Besteuerung der Hochvermögenden und der Spitzenverdiener zu erreichen. Also man will seitens der AfD die Vermögensteuer aus dem Grundgesetz streichen. Sie wird zwar nicht mehr erhoben seit 1997, sie steht aber noch in Artikel 106 Absatz 2 des Grundgesetzes. Da will man sie rausstreichen, damit sie nie wieder erhoben werden kann. Dann will man die Erbschaftssteuer abschaffen. Also das würde natürlich den ganz Reichen sehr viel nützen. Kein Grundsicherungsbezieher und keine Grundsicherungsbezieherin hat Angst vor der Vermögensteuer oder vor der Erbschaftssteuer. Aber ein Theo Müller, den freut es natürlich, obwohl er in die Schweiz gezogen ist. Also ich würde nie irgendwelche Theo Müller Joghurt kaufen, weil das tun schon die AfD-Anhänger genügend, um solche Leute zu finanzieren. Das sind so steuerpolitische Maßnahmen, die die AfD im Auge hat, genauso wie sie auch zum Beispiel den Solidaritätszuschlag abschaffen will. Der trifft eigentlich Besserverdienende, aber auch die Bezieherinnen und Bezieher von Kapitalerträgen, also wer von Zinsen, Dividenden, Kursgewinnen seiner Aktien lebt, der zahlt nur 25% Kapitalertragssteuer, aber auf die wird auch der Soli erhoben, der ja im Volksmund auch deshalb Soli heißt, weil er noch ein Stück weit Solidarität im Steuerrecht verkörpert. Auch die großen Kapitalgesellschaften, also AGs und GmbHs, auch die, auf deren Gewinne wird die Körperschaftssteuer erhoben und auch darauf müssen diese Konzerne den Soli zahlen. Also das sind Beispiele dafür, wie die AfD alles andere als eine Politik für die kleinen Leute macht. Ganz im Gegenteil, sie ist eine Partei der Privilegierten und sie würde noch radikaler als die jetzt regierenden Parteien dafür sorgen, dass sich der Reichtum in immer weniger Händen konzentriert.
0: Herr Butterwege, abschließend noch mal was Grundsätzliches zum Thema Gerechtigkeit. Da gibt es ja unterschiedliche Auffassungen, was gerecht ist. Es ist ja so eine Flat-Tax im Gespräch, dass alle das Gleiche zahlen, das klingt irgendwie gerecht. Aber schon Aristoteles formulierte ja so einen Gerechtigkeitsgrundsatz, Gleiches soll gleich, Ungleiches aber entsprechend seiner Unterschiede ungleich behandelt werden. In Teilen der CDU wurde ja so ein einheitlicher Erbschaftssteuersatz von 10% diskutiert. Auch das IFO-Institut schlägt inzwischen ein solches Modell mit Freibeträgen vor. Ist es wirklich gerecht, wenn ein Millionenerbe und jemand mit einem vergleichsweise kleinen Erbe grundsätzlich demselben Steuersatz unterliegen? Oder braucht Steuergerechtigkeit gerade in einer stärkeren Belastung derjenigen, die besonders viel haben, oder?
1: Ja, ich bin der Meinung, die Erbschaftssteuer, auch übrigens könnte man das bei der Vermögensteuer, wenn sie wieder erhoben wird, was vor allen Dingen den Ländern zufließen würde, man könnte sie eher progressiv gestalten. Mhm. Also wer zum Beispiel ein Milliardenerbe antritt, es gibt bei uns 257 Milliardäre in Deutschland, das entnehme ich dem jüngsten Bericht darüber im Manager-Magazin, wer ein solches Vermögen erbt, der sollte, heute ist die höchste Besteuerung bei der Erbschafts- und Schenkungssteuer 30%. Und da würde ich sagen, es müssen mindestens 50% sein. Und wer das nicht zahlen kann, da könnte das Finanzamt natürlich die Steuer eine Weile stunden. Es könnte auch der Staat als stiller Teilhaber in das Unternehmen eintreten. Das gäbe also gar kein Problem. Aber eine Flat Tax nach so amerikanischem Vorbild, also alle zahlen denselben Steuersatz, das ist zutiefst ungerecht, weil eben, wie die alten griechischen Philosophen, die sie schon angeführt haben, zu Recht bemerkt haben, man muss eher ja die Armen begünstigen und den Reichen muss man die Verpflichtung auferlegen, dass sie für die sozialen Probleme, die sie zum Teil ja selbst mit schaffen, dass die auch dafür aufkommen, finanziell dazu beitragen, dass die Gesellschaft sich weiter sozial, human, demokratisch entwickelt. Und das passiert ja gegenwärtig überhaupt nicht. Also das heißt, so eine Flat Tax ist zutiefst ungerecht. Und mein Gerechtigkeitsempfinden ist, dass im Vordergrund eigentlich die Bedarfsgerechtigkeit stehen muss. Also was braucht zum Beispiel ein Armer, um in Würde leben zu können? Oder was die künftige Rentenreform angeht. Was braucht jemand an Rente im Alter, damit er im Alter in Würde leben kann? Das sind doch entscheidende Fragen. Und natürlich, was die Erbschaftssteuer angeht, da ist natürlich die Verteilungsgerechtigkeit sehr wichtig. Also für mich hat ein Sozialstaat drei Kernfunktionen. Erstens muss er die Armut bekämpfen. Also ein Land, in dem die Armen an der Straßenecke verhungern, ist sicher kein Sozialstaat. Das Zweite, was der Sozialstaat machen muss, er muss eine Absicherung seiner Bürgerinnen und Bürger vornehmen in Bezug auf die sogenannten Standardlebensrisiken, also Unfall, Invalidität, Armut im Alter, Erwerbslosigkeit. Das sind ja Risiken, die ein Sozialversicherungsstaat wie der Bismarcksche, den wir immer noch haben und der sich allerdings mehr in Richtung eines Almosen- und Fürsorge- und Suppenküchenstaates entwickelt, der muss eigentlich dafür sorgen, dass niemand Angst haben muss, wenn er solch einen Unfall zum Beispiel hat oder eine schwere Krankheit, dass er dadurch in Armut gerät. Und das Dritte, was ein Sozialstaat leisten muss, also als meiner Meinung nach Kernfunktion, ist nicht, alle Menschen gleich zu machen. Aber er muss verhindern, dass sich die Kluft zwischen Arm und Reich immer weiter vertieft. Und das kann er unter anderem dadurch tun, dass er dafür sorgt, dass sich große Vermögen nicht unbeschränkt weiter vererben, weil es ist ja so, die Kinderzahl sinkt tendenziell, also natürlich auch bei Unternehmerfamilien, die haben nicht mehr so viel Nachwuchs, wie sie das vor 100 Jahren hatten. Und gleichzeitig sind die Vermögen gewachsen und wachsen weiter, auch durch eine entsprechende Regierungspolitik. Und das heißt, dass heute immer weniger Menschen als Kinder von zum Beispiel Konzerneigentümern viel und sehr viel erben. Und da muss der Staat, wann soll er denn zugreifen? Wenn ich im Todesfall, also wenn jemand, und da wird niemand doppelt besteuert, sondern er wird zum ersten Mal besteuert. Er ist also eigentlich das, was Guido Westerwelle mal als FDP-Vorsitzender in Bezug auf Hartz-IV-Bezieher paradoxerweise formuliert hat, dass das anstrengungsloser Wohlstand sei. Also wenn man das Glück hat, in eine solche Familie hineingeboren zu werden, die sehr reich ist, dann kann doch der Staat sagen, du bekommst da etwas, ohne etwas dafür geleistet zu haben. Also diejenigen, die als Neoliberale zum Beispiel die Leistungsgerechtigkeit in den Vordergrund stellen, die müssten eigentlich an dieser Stelle sagen, es ist doch keine Leistung, der Sohn oder die Tochter eines Multimilliardärs zu sein. Und ich will noch einen Punkt anfügen, bezogen jetzt auf Ost- und Westdeutschland. Der Reichtum konzentriert sich in Westdeutschland, insbesondere der an Produktivvermögen, also an großen Unternehmen. Und das heißt, wenn man die Erbschaftssteuer verschärft, dann trägt man gleichzeitig dazu bei, dass sich die Kluft zwischen Ost- und Westdeutschland in Bezug auf Vermögen nicht noch weiter vertieft. Also das heißt, weil da weniger geerbt wird in den ostdeutschen Bundesländern, muss man gerade dafür sorgen, auch da unter Gerechtigkeitsaspekten, dass der riesige Unternehmensreichtum in Westdeutschland, dass der nicht weiter in immer weniger Händen sich konzentriert und damit natürlich auch politische Macht verbunden ist.
0: Letzte Frage, Herr Butterwegge, wie viel Ungleichheit verträgt die Demokratie eigentlich? Sie fordern ja eine Rückverteilung des Reichtums und eine deutlich stärkere Besteuerung, haben Sie gesagt, sehr große Erbschaften. Aber dabei geht es ja nicht nur um die Finanzierung des Sozialstaates, vielleicht auch längst um die Frage, wie viel Konzentration von Reichtum und wirtschaftlicher Macht eine Demokratie verträgt. Ist so eine Ungleichheit auch demokratiefeindlich, würden Sie das sagen?
1: Das würde ich sagen, weil politische Macht resultiert natürlich aus ökonomischer Macht und mit solchen Milliardenvermögen ist natürlich auch automatisch politischer Einfluss verbunden. Insofern leidet die Demokratie nicht nur darunter, dass Arme sich abwenden und nicht mehr zu Wahlen gehen oder gerade zur AfD neigen nach dem Motto, die Demokratie hat uns enttäuscht und die regierenden Parteien vertreten nicht unsere Interessen, jetzt versuchen wir es mal mit der AfD. Das ist sicher der falsche Weg, so verständlich diese Überlegung auch ist. Aber wenn sich zum Beispiel in der Mittelschicht die Angst vor dem sozialen Abstieg ausbreitet, dann wenden sich auch da in der deutschen Geschichte, kann man das sehen, also in der Weltwirtschaftskrise 1929 bis 1932 hat die Nazi-Partei, obwohl sie Nationalsozialistische Deutsche Arbeiterpartei hieß, wurde sie nicht von den Arbeitern gewählt, sondern sie wurde von dem gewählt, was damals Mittelstand genannt wurde, was ich heute Mittelschicht nennen würde, weil wir leben ja zum Glück nicht mehr in einer Ständegesellschaft. Also die Mittelschicht, das heißt zum Beispiel Handwerker, Einzelhändler, gewerbetreibende Bauern, wenn die Angst haben vor dem sozialen Abstieg oder Absturz, dann neigen sie häufig dazu, sich rechtsextremen Parteien und Rechtspopulisten zuzuwenden. Und insofern ist natürlich die Konzentration des Reichtums dann die dritte Gefahr für die Demokratie, dass nämlich sehr, sehr Reiche im Grunde über ihr Vermögen die politischen Entscheidungen beeinflussen. Und für mich ist Demokratie eigentlich gleichbedeutend damit, dass die Mehrheit nicht nur teilhat an den politischen Willensbildungs- und Entscheidungsprozessen, sondern dass sie letztlich auch in ihren Interessen begünstigt wird und nicht die Interessen einer kleinen privilegierten Minderheit im Vordergrund der politischen Entscheidungen stehen. Also das heißt, wenn man die Demokratie retten will, dann muss man auch den Sozialstaat verteidigen und man muss sicher auch ein gerechtes Steuersystem verteidigen oder zumindest versuchen, es zu erkämpfen. Und dasselbe gilt, denke ich, auch für die Rüstungsausgaben. Wenn Friedrich Merz sagt, der Sozialstaat sei nicht mehr finanzierbar, dann hat er höchstens dann recht, wenn er nicht hinzufügt, wenn nicht der Rüstungshaushalt verdreifacht wird. Zwischen 2024 waren es 52 Milliarden Euro und im Jahr 2029 sollen es nach den Planungen dieser Regierung 153 Milliarden Euro sein. Wenn man das macht, dann ist natürlich für Soziales, Bildung und Kultur nicht genug da und an allen Ecken und Enden wird gekürzt, insbesondere da, wo es Armen sehr wehtut und gleichzeitig werden die Milliardäre begünstigt, indem sie kaum Steuern zahlen müssen. Das ist eigentlich eine der wichtigsten Ungerechtigkeiten im bestehenden Finanzmarktkapitalistischen System. Und dafür einzutreten und zu kämpfen, dass mehr Gerechtigkeit einzieht, das finde ich, ist eine Aufgabe von allen, sowohl Gewerkschaften als auch Kirchen, Wohlfahrtsverbänden, globalisierungskritischen Organisationen wie ATTAC, aber auch Armutskonferenzen, Arbeitslosenforen und jeder Einzelne muss eigentlich ein Interesse daran haben, dass mehr Gerechtigkeit im Sinne von Verteilungsgerechtigkeit auch einzieht. Dazu gehört natürlich auch eine Steuerpolitik, die anders aussehen müsste als die in den vergangenen Jahrzehnten betrieben worden ist.
0: Sagt der Politikwissenschaftler und Armutsforscher Christoph Butterwegge. Ich danke Ihnen und wer weiter sich mit dem Thema beschäftigen möchte, der sollte sein Buch lesen, Umverteilung des Reichtums. Reichtums, noch viele andere Artikel. Herzlichen Dank, Herr Buddewecke. Erhalten Sie Ihren Kampfgeist und danke fürs Gespräch.
1: Ja, gerne. Bis dann. Schöne Sendung wünsche ich Ihnen.
0: Danke. Tschüss. Ciao.

0: Carsten, ich bin jetzt mal so unverschämt ins Studio gekommen. Ja, der Reinhard hier, grüß dich. Weil ich musste jetzt einfach mal reinkommen. Wir müssen einfach mal reden. Ich meine, wir reden ja oft, aber wir müssen auch mal am Mikrofon so mal Dinge klären. Du hast überhaupt nichts gemacht, aber es wabern hier so Dinge und stehen im Raum. Und wenn ich mit Leuten über Radio Frei rede, wird immer gefragt, sag mal, was ist da los bei euch? Ist da was in der Mache? Ist da was in der Schwebe? Besteht Gefahr für Radio Frei? Denn wir wollen mal über die Zukunft von Radio Frei reden und eben Medienberichte. Jüngst war auch im Thüringen-Journal waren wir auch Thema, war Kollegin Uli auch zu sehen. Und deswegen wollte ich mit dir gern mal so gemeinsam zusammentragen, was so Stand der Dinge ist und was jetzt wirklich dran ist, dass Radio Frei irgendwann mal nicht mehr existieren könnte. Und ich habe nämlich gelesen bei Medienpolitiker Steffen Quasebart, da stand drin, dass einmal, wenn man so möchte, Gefahr von der Thüringer Landesmedienanstalt droht, von der TLM, das ist ja unsere Aufsichtsbehörde und wir kriegen Geld von ihnen. Und da schreibt Steffen Quasebart, das ist das eine Ereignis, um das mal zu betonen, dass aus den 6 Bürgerradios, die es ja in Thüringen gibt, wir sind eins davon, 3 werden sollen, schreibt Quasebart. Also, dass da Kürzungspläne sind und Standorte eben geschlossen werden sollen. Da wollte ich erstmal fragen, was da dran ist. Können wir mal darüber reden?
1: Es gibt verschiedene Vorschläge, die im Raum stehen. Einer davon ist dieser Vorschlag, aus 6 macht 3. Der Hintergrund ist der, die Rundfunkgebühren, durch die sich ja die Landesmedienanstalt und damit auch wir finanzieren, wir sind von den Rundfunkgebühren abhängig. Die sind seit 10 Jahren stagnieren die. Das ist praktisch eine Kürzung. Es gab keinen Aufwuchs. Und weil dadurch die TLM weniger Geld hat, soll es 250.000 Euro weniger geben. Insgesamt werden ungefähr 1 Million für die Bürgersender in ganz Thüringen, für die 6 Bürgersender ausgegeben. Das ist an sich schon mal nicht viel Geld für den gesetzlichen Auftrag, zu dem wir auch gleich nochmal kommen. Das ist sehr wenig Geld, prekäre Beschäftigung, immer wieder das Problem, wo kriegt man sonst noch Geld her. Aber dann 250.000 weniger würde nicht mehr reichen für 6 Sender, sagt die TLM. Deswegen ist ein Modell, was im Raum steht, was auch Steffen Quasebart geschrieben hat, auf 3 zu reduzieren, damit die dann auskömmlich finanziert werden. Jetzt mal vereinfacht gesagt. Das ist aber erstmal nur ein Vorschlag.
0: Der
1: uns natürlich trotzdem beunruhigt.
0: Der uns beunruhigt und dann wird es ja darum gehen, hauen und stechen und so weiter. Wer von den 3 und darauf wollen wir uns bestenfalls gar nicht einlassen. Und um das mal zu sagen, das sind also die Pläne, die Steffen Quasebart da zitiert von der TLM, dass pro Jahr dann für 3 Sender dann nur noch 57.000 Euro ausgegeben werden. Also es geht einmal auf der einen Seite ums Geld. Du hast gesagt, weil können wir später drüber sprechen, gesetzlicher Auftrag. Sag mal, was unser Auftrag ist.
1: Das ist der sogenannte Dreiklang. Das ist das, was wir hier machen. Lokale, regionale Informationen, werbefrei. Es ist zum Zweiten der freie Zugang, dass Leute wie du hier Sendungen machen können, der noch einen anderen Job hat. Also der freie Zugang zu Medien, zu einem linear ausgestrahlten Sender, dass die Leute hierher kommen. Der offene Zugang, dass es hier ein Ort der Begegnung ist, wo ich gemeinsam mit Leuten was produziere. Punkt 1. Lokale Information. Und das Dritte, und das ist für mich sogar das Wichtigste, die Medienbildung. In Zeiten von Fake News, KI, eine Erosion der Medienlandschaft ist Medienbildung elementar. Da kommen Schulklassen her, junge Menschen, ältere Leute. Das ist der Grundauftrag, der im Gesetz steht. Der Gesetzgeber sagt, mach das. So, und bisher war es auch kein Problem, da wurde das über die Gebühren finanziert, die werden jetzt weniger und da kommt das Ding. Kann der gesetzliche Auftrag noch erfüllt werden? Fragt auch die TLM.
0: Ist ja ganz interessant, ne? Also deswegen auf der einen Seite weniger Geld und gleichzeitig haben wir trotzdem diese Aufgaben weiter zu bewältigen. Und um das auch mal nochmal klarzustellen, ich habe jetzt gerade von Ereignis 1 gesprochen, das sind eben diese Pläne der Thüringer Landesmedienanstalt aus 6 macht 3 und deswegen besprechen wir das jetzt so genau. Und dann gibt es ein zweites Ereignis, was gleichzeitig stattfindet, nämlich die Neugestaltung des Thüringer Landesmediengesetzes. Da ist nun ein erster Vorschlag von der Regierung vorgelegt worden, es ist nur ein Vorschlag und der wurde vorgestellt und da geht es um verschiedene Dinge. Unter anderem will man beispielsweise lokale Privatradios mitzulassen und. Und das, vielleicht kann man das mal so beschreiben, die beiden Ereignisse haben nichts miteinander zu tun, aber Ereignis 1, die Pläne der TLM, sind sowas wie ein Weckruf für uns zu sagen, wenn jetzt, ich formuliere etwas salopp, ohnehin das Mediengesetz neu gestaltet wird, da können wir dann auch einige Vorschläge von uns gleich mit einbringen. Du bist der Sprecher von der Landesarbeitsgemeinschaft Bürgermedien Thüringen. Was sind denn unsere Vorschläge? Und Grundforderung da?
1: Die Forderungen sind, dass wenn die Landesmedienanstalt weniger Geld hat, dann muss das Geld woanders herkommen, und zwar aus dem Landeshaushalt. Wenn der Gesetzgeber, und das sind nun mal die im Landtag, die ein Landesmediengesetz gebastelt haben, in dem die Medienbildung eine Rolle spielt, in dem freier Zugang eine Rolle spielt, in dem Bürgermedien eine Rolle spielen, muss es finanziert werden, und man kann die Medienbildung über den Landeshaushalt finanzieren. Das ist eine unserer Forderungen, und zwar staatsfern. Also das ist ja dann oft die Argumentation, ich darf nicht über Steuergelder Rundfunk finanzieren. Das ist auch richtig, muss staatsfern. Der Betrieb des Senders hier, das, was wir machen, linear ausgestrahlt, das darf nicht über Steuergelder finanziert werden. Ausschließlich die Medienbildung, die mit dem redaktionellen Programm nichts zu tun hat. Das muss mittlerweile dann über Steuergelder finanziert werden. Das ist das eine. Die zweite Sache ist, wir kriegen eine Zulassung für 4 Jahre. War bisher kein Problem, musste man alle 4 Jahre neu beantragen. Naja, war was Formales, musste man sich Mühe geben, schönen Antrag schreiben und so weiter. Mittlerweile wissen wir nicht, was ab 2029 ist. Wir sehen in Sachsen-Anhalt die Angriffe auf Radio Korax, auch in Bürgerradio und Freies Radio. Die haben noch vorausschauend letztes Jahr eine 10-Jahres-Lizenz bekommen.
0: Bis und, 2035, das ja, schafft Sicherheit.
1: Und selbst unser Schwesterradio Korax, wenn sie kein Geld mehr bekommen von den Gebührengeldern, weil der Rundfunkstaatsvertrag gekündigt wird von der AfD, haben sie noch eine Zulassung. Die kann man nicht einfach so wegnehmen. Und mittlerweile ist auch eine Kampagne, dass sie sich finanzieren über Spenden, über Mitgliedsbeiträge und so weiter. Das muss in Thüringen auch passieren. Warum kriegen eigentlich die Privatsender, Antenne, Landeswelle, warum kriegen die 8 Jahre, eine Zulassung für 8 Jahre, und wir brauchen auch Planungssicherheit, also bitteschön wenigstens auch 8 Jahre. Das ist eine legitime Forderung an den Gesetzgeber, und schreibt das bitte mit ins neue Landesmediengesetz.
0: Und das kann man nochmal sagen, das ist ja ganz interessant, dass vielleicht auch viele, die jetzt zuhören, stecken ja nicht im Detail drin, das kann man ja sagen, dass das ja alles in den 16 Bundesländern, deswegen heißt ja Landesmediengesetz, unterschiedlich geregelt ist, und deswegen brauchen wir ja nur in dem Fall ins Nachbarbundesland zu schauen, nach Sachsen-Anhalt, du hast gerade Korax von Halle erwähnt, dass eben auch diese Möglichkeit besteht, und 8 Jahre schafft eine ganz andere Planungssicherheit. Und zum Zweiten, das will ich einfach nochmal für uns alle zusammenfassen, ist, wir wollen uns eigentlich gleich einen Schritt nach vorn gehen, nicht mehr abhängig machen von den Beitragsgebühren, nicht mehr beitragsfinanziert bestenfalls, also, sondern dass man eben dann direkt vom Land, weil es eben in der Gesetzgebung steht, dass Medienbildung verankert ist.
1: Also nur die Medienbildung. Enorm wichtig, dass wir staatsfern bleiben. Ne? Also, aber es braucht eine verlässliche Finanzierung der Medienbildung und dadurch eine dezentrale Bürgermedienlandschaft erhalten, nicht im Betrieb des Senders.
0: Ich sag's denn. Das muss klar, weil Staatsferne ist wirklich da ein ganz wichtiges Thema. Und um das auch mal zu sagen, weil man ja, deswegen haben wir ja immer drauf geschaut, also diese Forderung nach längeren Zulassungszeitraum ist jetzt nicht utopisch, wird woanders ja auch gemacht, haben wir gerade ein Beispiel gebracht. Und jetzt für Kinder- und Jugendmedienbildung ist jetzt auch nicht irgendwie aus der Luft gegriffen, weil bei der Erwachsenenbildung ist es ja gesetzlich festgeschrieben. Also um das auch mal zu sagen. Das
1: ja,
0: ist jetzt,
1: auf jeden Fall. Also wir können nochmal zusammenfassen, Staatsferne bleibt die rote Linie. Eine öffentliche Förderung darf niemals politische oder redaktionelle Einflussnahme ermöglichen. Medienbildungsförderung muss nach transparenten und sachlichen Kriterien erfolgen. Die journalistisch-redaktionelle Arbeit der Bürgermedien ist strikt davon zu trennen. Bürgermedien aus dem Landeshaushalt, das sind Mini-Beträge. 250.000, also überleg dir das mal, das ist an sich nicht viel Geld. Es könnte etwas mehr sein, aber es würde das Überleben sichern, und das ist natürlich ein fatales Signal, wenn im ländlichen Raum jetzt Stationen wegfallen würden. Da würde man sagen, aha, die wieder in Erfurt, Weimar, Jena werden vielleicht überleben, vielleicht aber auch nicht. Wir wissen es nicht, aber es kann, wir können nicht im ländlichen Raum und auch hier nicht, wir sind ja alle ländlicher Raum, die Bürgermedien abrasieren. Das geht bitteschön nicht.
0: Und wir werden jetzt auch gleich mal nochmal vielleicht zu dem Punkt kommen, das sind erstmal die Sachen, um klarzustellen, was wir vorhaben, was unser Ziel ist, damit wir eben weiter auch senden können zukünftig. Und da schalten wir uns jetzt quasi in das Gesetzgebungsverfahren ein, weil es ist erstmal nur ein Vorschlag von der Regierung, und wir haben jetzt noch die Möglichkeit, da eben mitzureden. Und es gab jetzt interessanterweise eine erste Anhörung im Thüringer Landtag, wo jeweils die medienpolitischen Sprecher und Sprecherinnen der einzelnen Fraktionen gesprochen haben. Und wir hören da jetzt mal rein. Das sind eigentlich ganz interessante 5 Minuten. Es beginnt mit Katja Mitteldorf von den Linken, geht dann weiter mit Matthias Hay von der SPD, dann folgt Marion Rosin von der CDU und schließlich, wir haben ihn schon erwähnt, Steffen Quasebart von Thüringen Gerecht, ehemals BSW. So klang es im Landtag am Freitag.
2: Liebe Kolleginnen und Kollegen, besonders wichtig für meine Fraktion ist die Zukunft der Bürgermedien. Denn Bürgerradios sind weit mehr als kleine Radiosender. Sie sind Orte gelebter Demokratie. Hier können Menschen Öffentlichkeit selbst gestalten, eigene Themen setzen, journalistisches Arbeiten lernen und ihre Perspektiven einbringen, unabhängig davon, ob sich damit Geld verdienen lässt. Bürgermedien ermöglichen Teilhabe. Sie geben Menschen eine Stimme, die im kommerziellen Medienbetrieb häufig nicht vorkommen. Deshalb freut es uns ausdrücklich, dass eine unserer Forderungen aus dem Konsultationsverfahren aufgegriffen wurde. Die niedrigschwellige Ermöglichung lokaler Öffentlichkeiten wird künftig ausdrücklich zum Auftrag der Bürgermedien gehören. Ebenso begrüßen wir, dass die Pflicht zum jährlichen Geschäftsbericht der Thüringer Landesmedienanstalt erhalten bleibt, weil auch das hatten wir eingefordert. Aber, liebe Kolleginnen und Kollegen, wer neue Aufgaben formuliert, muss auch darüber reden, unter welchen Bedingungen sie erfüllt werden können. Und genau hier bleibt der Gesetzentwurf aus unserer Perspektive noch hinter seinen Möglichkeiten zurück. Bürgerradios stehen ebenfalls unter wirtschaftlichem Druck. Sie brauchen Personal, funktionierende Technik, verlässliche Strukturen und langfristige Perspektiven. Zum Beispiel auch für die essentielle Aufgabe der Medienbildung. Dieser Auftrag steht auch so im Gesetz und deshalb müssen wir die Position der Bürgermedien aus unserer Sicht weiter stärken. Es kann ja nicht sein, dass in Zeiten von Desinformation und Fake News gerade ein so wichtiger Bereich durch prekäre Arbeitsbedingungen und unsichere Finanzierungslagen gefährdet ist.
3: Ich glaube, Bürgerradios, und das erkennen wir alle in diesem Hohen Hause an, haben eine unglaublich große, auch regionale Aufgabe und die, soweit man diese 6 Sender kennt, tun das in hervorragender Weise. Und von unserer Seite auch nochmal ein herzliches Dankeschön für die Arbeit. Wir wissen im Moment, Sie kennen die aktuelle Debatte, auch die LAG Bürgermedien hat sich da an uns als Abgeordnete hier im Hohen Hause gewandt, dass es erhebliche Schwierigkeiten gibt auf perspektivische Entwicklungen, die in der Zukunft vielleicht den einen oder anderen im Bürgerradio große Sorgenfalten auf die Stirn treiben. Lassen Sie uns darüber an geeigneter Stelle in der TLM reden.
4: Ich möchte noch zu einem weiteren Punkt kommen bei dieser Novelle, den Bürgermedien. Die Kollegin der Linken, Frau Mitteldorf, hat es schon angesprochen. Die Novelle gibt Ihnen einen neuen wichtigen Auftrag. Sie sollen lokale Öffentlichkeit niedrigschwellig ermöglichen. Das halte ich für außerordentlich sinnvoll. Bisher war es so, dass die Bürgermedien und Bildungsangebote häufig an einem vergleichsweise kleinen Kreis besonders engagierter Menschen sich gerichtet hat. Das ist wertvoll, aber wir können noch mehr erreichen. Künftig soll es stärker darum gehen, mehr Thüringerinnen und Thüringer zur Mitwirkung zu befähigen. Und unabhängig davon soll im Grunde genommen der bisherige Nutzerkreis erhöht werden. Die Landesmedienanstalt unterstützt aktuell im Jahr 2026 die 6 Bürgerradios in Thüringen. Das ist Weimar, Erfurt, Eisenach, Jena, Nordhausen und Saalfeld mit knapp 1 Million Euro. Deshalb verfolgen wir die aktuelle Debatte über die zukünftige Struktur und Finanzierung der Thüringer Bürgermedien aufmerksam. Wir respektieren dabei selbstverständlich die Staatsferne der Medienaufsicht und die Verantwortung der TLM für ihren eigenen Haushalt. Aber eins muss klar sein, niedrigschwellig bedeutet nicht erreichbar zu sein. Das heißt, wir müssen in den Regionen vertreten sein.
5: Und dann sind wir bei den Bürgermedien, also den Bürgerradios, Radio Frei, Radio Lotte, Wartburg Radio, Radio Enno, Radio OKJ und Radio SRB, auch mal alle 6 genannt. Hier reden wir gesetzlich von Stärkung, das ist gut. Gleichzeitig wird derzeit bereits öffentlich darüber diskutiert, ob Thüringen künftig 6 Bürgerradio-Standorte behalten soll oder nur 3. Darüber müssen wir auf jeden Fall reden, denn wenn 3 dieser Standorte verloren gehen, dann verlieren wir eben nicht nur 3 Radios, wir verlieren möglicherweise auch 3 gewachsene Netzwerke, 3 Anlaufstellen für Medienbildung, 3 Orte, an denen Menschen lernen können zu recherchieren, Radio zu machen und wir lernen, Medien nicht nur zu konsumieren, sondern selbst verantwortlich zu gestalten. Das Landesmediengesetz geht deshalb in die richtige Richtung. Ich finde, der Entwurf hat eine Qualität, die in solchen Debatten leicht untergeht. Er versucht, wirtschaftliche Tragfähigkeit, publizistische Vielfalt und technische Modernisierung miteinander zu verbinden. Und genau in diesem Spannungsfeld muss Medienpolitik heute arbeiten. Aber am Ende, ganz am Ende, wird seine Idee von Medienvielfalt nicht nur am Gesetzestext gemessen werden müssen, sondern eben auch daran, ob es solche Orte wie Radio OKJ oder die anderen Bürgerradios künftig weiterhin gibt. Ich freue mich auf jeden Fall auf die Diskussion. Vielen Dank.
0: Ja, zuletzt haben wir nochmal Steffen Quaserbart gehört von Thüringen Gerecht, ehemals BSW, Medienpolitiker, natürlich langjähriger Journalist und so weiter. Man hat gemerkt, dass er sich auch sehr mit beschäftigt war, auch bei OKJ, also in Jena, bei unserem Schwesterradio kürzlich, und hat sich da nochmal einen genauen Einblick gemacht und hat im Grunde ja auch nochmal einige Argumente, die wir schon vorgebracht haben, auch mit bestätigt, auch die anderen, Katja Mitteldorf. Also das ist jetzt in der Debatte, Carsten, kann man sagen.
1: Klares Bekenntnis, freut mich natürlich zu hören, jeweils. Da hat keiner gesagt, Bürgermedien sind Mist. Die sagen, ja, das wollen wir. Das ist ja der Gesetzgeber. Die müssen den gesetzlichen Auftrag natürlich auch finanzieren. So. Das geht offensichtlich über die Gebühren so nicht mehr. Deswegen braucht es Geld vom Land. Das ist jetzt der nächste Schritt. Nach dem Bekenntnis jetzt auch konkret das in das Gesetz zu gießen. Wir werden demnächst auch angehört. Wir werden selber Vorschläge machen und sagen, okay, da muss es Landesmittel geben. Eine Verlängerung der Laufzeiten, hat die auch schon gesagt. Und auch ein klares Bekenntnis, was eben nicht nur ein Lippenbekenntnis ist. Und um das mal zu vergleichen, wer beim privaten Rundfunk Anforderungen lockert, und das haben wir ja gemerkt, darf beim Bürgerfunk nicht gleichzeitig Strukturen zusammenstreichen, Privatradio entlasten und Bürgerfunk zusammenstreichen, das ist keine faire Medienpolitik. Ich verstehe auch, dass der kommerzielle Rundfunk unter Druck ist, aber man muss mit gleichem Maß messen.
0: Wir haben schon ganz viel gesagt, eigentlich schon das Wichtigste. Es gibt auch noch so ein paar letzte Punkte, die wir vielleicht an dieser Stelle auch mal in eigener Sache klarstellen können, weil es ist in der Tat ein komplexes Thema. Deswegen machen wir ja auch diese Erklärung hier nochmal ganz genau, um das auseinanderzuhalten, weil jetzt im geplanten neuen Landesmediengesetz sollen ja private Rundfunkanbieter erstmals zugelassen werden und bei allen Medienlokale, das ist das genau, private gibt es ja schon, lokale private Rundfunkanbieter zugelassen werden und in einigen Medienberichten konnte der Eindruck entstehen, als wenn wir das als Konkurrenz empfinden, diese lokalen privaten Rundfunkanbieter, wenn es sich denn gäbe. Noch gibt es wohl, stand Jochen Fasko von der TLM, keinen Interessenten. Aber dem ist nicht so, dass wir das als Konkurrenz empfinden würden.
1: Wir haben im Juni, also Radio Freiheit, eine Stellungnahme, ist auch um gebeten worden, eine Stellungnahme zu dem Gesetzentwurf. Da haben wir uns relativ gelassen geäußert, gesagt, nö, das sehen wir nicht als Konkurrenz. Wenn es wirklich tatsächlich ein neues publizistisches Angebot ist, kein echtes, dann ist es eine Vielfalt in der Medienlandschaft. Ja. Ich glaube, dass es wirtschaftlich nicht tragfähig wird. Wir sehen es in Bayern, in anderen Ländern. Also wer glaubt, dass lokaler kommerzieller Hörfunk wirtschaftlich tragfähig ist, also ich weiß nicht, da kann ich an anderen Orten besser werben und gezielter. Ich glaube nicht, dass das funktioniert. Jochen Fasko hat sich auch kritisch geäußert und eine Möglichkeit für uns ist es auch nicht. Das ist ja, das wird vermischt, leider. Dann könnt ihr doch Werbung machen. Nein, natürlich nicht. Der Bürgerfunk dürfen wir nicht, wollen wir nicht. Der muss werbefrei agieren. Diese wirtschaftlichen Interessen, das darf es nicht geben. Das ist gemeinwesenorientiertes, gemeinwohlorientierter Rundfunk. Den kann man nicht mit Werbung finanzieren. Das funktioniert nicht. Leider wird das ein bisschen vermischt. Das eine hat mit dem anderen gar nichts zu tun. Wir sehen lokalem kommerziellen Hörfunk gelassen entgegen. Sollen die machen, wenn sie es finanzieren können? Respekt. Ich glaube es nicht, aber das hat mit uns nichts zu tun. Es ist auch keine Konkurrenz.
0: Ich glaube, wir haben auch nochmal erklärt, was unser Ziel ist. Also wir sehen die nicht als Konkurrenz, sondern uns geht es eben um Planungssicherheit, deswegen die längeren Zulassungszeiträume und uns geht es eben darum, dass wir auch gesichert Medienbildung machen können und dass das mit gesetzlich verankert wird, bestenfalls. Vielleicht auch noch ein weiterer Punkt, dass wir auch nochmal sagen, ja, wie lange ist denn jetzt radiofrei so ganz gesichert, wie es jetzt ist? Das kann man nochmal sagen, bis Ende 2027, also noch ein Jahr. Deswegen hast du ja schon angesprochen, diese vier Jahre, die gehen immer schnell rum. Ja. Das wäre schon mal auch was anderes, wenn wir dann zum Beispiel dann auch 8 Jahre Zulassung hätten. Und vielleicht können wir am Ende, und du bist ja schon ganz lange mit dabei, du bist schon über 30 Jahre mit dabei, ich bin seit 12 Jahren hier bei Radio Frei, vielleicht können wir auch trotzdem nochmal ganz am Ende klar machen, warum es so wichtig ist, Radio Frei zu erhalten. Man könnte ja auch, der eine oder andere soll sagen, na gut, dann ist es dann eben weg. Mhm. Aber erstens, wenn es einmal weg ist, kommt es nicht wieder. Gut, ist auch noch kein Argument entscheidendes, aber das können wir bestätigen. Es ist eben mehr als Radio. Es kam ja eben schon raus, wegen der Medienbildung und so. Es ist eben auch ein kultureller Ort. Es ist ein Ort für Begegnung, Bildung und so weiter. Das ist ja auch die Idee, wenn wir dann ins Schauspielhaus ziehen. Also nicht einfach nur irgendein Radio, was verschwinden würde.
1: Also im Politikersprech würde ich sagen, das ist gelebte Demokratie. Es ist ein Ort der Demokratie. Auch wenn es klingt wie eine Worthülse, aber die ist voll. Die ist proppevoll mit Leben und mit Bedarf. darf und wer hier mal in einer Einrichtung war und dann perspektivisch am Kulturquartier Schauspielhaus sein wird und auch schon vielleicht mal war, der wird wissen, was ich meine. Ein Ort, wo gemeinsam Menschen was produzieren, miteinander streiten, erleben, das ist Kultur, das ist ein Schutzraum. Das, ich kann einen Podcast machen zu Hause, selbstverständlich, aber das hat nichts mit dem zu tun, was wir hier machen. Also die Medienbildung klingt irgendwie wie Schule, ist es aber nicht. Hier lernen Menschen selbstbestimmt und auch wirksam zu arbeiten. Es ist ein cooler Kulturort, es ist ein wichtiger Ort in dieser Zeit, es ist ein Ort der Demokratie. Ich bin jetzt sehr pathetisch, aber es ist es wirklich. Und meine Güte, warum stecken wir so viel Energie in dieses Kulturquartier Schauspielhaus? Weil wir da gemeinsam mit anderen wirklich was Tolles erreichen können. Und in diesen harten, bösen Zeiten ist es umso wichtiger.
0: Deswegen nochmal 3 Ausrufezeichen und Carsten, jetzt habe ich ja ein bisschen die Rolle übernommen, dass ich dich jetzt ausgefragt habe. Entschuldigung, dass ich einfach so reingeplatzt bin, aber es war jetzt einfach notwendig, dass wir jetzt auch mal drüber reden. Wir haben vorher immer mal natürlich auch im Küchenbereich drüber gesprochen.
1: Über sich selbst zu reden, aber wir sind sorgenvoll, muss man auch sagen, ohne jetzt, das ist nicht alarmistisch, das ist auch nicht kokett. Also die 6 Bürgersender und wir insbesondere machen uns natürlich große Sorgen, weil unsere Zukunft auf dem Spiel steht. Und wir haben jetzt auch drüber gesprochen, weil viele gesagt haben, Leute, klärt's mal bitte auf. Redet mal drüber, damit wir wissen, was da ist. Und wenn man Dinge teilt, ist es auch einfacher, es auszuhalten. Aber im Moment ist es schwer auszuhalten. Der Gedanke, dass es uns irgendwann nicht mehr geben wird, ist schwer auszuhalten. Und wir werden alles dafür tun und kämpfen, dass es nicht dazu kommt.
0: Und wir hoffen, dass wir euch da draußen jetzt ein wenig Klarheit geschafft haben, wie der Stand der Dinge ist. Wir werden euch auf dem Laufenden halten. Ihr habt ja schon rausgehört. Wir sind weiter dann mit am Ball und werden dann schauen, wie das fertige Thüringer Landesmediengesetz, das neue, dann ausschaut.
1: Reinhard, danke fürs Ausfragen und Einordnen.
0: Tschüss. Sehr gern.

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herzlich willkommen. Mein Name ist Forelle. Ich bin freischaffender Künstler und DJ. Ich habe eine Podcast-Reihe dabei. Das Ganze nennt sich Slowpod und bedient sich der elektronischen Tanzmusik. Und wie der Name Slow schon sagt, geht es darum, dabei um Downtempo.

Musik, die langsamer als normale elektronische Tanzmusik gespielt wird. Es findet sich auch im Techno wieder. Techno und House. Es ist derselbe Sound. Der Unterschied ist dabei nur, dass es, wie gesagt, wesentlich langsamer gespielt wird. Die Idee dazu kam mir, ja, dass ich halt selber nochmal ein bisschen mehr machen wollte, als einfach nur Sets zu spielen und Auftritte zu haben, sondern auch die Leute zu erreichen. In der zweiten Episode gibt es eine Ausgabe von mir, die ich eingespielt habe, und in den Folgesets wird es auch Gastkünstler geben, die eingeladen werden, genau für diese Reihe eben ihre Sets und ihre Musik präsentieren dürfen. Wir sprechen hier, wenn man bei Techno von durchschnittlich 120 bis 130 BPM ausgeht, bei 105 bis minimal 80 BPM. Also deutlich verlangsamt und dadurch halt auch ein bisschen melodiöser, und ja, man kann sich dazu entspannter bewegen. Und ja, es ist an sich grooviger. Also ich habe meine ersten Schritte im Alter von 16 gemacht in Berlin. Und habe dann da eine Zeit halt irgendwie die Szene studiert und irgendwann auch meine ersten Erfahrungen und Kontakte knüpfen können. Und bin dann über einen Umweg über Leipzig ziemlich schnell nach Erfurt gezogen, wo ich jetzt hier auch seit 3 Jahren lebe und seitdem ich in verschiedenen Projekten und Veranstaltungen gespielt. Bin zu Hause im Krämpfer-Kollektiv, sehe mich da als Künstler, das ist mein Hafen sozusagen, und sieht sich oder findet sich in den Musikrichtungen Techno und Goa wieder. Außerdem haben wir noch ein Nachhaltigkeitsgartenprojekt, also wir sind vielschichtig unterwegs. Ich nehme euch jetzt hiermit mit auf eine 54-minütige Reise der Musik und sage Cheers, viel Spaß beim Lauschen und bis bald.

Hallo, herzlich willkommen zur zweiten Ausgabe von Spoonful. Musikalisch habe ich die Sendung geöffnet mit dem Wüstenrocker Rich Hopkins. Und den Luminaros hat nach vielen, vielen Jahren wieder eine neue CD rausgebracht, Titel Heart and Soul. Daraus den Song Simon Reyes Shining On. Rich Hopkins hat vor 15, es können auch 20 Jahren gewesen sein, hier in Erfurt, zweimal Konzerte gegeben. Die waren toll ausverkauft. Rich Hopkins ist ein angenehmer Zeitgenosse, hat Zugaben ohne Ende gespielt. Und in seiner Band war ein durchaus bekannter Bassist dabei, Michael Davis. Michael Davis war der Bassist, der Urbassist der durchaus bekannten Rockgruppe MC5. Und wie gesagt, Rich Hopkins, angenehmer Zeitgenosse, toller Live-Künstler und wie gesagt, nach vielen Jahren wieder eine neue CD Heart and Soul. Und ich mache weiter mit einem amerikanischen Gitarristen, Kurt Wiele. Kurt Wiele stammt aus Philadelphia, ist Chef der Gruppe War on Drugs und veröffentlicht so alle zwei Jährchen Soloplatten. Und da gibt es auch eine neue und die heißt Philadelphia's Been Good to Me. Und aus dieser neuen Solo-CD jetzt den schönen Song Avalanches of Snow.

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Kurt Wiele mit einem Auszug aus seiner neuen CD Philadelphia has been good to me. Ich habe gespielt den Song Avalanches of Snow mit dieser CD. Sendet Kurt Wiele natürlich eine Widmung an seine Heimatstadt. Dort hat er auch sein Studio und nimmt sämtliche Solo-CDs und auch die CDs der Gruppe War on Drugs in Philadelphia auf. Als nächstes gibt es was Neues von der Tedeschi Trucks Band. Die CD heißt Future Soul, daraus den Song Devil Be Gone.

Ein Ausschnitt aus der neuen CD der Tedeschi Trucks Band, Titel der CD Future Soul. Ich habe gespielt den Song Devil Be Gone. Meines Erachtens ist Derek Trucks der aktuell beste Slide-Gitarre-Spieler, den es gibt. Wer da Interesse haben sollte, kann sich mal bei YouTube einklinken, in Anführungszeichen. Da sind Videos von der aktuellen Tour der Tedeschi Trucks Band. Da spielt die Band eine 9-Minuten-Version des Neil Young-Songs Ohio mit einem Wahnsinns-Slide-Solo von Derek Trucks, also sehr interessant. Von Derek Trucks komme ich jetzt zu einem neuen jüngeren Blues-Gitarristen, Selvin Birchwood. Gibt auf dem amerikanischen Label Alligator Records eine neue CD, Electric Swamp Funkin' Blues, daraus den Song What I've Been Accused Of.

Das war ein Ausschnitt aus der Debüt-CD des amerikanischen Blues-Gitarristen Armani Burnham. Titel der CD Roots and Wings. Wir haben gehört den Song I Wanna Know. Und sowohl vom Gitarrenklang wie auch vom Gitarrenspiel gibt es doch oder gab es doch erhebliche Anleihen an Jimi Hendrix. Trotzdem eine gute Debüt-CD. Weiter mache ich mit Greg Allman. Nach der mehrfachen Auflösung der Allman Brothers Band hatte er verschiedene eigene Projekte, hat verschiedene Tourneen unternommen. Und aktuell ist von der Greg Allman Band aus dem Jahr 1984 ein Live-Mitschnitt erschienen, One Night in DC, 15. Mai 1984. Und aus dieser neuen Live-CD jetzt den, ja, Blues-Klassiker kann man sagen, Need Your Love So Bad.

Nach dem Live-Song der Greg Allman Band aus dem Jahr 1984 habe ich gespielt einen Auszug aus der neuen CD der englischen Band The Beebe's Front. The Beebe's Front besteht im Prinzip aus einem Mann, aus dem Gitarristen Nick Salomon, der alle zwei, drei Jahre unter dem Namen The Beebe's Front neue selbstproduzierte CDs rausbringt, schöne Rockmusik, so ein bisschen manchmal Anklänge an Neil Young, schöne Gitarrenläufe. Und die neue CD, sogar eine Doppel-CD, Horrorful Heights, hat er zusammen mit einer Band eingespielt, also im Prinzip die Besetzung Schlagzeug, Bass und zwei Gitarren. Eine sehr schöne Doppel-CD und wir haben gehört, wie gesagt, den Song A Simple Pursuit. Soweit für heute meine Vorstellungen neuer, sehr neuer und neuerer Musik. Und jetzt möchte ich einführen eine kleine Rubrik, und zwar, die heißt ganz einfach Long Song. Das heißt, ich möchte in meinen Sendungen interessante, längere Songs spielen und fange damit heute an mit der Band The Rare Earth. The Rare Earth war die erste weiße Band, die im Jahr 1969 von Motown engagiert worden ist, hat dann rausgebracht zwei Platten, die zweite Platte Ecology, und darauf war ein Song, ein alter Temptations Hit, eine Coverversion, I Know I'm Losing You. Da gab es eine Single-Auskopplung, die ist bis in die Top 10 der amerikanischen Billboard-Charts gekommen. Ich möchte aber heute spielen die lange Version. Also viel Spaß mit I Know I'm Losing You, Rare Earth, knapp 11 Minuten.

Der heutige Longtrack Progressive Soul, gespielt von einer weißen, im Prinzip Rockgruppe Rare Earth. Der Sänger war Pete Rivera, der war gleichzeitig Schlagzeuger der Gruppe. Wie gesagt, die Gruppe bestand nur aus weißen Musikern, aber durch die Stimme des Schlagzeugers hörte sich das sehr soulig an. Und der Song, natürlich auch der Großteil der LP, wurde produziert von Norman Whitfield, der auch den Song, den wir gespielt haben, in der original langen Version I Know I'm Losing You mitgeschrieben hat. Die restliche Sendezeit möchte ich heute einen Soul-Sänger vorstellen, der wunderbare Soul-Musik gemacht hat, Stevie Wonder, und zwar die goldene Phase oder die klassische Phase von Stevie Wonder, und das war die Phase von 1972 bis 1976. Bereits zuvor hatte er unter dem Verkaufstitel Little Stevie Wonder schon verschiedene Solo-Hits gehabt, hat dann ab 1972 von Tamla Motown die absolute künstlerische Freiheit über seine Produktionen erhalten und dann das auch gnadenlos umgesetzt. 1972 erschien dann die erste von ihm selbst produzierte LP, Music of My Mind. Diese LP hat er bis auf zwei Musiker, ein Gitarrensolo und ein Saxophonsolo gespielt haben, vollständig selbst aufgenommen. Und aus dieser Platte möchte ich vorstellen den Song Keep on Running.

nach dem Song Keep on Running aus der Platte Music of My Mind aus dem Jahr 1972 haben wir gehört den ersten Song aus dem Folgealbum Inner Visions, was 1973 erschienen ist, Living for the City. Und aus dieser wirklich hervorragenden Platte möchte ich noch einen zweiten Song vorstellen, und zwar Higher Ground.

aus der 1973er LP Inner Visions haben wir gehört den Song Higher Ground. Zuletzt aus der 1974 folgenden LP Fulfillingness First Finale Final den Song Boogie On Reggae Woman. Und weiter geht's aus diesem Album mit dem Titel You Haven't Done Nothing.

Sir Duke, der bekannte oder fast bekannteste Song aus dem 1976er Doppelalbum Songs in the Key of Life von Stevie Wonder. Für mich eine Inselplatte, Doppel-LP mit einer EP dabei, ein wunderbares 24-seitiges Booklet und das hervorzuhebende bei dieser Doppel-LP ist einfach, dass jeder Song anders ist. Jeder Song hat verbreitet eine andere Stimmung, ist auch im Prinzip in sich geschlossen, ist super, einfach ein absolutes Meisterwerk. Und von dieser Doppel-LP möchte ich jetzt noch einige Songs spielen. Als nächstes müssen wir die LP umdrehen und kommen zum Titel 1, der da heißt »I Wish«.

I Wish, ein Song aus der Doppel-LP Songs in the Key of Life, Stevie Wonder. Diesmal mit Backing Group, unter anderem Nathan Watts am Bass und Raymond Pons am Schlagzeug. Auch beim zuvor schon gehörten Sir Duke wurde Stevie Wonder von einer glücklichen Anzahl von hervorragenden Musikern begleitet, unter anderem von dem Tenorsaxophonisten Trevor Lawrence. Und jetzt kommt oder versuche ich den nächsten Song zu spielen. Und das ist der Song Pastime Paradise.

Ein weiterer Song aus der wunderbaren Doppel-LP Songs in the Key of Life, Stevie Wonder, Pastime Paradise. Und als nächstes kommt der Song Isn't She Lovely?

Das war der letzte Song aus der wunderbaren Doppel-LP Songs in the Key of Life von Stevie Wonder. Aber es gibt noch a Somethings Extra. Der Doppel-LP lag nicht nur ein wunderbares Booklet, sondern auch eine EP mit weiteren 4 Songs dabei. Und da möchte ich noch einen Song vorstellen, und zwar All Day Sucker.

Das war Musik aus der klassischen Periode von Stevie Wonder in den Jahren 1972 bis 1976 mit dem Ende des wunderbaren Doppelalbums Songs in the Key of Life. Und das war das Ende von Spoonful. Jeden zweiten Montag von 21 bis 23 Uhr, Wiederholung dann mittwochs von 13 bis 15 Uhr. Ich bedanke mich und vor allen Dingen muss ich mich, das darf ich nie vergessen, bedanken bei Ribi. Ohne Ribi hätte ich auch diesmal die Sendung nicht zustande bekommen. Es war schon etwas nicht ganz so stressig wie beim ersten Mal, aber wie gesagt, vielen Dank Ribi. Und am Schluss hören wir noch ein paar Takte aus einem Song aus der beigelegten EP und zwar der Titel heißt Easy Going Evening.

0: 96,2 Megahertz gehören da unverbrüchlich dazu, unsere Frequenz im Raum Erfurt. Und die Sendung, die ihr jetzt live hört, heißt Roja Dada. Ausgeschrieben Rock plus Jazz plus dazwischen plus darüber hinaus. Und im Studio sind heute für euch der Ulrich,
1: der Stefan
2: und der Burkhard.
0: Und Grüße gehen raus an Holger natürlich.
2: Auf jeden Fall und gute Besserung.
0: Weiterhin, genau. Los möchte ich legen mit einer Band, The Folks, und die spielen den sehr kurzen Titel Mai, Oktober, obwohl der ja eigentlich 31 Tage hat.
2: Okay, sehr gut.

0: Ja, The Folks mit dem Titel Mein Oktober. Und es passt vielleicht ein bisschen zu dem Wetterumschwung, den wir vor zwei Tagen hatten. Anfang der Woche war es ja noch T-Shirt und kurze Hose Wetter.
1: Und es war trotzdem schon Oktober.
0: Und jetzt ist es
1: immer noch Oktober.
0: Vielleicht in Anführungsstrichen richtiger Oktober.
1: So. Richtiger Oktober, okay.
2: Gut. Also dazu, ich habe einen jungen Mann an der Bushaltestelle getroffen die Woche mit kurzer Hose und ich konnte mir es nicht verkneifen, ihn zu fragen, ob es ihm nicht kalt ist. Und dann sagt er, vor November kommt ihm keine lange Hose an die Beine. Okay, ist eine Überzeugung. Wunderbar, hoffentlich wird er nicht krank, aber wahrscheinlich der gerade nicht.
1: Nee, das denke ich auch, der gerade nicht.
2: So, wir machen weiter mit Gitarrenmusik, mit Akustikgitarrenmusik. Es war gar nicht abgesprochen, aber es geht. Hoffentlich wird es nicht der ganze Nachmittag akustische Gitarre, obwohl die ist ja auch sehr schön. Aber ein bisschen was Rockiges wollen wir ja auch noch hören. Ich habe mitgebracht das Gitarrenduo Hermanos Gutierrez mit dem Titel Los Andes. Das Duo Hermanos Gutierrez, das sind zwei Schweizer Brüder. Die Eltern sind ein schweizerisches, ecuadorianisches Ehepaar, die den beiden Jungen super gut Gitarre spielen beigebracht haben. Der eine hat auch Gitarre studiert, der andere ist ein Autodidakt, der hat sich das selbst beigebracht, umso besser. Und wir hören von ihnen den schönen, auch melancholischen Titel Los Andes.

0: Das war sie, die Gitarrenmusik über die Anden aus der Schweiz. Hermanos Gutierrez.
1: Naja, wenn ihr bei Gitarre wart, dann bleibe ich auch bei Gitarre, ne? Und ich habe ja vor 14 Tagen die Sendung mit All Along the Watchtower in der Version von Jimi Hendrix eröffnet. Und das ist ja für mich so ein Power-Shower-Stück. Und da habe ich jetzt eigentlich gedacht, eigentlich könnte ich diese Woche mal das Original von Bob Dylan spielen, was im Dezember 1967 auf der LP John Wesley Harding rausgekommen ist. Und ich habe da recherchiert, das habe ich gar nicht gewusst, dass das Lied ist, das der Bob Dylan am häufigsten auf seinen Konzerten gespielt hat und laut Wikipedia über 2300 Mal. Also würde ich sagen, fast bei jedem Konzert, was er gegeben hat. Ne?
2: Ja.
1: Ja, also hören wir uns doch jetzt mal die Originalversion von einem 85-Jährigen an, dass er allerdings nicht mit 85, sondern 1967, also wo er wesentlich jünger war, rausgebracht hat, All Along the Watchtower.

0: Ja, Bob Dylan mit All Along the Watchtower und ein paar Monate später hat ja da der Jimi Hendrix was richtig Tolles draus gemacht und auch der Bob Dylan war gar nicht so unangetan von der Version von Jimi Hendrix und hat sich da auch so ein bisschen dran angelehnt bei seinen Live-Sachen. Da gibt es auch eine Platte aus dem Anfang der 70er, glaube ich, Before the Flood, da ist die Version auch drauf, also live All Along the Watchtower von Bob Dylan.
1: Da kann man jetzt drüber diskutieren, wessen Gitarrespiel einem besser gefällt, die von Bob Dylan oder die von Jimi Hendrix?
0: Also ich sage jetzt mal so, wenn ich mich spontan entscheiden müsste, ganz klar, Jimi Hendrix. Also ich meine, die Idee von dem Lied ist natürlich klar, die musst du erstmal haben, ne? Aber ich dachte, ich habe es ja vorhin schon gesagt, das ist wie so ein Bauer-Schauer-Ding. Da musst du einfach den Lautstärkeregler nach rechts. Und wenn der nicht mehr geht, immer weiter.
1: Das ist also Burkhard hat eine klare Meinung dazu. Ich bin noch nicht so überzeugt.
0: Nee. Aber okay, nein. Okay. Also ich habe auch noch die Version von Jimmy
1: ja,
0: dabei.
1: Ja, die müssen wir uns anschließen, nach der Sendung mal anhören, wenn wir die das letzte Mal hatten.
2: Ja. Genau, genau.
0: No, alles gut.
2: So. Also wegen bekannten Melodien oder so, komme ich jetzt auch zu so einer Melodie, die, sag ich mal, viele Menschen kennen würden, vielleicht in meiner Generation extrem viele, weil es einfach eine Cartoon-Serie im Fernsehen war. Und ich will nur sagen, dass uns jetzt das Vince Guaraldi-Trio einen Titel spielt, den Titel selbst verrate ich gar nicht, da weiß es jeder, aber ich denke mal, nach den ersten paar Takten ist es auch vielen klar, um was es geht.
0: Ja. Ich habe es auch gesehen.

0: Ja, das Vince Guaraldi Trio, und tatsächlich ist es natürlich die Melodie, die dann später die Cartoonserie Peanuts immer eingeleitet hat. Bisschen eine andere Aufnahme natürlich, logischerweise, aber so ging es los. Linus and Lucy heißt dieser Titel, kann ich jetzt verraten. Okay. Okay. Oder Linus
1: muss Linus,
0: was sage ich denn? Linus. Quatsch, Linus and Lucy, logisch.
2: Bei uns heißt das Linus, der hieß immer Linus, nie Linus.
0: Aber im Film wird er doch mit Linus angesprochen, oder?
2: Das mag sein, bei uns hieß der immer Linus.
0: Okay, alles klar, dann habe ich es ja doch richtig gemacht. Ja,
2: also, sonst hätten wir längst intervenieren und gesagt, Ulrich, was redest du hier für einen Unsinn? Ja. So, wir machen weiter mit Danger Dan, inzwischen fester Bestandteil unserer Sendung, aus dem Grund, dass er seine Texte so formuliert, dass man zum Nachdenken angeregt wird und auch was damit anfangen kann. Und wir spielen den Titel, das ist alles von der Kunstfreiheit gedeckt. Danger Dan.

0: Also jetzt mal ganz spekulativ.
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Also jetzt mal ganz spekulativ. 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

0: Wäre nicht wirklich Danger Dan, wenn ich nicht Lust hätte auf ein Experiment. Mal die Grenzen auszuloten, was erlaubt und was verboten ist, und will euch meine Meinung hier erzählen. Jürgen Elsässer ist Antisemit. Kubitschek hat Glück, dass ich nicht Bogen schieß. An Reptilienmenschen glaubt nur der, der wahnsinnig ist. Gauland wirkt auch eher wie ein Nationalsozialist. Faschisten hören niemals auf, Faschisten zu sein. Man diskutiert mit ihnen nicht, hat die Geschichte gezeigt. Und man vertraut auch nicht auf Staat und Polizeiapparat, weil der Verfassungsschutz den NSU mit aufgebaut hat. Weil die Polizei doch selbst immer durchsetzt von Nazis war, weil sie Uri Jalo gefesselt und angezündet haben. Und wenn du friedlich gegen die Gewalt nicht ankommen kannst, ist das letzte Mittel, das uns allen bleibt, Militanz. 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
1: Danger Dan mit dem Titel Das ist alles von der Kunstfreiheit gedeckt, und der ist nächstes Jahr am 9. Juli auf dem Petersberg in Erfurt zum Konzert.
2: Okay, das ist ja nach dem Rudelstadt-Festival schon. Ja, das ist ja vom 1. bis zum 4. Juli nächsten Jahres wieder. Gut, merke ich mir mal vor. Ich war doch noch nicht live bei ihm. Ja, ich komme jetzt zu Czesław Niemen. Dem einen oder anderen wird der Künstler aus Polen wahrscheinlich bekannt sein. Er ist schon leider vor 22 Jahren im Alter von 64 Jahren verstorben, und er hat eine richtig tolle Platte rausgebracht, 1970, die Enigmatik, und das wird, wenn man in den Tiefen des Internets rumsurft, hier teilweise als das beste polnische Rockalbum bezeichnet. Da ist ein wunderbarer Titel drauf, Rhapsodie zum Angedenken an den General Bem, ein polnischer Freiheitskämpfer. Der wird ja leider den Rahmen unserer Sendung sprengen. Der ist nämlich auf einer ganzen Plattenseite drauf, und ich habe mich für den Titel entschieden, der ein bisschen kürzer ist, Jeniego Serca.

0: Ja, das war Czesław Niemen von der 1970er Scheibe Enigmatik mit dem Titel Jednego Serca. Ich denke, das war richtig gut. Und wenn einer Czesław Niemen kennt, der hat noch 2-3 Jahre zuvor eigentlich nur ganz sanfte, leise Liedchen aufgenommen. Also der hat da
1: einen großen Sprung in seiner musikalischen
0: Entwicklung. Einen richtig, ja, richtig großen Sprung, und da hat noch wahnsinnig tolle Platten danach noch abgeliefert, also so bis Mitte der 70er Jahre.
1: Ich gehe jetzt praktisch nur ein Jahr weiter, ins Jahr 1971. Da hat Isaac Hayes nämlich eine Filmmusik komponiert für diesen Film Shaft. Das ist ein afroamerikanischer Chefermittler. Genau. War damals was Neues dann einfach. Und der hat aber trotzdem noch sehr viele Klischees bedient. Also, aber egal, wir hören jetzt Theme for Shaft.

0: Isaac Hayes und seine Band und Theme from Shaft. Ich wurde sehr kritisiert für die falsche Ansage des Titels, aber egal, ich habe es jetzt korrigiert und will jetzt nichts mehr hören dazu.
1: Okay. Auch keine Anrufe.
2: Schade, schade, schade.
1: Ich hatte
2: gerade noch einen, aber gut, dann lasse ich das jetzt weg. So, jetzt geht's unheimlich rockig weiter. Und zwar mit Santana, der gute alte Santana. Ich hau mir noch, ob er nochmal irgendwo in Europa auftritt, aber ich glaube, das hat sich erledigt. Ich finde und fand seine Konzerte ja immer genial und würde ihn gerne nochmal live hören. Aber es sieht nicht so aus, als würde er hier in der Umgebung nochmal irgendwann in die Gitarrenseiten greifen. Wir hören Santana ausnahmsweise mit einem gecoverten Stück, und zwar mit einem Stück von Led Zeppelin, Whole Lotta Love. Ein ganz tolles Stück, und wenn so eine tolle Gruppe wie Led Zeppelin so ein Stück schreibt und so ein toller Musiker wie Santana nimmt sich dieser Sache an und Chris Cornell singt das Ganze auch noch. Das kann nur phänomenal werden. Viel Spaß bei Santana und Whole Lot of Love.

0: So, Santana mit Whole Lotta Love. Und wisst ihr, wozu ich jetzt Lust habe? Jetzt würde ich mir gerne das Original anhören dahinter und würde das Gitarrenspiel von Jimmy Page und Santana miteinander vergleichen. Nicht bewerten, sondern vergleichen. Ja, machen wir aber nicht.
1: Nee, sollte man aber vergleichen. Das ist richtig. Ne? Oder, ja, aber ich fand es eine interessante Version, weil die war doch relativ dicht am Original eigentlich oder so. Und hättest du mir das jetzt so vorgespielt, ohne dass du gesagt hast, dass es Santana ist, hätte ich gedacht, ne, das ist nicht Led Zeppelin, aber Santana hätte ich jetzt nicht damit in Verbindung gebracht. Na gut,
0: aber wieder was Interessantes. Wenn du einen weichen Gitarrenanschlag hörst, das ist immer Santana. Quatsch.
1: Das halte ich für ein Gerücht. Das halte ich für ein Gerücht. Da könnte ich dir viele weiche Dinge vorspielen. Gut, kommen wir zu einem Künstler aus Amerika, zu Bruce Springsteen. Und der ist ja schon sehr lange im Geschäft. Ist im September auch 77 geworden, ne? Ist gar nicht so ewig her. Vor ein paar Tagen ist er sozusagen 77 geworden. Und er hat auch in den 70ern schon, sagen wir mal, Platten veröffentlicht, auch Anfang der 70er Jahre. Und ich habe eine Platte rausgesucht, die 1973 rauskam, Greetings from Ashbury Park, New Jersey. Da sind interessante Versionen drauf, die dann später praktisch gecovert wurden, sind unter anderem von Manfred Mann. Und so einen Titel habe ich ausgesucht, und zwar die Originalversion Spirit in the Night von Bruce Springsteen.

0: Das war Bruce Springsteen mit Spirit in the Night. Und Spirit in the Night wurde auch als Single damals rausgebracht. Die B-Seite war Blinded by the Light. Beides wurde ja dann von Manfred Mann gecovert und sehr erfolgreich gecovert. Ja, bei Bruce Springsteen zu der damaligen Zeit ist die Single richtig gefloppt. Und ja, erst ein Jahr später hat er ja dann die Platte rausgebracht, Born to Run, wo dann langsam sein Erfolg langsam immer mehr zunahm, der dann praktisch dann mit Born in the USA noch ein Jahr später dann ja richtig gegipfelt ist. Und hier 73, wenn er live aufgetreten ist, war seine Band noch eine No-Name-Band. Später, ein Jahr später, wurde die ja E-Street Band genannt. Und ich meine, haben auch schon den Clarence Clemons an Saxophon gehört, ne? Also tolle Geschichte.
1: Ich gehe jetzt in den Nordosten, oder ich gehe mit allen, die jetzt unserer Sendung zuhören, in den Nordosten von Brasilien. Da gibt es einen Tanz und einen Musikstil, der heißt Forró, und so heißt auch der Titel, Forró Brasil, und er wird uns gespielt von Hermeto Pascoal.

0: Riesenbeifall beim Konzert von Hermeto Pascoal und er hat Foro Brasil gespielt, eben einen Tanz aus dem Nordosten des Landes.
1: Ja, und jetzt haben wir noch versucht herauszukriegen, wie dieser Tanz funktioniert in Foro.
2: Und da mittendrin war Bein das fast.
1: Und Burkhard hat schon die Beine geölt.
2: Ja, nicht nur geölt. Ja.
1: Und mittendrin war das Stück dann schon zu Ende. Das hat uns jetzt überrascht. Deshalb muss ich jetzt zusehen, dass ich die Kurve bekomme zu meinem nächsten Stück. Das ist was, ja, ich finde es ganz Tolles. Die Gruppe heißt Fischer Set aus den 80er Jahren mit dem, ja, Frontmann, Sänger, derjenige, der die Stücke alle geschrieben hat, John Watts, Sänger und Dichter, kann man sagen, und Musiker. Ich habe das Stück mitgebracht, natürlich Cruise Missile, eines der bekannten Stücke von ihnen, auch aus der Friedensbewegung in den 80ern. Und zwar ist das ein Live-Stück, wo er mit der Gitarre selbst das spielt. Ich habe das deshalb mitgebracht, ich sage das jetzt, das habe ich mir mal zu der Mucha-Sendung gewünscht. Ich weiß nicht mehr, zu welchem Thema es war. Und habe verzweifelt versucht mitzuteilen, welches Live-Stück ich da genau möchte. Och. Und der Ulrich hat sich unheimlich viel Mühe gegeben und hat mich zweimal, dreimal gefragt. Und ich habe es ihm immer verkehrt gesagt. Und hier ist das Stück, das ich damals hören wollte, was ich phänomenal finde. Cruise Missiles von Fischer Set. Viel Spaß.

0: John Waltz live und solo mit dem Titel Cruise Missiles. Die Gruppe Fischer Z ist übrigens 1976 gegründet worden und jetzt 50 Jahre alt.
1: Ja, Wahnsinn. Ich komme jetzt zu einer Gruppe, die nennt sich Dresden Sextett und es ist unschwer zu erraten, wo die gegründet worden sind, nämlich in Dresden. Warum in Dresden? Da gab es die Hochschule für Musik und die gibt es immer noch, Karl Maria von Weber, und zu DDR-Zeiten war das immer so, dass dann die Musiker eigentlich eine musikalische Ausbildung nachweisen mussten, sollten oder einen Abschluss, damit sie auch dann Berufsmusiker werden konnten, und 1969 wurde in Dresden das Dresden Sextett gegründet, die auch dann schon im gleichen Jahr zwei Singles aufgenommen haben und erstaunlicherweise viele gute Live-Auftritte hatten und schon 1971 verwurzelt wurden sind und nicht

0: Ja, das war das Dresden Sextett mit dem Titel An einem Tag im September. Wer ein bisschen mehr über das Dresden Sextett wissen möchte oder erfahren möchte, da gibt es in der neuesten Ausgabe von der Good Times, also in der Ausgabe 5 2026, einen wunderbaren zweiseitigen Artikel von Jens-Uwe Berndt. Der ist auch Inhaber von Rockfilm über das Dresden Sextett, und er bringt auch jetzt auf seinen Label, bringt er jetzt auch Ende des Jahres auch eine Platte raus, wo dann viele Aufnahmen, die damals in Rundfunk aufgenommen worden sind, auf dieser Platte zu finden sein werden.
1: Ich habe jetzt nochmal kurz umgeswitcht, weil ja in dem Titel auch die Orgel, Hammond-Orgel, genau, wahrscheinlich eine große Rolle gespielt hat. Ich hatte jetzt auch Milt Buckner gerade schon in meiner Pipeline drin, in meiner Titelpipeline. Der ist natürlich auch ein ganz ausgewiesener Hammond-Organist, aber das machen wir irgendwann mal später.
0: Okay.
1: Wir hören jetzt das Meyer Melford Trio. Ach so, genau, und ich kriege noch Fingerzeige. Jesus Gott, Metadatenzeit.
2: Die Werbung
1: allerhöchste Metadatenzeit, genau. Unsere Sendung heißt ja Jazz plus Rock plus dazwischen plus darüber hinaus, und ich sage jetzt einfach mal, dass wir dieses Sendungsmotto erfüllen soweit.
0: Ja,
1: oder mehr oder weniger.
0: Ich denke schon.
1: Und wir spielen alle 14 Tage in unterschiedlicher Moderatorendichte, möchte ich mal sagen.
0: Sehr schön formuliert.
1: 2 Stunden Musik für euch.
0: Dafür haben wir jetzt die Heisenbergsche Unschärferelation ein, ja.
1: 2 Stunden Musik. Musik, keine Physik,
0: bitte. Keine Physik, oh, schade.
1: Weil da kann ich nur bedingt mitreden. Aber egal. Nee, 2 Stunden Musik machen wir jeden zweiten Freitag von 15 bis 17 Uhr. Für viele von euch oder für einige mit Sicherheit.

0: Ist es so vielleicht ein Beginn fürs Wochenende? Andere gehen jetzt zur Schicht, weil sie irgendwo arbeiten, übers Wochenende auch oder so. Keine Ahnung. Die Musik spielen wir natürlich für alle, die zuhören, die uns hoffentlich gerne zuhören. Und ihr könnt euch auch bei uns melden. Wir haben eine E-Mail-Adresse, die steht in der Homepage von Radio Frei, also www.radio-frei.de. Da gibt es, sag ich mal, so einen Sendeplan, wo dann unsere Sendung verzeichnet ist. Wenn ihr diese Sendung anklickt, dann seht ihr auch eine Playlist. Die Playlist steht da für länger im Netz drin. Die Sendung selbst ist eine Woche lang nachhörbar und wird aber einmal noch wiederholt am Montag um 23
1: Genau,
0: Uhr.
1: so ist es.
0: Genau, das heißt also, wenn es jetzt dunkel ist schon, dann ist es
1: Dann
0: die
1: ist Montag.
0: Wiederholung, dann ist Montag und wir sind nicht mehr live im Studio. Das ist ja immer so dieser Gedankensprung, den man moderativ immer hinkriegen sollte.
1: Ja.
0: Und habe ich was vergessen? Die Telefonnummer.
2: Die Telefonnummer, also ihr könnt uns auch anrufen. Wer noch ein
1: Okay.
2: Telefon hat, der kann uns auch anrufen. Ich sage euch die Nummer. Also das ist Erfurt, die 737 viermal die 8. Wir freuen uns über Anrufe.
0: Aber bitte nur, während Musik läuft. Sonst wird es hier ein bisschen hektisch.
1: Also noch ein bisschen reden hier, ne?
0: Okay,
1: Nee,
0: gut.
1: alles gut.
0: Das waren, glaube ich, die Metadaten.
1: Das waren die Metadaten.
0: Genau. Und jetzt kommt tatsächlich dann Myra Melford mit ihrem Trio. Der Titel heißt Hope.

0: Das Myra Melford Trio, Mark Dresser, Matt Wilson gehören noch dazu mit der ruhigen Ballade Hope in Klammer auf, Klammer zu, For the Cause.
1: Dann machen wir weiter mit einem Stück von dem Buena Vista Soulshine Club. Ulrich, du wolltest noch was dazu sagen.
0: Ja, ich wollte was ist dein dazu Thema? Sagen. Wir hören vielleicht erstmal den Titel und danach, also es ist, das ist so eine Ohrwurm, kurze Melodie, was der Bass immer spielt. Und bam, bam, bam, bam. So. Also diese
1: du kannst, Töne. Du kannst gerne weitermachen.
0: Nee, ja. Kann ich nicht.
2: A Cappella nennt man das dann.
0: Ja. Ich höre den Titel ja so gerne, muss also, ich sagen. Dann, zum Heulen schön finde ich den.
1: Damit du den jetzt hören kannst, wenn der so schön ist. Das ist er auch. Hören wir den Titel jetzt, der heißt Chan Chan.

0: Der Buena Vista Social Club mit Chan Chan, ein Musikkollektiv aus Kuba, ursprünglich von Ry Cooder ins Leben gerufen. Unterschiedliche Musiker, die Ende der 90er unheimlichen Erfolg mit ihrer wunderschönen Musik hatten.
1: Genau, und dann gab es ja den Film
2: darüber. Buena Vista Social Club von Wim Wenders, glaube ich, war der Film.
1: Genau. Ja. Genau, und dieses Lied hier, das sind ja nur diese vier Töne, die im Bass immer wiederholt werden. So, also es sind wirklich nur vier Töne und das finde ich, das ist der Wahnsinn, diese vier Töne, dass die sowas, dass man da sowas draus machen kann.
2: Dann. Ja, also das liegt manchmal in der Einfachheit. Ja. Ne? Das ist die Kunst eigentlich. Ja, ja. Ne?
0: Du kannst uns die aber gerne nochmal mitteilen, die vier. Wie gingen die?
1: Bam, bam, bam.
0: Aber du hast ja eben, als wir uns das Lied angehört haben, hat der Ulrich das immer gesagt dazu. Mhm. Das ist die Grundmelodie davon. Ja. Das fällt einem, also einem Profi fällt das auf. Für mich war das immer so im Hintergrund. Das ist der Grundton, aber mir ist das nicht aufgefallen.
1: Und, sag mal, die Lieder sind dann, normalerweise hast du ja längere Melodielinien, die dann auch wieder wiederholt werden. Von mir aus 12 Takte, 16 Takte, was da immer üblich ist. Und hier sind es halt tatsächlich nur diese vier einzelnen Töne. Und ich bin ja Fan von Johann Sebastian Bach und das ist so ein bisschen Passacaglia ähnlich in Ansätzen. Also jetzt werde ich wahrscheinlich geprügelt von allen. Aber das ist so ein bisschen in die Richtung geht's und da hat er natürlich auch der große Thüringer mit Migrationshintergrund, muss man sagen. tatsächlich auch diese, also wenn man, sag ich mal, in der Musik von Passacaglia spricht, meint man eigentlich immer die von Johann Sebastian Bach, obwohl es natürlich sehr viele gibt. Viele Komponisten haben dieses Kompositionsprinzip genutzt, aber die eine große ist halt die von Johann Sebastian Bach. Und wie gesagt, ganz leichte Verbindungen sehe ich da zu diesem Chan Chan.
2: Ja. Okay, also wie gesagt, tolles Ding, tolles Stück. Ja, ich tue mal ein bisschen wieder total alles durcheinander bringen. Und zwar, ich gehe nochmal in die DDR zurück. Und zwar an der Anfang der 70er Jahre zu einem Musiker, der nennt sich Klaus Lenz. Der hatte damals auch eine Big Band, die Klaus Lenz Big Band. Und Klaus Lenz ist 1940 geboren. Und da hat sich damals mit der Modern Soul Big Band, so haben sie eine riesen Big Band gemacht. Die Modern Soul Band wurde schon 1968 auch dann gegründet. Und da war eine ganze Menge Leute auf der Bühne gewesen. Ich hatte damals das Glück, auch die mal live zu sehen. Die haben sogar bei Amiga eine Platte rausgebracht und von dieser Platte, die 1974 veröffentlicht worden ist, hören wir jetzt den Titel Fusion.

0: Ja, das war die Klaus Lenz Modern Soul Big Band 1974 mit dem Titel Fusion. Und da haben zum Beispiel auch so hier Leute da mitgespielt wie der Sickhard Schubert, Posaune, Joachim Graswurm an der Trompete. Als Gast war auch dann ab und zu mal Conny Bauer dabei, was wir jetzt nicht gehört haben, weil das war ja ohne Gesang. Uschi Brüning war mit dabei, auch der Klaus Nordowoski, der war dabei, der leider schon verstorben ist. Eberhard Klunker, der ein oder andere wird ihn kennen, der ist ja ein paar Jahre später bei Hansi Biebel noch aufgeschlagen, ist dann in einer spektakulären Flucht über die Ostsee praktisch sozusagen ausgebüxt aus der DDR, und der macht heute immer noch ganz fulminante Konzerte. Zwar recht wenige, vielleicht so 2, 3, 4 Stück im Jahr, hat aber ein paar fantastische CDs in den letzten Jahren rausgebracht. Also die waren da alle in dieser Klaus Lenz Modern Soul Big Band. Und zu der damaligen Zeit war das offensichtlich auch in der DDR so ein Trend gewesen. Da gab es auch eine interessante Formation, und zwar Stangkombo Meißen mit den Klosterbrüdern aus Magdeburg. Also das war, also da waren über 20 Leute auf der Bühne gewesen. Das war was gewesen. Und da kam ein Sound runter. Also ich habe die wirklich, also ich hatte das Glück, beide Formationen live zu erleben. Das war was gewesen.
1: Okay, super. Ja. Das war ja hier ziemlich fetzig, das Stück, muss ich sagen. Und ich habe mich spontan entschieden, tatsächlich bei der Big Band zu bleiben. Das ist ja so eine Erfindung des frühen Jazz gewesen, weil genau, man einfach laut sein musste,
0: ja,
1: um genau Tanzsäle bespielen zu können.
0: Richtig. Das war eigentlich aus der Not gezwungen, ja, eigentlich, genau, ne, wenn genau du so willst.
1: Und ich habe jetzt eine Big Band, oder beziehungsweise der Musiker, der Hauptmusiker dieses nächsten Stückes ist Fats Waller, Entertainer, Pianist, Sänger, so ein Allround-Talent, der eigentlich immer solistisch oder mit kleinen Gruppen unterwegs war. Der hatte ganz, ganz wenige Big-Band-Aufnahmen. Und jetzt kommt ein Stück für alle Fleischies, möchte ich mal sagen, nämlich die Fats Waller Big Band mit dem Titel Rumpsteak Serenade.
0: Also nichts für Veganer.
1: Ja.

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1: Ja, die Rumpsteak Serenade, dargeboten vom Chefkoch Fats Waller persönlich. Und ja, er ist einfach ein super Musiker, super Entertainer.
2: Auf jeden Fall.
3: Tolle Musik. Ja, definitiv. Und Ulrich hat sich als Fleischesser geoutet. Jetzt ja, wissen wir es.
1: Ja, ein gutes Rumpsteak kann ich nicht liegen lassen.
2: Ja, das sollte man auch nicht liegen lassen, sonst wird es schlecht.
1: Ja, okay.
3: Das wissen wir jetzt. Gut. Vom Rumpsteak kommen wir jetzt zum Rauchen, wenn Rauchen auch etwas in Verruf ist. Aber im Zusammenhang mit der nächsten Musik ist es ein schöner Titel. Der kommt von Feine Sahne Fischfilet und heißt Eine rauchen wir noch. Da besingt Monchi seine Zusammenkünfte mit Lothar König, dem bekannten Pfarrer aus Jena, der leider verstorben ist, der sich auch sehr für die Demokratie eingesetzt hat, auch sehr umstritten war und ist. Aber die Musik, die dazu kommt, die ist sehr, sehr schön. Und das hören wir jetzt. Feine Sahne Fischfilet mit Eine rauchen wir noch.

0: So, da haben wir jetzt ein anderes Stück reingespielt, aber das macht gar nichts. Feine Sahne Fischfilet mit einem rauchen wir noch, und wenn man das Stück hört, da sieht man es richtig vor seinem geistigen Auge, wie Monchi und Dota König zusammensitzen und philosophieren über das Leben und die Gesellschaft zur späten Stunde bei Rauch und vielleicht auch dem einen oder anderen Bier.
1: Genau. Ja, ich komme jetzt zu einem, sagen wir mal, fast Geburtstagskind, und der hat jetzt Geburtstag gehabt, und zwar zu Sting. Der ist am 2. Oktober ist er 75 geworden, und Sting hat ja seine Karriere angefangen mit in der Gruppe Police, und die haben schon tolle Platten rausgebracht, hat aber dann nach Police auch dann noch solo sehr viel gemacht. Und ich habe jetzt von der Scheibe The Dream of the Blue Turtle von 1985 den Titel Russians mitgebracht.
2: Augenblick, ich habe hier das Problem dieser Musik zwischendurch war meines, weil ich nicht richtig ausgeschaltet habe. Jetzt kommt aber Sting mit Russians, genau.
1: Perfekt.

0: Ja, das war das Ding mit Russians von der Scheibe The Dream of the Blue Turtle von 1985. Das war seine Kritik am Kalten Krieg. Und Sting war ja oder ist noch Bassspieler und sein großes Vorbild war ja Chaco Pastorius. Dem einen oder anderen wird der wahrscheinlich was sagen. Das ist ja der, ja, wenn man sie Who is Who von Bassspielern nennt, das ist eigentlich, da steht er ganz, ganz oben. Ich will jetzt nicht sagen, dass er der Oberste ist, aber...
1: Nee, aber der hat halt so einen Signature-Sound halt
0: richtig, auch gehabt. Genau, und der hat also wirklich also viele Bassspieler also maßgeblich geprägt.
1: Und der hat, glaube ich, ohne Bünde gespielt, oder?
0: Ja.
1: Und dann kannst du natürlich viel mehr
0: natürlich.
1: Auf dem Griffbrett hier verschmieren und
0: natürlich,
1: so und alles.
0: Genau.
1: Okay, ich bleibe bei Big Band. Dizzy Gillespie hatte zwei Big Band Phasen, eine erste und eine zweite, irgendwie naheliegend dann, wenn man zwei Phasen hat. Und aus der Phase 2, das ist in 50er Jahren dann gewesen, die erste war dann logischerweise früher in 40er Jahren.
2: Okay, was lachst du? Du schürfst ja vor Logik.
3: Das ist Wahnsinn.
2: Das ist Wahnsinn,
3: was wir heute lernen hier.
1: Ja. Toll. Ja. Und da hören wir jetzt einfach den Titel The Champ.
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0: die Dizzy Gillespie Big Band. Dizzy am Skatgesang zum Eingang, dann natürlich an der Trompete und dann ein sehr ausführliches, langes Solo von Charlie Persip am Schlagzeug.
1: Sehr schön.
2: Dann mache ich weiter.
0: Ist richtig, ja. Du guckst so.
2: Yes, you can. Ja, ich habe jetzt ganz was anderes. Deshalb der Übergang fällt mir jetzt schwer. Ich habe die Kings, The Kings, wie sie offiziell heißen. Kings oder nur The Kings?
1: The Kings.
2: The Kings, The Kings, genau, The Kings. Musik aus den 60ern, mir gefallen sie besser, also wenn man die Musik aus den 60ern nimmt und sieht da The Who oder die Stones. Mein Favorite ist da The Kings, viel eingängige Musik, auch nicht ganz so skandalträchtig, um sie in den Vordergrund zu spielen. Und deshalb machen wir es auch kurz mit der Anmoderation und hören jetzt den Titel All Day and All the Night.

0: The Kings mit All Days and All Night, die hier sogar als britische Institution beschrieben werden. Das sind sie mit Sicherheit, oder? Da sind wir uns einig.
1: Ja. Das auf alle Fälle, ja. Ja. Die haben also schöne Sachen gemacht. Ja. Vor allen Dingen die Unbekannteren sind richtig gut. Ne? Ja, ich komme jetzt zu Mark Knopfler. Der ist ja damals der Mastermind gewesen von Dire Straits. Und Dire Straits hat 1985 eine schöne Platte rausgebracht, Brothers in Arms. Und diesen Song möchte ich jetzt eigentlich spielen. Aber nicht in der Version von den Dire Straits, sondern in einer Live-Aufnahme, die 2007 in Berlin aufgenommen worden ist, wo Mark Knopfler mit seiner Band dort war. Also Brothers in Arms hören wir jetzt. 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

Ich fade den Song nochmal aus, weil ich mit meinem anderen Medium leider, wofür ich mich entschuldige, Bock missgebaut habe. Und wir hören jetzt nochmal den Titel tatsächlich von Anfang an und ungestört von anderen Sounds. Mark Knopfler, Brothers in Arms.

0: Ja, Mark Knopfler mit Brothers in Arms. Ich denke, ein wunderschönes Lied. Ist ein Antikriegslied, hat er eigentlich geschrieben. Das heißt der Waffenbrüder eigentlich, Brothers in Arms. Und Falkland-Konflikt war damals in Mitte der 80er Jahre. Ja, das war ja noch praktisch noch in aller Munde gewesen. Und da gab es ja auch viel Veteranen und so, die dann auch dann sozusagen Traumata hatten. Und auch gerade mit den Einnahmen von diesem Lied, ja, wenn auch praktisch diese Opfer, also praktisch die dann Auswirkungen haben, weil sie dort irgendwie schreckliche Erlebnisse haben, an einer uninteressanten Insel vor der argentinischen Küste, ja, die sie dann mit nach Hause gebracht haben, ja, die dann sozusagen dann mit unterstützt werden, dass die dann medizinisch noch betreut werden.
1: Also es ist ja tatsächlich so, als Russland die Ukraine dann tatsächlich 2022 überfallen hatte, hatte ich dann auch mal für eine der Sendungen recherchiert, und in Mitteleuropa lebt man da so vor sich hin,
0: richtig,
1: auf
0: richtig.
1: Der Sonnenseite, und ich wollte einfach recherchieren, wie viel kriegerische Konflikte es auf der Welt gibt, und da ist man aus dem Zählen irgendwie nicht rausgekommen. Vor allem auch, weil sich die Menschen halt immer die Köpfe einschlagen müssen, ja. Irgendwie. Also ist es unglaublich schlimm. Und vor allem dann auch so Konflikte, die, wo man nicht weiß, ist es jetzt ein Krieg oder ist es nur so ein komisches, kurzzeitiges Gemetzel oder so. Also das, was dann überhaupt die Definition von Krieg ist.
0: Ja, ja.
1: Also es ist Irrsinn. Irrsinn, ja. Einfach. Und es ist nicht besser geworden, es wird immer schlimmer.
0: Das ist richtig. Und ich meine, ein ganz gutes Beispiel ist der Südsudan. Ich meine, davon spricht kaum,
1: ja,
0: einer. Und da ist, und da sterben jeden Tag eine Menge Leute.
1: Ja.
2: Noch ein Satz zur Musik. Also ich finde, für manche Musik braucht man erst die nötige Reife. Also bei mir ging das so mit den Dire Straits. Als sie so furchtbar populär waren, Ende der 70er, Anfang der 80er, haben die mir überhaupt nicht gefallen. Ich fand die Musik nicht gut. Und erst als man dann gemerkt hat, was Mark Knopfler, wir haben uns gerade darüber unterhalten, für ein begnadeter Gitarrist ist, wie toll der spielt, wie toll die Musik ist, die er schreibt. Und macht ja auch Musik mit anderen zusammen, James Taylor, Van Morrison.
0: Genau.
2: Da merkt man, wie toll das ist, was die Leute für ein Können haben.
0: Richtig.
2: Also ich habe dazugelernt, ich bin gereift, hoffentlich auf dem Positiven. Ich finde die Musik von Mark Knopfler und auch den Dire Straits einfach ganz toll.
1: Genau.
0: Und so ist es.
1: Wir haben jetzt am Schluss jetzt noch wirklich, in unserer Sendung, eigentlich eine Musiksendung, noch ein bisschen abgeschweift. Wir wollen uns jetzt aber noch ganz flott von euch verabschieden. Roya Dada gibt es wieder in 2 Wochen. Nämlich heute ist der 10. Nee, heute ist nicht der 10.
0: Der 9.
1: Also 9 plus 14 ist dann 23. Am 23.
0: Mathe 1.
1: Okay.
0: Ohne Taschenrechner, ich hab's beobachtet.
1: Am 23. Oktober um 15 Uhr machen wir wieder 2 Stunden Musik für euch.
2: An Stefan
0: und der Burkhard.